0: ein Gedichtband, übrigens auch nicht ihr erster, von Sarah Marie sind schon einige Bücher erschienen. Sarah Marie, du hast schon einen gewissen Bekanntheitsgrad, zum Beispiel weit über 100.000 Follower auf Instagram. Aber für diejenigen, die dich noch nicht kennen, dachte ich mir, wir beginnen heute die Sendung mit einem Gedicht von dir.
1: Okay.
0: Es heißt Küstenkind.
1: Ah, das kenne ich.
0: Ja.
1: Das lese ich euch gerne einmal vor. Küstenkind. Ich trage ein Küstenkind in mir, das jubelnd über Dünen rennt, das mit den Füßen tief im Sand die Nordsee sein Zuhause nennt. Ich bin als Stadtmädchen geboren, an Hauptstraßen und Zebrastreifen, doch mein Wellenherz drängt mich, nach Wollmütze und Cape zu greifen. Ich will in bunter Regenjacke staunend vor den Fluten stehen, mit sturmverwirrtem Haar im Mund den Körper in die Winde legen. Ich möchte rennen, bis die Luft der Stadt aus meinen Lungen weicht und nichts als frischer Nordseewind in mir durch Herz und Seele peitscht. Kann das bitte für immer sein? Die Freude und die Leichtigkeit, der Lärm, verschluckt vom Wellengang und ich, die über Strände streift. Ich muss nirgendwo pünktlich sein. Der Leuchtturm leuchtet mich heut heim. Im Anbetracht der Weite bin ich klein und wird's gern immer sein. Erfüllt von einer Zufriedenheit, die sich aus Luft und Meersalz speist. Gewärmt von 100 Schichten Stoff und losgelöst von Raum und Zeit. Ich bin als Stadtmädchen geboren. Doch das ist nur mein halber Teil. Der andere ist ein Küstenkind. Und der ist wild und bunt und frei.
0: Schön, vielen Dank. Als Stadtmädchen geboren in Nordrhein-Westfalen. Mhm. Sarah Marie, du hast auch studiert, dann in anderen Städten, in Münster, dann in Bonn. Heute wohnst du mit deinem Mann in Koblenz und im Herzen ein Küstenkind. In deinem Gedicht steckt ja viel von dir persönlich. Was würdest du sagen, gibt's noch über dich so zu erzählen?
1: Ja, ich finde, das beschreibt mich schon ganz gut. Also wenn ich so an meine Kindheit denke, ich bin an der Hauptstraße aufgewachsen, in einem kleinen Städtchen. Und ich sehe mich immer auf der Fensterbank sitzen und Autos gucken, während meine Mama irgendwas kocht. Das ist irgendwie so ein eingeprägtes Bild aus meiner Kindheit. Und ich lebe immer so zwischen diesen Bedürfnissen auch wirklich, so diesem Bedürfnis nach, ich möchte von Leben umgeben sein. Ich muss gar nicht unbedingt immer mittendrin sein. So viele Menschen oder viele Eindrücke überwältigen mich auch manchmal. Aber ich habe gerne das Gefühl, dabei zu sein. Ein bisschen wie meine Katze, weil die Katze liegt auch immer gerne dabei und will gar nicht immer unbedingt angefasst werden, aber sie will unter Menschen sein. Und auf der anderen Seite brauche ich ganz viel Rückzug und bin so ein bisschen introvertiert und lade wirklich auf in der Natur und beim Wandern und Spazieren. Ich liebe Sport, ich spiele gerne Tennis, ich gehe gerne joggen. Ich gucke auch viel zu gerne Sport im Fernsehen. Ich glaube, das muss man über mich wissen. Morgens, mittags, abends gucke ich mir irgendwelche Matches an und fiebere sehr mit. Ich glaube, da würden meine Nachbarn sich manchmal wünschen, nicht meine Nachbarn zu sein, weil es einfach laut wird. Aber ja, ich glaube, da steckt so eine Begeisterungsfähigkeit generell für Dinge drin, die ich mit mir durch die Welt trage.
0: Das klingt auch sehr facettenreich. Und heute arbeitest du selbstständig, du schreibst Bücher, hast einen Blog, ein facettenreiches Leben heißt der, dann hast du ein Live-Programm mit Konzertlesungen, die du gestaltest und du bist auch auf Social Media aktiv und bei allem liegt so der Fokus auf lyrischen Texten, das haben wir auch gerade schon gehört. Mhm. 2014 hast du dein erstes Gedicht auf YouTube hochgeladen und das heißt, dass du schon dein 10-jähriges Jubiläum gefeiert hast.
1: Das stimmt, mein 12-jähriges auch schon, oder das steht jetzt an.
0: Ja, wow. Und wie bist du zum Schreiben gekommen? Was oder wer hat dich da inspiriert?
1: Ich glaube, das war schon so ein bisschen in mir veranlagt. Also auch bevor ich jetzt mit irgendwelchen großen Dichtern konfrontiert war. In der Grundschule gab es immer diese Elfchen. Ich weiß nicht, ob dir das was sagt.
0: Nee.
1: Das ist so eine Art Pyramide, wo oben steht ein Wort, dann kommen zwei Worte, dann kommen drei Worte, vier Worte und dann schließt man mit fünf Worten unten. Und man muss sich eben ganz genau überlegen, welche Worte will ich wählen. Und das fand ich in der Grundschule schon so cool. Ich habe meinen Eltern zu Weihnachten so ein Elfchenbuch gebunden, wo ich auf DIN A4 Seiten dann mit bunten Stickern irgendwie 12 oder 15 Elfchen geschrieben habe und die so mit Geschenkband dann zu einem Buch gebunden habe. Und ich habe einfach immer sehr, sehr gerne geschrieben. Mein erstes richtiges Gedicht, glaube ich, zum 70. oder 75. Geburtstag meines Opas.
0: Wow.
1: Da habe ich mich dann mit meiner Großtante hingesetzt und sie zu seinem Leben interviewt und dann alles runtergeschrieben über Schachspiele und Umzüge und sonst irgendwas. Und dann zum Poetry Slam wurde ich dann zum ersten Mal inspiriert. Da kam also der Impuls nicht mehr aus mir selber, sondern ich habe Julia Engelmann sprechen sehen auf YouTube. Wer sie kennt, weiß, dass damals, ich glaube, Eines Tages Baby heißt der Text, so total durch die Decke gegangen ist. Und ich saß zu Hause mit meiner damals besten Schulfreundin und wir haben uns das angeguckt und wir waren so fasziniert und nochmal angeguckt und nochmal angeguckt, weil es wie so eine Mischung aus Poesie und Rap war und da so viel Raum für Inhalt war. Und das fand ich richtig, richtig toll. Und im gleichen Jahr habe ich mich dann taufen lassen. Und wir wurden gebeten, irgendwelche kreativen Beiträge zum Taufgottesdienst mitzubringen. Und ich konnte jetzt nicht so wirklich was. Ich wollte es den Leuten nicht antun, dass ich da jetzt singe oder sonst irgendwas mache. Darum habe ich gedacht, könnte ich mich ja mal so an Poetry Slam probieren, à la Julia Engelmann. Und habe dann meinen ersten Text darüber geschrieben, warum ich mich taufen lassen will und warum ich mich für Jesus entscheide. Und dachte, das ist vielleicht eine coole, moderne Art, das irgendwie auf eine unverstaubte Art und Weise Menschen näher zu bringen. Aber ich habe mich nicht getraut, ihn live zu machen. Ich habe ihn als ein Video aufgenommen und abspielen lassen.
0: War das dann auch das Video, das du hochgeladen hast auf YouTube?
1: Das war genau das gleiche Video. Also nach dem Gottesdienst kamen dann Besucher und waren so, oh, wir würden das gerne, keine Ahnung, meinem Sohn im Schwarzwald würde ich das gerne schicken. Und das war halt so eine ganz, ganz große Videodatei. Und das Internet war damals noch für uns alle Neuland. Und ich konnte diese große Datei auch gar nicht per E-Mail verschicken. Und dann weiß ich, wie ich mit meiner Mama beim Abendessen saß und sie so meinte, ja, da gibt's doch so eine Videoplattform, lad das doch da hoch, dann können die Leute das über einen Link einfach abrufen, die 5 oder 20 Leute, die das dann sehen wollen. Und so habe ich das dann gemacht, habe ich dann auf YouTube hochgeladen unter dem Decknamen Marie To, weil ich durfte auf gar keinen Fall meinen echten Namen ins Internet stellen. Und dann wurde es irgendwie sehr viel öfter geklickt, als ich das so erwartet hatte.
0: Wow.
1: Das war der Start.
0: Das heißt, es kam so durch Rückmeldungen eigentlich, dass du dir gedacht hast, ah, ich veröffentliche das jetzt für mehr Leute, dass es für mehr Leute möglich ist, das zu hören.
1: Ja, genau. Also das Feedback nach dem Gottesdienst war so positiv und Leute haben sich auch wirklich in dem Text wiedergefunden oder fanden das inspirierend, dass sie gesagt haben, sie würden das gerne nochmal hören. Und das war natürlich damals schon voll das schöne Lob irgendwie für mich. Das wollte ich auch gerne möglich machen. Ja, das war die Grundsteinlegung.
0: Spannend. Das heißt, du bist schon lange eigentlich mit Poesie auch unterwegs.
1: Ja, also es begleitet mich gefühlt schon mein ganzes Leben. Also dadurch, dass ich auch so diese Grundschulerinnerungen habe. Ich habe auch immer gerne Bildergeschichten geschrieben in der Grundschule. Da hat man dann so 4, 5 Bilder bekommen und sollte sich eine Geschichte ausdenken. Also Schreiben lag mir immer. Aber die Lyrik dann vor allem angestoßen durch den Poetry Slam, der dann rüber nach Deutschland kam, ist seit 12 Jahren Bestandteil von mir.
0: Und du hast gerade auch erzählt, du hast deinem Opa damals ein Gedicht geschrieben. Wie war seine Reaktion darauf? Weil du hast ja viele Gedanken auch dann gemacht und sehr viel über sein Leben geschrieben und das hat er dann gehört. Und wie war das für ihn?
1: Oh, das war, glaube ich, ganz rührend. Also ich muss da so 7 oder 8, maximal 9 Jahre alt gewesen sein. Deshalb kann ich mich gar nicht mehr so genau an die Situation erinnern. Aber ich weiß, dass ich sehr stolz war, als ich es vorgelesen habe. Und ich weiß, dass ich noch heute, wenn ich meine Großeltern besuchen komme, mindestens einmal im Jahr sagt mein Opa, ja, und damals hast du ja den Text gelesen. Und den habe ich auch immer noch. Und dann holt er den raus, weil er den auch immer noch verwahrt hat. Und dann lesen wir den nochmal zusammen. Und dann ist er auch immer so glücklich. Also der wusste das sehr zu schätzen. Mein Opa schreibt auch Gedichte. Manchmal, aber so lustige Gedichte. Zum Beispiel, mein Opa ist auch sehr begeisterungsfähig und bindet sein Herz sehr an Dinge und er hatte eine Zeit lang eine Stubenfliege. Und diese Stubenfliege hat er zu seinem Haustier erklärt und dann hat er ein Gedicht über die Stubenfliege geschrieben und wie traurig er war, als sie irgendwann nicht mehr da war und dass er sie vermisst.
0: Wow.
1: Ja, da kommt es her, meine Melancholie.
0: Das heißt, dein Opa hat dich auch ein bisschen inspiriert auf der Reise?
1: Ich glaube schon. Ja, die Frage ist immer so, wo kommt es her? Ne? Und er schreibt auf jeden Fall. Mhm. Kreativität ist in meiner Familie bei jedem so ein bisschen auf eine andere Art und Weise ausgeprägt. Da sehe ich den roten Faden.
0: Ja, und das Spannende ist ja, deine Lyrik geht ja in Richtung auch das Hoffnungsvolle und gleichzeitig aber auch so das Leben zu beobachten, Menschen darin zu beobachten, Gedanken und Gefühle darin irgendwie zu fassen und es mal aufzuschreiben, was dich dann darin eigentlich auch bewegt. Und das machst du heute hauptberuflich, dass du schreibst, dass du Bücher veröffentlichst, dass du Menschen zu Lesungen einlädst. Wie kam das, dass du heute hauptberuflich vom Schreiben lebst?
1: Ah, oh, das ist eine gute Frage. Also das war ein ganz kleiner Schritt-für-Schritt-für-Schritt-Prozess. Ich habe die Videos auf YouTube hochgeladen Und dann kamen irgendwann die ersten Anfragen. Der Text gefällt uns so gut, würdest du den mal bei uns im Gottesdienst vortragen? Dann bin ich da zu echten Gottesdiensten gefahren und irgendwann dachten die Leute komisch, dass dieses Mädchen, was im Internet als Marie To unterwegs ist, gar nicht auf den Namen Marie hört. Und alle waren ganz irritiert und dann habe ich irgendwann gedacht, okay, ich glaube, ich muss jetzt mit meinem ersten Namen, mit Sarah, auch im Internet erscheinen, weil sonst ist es komisch auf Veranstaltungen. Marie ist mein Zweitname, aber nicht mein Rufname. Und dann habe ich auf Sarah Marie geändert und habe dann von Gerd Medien auch irgendwann die Anfrage bekommen, ob wir nicht mal ein Hörbuch zusammen aufnehmen würden. Da habe ich dann Nein gesagt, weil ich erst mein Abitur machen wollte. Und nach dem Abitur habe ich denen gesagt, jetzt könnten wir. Und dann haben wir ein Hörbuch aufgenommen. Und um das zu bewerben, habe ich einen Instagram-Account gegründet, um zu sagen, hallo, ich bin Künstlerin und ich habe jetzt ein Hörbuch. Und diesen Instagram-Account habe ich weiter gepflegt. Instagram wurde immer größer und hat auch immer mehr so Funktionen entwickelt, mit denen man auch als kleiner Mensch Reichweite erzielen konnte. Und habe mir da dann so ein bisschen so ein Publikum aufgebaut. Ich habe so liebe, liebe Menschen, die mich auf Instagram begleiten und meine Arbeit verfolgen. Und dann ging ein Text viral, zwei Texte viral. Dann hat der Verlag gefragt, ob wir ein Buch schreiben wollen. Und ich habe ja gesagt. Und in dieser Zeit habe ich meinen Mann nicht kennengelernt. Wir kannten uns schon, seit wir 14 sind, aber wir sind zusammengekommen. Und der hat so einen Gründergeist und sowas Visionäres, so hey, du kannst das richtig gut, ich glaube an dich, mach was draus. Und für mich war eigentlich immer klar, ich brauche einen richtigen Job. Und mein Mann Daniel hat mich dann ermutigt, parallel zum Studium das doch einfach mal zu wagen, die Poesie wirklich auch beruflich anzugehen. Wir haben ein Kleingewerbe gegründet, er hat mir da viel geholfen und dann habe ich das einfach ausprobiert, so während Covid viel geschrieben, viel in die Kamera gesprochen. Und durfte dann merken, dass mich das wirklich auch trägt. Also sowohl finanziell trägt, als auch, dass die Kreativität nicht versiegt und dass immer neue Texte nachkommen. Und habe dann, als ich meinen Bachelor gemacht habe, entschieden, dass ich erstmal dabei bleiben will. Und dass es für mich nicht in eine echte, sichere Festanstellung geht, sondern ja, dass ich darin einfach Berufung und Erfüllung fühle.
0: Mhm. Das heißt, du hast dann auch Germanistik und Medienwissenschaften studiert.
1: Mhm.
0: Würdest du sagen, das hat dir auf dem Prozess, auch in diese Selbstständigkeit den Schritt zu wagen, geholfen oder auch deine Gedichte dann geprägt?
1: Leider nein, leider gar nicht. Wirklich, also von meinem Studium, es ist eigentlich eine Schande, aber ich habe wirklich das Gefühl, nichts mitgenommen zu haben. Es waren auch besondere Umstände, weil ich genau diese Generation war, die nur online Vorlesungen hatte und gar nicht so dieses typische Studentenleben hatte, an dem man Freude hat oder Inspiration sammeln kann. Immer nur zu Hause vor der Kamera, wenn überhaupt, oder einfach nur Dokumente zugeschickt bekommen und habe mich da so sehr einsam und alleine durchgearbeitet. Und es hat sich alles sehr wie eine Pflichtaufgabe angefühlt. Und die Kreativität war parallel dazu fast eher so eine Art Gegensatz oder Ausgleich für mich. Also Hausarbeiten waren für mich immer eher so ein schweres Wiederkauen von Erkenntnissen von anderen und in meiner eigenen Poesie durfte ich dann originelle Gedanken neu denken und eine eigene Formulierung finden und so. Das Studium hat mir insofern geholfen, als dass es mir Freiräume gegeben hat und das Lebenskapitel geschenkt hat, das auszuprobieren, weil als Student nimmt man sich ja noch nicht so ernst und braucht man noch nicht zwingend diese große, große Sicherheit und da war die Lyrik einfach so ein schöner Nebenjob, den ich dann vom Studenten zum Arbeitnehmergeber, Selbstständigen weiterentwickeln konnte.
0: Ich finde das richtig spannend, so deine Spur nachzuvollziehen, wie du so auch als junges Mädchen schon angefangen hast, sich dafür so zu begeistern und auch in der Familie da irgendwie auch Raum dafür war. Dann hat das angefangen, dass du es mit mehr Menschen geteilt hast, auf YouTube, dann auf Instagram und heute ist das ja wirklich, ja, so, das füllt ja wirklich dein Leben dann zeitlich auch ganz viel aus, dir zu überlegen, okay, wie baue ich jetzt die nächste Konzertlesung? Wer wird da der Musiker mit dabei sein? Und wann teile ich den nächsten Text auf Instagram, auf Social Media? Wie schreibe ich meine Blogposts? Wie findest du das, gerade so kreativ zu arbeiten? Und spürst du da in deinem Alltag auch Druck?
1: Ja, auch das geht in Phasen. Also letztes Jahr habe ich extrem viel Druck gefühlt. Ich hatte jetzt sehr bewegte Jahre hinter mir. Vor 2 Jahren, was war das, 2024, habe ich an 3 Büchern gleichzeitig geschrieben. An Zwischenmenschliches, über das wir heute reden, aber auch an einem eigenen Andachtsbuch, was ich mit Stanny rausgebracht habe, nicht mehr und nicht weniger. Und dann bringe ich jeden Dezember immer noch einen Adventskalender raus. Und ich habe geschrieben, geschrieben, geschrieben, weil 2024 war das erste Jahr nach meiner Bachelorarbeit. Und ich dachte, jetzt muss ich all in geben und jetzt ist das ist mein Job und Hustle, Hustle, Hustle. Dann habe ich die geschrieben und darauf das Jahr war ich wirklich, ich war einfach innerlich wirklich leer. Ich hatte auch nichts mehr zu sagen. Die Bücher kamen dann raus im März, Juni, September, aber ich hatte gar nicht mehr so richtig Freude daran und ich wusste auch gar nicht, wie soll es denn jetzt weitergehen, weil ich mir auch mit den Zahlen auf Instagram so einen Druck gemacht habe und gerne diese Abhängigkeit von der Plattform ein bisschen ablegen wollte. Und dann habe ich mir im August ein Sabbatjahr genommen, im August 2025, also nur knapp anderthalb Jahre, nachdem ich das vollberuflich Vollzeit gemacht habe, und habe echt so überlegt, ist es das wirklich für mich? So, tut mir das wirklich gut? Wäre es nicht besser, einfach einen...
0: Was ist ein Sabbatjahr?
1: Ein Sabbatmonat habe ich mir genommen.
0: Ja.
1: Also ich habe mir einfach einen Monat genommen, in dem ich nicht mehr gearbeitet habe, in dem ich die App deinstalliert habe, in dem ich wusste, es ist jetzt nicht mein Anspruch, diesen Monat irgendeinen Text zu schreiben, irgendein Video zu produzieren. Ich darf einfach mal kurz sein und ich darf mit Jesus sein und ich priorisiere mir nichts außer meiner Zeit mit Gott und meiner Zeit in der Bibel und meiner Zeit im Gebet und ich tue das morgens, mittags, abends so ungefähr. Und gehe nochmal so ein bisschen auf Sinnsuche und Berufungssuche. Und das hat mir sehr gut getan. Ich habe ganz, ganz viel gejournalt in der Zeit. Das hatte ich davor so ein bisschen vernachlässigt. Jetzt mache ich das wieder sehr viel. Und durfte auch für mich neu merken, was die Message ist, mit der ich so in die Welt gehen möchte. Beziehungsweise wofür ich meine Arbeit eigentlich mache. Nämlich, dass das nicht nur ist für noch mehr Follower haben, noch größere Bühnen erreichen und alles muss erfolgreich sein. Sondern ich habe nochmal so den Wert des einzelnen Menschen ganz neu schätzen lernen dürfen und ja, einfach den Wert, dass Gott halt entscheidet, was wie groß wird und dass ich mich dem einfach hingeben kann und dass da tatsächlich auch ganz viel Freude drinne liegt, Dinge in einem kleineren Rahmen machen zu dürfen. Also vorher habe ich gedacht, das muss immer höher, größer, weiter sein und wenn die nächste Bühne nicht größer ist, dann habe ich offensichtlich etwas falsch gemacht. Und dann habe ich zum ersten Mal überhaupt hinterfragt, was würde das denn für mich bedeuten? Also wenn die Bühnen immer größer werden würden und wenn die Auftritte immer mehr werden würden und wenn die Bücher immer bekannter werden würden und ich auf ganz große irgendwie in Radiosendung, Fernsehsendung, sonst irgendwo hin müsste die ganze Zeit, was würde mich das auch kosten? Und ich habe gemerkt, ich glaube, das ist auch gar nicht ein Leben, was ich führen will. Sondern ich mag eigentlich sehr die kleinen Rahmen, die ich gerade habe, wo ich in Gemeinderäume gehe, in kleine Kulturcafés, wo ich so meine Lyrik, weil das ist sie ja auch wirklich von Herz zu Herz erzählen kann und wo ich danach den Menschen am Büchertisch begegnen kann, wo persönliche Gespräche entstehen, wo ich Menschen wiedererkennen kann von ihren Profilbildern. Und das hat so viel Echtes, was ich eigentlich gar nicht eintauschen möchte. Und diese Gedanken mal zu denken, auch dass ich wirklich nicht, ich will nicht 100 Mal im Jahr auftreten müssen, ich habe da gar keine Kraft für. Da habe ich gemerkt, dass Gott mir meinen Beruf eigentlich auf den Leib geschneidert hat. Und das kann ich jetzt viel mehr wertschätzen, dass es einfach ist, wie es ist und dass es so sehr, sehr gut ist. Da bin ich sehr dankbar für.
0: Das klingt nach einem mega spannenden Prozess, den du da gegangen bist in der Zeit. Und du hattest gerade davon gesprochen, dass so du den Wert des einzelnen Menschen darin nochmal ganz neu gesehen hast. Und das führt mich jetzt auch zu deinem Buch, nämlich Zwischenmenschliches, weil da schreibst du ganz viel über den Menschen, über das Menschsein und über das, was so zwischen den Menschen passiert. Das Zwischenmenschliche nämlich.
1: Richtig, der Titel ist Programm.
0: Genau. Und wie kam es dazu, dass du dir gedacht hast, ich schreibe ein Buch über das Zwischenmenschliche?
1: Ja, das war bei dem Buch auch das erste Mal, dass ich den Titel vor den Texten hatte. Also normalerweise ist die Lyrik immer so aus mir rausgeflossen und irgendwann bin ich dann zum Verlag, habe gesagt, hier, ich habe super viel geschrieben und das Thema ist Hoffnung, also veröffentlichen wir jetzt ein Buch über Hoffnung. Und dann war der Titel im Großen und Ganzen hoffnungsvoll. Und in dem Fall hatte ich dann auch ein Jahr wirklich Pause gehabt, kein Buch veröffentlicht und habe dann gemerkt, die Texte, die ich gerade sammle, und das waren noch nicht viele, die drehen sich sehr um Menschen. Und ich würde gerne, weil ich ja auch Menschen erreichen will, ich würde gerne mehr verstehen, was Menschen bewegt. Auch Menschen, die gar nicht unbedingt ich sind. Und dann habe ich angefangen, in meiner Instagram-Story zu fragen, hey, was sind gerade Themen, die euch, meine Follower, die ihr in vielen verschiedenen Bundesländern oder sogar Ländern sitzt, in ganz verschiedenen Lebensphasen, wofür braucht ihr gerade Gedichte? Was sind eure Lebensthemen? Und habe die gesammelt und immer mal wieder für einen Follower oder eine Followerin ein Gedicht in deren Lebenssituation geschrieben. Für einen Follower, der im Rollstuhl sitzt, einen Text über Ableismus. Für eine Followerin, die eine Fehlgeburt hatte, ein Gedicht über Trauer und Schmerz und diese Art von Verlust. Und habe angefangen, mich mit den Menschen auszutauschen. Was bewegt dich in deiner Situation und was sind Worte, die Menschen in deiner Situation hören müssten? Und da habe ich gedacht, das wäre eigentlich wertvoll, da ein Buch zu haben, in dem es einfach darum geht, was macht uns als Menschen eigentlich aus, auch gerade füreinander. Also das Eingangszitat zu dem Buch ist, ich weiß nicht, ob ich es ganz auswendig kann, aber wir gleichzeitig Lebenden sind füreinander von einer geheimnisvollen Bedeutung. Und ich glaube, das ist sehr wahr. Das ist eigentlich, es ist ein Wunder, dass du und ich jetzt gerade zur gleichen Zeit leben oder dass mein Mann und ich zur gleichen Zeit auf der gleichen Freizeit waren und dass wir den Menschen, die wir um uns rum haben, zum einen, glaube ich, mit Grund begegnen und dass wir für diese Menschen eine besondere Bedeutung erfüllen können. Und das verlieren wir aus dem Blick, wenn wir immer nur scrollen und die großen Nachrichten sehen und mit den Gedanken immer nur, und das ist auch nicht schlecht, aber immer nur in Amerika und im Iran und sonst wo sind und gar nicht bei uns sind und den Menschen, die unsere Welt gerade prägen, die unsere Hilfe, unsere Liebe gerade bräuchten und erreichen könnten. Und ich wollte gerne ein Buch darüber schreiben, dass wir einander wieder mehr wahrnehmen und dass wir können die ganze Welt nicht retten, aber wir können die Lebenswelten der Menschen um uns herum berühren und da vielleicht sogar eine einzelne Lebenswelt retten und den Fokus wieder so aufs kleine Persönliche richten.
0: Das heißt, du hast dann eigentlich über Social Media und Instagram, bist mit Menschen einfach in Austausch gegangen und hast gemerkt, dass auch Beziehung ein Thema ist, das Menschen bewegt?
1: Ja, viele Textanfragen genau waren. Ich fühle mich... Ich fahre mit meinem Rollstuhl durch die Stadt und ich fühle mich belächelt. Ist ja auch letztendlich ein Beziehungsthema. Oder ich trauere um meine Mutter, obwohl sie schon 10 Jahre tot ist. Ich kann diesen Schmerz nicht gehen lassen. Oder eine Freundschaft ist geendet und das fühlt sich auch an wie ein kleiner Tod. Oder ich freue mich total, weil ich habe so lange, viel länger als alle meine Freunde und Freundinnen auf einen Partner gewartet und jetzt ist er endlich da und ich kann meine Freude gar nicht in Worte fassen. Das waren dann so Nachrichten. Und es steckt einfach so viel Emotion in Beziehungen und so viel, was man da ja so ein bisschen erforschen kann auch. Und wo man Menschen Worte für was finden kann, wo sie ein bisschen sprachlos sind.
0: Und ihnen hast du eine Stimme gegeben, Texte geschrieben und die füllen dein Buch. Und das Buch ist in 4 Kapitel unterteilt. Frühling, Sommer, Herbst und Winter. Das sind die Jahreszeiten.
1: Korrekt.
0: Und darunter steht immer ein weiteres Wort, nämlich erblühen, reifen, zerfallen und ruhen. Das ist jetzt irgendwie so ein Vergleich zwischen Natur und Beziehungen. Was bedeutet die Aufteilung?
1: In der Zeit, in der ich das Buch geschrieben habe, habe ich für mich persönlich auch ja einfach so die Welt ein bisschen beobachtet. Und was mir da im Gespräch mit Gott immer wieder aufgefallen ist, das vielleicht als persönliche Anekdote, ich hatte lange ein sehr großes Problem, obwohl ich mit Jesus unterwegs bin, seit ich eben 14 bin, an ein Leben nach dem Tod zu glauben und daran zu glauben, ich kann irgendwie mehr glauben, dass Jesus jetzt gerade bei mir ist, als dass ich nach meinem Tod irgendwo bei Jesus sein werde, so irgendwas Ungreifbares. Das war für meinen Kopf sehr, sehr schwer zu greifen. Und dann habe ich Gott mehrfach gebeten, ich möchte diese Heilsgewissheit haben, von der Menschen immer reden. Ich will irgendwie diese Angst auch ablegen, was passiert nach meinem Tod und kannst du mir das bitte irgendwie erklärbar machen für meinen Kopf? Ne, jeder Kopf funktioniert ja auch anders und mein Kopf funktioniert, glaube ich, oft durch Metaphern. Und dann war ich am Autofahren und habe so einen richtig schönen Sonnenuntergang sehen dürfen und das war also so ein ganz lauter Gedanke plötzlich in meinem Kopf, der so ganz klar war, guck mal Sarah, ich habe doch alles auf der Welt in Kreisen erschaffen. Es gibt den Tag und es gibt die Nacht und es gibt den Sonnenaufgang und den Untergang. Es gibt die Ebbe und es gibt die Flut. Es gibt Frühling, Sommer, Herbst und Winter. Es gibt die Mondphasen. Es ist alles, es geht immer im Kreis. Nichts hört auf, sondern es knüpft was anderes an. Warum sollte das in deinem Leben anders sein? Und das war für mich so eindrücklich und so verständlich, dass ich plötzlich dieses Kontinuierende in so vielem im Leben erkennen und als sehr hoffnungsspendend wahrnehmen durfte. So, man hat immer so Angst davor, dass irgendwas endet oder zerbricht oder sonst was und dann ist es außen vorbei. Aber meistens geht es irgendwie ja weiter und es geht dann oft auch wieder gut irgendwann weiter. Und das wollte ich gerne auch in meinen Texten einfangen, dass wir eben auch in unserem Leben Phasen durchlaufen und im Frühling ist das Erblühen, die Kindheit. Was prägt uns eigentlich? Dann kommen wir irgendwann in den Sommer unseres Lebens, da reifen wir, da kriegen wir eigene Überzeugungen und Moral, da stoßen wir auch mal die Köpfe mit anderen zusammen, weil jeder hat jetzt eine eigene Meinung und was machen wir jetzt damit? Und genauso gehört aber eben auch das Zerfallen, und das gibt Freiheit, wenn man das annimmt, zum Menschsein dazu. Sowohl der äußerliche Zerfall, ich möchte mich nicht wehren gegens Älterwerden oder gegen sonst was, als auch der, okay, Sachen müssen auch gehen dürfen, damit das Leben weitergeht. Beziehungen dürfen sich trennen, verändern. Und dann der Winter ist für mich so diese Altersmilde, die ich mir erhoffe, in meinem Leben zu erarbeiten, dass man Frieden schließen kann mit sich, mit anderen Menschen, Versöhnung, zur Ruhe kommen und letztendlich auch der Abschied. Und ich fand, das waren schöne Bilder jeweils, schöne Rahmen, in die wir unsere menschlichen Themen packen können, weil ja, jedes Thema passt eigentlich in einen dieser Rahmen rein. So ist das entstanden. Hm.
0: Auch wieder eine schöne Geschichte dahinter. Ich habe mir gerade gedacht, ich kann dir gut zuhören bei den Geschichten, die du erzählst, und es ist richtig schön. Ich starte jetzt einfach mal mit dem Erblühen. Wir gehen dann noch weiter zum Reifen und zum Zerfallen und zum Ruhen. Beim Erblühen, hast du gerade gesagt, geht es auch so darum, um die Kindheit, um das, wie man geprägt ist. Und in diesem Kapitel hast du einen Text, das ist eine Hymne an die Freundschaft. Mhm. Bei uns im Leben beginnen ja manchmal auch Beziehungen ganz unverhofft, manchmal sehr spontan, manchmal, wo wir gar nicht damit gerechnet haben, und manchmal auch sehr aktiv, dass man auf jemanden zugeht. Wie würdest du sagen, hast du Freundschaften in deinem Leben erlebt und kennengelernt?
1: Freundschaft ist für mich ein extrem, extrem hoher Wert. Also ich durfte mein Leben lang erleben, dass Gott mich mit guten Freunden umstellt. Ich würde sogar so weit gehen zu sagen, dass ich durch Freunde eigentlich zum Glauben gekommen bin, weil mich Gleichaltrige inspiriert haben in der Art, wie sie Jesus gesucht haben und wie sie für ihn auch einfach aktiv geworden sind. Ich hatte zu Schulzeiten immer eine Gruppe, der ich mich irgendwie angehörig fühlen durfte, was wirklich auch, ja, was ich heute als großen Segen wahrnehmen darf. Obwohl da alle Leben in ganz, ganz verschiedene Richtungen gegangen sind, war das trotzdem schön. Als Teenager ist es ja wichtig, irgendwo dazugehören zu dürfen. Und dann habe ich mir nach der Schule, nach der Schulzeit, einen Freundeskreis aufgebaut, den ich heute ein bisschen wie ein Kunstwerk betrachte, weil ich habe mir wirklich Menschen aus Lebenskapiteln zusammengesammelt und aber behalten. Also ich war an wirklich vielen Orten nach der Schule. Ich bin nach England zur Bibelschule gegangen. Dann war ich in Frankfurt für ein Praktikum. Dann war ich in Münster zum Studieren. Dann habe ich das Studium abgebrochen und bin in die Nähe von Koblenz für ein weiteres Praktikum. Dann bin ich zurück nach Münster. Dann bin ich nach Bonn. Und aus jeder dieser Städte habe ich heute Freunde mitgenommen, in die ich wirklich, ich investiere sehr in meine Freundschaft. Mir ist das wichtig, wenn mir jemand wertvoll geworden ist, dass wir uns sehen, dass ich hinfahre. Für meinen Hauskreis fahre ich bis heute immer noch bis nach Bonn. Also ich fahre immer für meinen Hauskreis eine Stunde, weil ich die Mädels einfach so liebe. Und diese Menschen, die einen ja dann auch übers Leben hinweg begleiten, einen ganz anders kennen als Leute, die man sich jetzt irgendwie neu in einer neuen Stadt zusammensammeln müsste. Ich pflege eine Gebetsfreundschaft mit meiner besten Freundin, wo wir jeden Montagmorgen gemeinsam beten und uns eine Stunde lang updaten und uns gegenseitig vor Gott bringen. Mein Mann und ich lieben es, Gäste da zu haben, einzuladen. Das Gästezimmer soll am besten immer voll sein und immer voll mit Menschen. Ja, Freunde machen mein Leben wirklich ganz dolle, sehr viel reicher. Und ich bin ein großer Fan davon, in Freundschaft zu investieren und glaube, dass Freundschaft einen was kosten darf, vielleicht sogar kosten muss, damit man den Wert der Menschen auch wirklich wahrnehmen kann.
0: Und jetzt hast du auch gerade gesagt, dass du verheiratet bist. Das erblüht ja auch an einem Punkt, diese Beziehung. Wenn du da zurückdenkst, wie eure Beziehung angefangen hat, du hast vorhin schon erzählt, dass ihr auf derselben Freizeit miteinander wart. An was denkst du da gerne zurück beim Erblühen eurer Beziehung?
1: An ganz viel Verwirrung.
0: Damit habe ich nicht gerechnet.
1: Ja, das war kein einfacher Start. Wir waren 5 Jahre lang sehr gut befreundet. Also wir haben uns auf der Freizeit kennengelernt und dann 15, 16, 17, 18, 19 haben wir aber in grundverschiedenen Städten gelebt. Das war jetzt nicht so, dass man sich mit dem Auto einfach besuchen konnte. Aber wir waren in einem gemeinsamen Freundeskreis, wo wir uns 2-mal im Jahr gesehen haben. Ich hatte schon immer gesagt, so mein Mann ist mein bester Freund. Ich habe aber auch einmal, als mein Mann bei mir, bei meiner Familie zu Besuch war, also damals eben als ein Kumpel, und wir waren zum Frühstück verabredet und meine Mama hat ihn dann kennengelernt. Und davor hatten meine Mama oder mein Jugendleiter, irgendjemand und ich noch eine Auseinandersetzung, ob man jetzt männliche Freunde haben könnte und ob das nicht zu einer Beziehung wird. Und ich habe ihn meiner Mama vorgestellt und gesagt, das ist Daniel und wir werden niemals in einer Beziehung sein. So vor ihm auch. Und also er war damit auch einverstanden, weil er war damals auch in einer anderen Beziehung und alles war gut. Also das hatte wirklich kein Potenzial für mich. Ich war so, jeder Mann in meinem Leben kommt in Frage, aber Daniel nicht, weil Daniel ist auch einfach stressig und er will immer so viel unternehmen. Und ich habe immer gedacht, ich brauche einen Künstlertyp, jemanden, der auch so auf diesem Vibe irgendwie mit mir rollen kann, vielleicht ein Musiker oder irgendwas. Und er ist eben eher so ein Unternehmer. Und dann war das so, dass dann 2-3 Jahre noch ins Land ging und seine Beziehungssituation hat sich geändert, meine Lebenslagen haben sich geändert und wir dann bei diesem Praktikum in der Nähe von Koblenz wieder plötzlich viel Zeit verbracht haben, weil wir uns einfach wirklich gut verstanden haben, also gut so mit Gedanken Ping-Pong spielen konnten und ich das auch wirklich erfrischend fand, dass er so groß dachte und auch groß an mich glauben konnte. Also ich liebe meine Eltern sehr, die waren immer sehr, sehr supportive, aber Sicherheit ist in meiner Familie ein ganz großer Faktor. Und das hat mich, glaube ich, dann immer auch zurückgehalten, einfach mal mutig was zu wagen. Und Daniel war eben so, hey, voll cool, mach dies, mach das. Das habe ich mal überlegt, irgendwie mit Open Doors auf eine Reise nach Nordkorea zu gehen. Und seine Reaktion war einfach nur, mega, mach das auf jeden Fall. Und ich dachte so, okay, wow, es ist ja voll befreiend, wenn jemand da so hinter einem steht. Und dann haben wir sehr viel Zeit miteinander verbracht. Und irgendwann war das so komisch, weil man hat sich so sehr wertgeschätzt als beste Freunde. Aber man hat schon wirklich sehr viel Zeit miteinander verbracht und plötzlich hat man auch telefoniert und irgendwie dachte ich so, boah, also entweder ist das jetzt wirklich eine richtig, richtig gute Freundschaft oder es geht hier irgendwie doch in eine andere Richtung. Aber man will es ja dann auch nicht riskieren, das mal anzusprechen, wenn man eben 5 Jahre Beziehungen, also freundschaftliche Beziehungen auch zu verlieren hat. Ich glaube, das hat auch alle unsere umliegenden Freunde sehr viele Nerven gekostet, diese Phase. Also auch mit seinem besten Freund, weil der hat mich dann irgendwann zur Seite genommen und war so, Sarah, was ist denn hier eigentlich los? Und ich war so, ich weiß auch nicht. Wir müssten da mal drüber reden. Und er sagt so, ja, ich glaube, der Daniel findet auch, dass ihr da mal drüber reden müsstet. Ich so, ja, aber dann muss der Daniel den ersten Schritt machen. Dann wurde so Teenager-mäßig so stille Post gespielt. Und dann hat er sich irgendwann ein Herz gefasst und wir sind mit dem Auto irgendwo unterwegs gewesen und haben geparkt. Und dann war er so, ich muss jetzt mal hier was ansprechen. Und ich war so, Gott sei Dank, sonst hätte ich es jetzt getan. Und dann hat er gesagt, dass genau er sich bewusst ist, dass wir eigentlich immer gesagt haben, dass das nicht mehr wird. Also da waren wir auch sehr, sehr freundlich. Also wir waren da sehr explizit miteinander so. Ich glaube, ich habe sogar zu Freunden gesagt, der Daniel ist wie ein Bruder für mich. Ich habe wirklich die Friendzone, Brozone, ich habe alles ausgepackt. Da war er so, ja, aber bei ihm hätte sich das jetzt verändert. Und ja, er war da auch sehr schnell. Er war dann sofort so, ja, also ehrlich gesagt, ich glaube, ich liebe dich. Und ich war so, ach du liebe Güte, das war jetzt ein bisschen viel auf einmal. Und dann habe ich das aber, ich habe es eigentlich sehr wertgeschätzt, dass er so direkt war und er hat mir ganz viel Sicherheit gegeben. Also für ihn war das jetzt einfach klar und er war jetzt emotional involviert und entweder ich fühle das jetzt auch so oder das war es leider mit der Freundschaft, weil so kann es halt nicht sein. Und dann habe ich mir 1-2 Monate genommen und das auch mal so für mich durchgefühlt und habe gemerkt, doch, das ist schon was ganz, ganz Besonderes einfach, diese Art von Beziehung, die wir haben. Und es challenged mich zwar, meinen Lebensentwurf zu überdenken, aber es wäre wahrscheinlich das größte Abenteuer, was ich für mein Leben wählen könnte. Und dann habe ich mich fürs Abenteuer entschieden. Und in dem stecken wir jetzt mittendrin. Es wird nicht langweilig seitdem.
0: Das heißt, eure Beziehung ist erblüht? Und eigentlich ist in deinem Leben dadurch auch ganz viel erblüht, weil er dir ja sehr viel Mut zugesprochen hat in verschiedenen Bereichen.
1: Das stimmt. Mhm. Ja, also er war ein Dünger in vielen Bereichen. Ein Dünger und ein Rangstab, an dem ich mich hochziehen konnte.
0: Ja. Würdest du sagen, ich als Mensch kann auch was dazu beitragen, dass Beziehungen neu erblühen?
1: Die eigenen Beziehungen oder auch andere Beziehungen?
0: Je nachdem, ob man. Die eigenen, aber vielleicht auch eine neue.
1: Eine neue, ja, auf jeden Fall. Ich glaube, ich bin da recht proaktiv. Wenn ich Menschen gut finde, dann befreunde ich die, glaube ich, proaktiv an. Ich versuche es zumindest. Ich dränge mich nicht auf. Wenn ich merke, das wollen die nicht, dann lasse ich es auch sein. Aber ich bin mir nicht so schade, die Erste zu sein, die fragt, hey, wir haben uns doch da so gut verstanden, hättest du Lust, mal einen Kaffee trinken zu gehen? Also so habe ich es in Koblenz auch gemacht, als ich da neu angekommen bin. Oder ich höre, dass jemand gerne wandern geht und dann sage ich, ja, ich gehe auch gerne wandern, wollen wir mal zusammen wandern? Also ich bin gerne Initiator von Dingen. Ich nehme auch Leute gerne mit, einfach in Sachen, die ich in meinem Leben mag, seien das auf Reisen oder zum Tennis. Eine Freundin von mir hat jetzt angefangen, wegen mir Tennis zu spielen. Und ich lasse Leute gerne einfach Anteil an dem haben, was mich begeistert. Und oft passiert es dann, dass sie das auch begeistert und dass wir dann, und das ist halt so schön, wenn man gemeinsam über Dinge begeistert sein kann. Oh, ich liebe das sehr. Ich finde, jede Freude ist nur halb so schön, wenn man sie ganz alleine erlebt und doppelt so schön, wenn man sie mit jemandem anderen teilen kann. Und das fordert letztendlich ein bisschen Mut. Es fordert manchmal auch dran zu bleiben. Ich habe auch schon 2-3 Mal gefragt, wollen wir einen Kaffee trinken gehen? Und wenn man dann das Gefühl hat, okay, da kommt aber auch was zurück und der andere fragt jetzt auch mal, dann ist das richtig aufregend, finde ich. Sogar in Freundschaften. Also da kommt selbst so ein bisschen so ein Kribbeln, wie man das früher, finde ich, aus, oh, ich finde jetzt hier irgendwie einen Jungen gut oder so. So habe ich das manchmal, wenn ich Frauen richtig cool finde und denke, mit dir wäre ich gerne befreundet. Und dann fängt man an, sich auszutauschen und merkt, boah, wir sind da wirklich voll auf einer Wellenlänge. Dann gehe ich ganz aufgeregt und glücklich nach Hause und weiß, jetzt habe ich vielleicht eine neue Freundschaft geschlossen.
0: Das klingt so, als wärst du sehr mutig darin, auf Menschen so zuzugehen.
1: Ja, wenn die Wand nicht komplett oben ist, dann war ich das auf jeden Fall schon immer wieder. Ich weiß nicht, bin ich ein Mutig? Vielleicht, ja. Also ich glaube, ich habe bis jetzt einfach sehr positive Erfahrungen damit machen dürfen und das bestärkt einen natürlich letztendlich.
0: Hast du einen Tipp an Menschen, die sich vielleicht schwer tun, manchmal andere Menschen einzuladen oder mutig auf sie zuzugehen? Was würdest du denen sagen?
1: Also ich finde, erstmal ist Herzlichkeit die halbe Miete. Ich glaube, oft sind wir so gefangen von, wie sehe ich denn heute aus und wie wirke ich denn heute und welchen Ruf habe ich denn gerade oder sonst irgendwas. Und ich erlebe, dass die Menschen sich eigentlich einfach darüber freuen, wenn jemand ehrlichen und offenen Herzens auf sie zugeht und sich wirklich interessiert. Also ich glaube, mein Rat wäre, in Anführungsstrichen, wirklich sei du selbst, weil ob du jetzt denkst, du bist zu ruhig, vielleicht steckt da aber auch eine Stärke drin, dass du gerade ein guter Zuhörer bist und jemandem ein guter Freund dadurch sein kannst, dass du präsent bist und einfach zuhörst. Oder wenn du denkst, du bist zu laut, der richtigen Person wirst du ein guter Freund darin sein, dass du ihr Entertainer bist oder ihr Ermutiger bist oder ihr Cheerleader bist oder ihr vielleicht auch einfach mal Mut gibst, so sich nach außen zu kehren, draußen was zu wagen. Also ich durfte in meinem Leben erleben, dass die Sachen, die ich so als Schwächen ansehe, die mich vielleicht davon abhalten, Beziehungen zu knüpfen, letztendlich Stärken sind, die Menschen an mir schätzen und mit denen ich der richtigen Person die richtige Freundin sein kann. Und dafür muss man sich halt trauen, das herauszufinden, wer die richtige Person ist. Da führt kein Weg dran vorbei. Aber Menschen freuen sich eigentlich, wenn man offenen Herzens auf sie zugeht, wenn man sich für ihr Leben interessiert. Und die meisten Menschen, die ich kennengelernt habe, freuen sich vor allem, wenn endlich mal jemand etwas anstupst. Ich habe das Gefühl, so viele von meinen Freunden würden gerne mehr unternehmen und mein Mann und ich sind dann ganz oft die einladen oder die jetzt zur WM eine Tipprunde starten oder die, hey, hat jemand Lust, Paddel spielen zu gehen, und dann sammelt man sich die Leute zusammen. Es ist richtig schön, Angebote einfach zu schaffen. So, hey, ich gehe heute ins Kino, ich mache das sowieso, aber willst du vielleicht mitkommen? Also so gehe ich an die Sachen dran, weil das macht es dann auch leichter, wenn man zusammen was unternimmt. Sport finde ich super zum Connecten, wenn man... Ich finde, Sport ist so Hammer, irgendwie zusammen Volleyball spielen, Fußball spielen, Tennis spielen. Da muss man auch gar nicht so viel sozial interagieren und schon schlaue Dinge sagen, sondern kann einfach miteinander sein und jubeln. Ja, man selbst sein und mutig sein und dran glauben, dass die Leute sich freuen, wenn jemand ihr Leben ein bisschen bereichern will.
0: Und einladen.
1: Einladen, ja. Ja.
0: Ihr ladet sehr viel ein, habe ich gerade
1: gesagt. Ja, wir lieben einladen. The more, the merrier.
0: Im Frühling, in deinem Kapitel im Buch, steht noch so viel mehr drin. Da stecken so viele Farben drin. Und dann geht es aber vom Frühling auch über in den Sommer. In deinem zweiten Kapitel beschreibst du, dass Beziehungen reifen können und auch so Prozesse vom Reifen im Zwischenmenschlichen. Was verstehst du darunter, unter diesem Reifeprozess?
1: Für mich deckt das Kapitel Sommer auf besondere Weise, ich glaube auch so ein bisschen meinen eigenen Reifeprozess in dieser Welt ab. Also so die Entwicklung des Bewusstseins, ach krass, jeder Mensch ist ein Individuum und jeder Mensch ist auch einfach anders als ich. Und jeder Mensch hat wahrscheinlich auch verschiedene Meinungen, aber die Menschen, die andere Meinungen haben als ich, sind gar nicht unbedingt dumm, sondern die haben andere Reifeprozesse als ich durchlaufen und haben andere Schritte gehabt, die sie jetzt an diesem Punkt geführt haben. Und das war für mich, glaube ich, eine ganz wichtige Erkenntnis, dass ich nicht das Maß aller Dinge bin, nur weil mich Personen A, B und C geprägt haben und ich Buch D gelesen habe und jetzt dies und das denke, hat jemand anderes halt eine andere Lebensgeschichte hinter sich. Und wenn ich mich in den Austausch mit dieser Person begebe, wahrscheinlich auch sehr valide Gründe, warum er lebt, wie er lebt und glaubt, was er glaubt. Und für mich bedeutet Reifen, meinen eigenen Prozess da anzunehmen und auch weiterzuführen und immer auch weiter an mir zu arbeiten als Person und anderen Menschen einfach mit Neugier zu begegnen und mit Annahme in dem, wo sie gerade stehen. Und ich glaube, dieser Reifeprozess ist halt nie abgeschlossen. Wir können einander dann darin auch immer noch weiter formen und bereichern mit neuen Gedanken und Perspektiven. Aber erstmal reift jeder Mensch für sich und dann dürfen wir uns als Erwachsene begegnen und offen in den Austausch treten, statt zu sagen, so nach dem Motto, warum bist denn du jetzt ein Birnenbaum? Wir sollten doch alle Apfelbäume sein. Das glaube ich eben nicht, sondern es ist schön, dass jeder Mensch da ein bisschen anders ist. Hm.
0: Sarah Marie, gibt es auch in diesem Reifeprozess manchmal Momente, wo du merkst, boah, ich bin voll herausgefordert oder auch Dinge, die das bei dir blockieren?
1: Ja, es gibt Blockaden. Es gibt auch Sachen, die das einfach verlangsamen. Manchmal denke ich dann im Nachhinein, vielleicht war das doch auch ein Teil des Reifeprozesses. Ich habe in meinem Leben sehr viel mit Ängsten zu kämpfen, ganz konkret mit Menschenfurcht, die mich da, glaube ich, auch oft hemmt und hindert, dass ich auch, wenn ich irgendwie neue Gedanken denke oder auch mal neue Texte oder neue Textformen probiere, dass dann oft mein nächster Gedanke ist, aber was werden die anderen sagen? Oder wie wird das ankommen? Das so im Bereich Menschenfurcht, wo ich dann vielleicht weniger mutig reife, weniger extravagant anders werde, sondern naja, komm, dann bleibst du lieber in deinen gewohnten Bahnen. Und dann gibt's andere Ängste, Zukunftsängste. Ich liege ganz oft und viel irgendwie wach und grübel, wie wird die Welt und wie kann ich mir irgendwie, ne, und das ist ja eh schon eigentlich der ganz falsche Gedanke, wie kann ich mir irgendwie Sicherheit aufbauen in auf einem so wackeligen Planeten? Und dann bin ich plötzlich nur noch dabei, Sachen zu horden und an mich zu halten und habe gar nicht mehr so diese Freiheit, in die Welt rauszutreten und was zu wagen und mich eben weiterzuentwickeln. Weil ich denke, jetzt muss alles sicher sein und alles bei mir sein. Und ja, das hemmt mich, glaube ich, jedes Mal. Und das Überkommen der Ängste wiederum ist dann letztendlich, sind oft die größten Schritte im Reifeprozess. Also wenn man so lange dann in so einem Gedankenzustand gefangen war und dann irgendwann merkt, okay, nee, ich kann das jetzt vielleicht auch loslassen, ich kann das aus einer neuen Perspektive betrachten, da habe ich schon richtige Wachstumsschübe auch durcherleben dürfen.
0: Das heißt so Wachstum auch im Überwinden dann. Mhm. Von Angst. In deinem Buch, im dritten Kapitel, das ist der Herbst, da gibt es auch einen Text über Angst, den du darin geschrieben hast. Und der Herbst, den beschreibst du mit dem Wort zerfallen. Was hast du über diesen Prozess gelernt vom Zerfallen? Und wie kommst du von dort dann zum Ruhen im Winter? Das ist ja dann das vierte Kapitel.
1: Ja, genau, die Ruhe ist das, was ich irgendwie in meinem Leben so ganz oft anstrebe. Ich denke irgendwie ganz oft, oh, wenn ich das und das erreicht habe, dann ist mein Leben echt richtig gut. Oder dann kann ich akzeptieren, dass es ist, wie es ist. Und dann habe ich Zufriedenheit, dann habe ich dies, dann habe ich das, dann habe ich jenes. Und ich glaube, beim Schreiben dieses Buchs durfte ich unter anderem auch verstehen, dass das eigentlich gar nicht so ganz richtig ist, sondern dass dieses Glück, was wir uns ja dann auch erhoffen, wenn endlich alles fertig ist, das ist kein finaler Zustand, auf den ich so hinstreben kann und jetzt ist da das Glück und jetzt bin ich 30 Jahre glücklich, gibt keinen Menschen, der das erzählt, sondern das Glück liegt bei uns links und rechts am Wegesrand, während wir uns durch dieses Leben bewegen und das ist nicht das finale Ziel, sondern wir kriegen ein bisschen mehr Glück dadurch, dass wir auch Hindernisse überwinden und dadurch, dass wir uns schweren Situationen stellen und auch Selbstwirksamkeit erleben und ich glaube auch die Tiefpunkte durchhalten und dann merken, ah, ich habe es aber doch geschafft und ich bin jetzt an einem anderen Punkt als vorher. Und so durfte ich auch das Zerfallen in meinem Leben, soweit ich das bis jetzt erleben durfte, in dem Moment selber immer erstmal auf jeden Fall als schmerzhaft feststellen. Also wenn es Streit in Beziehungen gab, wenn da Konflikte waren, die ich, auch gerade im letzten Jahr gab es Konflikte, um die ich echt auch tief reingehen musste, wo ich auch in Therapie gegangen bin, um auch wirklich an mir selber zu arbeiten und meine zwischenmenschlichen Beziehungen auch mal durchleuchten zu lassen, welche Muster gibt es da und wo ist es vielleicht einfach so, aber wo kann ich auch ansetzen und wo darf ich da auch Selbstwirksamkeit entwickeln? Und so wird der Zerfall für mich letztendlich, oder durfte ich ihn bis jetzt als etwas erleben, was zu Besserung geführt hat. Also wo etwas in den Bruch gehen musste, damit es neu aufgebaut werden konnte. Oder es gibt einen Text in dem Kapitel, den mag ich ganz dolle gerne, der heißt Laternen, wo es darum geht, dass Gott gerade mit unseren Rissen arbeiten kann und dass gerade, also dass er Schönheit in unseren Rissen feststellen kann und dass er durch unsere Risse sind wir letztendlich nicht mehr glatt und kalt, sondern da kann er uns jetzt mit Liebe und mit Licht ausfüllen und dann kann er uns durch die Lebensgeschichte, die wir erlebt haben, durch den Zerfall, den wir erlebt haben, als Laterne für seine Liebe nutzen. Und jeder Zerfall, den ich erlebt habe, Zerbruch, Schmerz, traurige Situation, macht mich, glaube ich, auch ein Stück empathischer für meine Mitmenschen und macht mich vielleicht sogar dadurch am Ende zu einem besseren Menschen. Und das durfte ich akzeptieren lernen, dass ich da nicht mehr gegen ankämpfen muss, dass alles immer perfekt und heile und wundervoll und immer höher, schneller weitergehen muss, sondern das Zerfallen ist auch ein Prozess dieses Kreislaufs, der das Leben ist. Und das akzeptieren zu lernen, hat mich, glaube ich, zu einem glücklicheren Menschen gemacht.
0: Mhm. Und in deinem letzten Kapitel, nämlich dem Winter, dem Ruhen, da geht es ja genau darum, so das Annehmen, das Akzeptieren von dem, was gerade auch ist, und auch loslassen zu können.
1: Auch um Abschied und Alter.
0: Mhm. Um 10 Worte, die bleiben am Ende des Lebens zum Beispiel. Und dein Buch endet aber genau mit den Gedanken, über die du auch gerade gesprochen hast, nämlich über das Menschsein. Und da hast du auch einen Text geschrieben.
1: Ja.
0: Möchtest du uns den noch vorlesen?
1: Sehr gerne.
0: Wir blättern ein wenig im Buch mit dem schönen Cover.
1: Ja, ach, ich habe das Buch immer so gerne auch in meinen Händen. Ich finde, die haben das ganz toll. Ich weiß ja immer nie, wie es dann ankommt, wenn es aus dem Druck kommt. Aber das habe ich ausgepackt und dachte, wow, das ist auch so schön schwer. Und das Cover ist so schön dreidimensional. Also der letzte Text in meinem Buch heißt Menschsein. Und da habe ich einfach versucht, für mich nochmal zusammenzufassen, was Menschsein denn jetzt ausmacht. Und ich glaube, wichtig ist dabei auch so zu lernen, dass Gleichzeitigkeiten bestehen bleiben dürfen. Den lese ich dann jetzt noch für euch. Menschsein. Menschsein scheint zu heißen, niemals nur eines zu sein. Ich kann Lebensfreude halten, aber trotzdem traurig sein. Ich bin oft eine gute Freundin und gleichzeitig Egoist. Ich habe viel, auf das ich stolz bin und viel, was mir peinlich ist. Ich bin nicht durch und durch furchtbar, aber auch nicht einfach gut. Mein Herz enthält mal Missgunst, doch auch Gunst darf darin ruhen. Ich zu sein bedeutet, ganz viel gleichzeitig zu fühlen und peu à peu lose Gefühle ihren Wurzeln zuzuführen. Es bedeutet immer Arbeit und geduldig mit sich sein und vor allem braucht's das Wissen, das hier schaffe ich nicht allein. Ich brauche Freunde, die mich prüfen. Ich brauche Gnade, die vergibt. Ich brauche Menschen, die mich reflektieren, ein Umfeld, das mich liebt, denn ich zu sein bedeutet, Dimension im Herz zu tragen. Alle Gefühle tief zu fühlen und auch Spannung zuzulassen. Und all das, was mich dann ausmacht, liegt, glaube ich, im Zwischenraum. Zwischen Kopf und Herz und Seele, zwischen mir und meinen Anvertrauten. Ich bin vieles, aber niemals bin ich Eindimensionalität. Dass ich trotz Chaos Gott gewollt bin, bleibt der Fels, auf dem ich stehe.
0: Wunderschön, vielen Dank.
1: Ich danke dir.
0: Wir haben heute ganz viel über das Menschsein gesprochen, über das, was so im Zwischenmenschlichen passiert und auch ganz viel von dir gelernt. Ich habe ganz viel von dir gelernt.
1: Das freut mich.
0: Und von deinen Prozessen. Vielen Dank, dass du uns davon geteilt hast und so viel erzählt hast. Das war wirklich sehr, sehr schön. Danke, liebe Sarah Marie, dass du da warst.
1: War mir eine Freude. Bis dann.
0: Sarah Marie Zacharias war heute mein Gast. Wir haben über Beziehungen gesprochen und über ihr Buch mit dem Titel Zwischenmenschliches – Gedichte und Texte. Sie hat es im Beziehungen gesprochen und über ihr Buch mit dem Titel Zwischenmenschliches – Gedichte und Texte. Sie hat es im

0: und ich verabschiede mich mit ein paar Zeilen aus einem Frühlingsgebet von Sarah Marie. Ich bete, dass alte Freundschaften neu aufblühen und neue tiefe Wurzeln fassen. Ich bete, dass du mutig bist, was endet, einfach gehen zu lassen. Amen.
1: Das war das Gespräch. 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
1: Lieber Vater im Himmel, du machst regelmäßig Nachtschichten, um mich und andere im Blick zu behalten. Danke, dass ich in der Zeit normalerweise schlafen kann. Ich bitte dich besonders für die Menschen in unserem Land, die wie du für eine Nachtschicht eingesetzt sind. Hilf ihrem Körper, mit dem unregelmäßigen Rhythmus von Arbeit und Schlaf zurechtzukommen. Bewahre sie davor, sich nur noch durch die Nachtschicht zu schleppen, weil sie angeschlagen oder gestresst sind. Schenke ihnen genügend Ruhezeiten, um sich erholen zu können. Ich bitte dich besonders für ihre Kontakte zu anderen, dass Freunde, Kollegen und die eigene Familie auf ihre Nachtschichten Rücksicht nehmen und sie nicht einsam werden. Viele Termine, zu denen ich gehe, können sie nicht wahrnehmen. Ich bitte dich, dass sie deshalb nicht unzufrieden werden und sie für sich Dinge entdecken, die ihnen Freude bereiten. Danke, dass du sie siehst und sie ermutigst, ihren Lebensweg mit dir zu gehen. Amen.

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1: Sommergeschichten begleiten uns hier auf ERF Plus durch die Ferienzeit. Die können Sie immer morgens um 8:45 hier in Aufgeweckt hören. Und gegen Abend nochmal im Magazin Der Feierabend. Die Autorinnen und Autoren wechseln jede Woche. Und ab heute lesen wir Ihnen vor aus einem Buch von Titus Müller. Simone Nickel hat die Storys ausgesucht und kann uns mehr erzählen. Hallo Simone.
2: Hallo.
1: Wer ist denn Titus Müller? Nicht jeder wird ihn kennen. Stell uns den Autor doch bitte vor.
2: Titus Müller ist ein Bestsellerautor, vor allem bekannt durch seine historischen Romane. Er wurde 1977 in Leipzig geboren, als noch zu DDR-Zeiten war das. Mhm. Und dann hat er in Berlin Literatur und Geschichtswissenschaften und Publizistik studiert. Und heute schreibt er dicke Wälzer, aber auch Kurzgeschichten und das mit großer Leidenschaft. Dass er wunderbar erzählen kann, das haben wir letztes Jahr beim Lesezeichen-Jubiläum erlebt.
1: Oh ja, da war er da, ne?
2: Ah,
1: ja.
2: Und es war ein Genuss, ihm zuzuhören, wie unterhaltsam, wie humorvoll er von seiner Liebe zum Bahnfahren damals gesprochen hat. Als Schriftsteller wurde er auch ausgezeichnet, zum Beispiel mit dem C.S. Lewis-Preis. Und seine Spionin-Trilogie schaffte es auf die Spiegel-Bestsellerliste. Im Juni, jetzt ist sein neues Buch von ihm erschienen, Die geheime Mission. Das ist der erste Band einer neuen Reihe. Darin geht es um die Berlin-Blockade 1948. Der Westteil der Stadt wurde von der Sowjetunion abgeriegelt und eine Luftbrücke versorgte die Menschen. Viele werden sich an die legendären Rosinenbomber erinnern, die damals Süßigkeiten für die Kinder abgeworfen haben.
1: Das ist also für die Freundinnen und Freunde der historischen Romane. Mhm. Wir lesen in den Sommergeschichten, aber nicht daraus, sondern eben aus seinem Kurzgeschichtenbuch.
2: Genau. Im Frühjahr ist im Bene Verlag ein Erzählband von ihm erschienen, Diese großartigen Tage. In den kurzen Geschichten geht es um besondere Momente, um die schönen Dinge im Alltag, um Tage, die glücklich machen. Und Titus Müller genießt es zum Beispiel, wenn er im Sommer eine Melone aufschneidet, freut sich so richtig am besonderen Knacken, am Duft und am Geschmack der süßen Frucht.
1: Mm, yum, yum.
2: Oder erstaunt über die Schöpfung, über das Paarungsverhalten der Samtfalter.
1: Bitte?
2: Ja.
1: Okay.
2: Ja, wart's ab. Dann über Quallen, die kein Gehirn haben und trotzdem mit ihren Sinnesorganen Licht wahrnehmen können. Und er erzählt auch, was ihm ein richtig altes Kirchenlied bedeutet. Und dann schreibt er zum Beispiel, dass er es liebt, Radio zu hören, nicht on demand, nicht auf Abruf, sondern live, wie wir jetzt. Er schaltet im Auto einfach das Radio ein und lässt sich überraschen, was da so gespielt wird.
1: Mhm. Und worum geht's in der Geschichte? Wir können ja schon mal einen Vorausblick wagen, die du für heute ausgesucht hast.
2: Titus Müller erzählt in seinem Buch auch von außergewöhnlichen Menschen. In der Geschichte heute geht es um den amerikanischen Mathematiker George Danzig. Ich hatte ehrlich gesagt noch nie von ihm gehört.
1: Sagt mir auch nichts.
2: Aber es gibt einen bekannten Film, der von so einer Eingangsszene dann auch inspiriert wurde. Good Will Hunting, kennt so mancher.
1: Das sagt mir was, ja.
2: Dieses Drama aus dem Jahr 1997 mit Matt Damon. Darin geht's um einen vorbestraften jungen Mann, der Hausmeister an einer Elite-Uni in Boston ist und dass er weit mehr drauf hat, als Flure zu wischen. Das zeigt sich gleich zu Beginn des Films. Mhm. Er ist nämlich hochbegabt.
1: Aber da füllt er diese Tafel aus, ne? Da löst er die Matheaufgabe.
2: Ja, nicht zu viel verraten.
1: Entschuldigung.
2: Denn die wahre Geschichte hinter dieser Anfangsszene, die gibt's ja heute in Aufgeweckt.
1: Genau. Ab heute lesen wir Texte von Titus Müller aus seinem Buch Diese großartigen Tage. Die Reihe finden Sie, bis auf wenige Ausnahmen wegen rechtlicher Gründe, auf unserer Webseite erfplus.de/sommergeschichten. Am besten aber, Sie bleiben einfach hier dabei, dann hören Sie nämlich die Kurzgeschichte Hausaufgaben im Programm.
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1: Manchmal finde ich unser Strafrecht in Deutschland richtig lasch. Wenn jemand einen anderen Menschen umbringt oder ihm andere schlimmste Qualen zufügt, warum soll dann lebenslange Freiheitsstrafe nicht wirklich Haft bis an das Lebensende bedeuten? Vielleicht kennen Sie auch diesen ersten Impuls, wenn mal wieder die Verurteilung eines Kapitalverbrechers in den Medien zu sehen ist. Doch halt! Vielleicht ist unser Rechtssystem, das auch dem schlimmsten Übeltäter noch eine Chance einräumt, näher dran an Gottes Plänen mit uns, als es scheint. Im Buch Jesaja zum Beispiel findet sich der folgende erhellende Abschnitt. Such den Herrn, jetzt ist er zu finden. Ruf zu ihm, jetzt ist er nahe. Der Frevler soll seinen Lebensweg ändern. Wer Böses im Sinn hat, soll seine Pläne ändern und zum Herrn, unserem Gott, zurückkehren. Der wird Erbarmen mit ihm haben und ihm reichlich Vergebung schenken. Dieser Aufruf ist so zu verstehen. Gott gibt auch diejenigen nicht auf, die buchstäblich über Leichen gehen. Es gibt für jeden einen Weg heraus aus der Schuldverstrickung. Und ein bisschen etwas davon spiegelt sich auch im deutschen Rechtssystem wider. Auch wenn das meinem Gerechtigkeitsempfinden manchmal widersprechen mag.
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1: Von Paul Gerhardt. Befiehl du deine Wege und was dein Herze kränkt, der allertreusten Pflege des, der den Himmel lenkt. Der Wolken, Luft und Winden gibt Wege, Lauf und Bahn. Der wird auch Wege finden, da dein Fuß gehen kann.

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1: 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Herzlich willkommen, wir lesen die Bibel. Heute Johannesevangelium Kapitel 15 von Vers 26 bis Kapitel 16 Vers 4. Jesus sagt vor seinem Tode seinen Nachfolgern, wie es mit ihnen weitergehen soll, worauf sie sich einstellen sollen, was sie wissen müssen. Wenn aber der Tröster kommen wird, den ich euch senden werde vom Vater, der Geist der Wahrheit, der vom Vater ausgeht, der wird Zeugnis geben von mir. Und auch ihr seid meine Zeugen, denn ihr seid von Anfang an bei mir gewesen. Das habe ich zu euch geredet, damit ihr nicht abfallt. Sie werden euch aus der Synagoge ausstoßen. Es kommt aber die Zeit, dass wer euch tötet, meinen wird, er tue Gott einen Dienst damit. Und das werden sie darum tun, weil sie weder meinen Vater noch mich erkennen. Aber dies habe ich zu euch geredet, damit, wenn ihre Stunde kommen wird, ihr daran denkt, dass ich's euch gesagt habe. Zu Anfang aber habe ich's euch nicht gesagt, denn ich war bei euch. Klartext. Ich meine, wenn wir die Evangelien lesen, dann sehen wir, dass Jesus von Anfang an Klartext redet, wenn er Leute in seine Nachfolge ruft. Es ist manchmal richtig erschreckend, wie krass er ausdrückt, wie hoch der Preis ist und wie große Schwierigkeiten sein werden, in die Leute geraten, die ihm folgen. Da sagt man ja so, Mensch, wenn du das so sagst, das ist doch nichts als abschreckend. Aber Jesus ist ganz offensichtlich von der Qualität seines Angebotes überzeugt. Er kann es sich leisten, die ganze Wahrheit zu sagen. Er muss nicht erst so tun, so eine Schokoladenseite anbieten, die man erst ablutscht und dann ganz begeistert ist, bis man dann auf die bitteren Tatsachen stößt, die einem nicht so schmecken. Diese Art von Kundenfang hat Jesus nicht nötig. Aber hier, so kurz vor dem Ziel, vor Kreuzigung und Auferstehung, da redet er noch einmal ganz besonders Klartext. Also, ihr sollt es wissen. Ich hab's euch gesagt, 16 Vers 1, das habe ich zu euch geredet, damit ihr nicht abfallt. Ihr sollt euch daran erinnern, daran denken, dass ich's euch gesagt habe. Schon deshalb macht es Sinn, die Bibel zu lesen. Manche sagen, man soll die Zeitung lesen und die Bibel lesen. Okay, gut. Manche lesen gar keine Zeitung, gucken Fernsehen oder sonst was. Aber jedenfalls, um die Zeit zu verstehen, auch um verkraften zu können, was da alles so abläuft, ist es sehr, sehr wichtig, die Bibel zu lesen und zu hören, was Jesus sagt. Dann ist man von vielem, das da so passiert, nicht mehr überrascht, sondern bestens vorbereitet. Denn er sagt ja nicht nur, dass das kommt und dass es dicke kommt, sondern er sagt ja auch, wie wir damit leben können, wie wir das bewältigen können. Das ist in der Zeit, als Jesus sichtbar gegenwärtig war. Da war er selber für seine Jünger die Stärkung. Da konnte er diese harten Sachen sagen. Sie waren ganz dicht und sichtbar bei ihm. Jetzt, wo er weggeht, wo er dann durch den Heiligen Geist gegenwärtig ist, aber unsichtbar für unsere Sinne, da bestärkt er ihnen diese Voraussagen noch einmal. Denn er weiß wohl, die Unsichtbarkeit ist für uns immer ein Anlass für Zweifel. Ja, wir mögen uns das im Kopf klar machen. Gott kann nicht in der Sichtbarkeit gefangen sein, weil alles, was sichtbar ist, ist vergänglich und Gott ist nicht vergänglich. Trotzdem, so wie wir gestrickt sind, denken wir, was ich sehe, das ist auf jeden Fall da. Was ich nicht sehe, das ist vielleicht nur eine Einbildung, vielleicht bloß ein Gedanke, den es in Wirklichkeit gar nicht gibt. Jesus kennt diese Falle Und diese Tricks und diese Täuschung, die wir da laufen, und deshalb gibt er uns sein Wort und sagt, wenn es dann so kommt, auch wenn er mich nicht sieht, obwohl ich da bin, dann haltet euch an mein Wort. Und deshalb gibt er den Heiligen Geist, wiederholt kündigt er ihn an als den Tröster, den Anwalt, den Fürsprecher. Mit diesen Worten muss man das griechische Wort Parakletes übersetzen. Denn er ist alles. Er ist der Fürsprecher. Und es ist interessant zu lesen hier, was ist eigentlich die Arbeit des Heiligen Geistes. Das heißt in Vers 26, Kapitel 15, wenn aber der Tröster kommen wird, den ich euch senden werde vom Vater, der Geist der Wahrheit, der vom Vater ausgeht, sagt er noch einmal, er kommt durch Jesus, er kommt vom Vater. Es ist Gott selbst, es ist nicht etwas, Gott selbst kommt. Dann sagt er, der wird Zeugnis geben von mir. Was tut der Heilige Geist? Der Heilige Geist redet nicht von sich selber. Er redet von Jesus. Er wird Zeugnis geben von mir. Es ist toll, wenn Menschen entdecken, ja, Gott ist der Heilige Geist auch. Und der Heilige Geist erfüllt uns und er wird uns geschenkt. Wir erleben das, wie toll das ist, wenn Menschen das neu entdecken. Aber es gibt natürlich auch dabei dann Entwicklungen, die sehr merkwürdig sind. Da wird, wer weiß, was gesagt, was der Heilige Geist alles sagt. Und Leute berufen sich auf Eindrücke und Dinge, die ihnen der Heilige Geist gesagt hat, wenn du dann in die Bibel schaust. Erkennst du nichts davon? Ja, aber der Heilige Geist hat uns das gesagt. Was der Heilige Geist sagt, ist ganz klar. Das hat Jesus gesagt. Der Heilige Geist redet von Jesus. Und daran kann man sein Reden auch erkennen. Alles Reden, alles Wirken des Heiligen Geistes, durch das nicht Jesus groß gemacht wird, Jesus in die Mitte gestellt wird, ist jedenfalls nicht Werk des Heiligen Geistes. Denn das ist sein Werk, sagt Jesus. Er wird Zeugnis geben von mir. Das hat er auch vorher schon gesagt in Kapitel 14, Vers 26, da haben wir gelesen, der Tröster, der Heilige Geist, er wird euch alles lehren und euch an alles erinnern, was ich euch gesagt habe. So wiederholt Jesus das immer wieder. Er wird mich bezeugen, er wird euch an alles erinnern, was ich euch gesagt habe. Steckt die Nase in die Bibel mit dem Heiligen Geist, da steht, was er euch sagt und er verdeutlicht es, lest die. Das ist so merkwürdig, wie wir es noch sagen. Eine der Fehlentwicklungen, die uns viel Probleme machen, ist, dass man den Heiligen Geist gegen die Bibel ausspricht. Wenn man sagt, wir haben ja den Heiligen Geist, wir brauchen nicht ewig die Bibel. Der Heilige Geist liest die Bibel mit uns. Er weist uns auf das, er erinnert uns, er weckt eine Leidenschaft zum Bibellesen, damit wir Jesus besser kennenlernen und an ihn erinnern. Was ist das? Was ist das? Und dann sagt Jesus, gut, habe ich euch gesagt, ihr werdet das erfahren, der Heilige Geist wird wirken, er wird euch an mich erinnern und ihr könnt euch dann erinnern an das, was ich gesagt habe. Was habe ich euch gesagt, dass sie euch hassen, dass sie euch verfolgen und sie werden meinen, etwas Gutes damit zu tun. Ja, sie werden sogar denken, dass sie Gott etwas Gutes getan haben, dass es ein Gottesdienst ist. Naja, das ist die religiöse Verfolgung und das war dann im Judentum manchmal auch so. Und das ist auch in vielen anderen Religionen, dass man denkt, um Gott zu ehren, muss man die Christen verhauen. Muss man sie hassen, einsperren, umbringen. Sie behaupten, Jesus ist Gott. Das ist Gotteslästerung. Wie, Gott ist anders, nicht Jesus. Ja, das ist Hass. Und leben wir in Teilen der Welt, in denen viele gar nichts von Gott halten. Aber da heißt es dann heute, ihr verletzt die Menschenrechte, wenn ihr die Gebote Gottes sagt und sagt, was Sünde ist. Da diskriminiert er Leute, die das tun und die das tun wollen. Das kann jeder, wie er, wen er liebt und mit wem er pennt. Das kann jeder so machen, wie er will. Es ist ein Menschenrecht. Überhaupt ist das, ihr habt kein Recht, da reinzureden. Das sind immer starke Argumente und wir fürchten uns davor. Die Leute denken, sie täten etwas Gottes Gutes und es dienten der Gerechtigkeit, den Menschenrechten, wenn sie die Christen hassen und verfolgen. Wundert euch nicht, Jesus hat's gesagt. Wo ist die Überraschung? Ich wünsche Ihnen diese Festigkeit, wenn Sie Jesus folgen. Beziehen Sie sich, leben Sie aus seinem Wort. Wir beten. Danke, Herr, dass du uns so nüchtern redest und dein Wort sagst, damit wir wissen, was auf uns zukommt. Amen. Ich wünsche Ihnen von Herzen Gottes Segen.

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1: gut. Herzlich willkommen, wir lesen die Bibel. Heute Johannesevangelium, Kapitel 16, die Verse 5 bis 11. Jesus ist auf dem Weg zum Kreuz und es geht vorher im Kreis der Jünger um die Frage, was dann? Wie geht's weiter? Jesus sagt, jetzt aber gehe ich hin zu dem, der mich gesandt hat. Und niemand von euch fragt mich, wo gehst du hin? Doch weil ich das zu euch geredet habe, ist euer Herz voll Trauer. Aber ich sage euch die Wahrheit. Es ist gut für euch, dass ich weggehe. Denn wenn ich nicht weggehe, kommt der Tröster nicht zu euch. Wenn ich aber gehe, will ich ihn zu euch senden. Und wenn er kommt, wird er der Welt die Augen auftun über die Sünde und über die Gerechtigkeit und über das Gericht. Über die Sünde, dass sie nicht an mich glauben. Über die Gerechtigkeit, dass ich zum Vater gehe und ihr mich hinfort nicht seht. Über das Gericht, dass der Fürst dieser Welt gerichtet ist. Jesus ermutigt zum Fragen. Und das ist ja schön. Das haben wir auch nötig. Denn es ist so menschlich, dass man sich oft schämt, Fragen zu stellen, die doch eigentlich dringend nötig wären, weil man es halt nicht weiß. Und wie soll man das beheben können, wenn man nicht Fragen stellt und von jemandem erfährt, wie es denn nun wirklich ist? Also, das ist ein Grundsatz, der von Jesus selber kommt. Bohrende Fragen zu stellen, das hilft im Glauben an Jesus weiter. Auf jeden Fall sollten Sie sich klar machen, wenn irgendjemand das Fragen völlig verbietet, das ist nicht im Sinne von Jesus. Denn wenn man nicht nachfragen darf, dann haben die Leute vielleicht keine Antwort und wollen deshalb keine Fragen hören. Es kann ja sein, dass es schwierige Fragen gibt, auf die wir nicht sofort eine Antwort wissen, aber es macht auf keinen Fall Sinn, Fragen, die man hat und die einen quälen, runterzuschlucken und zu verdrängen. Da kann nichts Gutes draus werden. Also, Jesus ermutigt hier zum Fragen. Er spürt ja, wie das, was er angekündigt hat, nicht nur über seinen Leidensweg, sondern auch über den Weg der Jünger. Er hat angekündigt, die Welt wird euch hassen. Stellt euch darauf ein. Und das macht sie traurig. Das ist klar. Und das spürt er und deshalb hätte er eigentlich lieber, dass sie noch mal Fragen stellen, damit er ihnen auch weiterhelfen kann. Aber er tut's trotzdem. Er erklärt ihnen, was das Werk des Heiligen Geistes ist. Aber das ist gar nicht so einfach zu verstehen, was er da sagt. Was ist denn das Werk des Heiligen Geistes? Das heißt ja, wenn er kommt, wird er der Welt die Augen auftun über die Sünde und über die Gerechtigkeit und über das Gericht. Nun, in der Bibel, beim Propheten Jesaja, vor allen Dingen wird oft von dem großen Gerichtsprozess gesprochen, den Gott mit der Welt führt. Da geht es eine große Auseinandersetzung, sozusagen vor Gericht einen Prozess um die Wahrheit. Um Lügen und Wahrheit, um Lügenzeugnis, verlogenes Zeugnis, falsche Zeugen und um wahre Zeugen. Das müssen wir im Hintergrund haben. Der Heilige Geist ist ein Anwalt in diesem Prozess, der in der Welt läuft. Vor Gott, gegen das Evangelium, um Jesus, um unser Leben. Was ist Wahrheit? Und was ist die Rolle des Anwalts? Jesus sagt dreierlei. Er deckt auf, was Sünde ist. Das ist ja die Aufgabe eines Anwalts im Gerichtsprozess, dass er Beweise bringt, Indizien bringt, Argumente bringt, Zeugenverhör, die Zeugen so verhört und Aussagen so hervorlockt oder bewertet, dass die Wahrheit gerichtsfest wird, so dass man sagen kann, das ist es und das ist es nicht. Und so sagt er, der Anwalt, der Heilige Geist, der kommt zuerst und deckt das Böse auf. Er deckt die Sünde auf. Ja, worin besteht die Sünde? Es wird hier erklärt. Die Sünde, dass sie nicht an mich glauben. Das heißt, Sünde ist zuerst ein Beziehungsbegriff, eine Beziehungssache, ein kaputtes Verhältnis zu Gott, Misstrauen. Dass man Gott nicht glaubt, dich gibt's gar nicht, dir glaube ich nicht, das stimmt nicht, ich weiß es besser, deine Gebote führen auf den falschen Weg, alles überholt, bringt alles gar nichts. So, das ist die Anklage gegen Gott. So ist auch da, wo wir die Gebote Gottes missachten, wo wir sie brechen. Es ist eben zutiefst ein Misstrauen und eine Feindschaft gegen Gott. Und Gott offenbart sich in Jesus. Und deshalb sagt er, im tiefsten Wesen ist Sünde, ich glaube Jesus nicht. Ich vertraue ihm nicht. Ich brauche ihn nicht. Ich lehne ihn ab. Das ist im tiefsten Wesen Sünde. Und das ist das erste Werk des Heiligen Geistes, dass er davon überführt, dass er das aufdeckt. Er ist ein Anwalt Gottes. Gott selbst ist das Licht und er leuchtet in die Dunkelheit und deckt auf, dass zutiefst diese Feindschaft, dieses Misstrauen, diese Ablehnung gegen Jesus Sünde ist, die uns trennt von ihm, die unser Leben kaputt macht, weil sie den Leben, die Lebensverbindung zum Schöpfer zerstört. Und dann heißt es die zweite Gerechtigkeit. Ja, was ist Gerechtigkeit? Dass ich zum Vater gehe und ihr mich hinfort nicht seht. Wieso ist das Gerechtigkeit? Nun, in der Bibel ist Gerechtigkeit nicht nur die Justitia mit den verbundenen Augen, die jedem das Seine gibt, ohne Ansehen der Person. Das ist auch was Wichtiges. Sondern in der Bibel ist Gerechtigkeit noch mehr. Sie ist die Bündnistreue, die Vertragsgerechtigkeit Gottes. Ja, Gott steht zu seinem Wort, er richtet, sein Wort ist der Maßstab ohne Ansehen der Person, deshalb mit der Justitia, mit den verbundenen Augen, das ist schon ein Teil der Wahrheit. Aber Gerechtigkeit Gottes, Bundestreue Gottes ist noch mehr. Er ist nicht nur treu seinem Gebot, sondern auch seinem Bundespartner. Er liebt ja seine Menschen, die er geschaffen und erhalten hat. Und er möchte sie retten. Er findet sie nicht damit ab, dass sie es immer besser wissen, dass sie weglaufen, dass sie ihn vergessen, seine Worte missachten und seine Gebote mit Füßen treten. Und deshalb geht er den Weg der Gerechtigkeit. Er selbst wird Mensch in Jesus. Und er geht durch diese Welt, trägt unsere Lasten und trägt auch das Gericht Gottes am Kreuz und wird bestätigt in der Auferstehung und wird erhöht zur Rechten Gottes. Er nimmt den Platz des Weltrichters wieder ein. Das ist die Geschichte der Gerechtigkeit. Dass ihr mich in Fort, nicht dass ich zum Vater gehe, ihr mich nicht mehr seht. Also das, was jetzt passiert mit Kreuzigung, Auferstehung, Erhöhung. Das ist die Geschichte der Gerechtigkeit. Der Heilige Geist erzählt also, wie Gott uns wieder zurechtbringt durch Jesus. Und dann heißt das Gericht, dass der Fürst dieser Welt gerichtet wird. Das heißt, dass nicht nur das Böse, das wir tun, am Kreuz getragen und ausgelöscht wird, sondern dass in Kreuzigung und Auferstehung auch der Böse, die Macht der Finsternis, der Satan, vernichtet und gerichtet wird und keine Macht mehr hat. Das ist das Werk des Heiligen Geistes, dass er uns das alles zeigt und wir die ganze Geschichte sehen. Sünde wird aufgedeckt. Die Gerechtigkeit Gottes strahlt auf und er wird das Gericht vollziehen und das Böse wird keine Rolle mehr spielen. Das ist, wenn er wiederkommt und alles zum Ziel bringt im Weltgericht und in der neuen Welt. Aber heute sind wir eingeladen, unser Herz ihm zu öffnen, unser Leben ihm zu öffnen, dass der Heilige Geist sein Werk an uns tut, unsere Sünde aufdeckt, uns das Kreuz von Jesus zeigt und die Auferstehung und unseren Blick auf die Zukunft richtet, wenn es vollendet wird in der neuen Welt Gottes. Was für eine Zusage in schweren Zeiten für unser Leben. Gott sei Dank, wir wollen beten. Herr, ich danke dir, dass du gekommen bist, um uns zu retten. Amen. Ich wünsche Ihnen von Herzen Gottes Segen.

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2: Das walte Gott Vater, Sohn und Heiliger Geist. Amen. Ich danke dir, mein himmlischer Vater, durch Jesus Christus, deinen lieben Sohn, dass du mich diese Nacht vor allem Schaden und Gefahr behütet hast. Und bitte dich, du wollest mich diesen Tag auch behüten, vor Sünden und allem Übel, dass dir all mein Tun und Leben gefalle. Denn ich befehle mich, meinen Leib und Seele und alles in deine Hände. Dein heiliger Engel sei mit mir, dass der böse Feind keine Macht an mir finde. Amen.

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1: Ein herzliches Willkommen zur Sendereihe Durch die Bibel. Ich freue mich, mit Ihnen gemeinsam eines der wohl schönsten Lieder der gesamten Weltliteratur betrachten zu können, das Hohelied Salomos. Oder, wie es im hebräischen Bibeltext bezeichnet wird, das Lied der Lieder. Wir finden in ihm die Beschreibung einer Liebesbeziehung zwischen zwei jungen Menschen. In 5 Liedern oder Zyklen geht es immer wieder um die verschiedenen Phasen einer Beziehung, um die prickelnde Zeit des Kennenlernens, um die Sehnsucht aufeinander, um das gegenseitige Werben, um Komplimente, die man sich gegenseitig macht, und um die verschiedenen Begegnungen. Dabei ist in den 5 aufeinander aufbauenden Zyklen des Hohelieds jeweils eine Steigerung zu erkennen. Das Besondere ist, dass der Leser in diesem Lied emotional mit einbezogen wird. Dies geschieht ganz automatisch, zum Beispiel durch die kraftvollen und tiefsinnigen Bilder, die vom Dichter des Hohelieds verwendet werden. Immer wieder werden die Emotionen des Lesers berührt. Dieses Stilmittel beherrscht der Autor des Hohelieds in einer eindrücklichen Weise, und so können wir auch heute noch die verschiedenen Stationen der Liebe zusammen mit dem Brautpaar miterleben.

In dieser Sendung stehen aus dem Hohelied Salomos, Kapitel 2, die Verse 12 bis 17 im Mittelpunkt. Sie bilden den Abschluss des zweiten Zyklus in diesem Lied, das aus insgesamt 5 Zyklen oder 5 Liedern besteht. An dieser Stelle möchte ich Ihnen alle 5 Zyklen kurz im Überblick vorstellen. Der erste Zyklus beginnt mit Kapitel 1, Vers 1 und endet mit Kapitel 2, Vers 4. Es geht um die prickelnde Atmosphäre des Kennenlernens, wenn behutsam Komplimente ausgetauscht werden und noch ein wenig Unsicherheit mitschwingt. Der zweite Zyklus umfasst in Kapitel 2 die Verse 5 bis 17. Er schildert das gespannte Warten auf den Partner, das Herzklopfen bei seiner bzw. ihrer Ankunft und das aufregende erste Rendezvous. Der dritte Zyklus im Hohelied umfasst die Kapitel 3 und 4 sowie den ersten Vers von Kapitel 5. Da geht es dann um den Hochzeitstag mit seiner Fülle von Eindrücken und um die Hochzeitsnacht. Im vierten Zyklus, Hohelied 5, Vers 2 bis Kapitel 7, Vers 13, stehen Situationen im Vordergrund, in denen das Verlangen schier übermächtig wird. Und den Abschluss bildet der fünfte Zyklus, der mit Kapitel 7, Vers 14 beginnt und bis zum Ende des Hohelieds reicht. Hier wird das Gefühl von Glück und Geborgenheit beschrieben, das aus dem festen Zusammenschluss mit dem Partner erwächst. Ich möchte nun den zweiten Zyklus einmal im Ganzen vorlesen und Sie bitten, die Schönheit der Worte auf sich wirken zu lassen. Die junge Frau spricht: Ihr erquickt mich mit Traubenkuchen und labt mich mit Äpfeln, denn ich bin krank vor Liebe. Seine Linke liegt unter meinem Haupte und seine Rechte herzt mich. Ich beschwöre euch, ihr Töchter Jerusalems, bei den Gazellen oder bei den Hinden, den Hirschkühen auf dem Felde, dass ihr die Liebe nicht aufweckt und nicht stört, bis es ihr selbst gefällt. Da ist die Stimme meines Freundes. Siehe, er kommt und hüpft über die Berge und springt über die Hügel. Mein Freund gleicht einer Gazelle oder einem jungen Hirsch. Siehe, er steht hinter unserer Wand und sieht durchs Fenster und blickt durchs Gitter. Mein Freund antwortet und spricht zu mir: Steh auf, meine Freundin, meine Schöne, und komm her. Denn siehe, der Winter ist vergangen, der Regen ist vorbei und dahin. Die Blumen sind aufgegangen im Lande, der Lenz ist herbeigekommen und die Turteltaube lässt sich hören in unserem Lande. Der Feigenbaum hat Knoten gewonnen und die Reben duften mit ihren Blüten. Steh auf, meine Freundin, und komm, meine Schöne, komm her. Meine Taube in den Felsklüften, im Versteck der Felswand, zeige mir deine Gestalt. Lass mich hören deine Stimme, denn deine Stimme ist süß und deine Gestalt ist lieblich. Fangt uns die Füchse, die kleinen Füchse, die die Weinberge verderben, denn unsere Weinberge haben Blüten bekommen. Mein Freund ist mein und ich bin sein, der unter den Lilien weidet. Bis der Tag kühl wird und die Schatten schwinden, wende dich her gleich einer Gazelle, mein Freund, oder gleich einem jungen Hirsch auf den Balsambergen. Soweit aus Kapitel 2 des Hohelieds, die Verse 5 bis 17. Es handelt sich um den zweiten Zyklus oder um das zweite Lied innerhalb des Hohelieds Salomos. Vielleicht ist Ihnen aufgefallen, dass es hier eine erkennbare Struktur gibt, nach der alle 5 Zyklen im Hohelied aufgebaut sind. Sie beinhalten immer wiederkehrende Elemente, die ich hier kurz nennen möchte. Zunächst drückt immer die Frau ihr Verlangen nach ihrem Geliebten aus. Sie sehnt sich nach ihm und es fällt ihr schwer, auf ihn zu warten. Dann, im zweiten Teil, kommt er zu ihr und sie macht ihm Komplimente. Daraufhin macht er ihr Komplimente und drückt sein Verlangen nach ihr aus. Den Abschluss bildet immer eine Bitte von ihr, dass sie mit ihm zusammen sein möchte. Diese Abfolge ist in dem eben gelesenen Abschnitt gut zu erkennen gewesen. Nach diesen Erläuterungen zum Aufbau des Hohelieds und den 5 Zyklen möchte ich nun mit der Auslegung der einzelnen Verse fortfahren. In Vers 12 unseres Bibeltextes heißt es: Die Blumen sind aufgegangen im Lande, der Lenz ist herbeigekommen und die Turteltaube lässt sich hören in unserem Lande.
Im Vers davor hat der Geliebte, der von weit her über die Hügel zu ihr gekommen ist, sie eingeladen, mit ihm mitzukommen zu einem Treffen in der freien Natur. Und in Vers 13 führt er weiter fort: Der Feigenbaum hat Knospen gewonnen und die Reben duften mit ihren Blüten. Steh auf, meine Freundin, und komm, meine Schöne, komm her. Mit diesen Worten bekräftigt er die Einladung noch einmal. Und dann kommt in Vers 14 noch eine Steigerung, wo er deutlich macht, wie gerne er sich mit ihr treffen möchte. Meine Taube, in den Felsklüften, im Versteck der Felswand, zeige mir deine Gestalt. Lass mich hören deine Stimme, denn deine Stimme ist süß und deine Gestalt ist lieblich. Man kann hier ohne Neid anerkennen, dass es sich um ein wunderschönes Kompliment handelt. Dieser Mann versteht es, seiner Geliebten in besonderen, anerkennenden Worten seine Bewunderung und Liebe auszudrücken. Er vergleicht sie mit einer Taube im versteckten Felsennest, vielleicht in einer Steilwand. Er drückt damit aus, auch seine Geliebte war für ihn zunächst verborgen. Nicht jeder konnte sie entdecken. Für ihn war das wie die Entdeckung eines Schatzes. Mit ihr hat er etwas Besonderes gefunden. Die Taube ist in der damaligen Kultur ein Symbol für die Liebe gewesen. Wenn er seine Braut hier mit »meine Taube« anredet, dann bedeutet dies etwas anderes als in unserer Kultur. Er bezeichnet seine Braut hier also nicht in erster Linie als rein oder zart, sondern er drückt damit seine tiefe Liebe aus. Während er im vorigen Vers beschrieben hat, wie sich der kommende Frühling hören und sehen lässt, ist es nun die Geliebte selbst, die er zu sehen und hören begehrt. Er spricht hier von ihrer Stimme und von ihrem Körper. Der Klang ihrer Stimme ist nach seinen Worten süß und ihre Gestalt ist lieblich. Wie schön ist es, wenn Ehepartner auch nach Jahren noch gerne die Stimme des Partners hören und sie nicht schrill und keifend klingt, sondern angenehm. Und wie wunderbar, wenn sich die Partner auch nach Jahren der Ehe noch körperlich attraktiv finden. Das, was zu Beginn einer Beziehung selbstverständlich erscheint, geht im Laufe der Jahre bei vielen Ehepaaren verloren. Vielleicht ist es ja heute daran, dass Sie sich mal wieder in aller Ruhe und Gelassenheit mit Ihrem Partner unterhalten. Achten Sie ganz neu auf den Klang seiner Stimme. Hören Sie sie auch nach Jahren noch gerne? Das Bild von der Taube in den Felsklüften ist auch ein schönes Bild dafür, dass Gott auf seine Kinder aufpasst. In Psalm 74, Vers 19 bittet der Psalmist: Gib deine Taube nicht den Tieren preis. Das Leben deiner Elenden vergiss nicht für immer. Müssen wir Angst haben, dass Gott uns ausliefert oder dass er uns vergisst? Nun, wir wissen, dass dies niemals passieren wird. Wir sind ihm so wichtig, dass er sogar Christus für uns hat sterben lassen. Und wenn wir hier auf der Erde manches Leid erleben müssen und gerade Christen oft angefochten und verfolgt sind, so wissen wir doch, dass Jesus Christus für immer unsere Strafe getragen hat. Wir sind bei ihm so sicher wie eine Taube in den Felsklüften. Auch wenn wir das nicht immer spüren, ist es doch eine Tatsache, dass wir bei ihm sicher sind. Eine Frau sprach einmal in einem Vortrag mit großer Überzeugung und innerer Sicherheit von ihrer Errettung. Dies war für einen Zuhörer nicht ganz einleuchtend und er hat sie anschließend gefragt: Sie verhalten sich gerade so, als wären Sie vollkommen sicher, wie auf einem Felsen in der Brandung. Ja, das bin ich, hat sie geantwortet. Manchmal wanke ich zwar auf dem Felsen hin und her, aber niemals wankt der Felsen unter mir. Ich möchte noch ein weiteres Bild beschreiben. Und zwar ist die Taube auch ein Zeichen für den Heiligen Geist. Er kam wie eine Taube auf Jesus Christus herab, als dieser von Johannes dem Täufer getauft wurde. In Römer 8, Vers 9 steht: Wer aber Christi Geist nicht hat, der ist nicht sein. Und echte Gläubige sind wie Tauben in ihrer Einfachheit und Freundlichkeit. Jesus selbst sagt ja zu seinen Jüngern in Matthäus 10, Vers 16: Siehe, ich sende euch wie Schafe mitten unter die Wölfe. Darum seid klug wie die Schlangen und ohne Falsch wie die Tauben.
Die Jünger Jesu sollen also beides sein und die positiven Eigenschaften von Tauben und Schlangen haben. Neulich ist mir passiert, dass ich auf der Straße eine Taube überfahren habe. Das war nicht Absicht, aber sie ist einfach nicht weggeflogen, als ich angefahren kam. So sollten wir nicht sein. Wir sollten uns nicht von etwas überrollen lassen. Nein, Jesu Jünger sollen klug sein, aber ohne falsch, ohne Gemeinheit. Dies ist eine Kunst, die wir wohl ein Leben lang einüben müssen. Ist es Ihnen auch schon so ergangen, dass Sie sich von Menschen einfach haben überrollen lassen? Dass Sie Menschen blind vertraut haben und dabei betrogen worden sind? Es bleibt ein lebenslanger Lernprozess, klug zu sein wie die Schlangen, aber dabei ohne Fehler wie die Tauben. Die Taube ist aber auch ein schüchterner Vogel. In Hosea 11, Vers 11 sagt Gott über das Volk Israel: Und auch aus Ägypten kommen sie erschrocken wie Vögel und aus dem Lande Assur wie Tauben. Und ich will sie wieder wohnen lassen in ihren Häusern, spricht der Herr. Die Tauben brauchen einen sicheren Platz in den Felsklüften, wo sie ihr Nest bauen können und sicher sind. Es ist ein wunderbares Bild und eine Ermutigung zu wissen, dass Jesus Christus unser Fels ist, der den Kindern Gottes diese Sicherheit bietet. Kommen wir nun aber wieder zurück zu unserem Text im Hohelied der Liebe, Kapitel 2. Da heißt es in Vers 15: Fangt uns die Füchse, die kleinen Füchse, die die Weinberge verderben, denn unsere Weinberge haben Blüten bekommen. Dieser Vers ist schon auf unterschiedlichste Weise ausgelegt worden und er gibt den Auslegern auch heute noch einige Rätsel auf. Oft ist er als Einzelvers losgelöst vom Rest des Kapitels betrachtet worden, was aber nicht zum kunstvoll aufgebauten Text des Hoheliedes passt. Seine ursprüngliche Bedeutung lässt sich nur aus dem Zusammenhang erschließen. Nicht der junge Mann oder die junge Frau, sondern die anwesenden Freundinnen scheinen hier einen scherzhaften Vorschlag zu machen. Nämlich, dass er ihr doch beim Hüten des Weinbergs und beim Vertreiben der Füchse helfen könnte. Füchse waren damals eine Gefährdung für die Weinstöcke und die Mauern des Weinbergs. Man kann einen Zaun aufstellen, der die großen Füchse abhält, in die Weinberge zu kommen. Aber die kleinen Füchse können sich einfach durch den Zaun hindurchzwängen und dann die Trauben fressen und die neuen Pflanzen herauswühlen. Wenn man den Weinberg schützen möchte, dann ist es die Aufgabe des Wächters, diese kleinen Füchse zu vertreiben. Die junge Frau hatte als Aufgabe, den Weinberg zu hüten, und ihre Freundinnen schlagen offenbar hier vor, dass ihr Geliebter sie bei ihrer Aufgabe unterstützt. Es gibt auch die Auffassung, dass der Fuchs in der altägyptischen Liebeslyrik als Symbol für einen gierigen Liebhaber oder einen Schürzenjäger steht. Wenn man von dieser Bedeutung ausgeht, so bedeutet dieser Vers, dass die junge Frau sich vor allzu aufdringlichen Liebhabern schützen soll. So kann man diesen Satz als eine scherzhafte, doppeldeutige Warnung verstehen. Dieses Bild von den Füchsen im Weinberg kann aber auch als Warnung für uns heute verstanden werden. Die listigen Füchse können im übertragenen Sinn für zwei Dinge stehen. Zum einen für gewisse Sünden, die gar nicht als solche wahrgenommen werden, aber auch für Menschen, die wie Füchse anderen Menschen Schaden zufügen. Es sind oft die kleinen Füchse, also die kleinen unscheinbaren Sünden, die der Gemeinde Jesu auch Schwierigkeiten bereiten und Probleme verursachen. Diese kleinen Sünden zerstören die Gemeinschaft zwischen den Gläubigen und zerstören das Leben von Christen. Ich möchte im Folgenden auf einige dieser Sünden eingehen. Da gibt es zum Beispiel die kleinen Unterlassungssünden. Jakobus 4, Vers 17 etwa stellt an jeden Christen den Anspruch: Wer nun weiß, Gutes zu tun und tut's nicht, dem ist Sünde. Diese Sünde ist eine der kleinen Füchse, nämlich wenn wir gewisse Dinge nicht tun. Wie oft sehen wir etwas, was wir für Gott tun könnten und auch tun sollten, und tun sie dennoch nicht? Wie oft haben wir genau darin gesündigt? In den Evangelien lesen wir von Jesus, dass er umherzog, um Gutes zu tun.
Wenn wir uns selbst einmal prüfen, müssen wir feststellen, dass es uns in der Regel reicht, unser Leben einfach vor uns hinzuleben. Ist Gutes zu tun noch ein wichtiges Ziel in unserem Leben? Wie oft haben wir uns vorgenommen, zum Beispiel einen Brief zu schreiben, aber haben es nicht getan? Oder etwas für einen Missionar zu tun, aber es dann doch nicht getan haben? Wie oft wollten wir für jemanden beten, haben es dann aber vergessen? Denken wir an die Worte des Propheten Samuel. Es sei aber auch ferne von mir, mich an dem Herrn dadurch zu versündigen, dass ich davon abließe, für euch zu beten und euch zu lehren den guten und richtigen Weg. Das also sind solche kleinen Unterlassungssünden, die kleinen Füchse, die den Weinberg verderben. Ich möchte noch auf eine weitere Sünde eingehen, die in Römer 14, Vers 23 genannt wird. Was aber nicht aus dem Glauben kommt, das ist Sünde. Wie oft tun wir etwas aus eigener Kraft, deklarieren es aber als einen Schritt des Glaubens. Wir wissen eigentlich, dass es nicht aus dem Glauben herauskommt, denn wir wollen einfach nur unseren eigenen Weg gehen. Doch das ist Sünde. Das ist einer dieser kleinen Füchse. Er kommt in den Weinberg und zerstört das Werk Gottes. Manchmal klammern wir uns als Christen an einem instabilen Schilfrohr fest und halten eine fromme Einstellung aufrecht. Wie oft haben wir vielleicht schon gesagt, ich tue das, weil Gott mich diesen Weg führt. Auch wenn wir wissen, dass es eigentlich nicht stimmt. Es geht uns so schnell über die Lippen. Der Römerbrief erinnert uns daran, alles, was nicht aus Glauben geschieht, ist Sünde. Ein weiterer kleiner Fuchs, der die Gemeinschaft unter Christen zerstören kann und sogar Gemeinden spalten kann, ist die Parteilichkeit. Jakobus lenkt den Blick auf dieses Verhalten in Jakobus 2 in den Versen 8 und 9. Da heißt es, wenn ihr das königliche Gesetz erfüllt nach der Schrift, liebe deinen Nächsten wie dich selbst, so tut ihr recht. Wenn ihr aber die Person anseht, tut ihr Sünde und werdet überführt vom Gesetz als Übertreter. Jemanden zu bevorzugen und einen anderen Menschen zu benachteiligen, dies ist also ein weiterer kleiner Fuchs, der das Werk Gottes richtig zerstören kann. Und noch einen letzten kleinen Fuchs möchte ich beschreiben. Es ist die Einstellung, nicht freimütig Gott zu geben. Ich rede hier nicht von der Höhe eines Betrags, den ich für Gottes Sache gebe, sondern um meine Einstellung dabei. Eigentlich wissen wir, dass alles, was wir haben, von Gott kommt, weil er es uns geschenkt hat. Und dann legen wir doch nur so wenig in einem Gottesdienst in die Kollekte. Oder erhöhen unseren Dauerauftrag nicht, obwohl wir regelmäßig kleine Gehaltserhöhungen bekommen. Wenn wir dann Lieder singen, die davon handeln, dass wir ganz und gar Gott gehören und alles für ihn geben, sagen wir beim Singen im Grunde genommen die Unwahrheit, denn wir leben es nicht im finanziellen Bereich. Wir geben nur vor, dass wir uns selbst und alles, was uns gehört, Gott zur Verfügung stellen. Liebe Hörer, diese und andere kleine Füchse tragen dazu bei, die Früchte in Gottes Weinberg zu zerstören. Zurück zu unserem Bibeltext. Nach der wunderbaren Einladung des Bräutigams zu einem Rendezvous in der freien Natur antwortet nun die Braut in Vers 16, »Mein Freund ist mein und ich bin sein, der unter den Lilien weidet.« Was für eine wunderschöne Antwort gibt die Frau hier ihrem Geliebten. Diese Aussage ist der Inbegriff für Zusammengehörigkeit. »Mein Freund ist mein und ich bin sein.« Nichts trennt die beiden innerlich mehr. Eine tiefe innere Verbundenheit kommt zum Ausdruck. Wenn Ehepaare nach Jahren diesen Satz zueinander sagen können, ist dies ein großes Geschenk. Oftmals geschieht es, dass die kleinen zerstörerischen Dinge im Leben, wie zum Beispiel die kleinen Füchse, von denen eben die Rede war, eine Beziehung dauerhaft zerstören. Gerade um die Lebensmitte, nach vielleicht 15 oder 20 Jahren gemeinsamer Zeit, müssen Ehepartner oft feststellen, dass ihre Ehe gefährdet ist. Schuld daran sind oftmals die kleinen Dinge, die sich unbemerkt in das gemeinsame Leben eingeschlichen haben.
Ich möchte deshalb allen Ehepaaren Mut machen, sich auf den vielleicht langen Weg zu begeben, um das Ziel der tiefen inneren Verbundenheit zum eigenen Ehepartner wieder neu in den Blick zu nehmen. Fangen Sie zuerst die kleinen Füchse, von denen Sie merken, dass sie Ihre Ehe zerstören. Setzen Sie alles daran, um von ganzem Herzen sagen zu können, mein Freund ist mein und ich bin sein. Uns kommt es vielleicht seltsam vor, dass die junge Frau in Vers 16 unseres Bibeltextes ihren Geliebten als jemanden beschreibt, der unter den Lilien weidet. Mit den Lilien sind wohl die Lotusblumen gemeint, die jeweils als erstes erblühen, wenn die Flut des Nils nach der jährlichen Überschwemmung zurückkehrt. Und mit dem Begriff des Weidens vergleicht sie ihren Liebhaber wieder mit einer Gazelle. Vers 16 als Ganzes können wir wieder geistlich übertragen. Die Beziehung, die im Hohelied zwischen einer jungen Frau und einem jungen Mann beschrieben wird, kann als Sinnbild für die Beziehung zwischen Jesus Christus und den Gläubigen stehen. Es gibt meiner Meinung nach kein anderes Buch in der Bibel, das diese Beziehung besser widerspiegelt als das Hohelied der Liebe. Und es gibt keine tiefere Ebene von Beziehung als die, die hier beschrieben wird. Mein Freund ist mein und ich bin sein. Das ist eine der tiefsten und umfassendsten theologischen Wahrheiten, die Jesus Christus in ganz einfache Worte gefasst hat, als er gesagt hat, an jenem Tage werdet ihr erkennen, dass ich in meinem Vater bin und ihr in mir und ich in euch. Als Jesus Christus hier auf der Erde war, hat er sinngemäß gesagt, hier unten auf der Erde habe ich deinen Platz eingenommen, als ich am Kreuz gestorben bin. Ich lebe nun in dir. Und nun ist es an dir, mein Leben hier auf dieser Erde fortzuführen, mich wieder zu spiegeln. Klar ist allerdings, dies können wir nicht aus uns selbst heraus, sondern nur durch die Kraft des Heiligen Geistes. Aber wir sind in ihm, wir sind vereinigt mit ihm, denn wir sind in einem geistlichen Sinne auferstanden mit Christus. In Kolosser 3, Vers 1 heißt es, seid ihr nun mit Christus auferstanden, so sucht, was droben ist, wo Christus ist, sitzend zur Rechten Gottes. Suchen, was droben ist, das bedeutet, richtet euer ganzes Leben nach Christus aus. Ich weiß nicht, wie viel materiellen Besitz Sie haben. Vielleicht reicht Ihr Geld gerade immer nur so für den laufenden Monat. Trotzdem sind wir reich, weil wir zu Christus gehören. Er gehört zu uns und wir gehören zu ihm. Wir sind reich, weil er unser Erretter ist und unser Hirte. Lassen Sie uns doch immer näher zu ihm hinwachsen und seine wunderbaren Segnungen annehmen. Sie sind für uns bestimmt. Wir sind auf einer sehr hohen Ebene des geistlichen Lebens, wenn wir von unserer Beziehung zu Jesus sagen können, mein Geliebter ist mein und ich bin sein. Kommen wir nun zum letzten Vers des zweiten Zyklus im Hohelied. Dort in Kapitel 2, Vers 17 heißt es, bis der Tag kühl wird und die Schatten schwinden, wende dich her gleich einer Gazelle, mein Freund, oder gleich einem jungen Hirsch auf den Balsambergen. Dieser letzte Vers bildet den Höhepunkt und den Abschluss des Abschnittes. Nachdem die junge Frau ihre Sehnsucht nach ihrem Geliebten ausgedrückt hatte, war er endlich zu ihr gekommen. Sie hatte ihn schon von Weitem beobachtet und voller Vorfreude und Erwartung gesehen, wie er die Hügel hinuntersprang. Dann hat er sie angesprochen und sie zu einem Rendezvous in den Weinbergen eingeladen. Um seine Einladung noch eindrücklicher zu machen, hat er ihr von der wunderschönen, frühlingshaft aufbrechenden Natur vorgeschwärmt. Er hat sie aber nicht im Unklaren darüber gelassen, dass sein Hauptaugenmerk ihr gilt. Immer wieder nennt er sie meine Freundin, meine Schöne. Weil die junge Frau sich innerlich so tief verbunden fühlt mit ihrem Geliebten und sie sich in diesem Gefühl so sicher ist, kann sie seine Einladung von Herzen annehmen. Und dies geschieht hier in diesem Vers. Sie sagt zu ihm, bis der Tag kühl wird und die Schatten schwinden, wende dich her gleich einer Gazelle, mein Freund, oder gleich einem jungen Hirsch auf den Balsambergen.
Was heißt das? Nun, sie lädt ihn ein, am Abend wiederzukommen. Dann, wenn der leichte Abendwind einsetzt und es kühler wird, ist der beste Zeitpunkt für ein Treffen im Freien. Diese Zusage gibt sie ihm hier und damit schließt der zweite von insgesamt 5 Zyklen im Hohelied der Liebe. Im nächsten Zyklus hat die Beziehung bereits an Reife und Tiefe gewonnen und es wird die Hochzeit beschrieben.

Ein wunderschöner Ausflug in die freie Natur stand gewissermaßen im Mittelpunkt dieser Sendung. Eine solche Einladung macht nicht nur einem Menschen Freude, mit dem man sich durch eine innige Liebe verbunden weiß. Eine Einladung zum Picknick etwa macht auch den eigenen altgewordenen Eltern, den Freunden oder der verwitweten Nachbarin Freude. Oder wann waren Sie zum letzten Mal mit Ihrem Patenkind im Kino oder mit Ihrem Ehepartner in einem Konzert? Kommen Ihnen schon ein paar Ideen in den Sinn, wie Sie einer anderen Person Ihre Wertschätzung ausdrücken könnten? Ich würde mich freuen, Sie zur nächsten Ausgabe der Sendereihe Durch die Bibel wieder begrüßen zu dürfen. Bis dahin, auf Wiederhören und Gottes Segen mit Ihnen.

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1: Wir hören aus dem Neuen Testament, aus dem Johannesevangelium, Kapitel 5, die Verse 24 bis 30.
2: Wahrlich, wahrlich, ich sage euch, wer mein Wort hört und glaubt dem, der mich gesandt hat, der hat das ewige Leben und kommt nicht in das Gericht, sondern er ist vom Tode zum Leben hindurchgedrungen. Wahrlich, wahrlich, ich sage euch, es kommt die Stunde und ist schon jetzt, dass die Toten hören werden die Stimme des Sohnes Gottes. Und die sie hören werden, die werden leben. Denn wie der Vater das Leben hat in sich selber, so hat er auch dem Sohn gegeben, das Leben zu haben in sich selber. Und er hat ihm Vollmacht gegeben, das Gericht zu halten, weil er der Menschensohn ist. Wundert euch darüber nicht, denn es kommt die Stunde, in der alle, die in den Gräbern sind, seine Stimme hören werden und werden hervorgehen, die Gutes getan haben, zur Auferstehung des Lebens, die aber Böses getan haben, zur Auferstehung des Gerichts. Ich kann nichts von mir aus tun. Wie ich höre, so richte ich. Und mein Gericht ist gerecht. Denn ich suche nicht meinen Willen, sondern den Willen dessen, der mich gesandt hat.
1: Das war der Bibeltext für den heutigen Tag, entnommen aus der großen Hörbibel mit freundlicher Genehmigung der Deutschen Bibelgesellschaft. Hier noch einmal die Bibelstelle. Johannesevangelium Kapitel 5, die Verse 24 bis 30. Gedanken dazu kommen jetzt von Christa Geis aus Inslingen.
3: Haben Sie die Worte noch im Ohr? Wahrlich, wahrlich, ich sage euch. Und kurz darauf noch einmal. Wahrlich, wahrlich, ich sage euch. Jesus beginnt seine Aussagen oft mit diesen Worten, wenn er etwas besonders Wichtiges zu sagen hat. Amen, Amen, so ist es, so lauten sie in anderen Bibelübersetzungen. Was ist Jesus so wichtig und warum? Er befindet sich in der Auseinandersetzung mit den jüdischen Behörden. Die machen ihm die Heilung eines Kranken am Sabbat zum Vorwurf und wollen nicht anerkennen, dass Jesus sich als Sohn Gottes bezeichnet. In dieser Diskussion spricht Jesus Sätze, die sich in der Übersetzung der Basisbibel so anhören. Amen, Amen, das sage ich euch. Wer mein Wort hört und dem glaubt, der mich beauftragt hat, hat das ewige Leben. Er kommt nicht mehr vor Gottes Gericht, sondern ist aus dem Tod ins Leben hinübergegangen. Amen, Amen, das sage ich euch. Die Stunde kommt, ja, sie bricht schon an. Da werden die Toten den Ruf des Gottessohnes hören. Und diejenigen, die ihn hören, werden leben. Verse 24 und 25. Das sind Aussagen, die ich wegen ihrer großen Dichte und umfassenden Bedeutung am liebsten gar nicht auslegen, sondern einfach so stehen lassen würde. Ich habe sie wieder und wieder gelesen, leise und laut, um zu hören, wie sie klingen, was sie in mir auslösen. Ob Sie sich einen Moment Zeit nehmen, diese Worte selbst laut zu lesen, um zu hören, wie sie in Ihnen klingen? Nun also doch einige Gedanken dazu. Höre Israel, höre des Herrn Wort, so oder ähnlich lese ich es an vielen Stellen im Alten Testament und auch im Neuen Testament fordert Jesus immer wieder zum Hören auf. Wer Ohren hat zu hören, der höre, in Matthäus 13 zum Beispiel. Oder selig sind, die Gottes Wort hören und bewahren, in Lukas 11, Vers 28. Oder als die Jünger Jesu Herrlichkeit sehen, sagt Gott über Jesus, dies ist mein lieber Sohn, den sollt ihr hören, in Matthäus 17, Vers 5. Zwischenmenschliche Beziehungen gelingen und bleiben lebendig, wenn ich gelernt habe, hinzuhören. Und auch die Beziehung zu Gott bleibt lebendig, wenn ich seine Worte immer wieder höre, sie meditiere, in mich aufnehme. Das Hören auf die Worte von Jesus hat zur Folge, dass ich an Gott, den Vater, glaube, dass ich mich ihm anvertraue. Wer in diesem beständigen Hören und bleibendem Vertrauen lebt, bei dem ereignet sich ewiges Leben, schon hier und jetzt. Ewiges Leben, das beginnt nicht erst nach dem physischen Tod, sondern ist Leben in Beziehung zu und mit Jesus und durch ihn zu Gott, seinem Vater. Tod wird in der Bibel nicht nur physisch verstanden, sondern auch als Beziehungslosigkeit, als Trennung von Gott. Wer die Verbindung zu Gott, dem Schöpfer und Erhalter allen Lebens, verloren hat, ist innerlich tot, obwohl er äußerlich quicklebendig ist. Wer aber dem Wort von Jesus glaubt und so wieder in Kontakt zu Gott kommt, der ist aus dem Tod ins Leben hinübergegangen, so sagt es der biblische Text. Und noch einmal höre ich die Worte. Amen, Amen, das sage ich euch. Die Stunde kommt, ja, sie bricht schon an. Da werden die Toten den Ruf des Gottessohnes hören, und diejenigen, die ihn hören, werden leben. Vers 25. Gegenwart und Zukunft vermischen sich. Das Kommen der Stunde wird nicht nur irgendwann sein, sondern findet auch in dem Moment statt, in dem Jesus spricht und Menschen auf ihn hören. Jesus hat die Macht, Tote zum Leben zu erwecken. Er lässt lebendig werden, was abgestorben scheint. Er ist vom Tod auferstanden. Er selbst ist das Leben. Als Sohn Gottes hat er Schöpferkraft in sich. Deshalb können Tote sein Rufen hören, können leben, können in Beziehung zu Gott treten. In den Versen 28 bis 30 erweitert Jesus diese Aussagen auch auf die bereits Verstorbenen und weist somit auf das Ende aller Zeiten hin. Wundert euch nicht darüber, es kommt die Stunde, in der alle Toten in ihren Gräbern seinen Ruf hören und herauskommen werden. Diejenigen, die Gutes getan haben, werden auferstehen, um das Leben zu empfangen. Diejenigen aber, die Böses getan haben, werden auferstehen, um verurteilt zu werden. Wieder halte ich inne und komme an die Grenzen meines Denkens und meiner Vorstellungskraft. Alle Toten in den Gräbern werden hören. Dass Menschen, die keine Beziehung mehr zu Gott haben, doch irgendwann noch seinen Ruf hören, scheint noch im Bereich des Möglichen zu liegen. Aber die Toten in den Gräbern? Jesus sagt, wundert euch nicht darüber. Ich muss mich trotzdem wundern und werde erinnert an Worte, die Manfred Siebald gesungen hat. Das wird ein Staunen geben, ein Köpfe verdrehen, wenn wir nach diesem Leben vor Jesus stehen. Und dann kommt das Ende. Jesus wird Gericht halten. Gerichtsworte sind nicht angenehm, sie gehen nicht runter wie Öl, sind keine Wohlfühlworte. Sie fordern heraus. Und auch ich reibe mich an ihnen, muss mich damit auseinandersetzen. Habe ich Gutes getan? Das Gute, das Jesus wollte? Das Gute, das anderen und mir nützlich ist? Habe ich Gottes Worte gehört, ihnen geglaubt und vertraut? Und was ist mit den anderen, mit denen, die meiner Ansicht nach Böses getan haben? Die Machtgierigen, die Gewalttäter, die Unterdrücker, die Kriegstreiber? Wie gut, dass ich dieses Urteil nicht zu sprechen habe. Das überlasse ich gerne Jesus. Wenn er Gericht hält, kommt alles ans Licht. Wird alles offen auf dem Tisch liegen. Und er wird nicht nur Recht sprechen, sondern auch für Gerechtigkeit sorgen. Ich kann nichts von mir aus tun. Ich urteile so, wie ich es höre. Und mein Urteil ist gerecht. Denn ich folge nicht meinem eigenen Willen, sondern ich folge dem Willen dessen, der mich beauftragt hat. Vers 30 in der Basisbibel. Jesus spricht und agiert nicht eigenmächtig, nicht aus sich selbst heraus, sondern aus der hörenden Beziehung zu Gott, seinem Vater. Wie ein roter Faden zieht sich das Hören auf Gott und Jesus durch den heutigen Bibeltext. Hören, glauben, vertrauen, in Beziehung kommen und darin bleiben. Das ist Leben, ewiges Leben. Hier und jetzt, am Ende der Zeiten und für immer.
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2: Ich bin Silke Reich. Das US-Militär hat seine jüngsten Angriffe auf Ziele im Iran nach eigenen Angaben nach rund 5 Stunden beendet. Dabei seien unter anderem Luftverteidigungssysteme sowie Drohnen und Raketenstellungen angegriffen worden.
3: Die USA wollen damit weitere Angriffe auf Handelsschiffe in der Straße von Hormus verhindern. Unterdessen ist dort erneut ein Tanker angegriffen worden. Die Straße von Hormus zählt zu den wichtigsten Schifffahrtsrouten für den weltweiten Ölhandel und bleibt ein zentraler Streitpunkt im Konflikt zwischen den USA und dem Iran. Noah Ulrich, Redaktion.
2: Der neue britische Premierminister Burnham hat kurz nach seinem Amtsantritt sein Kabinett vorgestellt. Neuer Finanzminister wird der frühere Verteidigungsminister Healey. Burnham kündigte außerdem einen 10-Jahres-Plan für Großbritannien an. Geplant sind unter anderem Reformen im Pflege- und Bildungssystem, mehr Sozialwohnungen und eine stärkere Industrie. Zudem bekräftigte er die weitere Unterstützung der Ukraine. Die USA führen neue Zusatzzölle von 50% auf viele Waren aus Kanada ein. Betroffen sind laut Weißem Haus unter anderem Zement, Wein und Hockeyschläger. Die US-Regierung begründet den Schritt damit, dass amerikanische Produkte in Kanada benachteiligt würden. Präsident Trump will unter anderem bessere Bedingungen für den Export von Autos aus den USA erreichen. An allen Bahnhöfen in Deutschland soll bis Mitte Oktober ein Alkoholverbot gelten. Auf Bahnsteigen und in Bahnhofshallen darf außerhalb der Gastronomie dann kein Alkohol mehr getrunken werden. Die Bahn erhofft sich davon mehr Sicherheit und weniger Konflikte. Wer gegen das Verbot verstößt, muss mit einem Platzverweis rechnen. Nach dem Gewinn der Fußball-Weltmeisterschaft ist die spanische Nationalmannschaft in Madrid begeistert empfangen worden. Zehntausende Fans feierten das Team bei einer Fahrt im offenen Bus durch die Innenstadt und sorgten für ausgelassene Stimmung. Zuvor waren die Weltmeister von König Felipe empfangen worden. Die Behörden rechneten mit rund 1 Million Menschen, die den Titelgewinn in der spanischen Hauptstadt feiern wollten. Für die Sicherheit sorgten mehr als 2000 Polizisten und rund 400 Angehörige der Guardia Civil.
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2: Die aktuellen Temperaturen in Köln, Bonn, Hamburg und Bremen 12 Grad, in Berlin 14, in Dresden und Frankfurt am Main 13, in Stuttgart und München 12, in Erfurt und Münster 13 Grad. Heute von der Osthälfte bis nach Nord- bzw. Ostbayern vermehrt Quellwolken. Nachmittags vereinzelte kurze Schauer nicht ausgeschlossen. Sonst teils sonnig, teils wolkig und trocken. Höchsttemperatur 18 bis 24 Grad, im Südwesten bis 26 Grad. Morgen etwa bis

0: Zur Mainlinie dichte Bewölkung und zeitweise Regen oder Schauer. Im Tagesverlauf im Nordosten örtlich Gewitter. Im Süden heiter oder sonnig. An der Nordsee um 19, sonst 20 bis 26, am Oberrhein bis 29 Grad.
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3: Jetzt haben sie mich erwischt. Schönen guten Morgen. Habe ich mir noch kurz vor der 6 Uhr Sendung noch so ein kleines Schokolädchen reingepfiffen. Und jetzt hänge ich dir. Ich starte mal Musik, dann gehen wir nochmal Zähne putzen und dann können wir in den Dienstag starten. Hier ist ERF Plus mit Miri Langenbach. Hey, das hängt aber überall.

So, jetzt nochmal. Es ist 6:07. Einen wunderschönen guten Morgen miteinander. Sie hören Aufgeweckt mit Miri Langenbach und ich freue mich, dass wir miteinander in diesen Dienstag starten können. So viel Zeit muss sein. Und wenn

0: Gleich 6:11. Wunderschönen guten Morgen. In der Bibel wird beschrieben, wie die Menschen Jesus zujubeln. Sie staunen über das, was sie mit ihm erlebt haben, über Wunder, Hilfe und Hoffnung. Da drängt sich die Frage auf, sind die nur zu Jesus gekommen, weil sie sich etwas von ihm versprochen haben? Mehr dazu jetzt von Christoph Lenzen im Wort zum Tag. Es geht um die Bibelstelle aus dem Neuen Testament, Lukas 19, Vers 37.
1: Wir leben in einer polarisierten Welt. Politikerinnen und Politiker oder andere Promis werden gehypt, hochgehoben oder gar als Heilsbringer verehrt und dann wieder fallen gelassen. Manchmal innerhalb von kurzer Zeit. Manchmal sicher auch berechtigt, wenn sie ihr wahres Gesicht gezeigt haben und sich der Heilsbringerstatus relativiert hat. Aber oft wundere ich mich, wie wankelmütig und unstetig des Volkes Urteil sein kann. Ist das neu? Absolut nicht. Jesus kennt das. Ich nehme Sie mit in folgende Szene, die uns im Lukas-Evangelium Kapitel 19, Vers 37 beschrieben wird. So kam Jesus zu der Stelle, wo der Weg vom Ölberg nach Jerusalem hinabführt. Da brach die ganze Schar der Jüngerinnen und Jünger in lauten Jubel aus. Sie lobten Gott für all die Wunder, die sie miterlebt hatten. Das klingt erstmal gut. Ist aber, ich sag das mal so zugespitzt, ein auf mehrfacher Ebene vergiftetes Lob. Denn ich rede hier von den letzten Tagen von Jesus. Kurze Zeit später werden sie ihn allein lassen oder gar kreuzige ihn rufen. Und genau in diesem schmerzhaften Spannungsfeld befinde ich mich mit dem heutigen Bibeltext, der so viel zu sagen hat in unsere Zeit hinein. Denn eine Pointe ist ja, die Menschen loben die Taten von Jesus, nicht ihn um seiner selbst willen. Das ist der Unterschied zwischen Wunderglauben und Beziehungsglauben. Die Menge jubelt, weil sie in bestimmten Erwartungsbildern gefangen ist. Sie hoffen auf einen Messias Jesus, der sie befreit und mit Macht und Gewalt politisch für einen Umschwung sorgt in Israel. Für beides ist Jesus nicht zu haben, übrigens bis heute nicht. Dabei wären die Zeichen klar gewesen. Jesus reitet auf einem Eselsfohlen als Zeichen des Friedens und der Machtlosigkeit. Oder aber, wie es im Lukas-Evangelium heißt, sie jubeln und loben Gott wegen der Taten der Macht, also der Wunder, die sie bei Jesus erlebt haben und die sicher ihre Erwartungen befeuert haben. Nur 4 Verse später wird Jesus deswegen über Jerusalem weinen, weil sie den Frieden nicht erkennen, den er bringen will, und stattdessen nur die Wunder sehen. Beides trifft uns auch heute. Auch heute kann Gott für falsche Zwecke eingespannt werden, ja sogar das Evangelium so verdreht werden, dass einer diese Botschaft der Gnade und Vergebung ins Gegenteil verkehrt. Und statt göttlichem Shalom, Gnade und Vergebung, Waffen und Gewalt bringt. Doch egal, wie oft in diesem Zusammenhang Gott im Munde geführt wird, dieser Weg ist eine Sackgasse. Und ich persönlich fühle mich beim Jubel über die Wunder angesprochen. Wie sehr vertraue ich Gott und möchte mit ihm Gemeinschaft haben damit es mir besser geht, ich gesund bin, ich Erfolg habe, nicht so allein bin. Das ist ein Glauben damit. Gesunder Glaube ist aber ein Vertrauen in die Beziehung zu Gott um seiner selbst willen. Ohne Zweck, ohne damit. Als Jesus am Kreuz hängt, ist der Jubel verstummt. Glaube zeigt sich nicht im Lob bei Erfolg, sondern im Vertrauen in der Leere. Und vielleicht ist das größte Wunder nicht, dass Jesus Wunder tut, sondern dass er mich will, auch wenn ich bockig bin, in Sackgassen laufe, Wunder sehen will, ihn für meine Zwecke einspanne. Ja, dieser Jesus bleibt dran an mir, nichts kann mich von ihm trennen. Wenn ich aber einen reifen, tragenden Glauben entwickeln will, dann spricht diese Geschichte heute in mein Herz. Denn Jesus sucht nicht Menschen, die bei Wundern jubeln, sondern Jüngerinnen und Jünger, die ihn lieben, wenn nichts passiert. Das ist der Unterschied zwischen einem Glauben, der funktioniert, und einem, der lebt.
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Gleich 20 nach 6. Einen schönen guten Morgen zusammen. Es gibt so Sachen, die werden mehr, wenn man davon abgibt. Fällt Ihnen bestimmt schnell was ein. Freude oder Glück kann man sehr gut teilen. Und Deborah Rosenkranz hat auch noch was entdeckt. Gleich verrät sie Ihnen, was das ist. In ihrer Radiokolumne Ein Wunder für jeden Tag. Nach zwei Songs.

0: dich nicht. Es hat überhaupt nichts miteinander zu tun. Irgendwie weiß ich auch nicht, was da für Synapsen bei mir verknüpft sind. Machen wir lieber schnell weiter hier im Programm von Aufgeweckt am 21. Juli. So, was haben wir als nächstes? Die katholische Kirche haben wir als nächstes. Und zwar fühlte die sich beim Thema Entwicklungshilfe wie David, der gegen den übermächtigen Goliath kämpft. Nee, ist überhaupt nicht wahr. Es kommt ja ein Wunder für jeden Tag von Deborah Rosenkranz. Was gebe ich mir Mühe? Die kann das doch allein.
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2: Gottes Plan endet nicht bei dir. Geht es dir manchmal auch so, dass du morgens schon ein bisschen unter Druck wach wirst? Du weißt genau, ich muss vor 10 Uhr sämtliche To-Dos abgearbeitet haben. Und es war an genau solch einem Tag, an dem ich meine stille Zeit einfach nicht einhalten konnte, aber dennoch spürte, dass ich zumindest kurz mal was lesen sollte. Seien wir ehrlich, das kennen wir doch alle. So schlug ich schnell die Ein Wunder für jeden Tag Agenda auf und überflog den Tagesvers. Das Einzigartige an dieser Liebe ist, nicht wir haben Gott geliebt, sondern er hat uns seine Liebe geschenkt. 1. Johannes 4,10. Oh toll, danke Vater, dachte ich, während ich schon zum nächsten Buch, ein Gebet für jeden Tag, griff. Auch hier überflog ich einfach den Tagesvers. Doch sehnt sich der Herr danach, euch gnädig zu sein. Jesaja 30,18. Mein Lächeln wurde größer. Danke Vater, das nehme ich gern für mich mit. Und innerlich löste sich auch eine Schwere, denn ich hatte am Tag davor etwas getan, das ich bereut hatte. Und irgendwie stand das zwischen Gott und mir. So taten diese Worte voller Gnade richtig gut. Doch während ich noch betete, danke Vater, das nehme ich gern für mich mit, vernahm ich seine Reaktion direkt. Nimm es nicht nur für dich mit, gib es weiter. Uff, stimmt ja. So sehr hat Gott die Welt geliebt, nicht nur mich. Kann es sein, dass wir immer etwas Schönes von Gott hören wollen, damit es uns gut tut, damit es uns besser geht und dabei vergessen, dass es ihm darum geht, dass es alle erfahren? Kurz zusammengefasst, das willst du für dich, doch Gottes Plan endet nicht bei dir. Lass uns sein Wort, selbst unter Druck, mit anderen Augen lesen, denn Gott hat uns so viel zu geben und durch uns auch anderen. Und doch bleibt die Wahrheit heute, auch für dich, selbst wenn du es vermasselt haben solltest. Doch sehnt sich der Herr danach, euch gnädig zu sein. Jesaja 30,18. Und jetzt gib diese Wahrheit gerne weiter. Danke für dich.
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6.36 Uhr. Einen schönen guten Morgen zusammen. Sie hören Aufgeweckt auf ERF Plus. Die katholische Kirche in Deutschland fühlt sich beim Thema Entwicklungshilfe ein bisschen wie David, der gegen den übermächtigen Goliath kämpft. Gleich mehr dazu nach Lebe hoch von Elke Gelhardt.

0: Das humanitäre Hilfswerk Miserior schlägt Alarm. Während die Zahl der Hungernden weltweit weiter steigt, bricht die deutsche Entwicklungshilfe ein. Fast 40 Millionen Euro sind aus dem aktuellen Haushalt gestrichen und das soll 2027 nicht besser werden. Ganz im Gegenteil. Was das für die humanitäre Arbeit der Kirche bedeutet, unser Hauptstadtkorrespondent Oliver Jeske hat unter anderem mit Prälat Dr. Karl Jüsten gesprochen, dem Leiter der katholischen Zentralstelle für globale Entwicklung.
1: Im Vergleich zum Vorjahr ist das Bewilligungsvolumen um 24,63% gesunken. Das ist brutal. Das ist ein radikaler Einschnitt für unsere Arbeit.
2: Die Kritik von Prälat Karl Jüsten richtet sich direkt an die Bundesregierung. Die hat im Jahr 2025 der internationalen Entwicklungshilfearbeit der katholischen Kirche fast 40 Millionen Euro an Zuschüssen gestrichen. Die Planungen für 2027 sehen noch düsterer aus. Mit dem Willen der Wähler hat das nichts zu tun, meint Jüsten.
1: In einer Forsa-Umfrage etwa aus dem vergangenen Jahr sprachen sich 77% der Befragten dafür aus, dass sich die Bundesregierung für die Bekämpfung des Hungers in der Welt engagiert. Wir sehen eindeutig, die Bevölkerung sieht die Notwendigkeit für Entwicklung und humanitäre Hilfe und will diese Kürzungen nicht.
2: Entwicklungshilfe aus Deutschland ist dabei wichtiger denn je. Monsignore Andreas Frick leitet das katholische Hilfswerk Miserior. Er fasst das zusammen, was täglich auf den Nachrichtenkanälen zu sehen ist.
3: Kriege, geopolitische Machtinteressen und die Erosion des Völkerrechts prägen die internationale Politik zunehmend. Ob in der Ukraine, im Sudan, im Nahen Osten oder in anderen Konfliktregionen, wir erleben eine gefährliche Verschiebung weg vom Völkerrecht hin zu gewaltsamer Machtausübung. Zu oft setzt sich das Recht des Stärkeren gegen die Stärke des Rechts durch.
2: Und das hat fatale Folgen.
3: 260 Millionen Menschen waren 2025 vom akuten Hunger bedroht. 673 Millionen Menschen leiden unter chronischer Mangelernährung. Und die Zahl der Menschen, die durch bewaffnete Konflikte in den Hunger getrieben werden, hat sich zwischen 2017 und 2024 von 74 auf 140 Millionen nahezu verdoppelt. In zwei Wochen veröffentlicht die Welternährungsorganisation neue Zahlen. Und wir haben kaum Hoffnung auf Besserung.
2: Miserior arbeitet mit verschiedenen Partnern vor Ort in den Krisenregionen zusammen. In erster Linie geht es um Hilfe zur Selbsthilfe. Und das nicht nur bei der Ernährung, sondern auch im Ringen um ein friedliches Miteinander.
3: Das Projekt Faithful Future in Israel bringt jüdische, muslimische und christliche Führungskräfte zusammen und sensibilisiert sie für den Zusammenhang zwischen religiösen Werten, dem humanitären Völkerrecht und allgemeinen Menschenrechten. Diese Beispiele mögen in der Kürze zeigen, Religion kann sehr wohl Brücken bauen. Aus Hass entsteht dann Verständigung, ein Zeichen der Hoffnung.
2: Doch ist die Hilfe, die von katholischer Seite in Deutschland in die Welt strömt, nicht ein Tropfen auf den heißen Stein? Unter Donald Trump ist im Jahr 2025 die US-Auslandshilfe nach offiziellen Angaben um sage und schreibe 36 Milliarden Dollar gesunken. Prälat Karl Jüsten will sich dennoch auf die eigenen Bemühungen konzentrieren.
1: Unsere Stärke ist, dass wir in der Regel in Projekten engagiert sind, die nicht sehr groß sind, die sehr nah an der Basis sind und die unmittelbar Auswirkungen haben auf die Lebenswirklichkeit konkreter Menschen, etwa im ländlichen Bereich oder im Handwerksbetrieben oder eben vor Ort einzutreten für Gerechtigkeit, wenn etwa sklaverische Menschenrechtsausbeutung und anderes stattfindet. Da sind wir vielleicht manchmal eher wie David und Goliath. Da sind wir der kleine David, aber der David war ja auch recht erfolgreich.
0: Der Leiter der katholischen Zentralstelle für globale Entwicklung setzt weiter auf den Erfolg von Entwicklungshilfearbeit trotz widriger Bedingungen. Aus Berlin berichtete Oliver Jeske. 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

0: Sebastian Cuthbert. Gelungener Fehlschlag. Hier auf ERF Plus. Hören Sie bis ran an die Nachrichten noch ein weiteres Lied, nämlich Sam Samba mit Meine Seele lobe Gott. Und davor den Anstoß. Es gibt Menschen, die achten ganz akribisch darauf, dass es gerecht zugeht. Das ist unfair, lernen ja schon kleine Kinder. Das ist nicht gerecht. Ja, das rufe ich vor allem dann, wenn ich selbst betroffen bin. Aber was heißt eigentlich gerecht im Alltag, im Umgang miteinander und vor Gott? Genau darum geht's jetzt im Anstoß von Oliver Jeske.
1: Manchmal finde ich unser Strafrecht in Deutschland richtig lasch. Wenn jemand einen anderen Menschen umbringt oder ihm andere schlimmste Qualen zufügt, warum soll dann lebenslange Freiheitsstrafe nicht wirklich Haft bis an das Lebensende bedeuten? Vielleicht kennen Sie auch diesen ersten Impuls, wenn mal wieder die Verurteilung eines Kapitalverbrechers in den Medien zu sehen ist. Doch halt! Vielleicht ist unser Rechtssystem, das auch dem schlimmsten Übeltäter noch eine Chance einräumt, näher dran an Gottes Plänen mit uns, als es scheint. Im Buch Jesaja zum Beispiel findet sich der folgende erhellende Abschnitt. Such den Herrn, jetzt ist er zu finden. Ruf zu ihm, jetzt ist er nahe. Der Frevler soll seinen Lebensweg ändern. Wer Böses im Sinn hat, soll seine Pläne ändern und zum Herrn, unserem Gott, zurückkehren. Der wird Erbarmen mit ihm haben und ihm reichlich Vergebung schenken. Dieser Aufruf ist so zu verstehen. Gott gibt auch diejenigen nicht auf, die buchstäblich über Leichen gehen. Es gibt für jeden einen Weg heraus aus der Schuldverstrickung. Und ein bisschen etwas davon spiegelt sich auch im deutschen Rechtssystem wider. Auch wenn das meinem Gerechtigkeitsempfinden manchmal widersprechen mag.
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1: Ich bin Silke Reich. Das US-Militär hat seine jüngsten Angriffe auf Ziele im Iran nach eigenen Angaben nach rund 5 Stunden beendet. Dabei seien unter anderem Luftverteidigungssysteme sowie Drohnen und Raketenstellungen angegriffen worden.
2: Die USA wollen damit weitere Angriffe auf Handelsschiffe in der Straße von Hormus verhindern. Unterdessen ist dort erneut ein Tanker angegriffen worden. Die Straße von Hormus zählt zu den wichtigsten Schifffahrtsrouten für den weltweiten Ölhandel und bleibt ein zentraler Streitpunkt im Konflikt zwischen den USA und dem Iran. Noah Ulrich, Redaktion.
1: Der neue britische Premierminister Burnham hat kurz nach seinem Amtsantritt sein Kabinett vorgestellt. Neuer Finanzminister wird der frühere Verteidigungsminister Healey. Burnham kündigte außerdem einen 10-Jahres-Plan für Großbritannien an. Geplant sind unter anderem Reformen im Pflege- und Bildungssystem, mehr Sozialwohnungen und eine stärkere Industrie. Zudem bekräftigte er die weitere Unterstützung der Ukraine. Die USA führen neue Zusatzzölle von 50% auf viele Waren aus Kanada ein. Betroffen sind laut Weißem Haus unter anderem Zement, Wein und Hockeyschläger. Die US-Regierung begründet den Schritt damit, dass amerikanische Produkte in Kanada benachteiligt würden. Präsident Trump will unter anderem bessere Bedingungen für den Export von Autos aus den USA erreichen. An allen Bahnhöfen in Deutschland soll bis Mitte Oktober ein Alkoholverbot gelten. Auf Bahnsteigen und in Bahnhofshallen darf außerhalb der Gastronomie dann kein Alkohol mehr getrunken werden. Die Bahn erhofft sich davon mehr Sicherheit und weniger Konflikte. Wer gegen das Verbot verstößt, muss mit einem Platzverweis rechnen. Nach dem Gewinn der Fußball-Weltmeisterschaft ist die spanische Nationalmannschaft in Madrid begeistert empfangen worden. Zehntausende Fans feierten das Team bei einer Fahrt im offenen Bus durch die Innenstadt und sorgten für ausgelassene Stimmung. Zuvor waren die Weltmeister von König Felipe empfangen worden. Die Behörden rechneten mit rund 1 Million Menschen, die den Titelgewinn in der spanischen Hauptstadt feiern wollten. Für die Sicherheit sorgten mehr als 2000 Polizisten und rund 400 Angehörige der Guardia Civil.
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1: Die aktuellen Temperaturen in Köln, Bonn, Hamburg und Bremen 12 Grad, in Berlin 14, in Dresden und Frankfurt am Main 13, in Stuttgart und München 12, in Erfurt und Münster 13 Grad. Heute von der Osthälfte bis nach Nord- bzw. Ostbayern vermehrt Quellwolken. Nachmittags vereinzelte kurze Schauer nicht ausgeschlossen. Sonst teils sonnig, teils wolkig und trocken. Höchsttemperatur 18 bis 24 Grad, im Südwesten bis 26 Grad. Morgen etwa bis zur Mainlinie dichte Bewölkung und zeitweise Regen oder Schauer. Im Tagesverlauf im Nordosten örtlich Gewitter. Im Süden heiter oder sonnig. An der Nordsee um 19, sonst 20 bis 26, am Oberrhein bis 29 Grad.
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3: Wir starten gemeinsam in diesen Dienstag. Es ist 7:04 und ein erster guter Tipp für diesen Tag kommt von

0: So klingt der Dienstagmorgen hier auf ERF Plus. Es ist 7:11. Ein Denkmal haben sie ihm gebaut. In Patagonien, fast 30 Meter hoch und 70 Tonnen schwer. 11 Meter haben sie ihm geschenkt. Den roten Teppich ausgerollt, ihn zum Halbgott erklärt. Ja, und dann ist Lionel Messi nicht mal im Flieger und beim Empfang dabei, als die argentinische Laienschauspieltruppe von der Fußball-WM nach Hause kommt. Tja, so ist das mit den Idolen. Jesus wollten sie auch mal zu einem machen. Mehr dazu jetzt von Christoph Lenzen im Wort zum Tag. Es geht um die Bibelstelle Lukas 19, Vers 37.
1: Wir leben in einer polarisierten Welt. Politikerinnen und Politiker oder andere Promis werden gehypt, hochgehoben oder gar als Heilsbringer verehrt und dann wieder fallen gelassen. Manchmal innerhalb von kurzer Zeit. Manchmal sicher auch berechtigt, wenn sie ihr wahres Gesicht gezeigt haben und sich der Heilsbringerstatus relativiert hat. Aber oft wundere ich mich, wie wankelmütig und unstetig des Volkes Urteil sein kann. Ist das neu? Absolut nicht. Jesus kennt das. Ich nehme sie mit in folgende Szene, die uns im Lukas-Evangelium Kapitel 19, Vers 37 beschrieben wird. So kam Jesus zu der Stelle, wo der Weg vom Ölberg nach Jerusalem hinabführt. Da brach die ganze Schar der Jüngerinnen und Jünger in lauten Jubel aus. Sie lobten Gott für all die Wunder, die sie miterlebt hatten. Das klingt erstmal gut, ist aber, ich sag das mal so zugespitzt, ein auf mehrfacher Ebene vergiftetes Lob. Denn ich rede hier von den letzten Tagen von Jesus. Kurze Zeit später werden sie ihn allein lassen oder gar kreuzige ihn rufen. Und genau in diesem schmerzhaften Spannungsfeld befinde ich mich mit dem heutigen Bibeltext, der so viel zu sagen hat in unsere Zeit hinein. Denn eine Pointe ist ja, die Menschen loben die Taten von Jesus, nicht ihn um seiner selbst willen. Das ist der Unterschied zwischen Wunderglauben und Beziehungsglauben. Die Menge jubelt, weil sie in bestimmten Erwartungsbildern gefangen ist. Sie hoffen auf einen Messias Jesus, der sie befreit und mit Macht und Gewalt politisch für einen Umschwung sorgt in Israel. Für beides ist Jesus nicht zu haben, übrigens bis heute nicht. Dabei wären die Zeichen klar gewesen. Jesus reitet auf einem Eselsfohlen als Zeichen des Friedens und der Machtlosigkeit. Oder aber, wie es im Lukas-Evangelium heißt, sie jubeln und loben Gott wegen der Taten der Macht, also der Wunder, die sie bei Jesus erlebt haben und die sicher ihre Erwartungen befeuert haben. Nur 4 Verse später wird Jesus deswegen über Jerusalem weinen, weil sie den Frieden nicht erkennen, den er bringen will, und stattdessen nur die Wunder sehen. Beides trifft uns auch heute. Auch heute kann Gott für falsche Zwecke eingespannt werden, ja sogar das Evangelium so verdreht werden, dass einer diese Botschaft der Gnade und Vergebung ins Gegenteil verkehrt. Und statt göttlichem Shalom, Gnade und Vergebung, Waffen und Gewalt bringt. Doch egal, wie oft in diesem Zusammenhang Gott im Munde geführt wird, dieser Weg ist eine Sackgasse. Und ich persönlich fühle mich beim Jubel über die Wunder angesprochen. Wie sehr vertraue ich Gott und möchte mit ihm Gemeinschaft haben damit es mir besser geht, ich gesund bin, ich Erfolg habe, nicht so allein bin. Das ist ein Glauben damit. Gesunder Glaube ist aber ein Vertrauen in die Beziehung zu Gott um seiner selbst willen, ohne Zweck, ohne damit. Als Jesus am Kreuz hängt, ist der Jubel verstummt. Glaube zeigt sich nicht im Lob bei Erfolg, sondern im Vertrauen in der Lehre. Und vielleicht ist das größte Wunder nicht, dass Jesus Wunder tut, sondern dass er mich will, auch wenn ich bockig bin, in Sackgassen laufe, Wunder sehen will, ihn für meine Zwecke einspanne. Ja, dieser Jesus bleibt dran an mir, nichts kann mich von ihm trennen. Wenn ich aber einen reifen, tragenden Glauben entwickeln will, dann spricht diese Geschichte heute in mein Herz. Denn Jesus sucht nicht Menschen, die bei Wundern jubeln, sondern Jüngerinnen und Jünger, die ihn lieben, wenn nichts passiert. Das ist der Unterschied zwischen einem Glauben, der funktioniert, und einem, der lebt.
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Weißer als Schnee. Das ist eine Zusage Gottes, die in diesem Lied von Jimmy Clifton drinsteckt. Und zwar steht die in Jesaja 1, Vers 18. Wenn eure Sünden rot sind wie das Blut, werden sie doch weiß wie Schnee. Und wenn sie rot wie Purpur sind, werden sie wie weiße Wolle sein.

0: vor 7:30. Einen schönen guten Morgen miteinander. Schön, dass Sie hier bei Aufgeweckt am Dienstag mit dabei sind. Vielleicht haben Sie es eben im Wort zum Tag gehört. Da war das Thema Jesus, ich sag mal, richtig zu loben, nämlich um seiner selbst willen, weil er Gott ist und nicht, weil ich mir irgendwas von ihm erwarte. Und so möchte ich heute auch beten mit Worten der heiligen Birgitta von Schweden aus dem 14. Jahrhundert, deren Todestag übrigens übermorgen ist.
1: Das Gebet.
0: Lob sei dir, Herr Gott, der du bist und warst ohne Ende. Wir sind dein Eigen und loben und ehren dich. Denn du hast uns geschaffen, dass wir uns freuten in dir. Und du hast uns dein unaussprechliches Licht gegeben, in dem wir dich ewig genießen sollen. Herr, lass deine Liebe walten über dem Werk deiner Hände, dem Menschen. Du bist allein zu fürchten und deiner unermesslichen Allgewalt. Du bist allein zu ersehnen in deiner Liebe. Du bist allein zu lieben in deiner unwandelbaren Stetigkeit. Darum sollst du gelobt sein ohne Ende. Amen.

7.34 Uhr, einen schönen guten Morgen miteinander. Das ERF Plus Publikum weiß einfach mehr. Zum Beispiel, was im Rest des Tages ERF Plus so passiert, weil sie einfach so gut zuhören. So wie gleich, nach Ewigkeit von der Outbreak Band.

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0: gibt ja Menschen, die achten ganz akribisch darauf, dass es gerecht zugeht. Bei den kleinen Menschen ist das üblich. Das ist unfair, hört man ganz oft. Das ist nicht gerecht. Das rufe ich vor allem dann, wenn ich selbst betroffen bin. Aber was heißt eigentlich gerecht im Alltag, im Umgang miteinander und vor Gott? Darum geht's jetzt im Anstoß von Oliver Jeske.
1: Manchmal finde ich unser Strafrecht in Deutschland richtig lasch. Wenn jemand einen anderen Menschen umbringt oder ihm andere schlimmste Qualen zufügt, warum soll dann lebenslange Freiheitsstrafe nicht wirklich Haft bis an das Lebensende bedeuten? Vielleicht kennen Sie auch diesen ersten Impuls, wenn mal wieder die Verurteilung eines Kapitalverbrechers in den Medien zu sehen ist. Doch halt! Vielleicht ist unser Rechtssystem, das auch dem schlimmsten Übeltäter noch eine Chance einräumt, näher dran an Gottes Plänen mit uns, als es scheint. Im Buch Jesaja zum Beispiel findet sich der folgende erhellende Abschnitt. Such den Herrn, jetzt ist er zu finden. Ruf zu ihm, jetzt ist er nahe. Der Frevler soll seinen Lebensweg ändern. Wer Böses im Sinn hat, soll seine Pläne ändern und zum Herrn, unserem Gott, zurückkehren. Der wird Erbarmen mit ihm haben und ihm reichlich Vergebung schenken. Dieser Aufruf ist so zu verstehen. Gott gibt auch diejenigen nicht auf, die buchstäblich über Leichen gehen. Es gibt für jeden einen Weg heraus aus der Schuldverstrickung. Und ein bisschen etwas davon spiegelt sich auch im deutschen Rechtssystem wider. Auch wenn das meinem Gerechtigkeitsempfinden manchmal widersprechen mag.
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Kurz vor acht, Sie hören Aufgeweckt auf ERF Plus. Einen schönen guten Morgen miteinander. 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
2: Ich bin Silke Rech. Während die Angriffe der USA auf Ziele im Iran weitergehen, gibt es neue Bemühungen um eine Waffenruhe. Medienberichten zufolge haben Katar, Ägypten und weitere Vermittler eine 10-tägige Feuerpause vorgeschlagen. Die US-Regierung soll den Vorschlag derzeit prüfen.
3: Unterdessen setzte das US-Militär seine Angriffe auf militärische Einrichtungen im Iran fort. Außerdem wurde erneut ein Tanker in der Straße von Hormus angegriffen. Die wichtige Schifffahrtsroute bleibt damit weiter ein Brennpunkt des Konflikts. Ob die Vermittlungsbemühungen Erfolg haben, ist derzeit noch offen. Timo Wiesner, Redaktion.
2: Der neue britische Premierminister Burnham hat sein Kabinett neu aufgestellt. Neuer Finanzminister wird überraschend der frühere Verteidigungsminister Healey. Außenminister ist künftig Ed Miliband. Außerdem telefonierte Burnham mit US-Präsident Trump und Frankreichs Präsident Macron. Dabei ging es unter anderem um die Unterstützung der Ukraine und die Lage im Nahen Osten. Die Deutsche Bahn verschärft ihre Regeln an den Bahnhöfen. Wie die Bild berichtet, gilt bis Mitte Oktober an allen rund 5.400 Bahnhöfen bundesweit ein Alkoholverbot. Damit will die Bahn die Zahl von Gewalttaten und Übergriffen senken. Hintergrund ist unter anderem der Angriff auf einen Mitarbeiter der DB Sicherheit in einem Regionalzug bei Karlsruhe. Er wurde dabei lebensgefährlich verletzt. An vielen großen Bahnhöfen gilt ein Alkoholverbot bereits. In der Debatte über Leihmutterschaft hält Bundesfamilienministerin Prien an der ablehnenden Haltung der CDU fest. Dem Medienportal The Pioneer sagte sie, auch eine unentgeltliche Leihmutterschaft sei mit den Werten ihrer Partei nicht vereinbar. Die Grünen fordern dagegen eine neue Diskussion über das Thema. Sie verweisen auf eine Expertenkommission, die eine Zulassung in bestimmten Fällen für möglich hält, wenn Leihmutter und Kind ausreichend geschützt werden. In Madrid haben hunderttausende Fans den WM-Triumph der spanischen Fußballnationalmannschaft gefeiert. Das Weltmeisterteam fuhr am Abend im offenen Doppeldeckerbus durch die Stadt und wurde zuvor von König Felipe und Ministerpräsident Sanchez empfangen. Nach Angaben der Behörden waren bei den Feiern bis tief in die Nacht rund 2 Millionen Menschen auf den Straßen unterwegs.
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2: Die aktuellen Temperaturen in Köln, Bonn, Hamburg und Bremen 16 Grad, in Berlin 18, in Dresden 15, in Frankfurt am Main 16, in Stuttgart 17, in München 14, in Erfurt 16 und in Münster 15 Grad. Heute von der Osthälfte bis nach Nord- bzw. Ostbayern vermehrt Quellwolken. Nachmittags vereinzelte kurze Schauer nicht ausgeschlossen. Sonst teils sonnig, teils wolkig und trocken. Höchsttemperatur 18 bis 24 Grad, im Südwesten bis 26 Grad. Morgen etwa bis zur Mainlinie dichte Bewölkung und zeitweise Regen oder Schauer. Im Tagesverlauf im Nordosten örtlich Gewitter. Im Süden heiter oder sonnig. An der Nordsee um 19, sonst 20 bis 26, am Oberrhein bis 29 Grad.
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4: Einen wunderschönen guten Morgen miteinander. Es wird 8:04 und wir starten gemeinsam in diesen Dienstag. Gute Sache. Am Mikrofon ist Miri Langenbach und Musik kommt von Anna-Marie Stein. Das Lied heißt Im Einklang mit dir.

0: Ein Denkmal haben sie ihm gebaut, in Patagonien, fast 30 Meter hoch und 70 Tonnen schwer. 11 Meter haben sie ihm geschenkt, den roten Teppich ausgerollt, ihn zum Halbgott erklärt. Und dann ist Lionel Messi nicht mal im Flieger und beim Empfang nicht dabei, als die argentinische Laienschauspieltruppe von der Fußball-WM nach Hause kommt. Tja, so ist das mit den Idolen. Jesus wollten sie auch mal zu einem machen. Mehr dazu jetzt von Christoph Lenzen im Wort zum Tag. Es geht um die Bibelstelle Lukas 19, Vers 37.
1: Wir leben in einer polarisierten Welt. Politikerinnen und Politiker oder andere Promis werden gehypt, hochgehoben oder gar als Heilsbringer verehrt und dann wieder fallen gelassen. Manchmal innerhalb von kurzer Zeit. Manchmal sicher auch berechtigt, wenn sie ihr wahres Gesicht gezeigt haben und sich der Heilsbringerstatus relativiert hat. Aber oft wundere ich mich, wie wankelmütig und unstetig des Volkes Urteil sein kann. Ist das neu? Absolut nicht. Jesus kennt das. Ich nehme Sie mit in folgende Szene, die uns im Lukas-Evangelium Kapitel 19, Vers 37 beschrieben wird. So kam Jesus zu der Stelle, wo der Weg vom Ölberg nach Jerusalem hinabführt. Da brach die ganze Schar der Jüngerinnen und Jünger in lauten Jubel aus. Sie lobten Gott für all die Wunder, die sie miterlebt hatten. Das klingt erstmal gut, ist aber, ich sag das mal so zugespitzt, ein auf mehrfacher Ebene vergiftetes Lob. Denn ich rede hier von den letzten Tagen von Jesus. Kurze Zeit später werden sie ihn allein lassen oder gar kreuzige ihn rufen. Und genau in diesem schmerzhaften Spannungsfeld befinde ich mich mit dem heutigen Bibeltext, der so viel zu sagen hat in unsere Zeit hinein. Denn eine Pointe ist ja, die Menschen loben die Taten von Jesus, nicht ihn um seiner selbst willen. Das ist der Unterschied zwischen Wunderglauben und Beziehungsglauben. Die Menge jubelt, weil sie in bestimmten Erwartungsbildern gefangen ist. Sie hoffen auf einen Messias Jesus, der sie befreit und mit Macht und Gewalt politisch für einen Umschwung sorgt in Israel. Für beides ist Jesus nicht zu haben, übrigens bis heute nicht. Dabei wären die Zeichen klar gewesen. Jesus reitet auf einem Eselsfohlen als Zeichen des Friedens und der Machtlosigkeit. Oder aber, wie es im Lukas-Evangelium heißt, sie jubeln und loben Gott wegen der Taten der Macht, also der Wunder, die sie bei Jesus erlebt haben und die sicher ihre Erwartungen befeuert haben. Nur 4 Verse später wird Jesus deswegen über Jerusalem weinen, weil sie den Frieden nicht erkennen, den er bringen will, und stattdessen nur die Wunder sehen. Beides trifft uns auch heute. Auch heute kann Gott für falsche Zwecke eingespannt werden, ja sogar das Evangelium so verdreht werden, dass einer diese Botschaft der Gnade und Vergebung ins Gegenteil verkehrt. Und statt göttlichem Shalom, Gnade und Vergebung, Waffen und Gewalt bringt. Doch egal, wie oft in diesem Zusammenhang Gott im Munde geführt wird, dieser Weg ist eine Sackgasse. Und ich persönlich fühle mich beim Jubel über die Wunder angesprochen. Wie sehr vertraue ich Gott und möchte mit ihm Gemeinschaft haben damit es mir besser geht, ich gesund bin, ich Erfolg habe, nicht so allein bin. Das ist ein Glauben damit. Gesunder Glaube ist aber ein Vertrauen in die Beziehung zu Gott um seiner selbst willen, ohne Zweck, ohne damit. Als Jesus am Kreuz hängt, ist der Jubel verstummt. Glaube zeigt sich nicht im Lob bei Erfolg, sondern im Vertrauen in der Lehre. Und vielleicht ist das größte Wunder nicht, dass Jesus Wunder tut, sondern dass er mich will, auch wenn ich bockig bin, in Sackgassen laufe, Wunder sehen will, ihn für meine Zwecke einspanne. Ja, dieser Jesus bleibt dran an mir, nichts kann mich von ihm trennen. Wenn ich aber einen reifen, tragenden Glauben entwickeln will, dann spricht diese Geschichte heute in mein Herz. Denn Jesus sucht nicht Menschen, die bei Wundern jubeln, sondern Jüngerinnen und Jünger, die ihn lieben, wenn nichts passiert. Das ist der Unterschied zwischen einem Glauben, der funktioniert, und einem, der lebt.
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0: kennen sie, die da singt.
1: Doch, doch.
0: Bin mir ziemlich sicher. Das ist nämlich Delia Emmerich. Die haben sie hier auf RF Plus schon öfter mal moderieren hören. So Delia nennt sie sich, wenn sie singt. Need Your Love ist ihr Lied hier auf RF Plus. Jesus, ich brauche deine Liebe. Gleich kommt Katja Wittmann zu mir ins Studio. Die ist bei uns zuständig für Community und Fundraising. Und sie hat in den letzten Wochen die Aktion Erzähl mal auf die Beine gestellt. Das Ergebnis, das kann sich sehen lassen und hören. Und wie, das erklärt Ihnen Katja gleich. Und sie hat eine Geschichte mitgebracht, die wir Ihnen wirklich nicht vorenthalten möchten. Sie wird Ihnen ein Lächeln aufs Gesicht zaubern, hoffentlich. Bleiben Sie dran. Nach einem Anruf weit entfernt von Bettina Alms bekommen Sie alle Infos.

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1: Erzähl mal, dazu haben wir Sie aufgefordert, erzählen Sie doch mal, was Sie mit ERF Plus erlebt haben. Und Sie haben erzählt, wundervolle Geschichten, die ans Herz gehen. Heute stellen wir Ihnen einige dieser Geschichten vor und wir möchten Danke sagen an alle, die uns ihre Geschichte anvertraut haben. Ihre Worte haben uns tief bewegt, überrascht, ja, und auch zum Lachen gebracht. Bei mir im Studio ist jetzt Katja Wiedmann. Katja, erzähl mal, ist jetzt online. Ich freue mich, dass es soweit ist. Was hat diese Aktion eigentlich mit dir gemacht? Du hast ja immerhin angeleiert.
2: Ja, guten Morgen erstmal. Also auf der einen Seite muss ich zugeben, das war echt viel Arbeit, aber eine, die sich auch echt gelohnt hat. Allein, wie sich hier im Haus bei uns alle freuen über die schönen Geschichten und am Staunen sind und man begegnet sich auf dem Flur und redet darüber, das ist einmal total schön. Und dann für mich persönlich war es einfach auch nochmal so eine kleine Liebesgeschichte mit Gott in meiner Arbeitszeit, weil ich einfach die Möglichkeit hatte, so durch die Geschichten der anderen mitzuerleben, wie Gott ist, welche Eigenschaften er zeigt in ganz konkreten Situationen. Genau, also dadurch war das einfach für mich persönlich auch nochmal eine ganz bewegende Begegnung mit ihm selber.
1: Mhm, wunderbar, da hat es bei dir ja schon mal gewirkt, sehr gut. Du hast dann was gemeinsam mit denen, die mitgemacht haben.
2: Ja, und deswegen erstmal ein riesiges Dankeschön an alle, die uns ihre Geschichte geschickt haben. Also ich hab ja jede einzelne gelesen und jede einzelne war auch besonders und man hat auch den ganz individuellen Menschen dahinter einfach sehen dürfen in diesen Worten. Also erstmal ein riesengroßes Dankeschön für ihr Vertrauen. Das bedeutet uns echt viel. Und ich habe einfach auch das Gefühl, durch diese Aktion habe ich ganz tolle, spannende Menschen kennenlernen dürfen, weil es ist einfach schön. Man hat da einen persönlichen Kontakt und ist einfach total tief einfach auch schon mit drin, weil das ganz bedeutsame Erlebnisse sind, über die man da redet.
1: So, Katja, jetzt wollen wir es aber auch wissen. Wir hatten versprochen, diese Geschichten öffentlich zu machen, bei denen Gott durch ERF Plus gesprochen hat. Was erwartet die Hörerinnen und Hörer denn jetzt auf der Erzählmal-Seite?
2: Ich glaube, ich gebe dir einfach einen kleinen Vorgeschmack.
1: Oh ja.
2: Wir haben wirklich viele sehr bewegende Geschichten bekommen, aber eben auch ein paar humorvolle. Und heute Morgen habe ich einfach gerade Lust, eine von denen vorzutragen. Es geht nämlich um ein Thema, das finde ich ganz spannend, das betrifft uns alle, aber irgendwie wird das auf die Weise gar nicht so richtig oft besprochen, auf so eine etwas humorvolle Art, und das ist das Altern, Falten bekommen. Und selbst dazu hat Gott etwas zu sagen, und das hat er nämlich bei Lillian gemacht, und die schreibt uns Folgendes, ich lese einfach mal vor. Seit spätestens den letzten paar Jahren lässt sich nicht leugnen, dass der Zahn der Zeit an mir nagt. Letztens hatte ich wieder so ein Oh Gott, ich werde Altschlüssel-Erlebnis. Ich hatte eine Lupe zu Hause wiedergefunden, schaute probeweise hindurch und stellte fest, dass die Falten an meiner Handoberseite durch die Vergrößerung aussahen wie Krater. Oh Schreck. Ich packte das Lupenteil schnell wieder weg und versuchte, das Bild im Kopf zu vergessen. Schönheitschirurgie war für mich nie eine Option, aber irgendetwas machte die Veränderung meiner Haut mit mir und es fiel mir schwer, sie zu akzeptieren. Dann hörte ich das Lied Einfältig von Thea Eichholz. Der Text hat mich fast zum Lachen gebracht. Jedenfalls habe ich dann darüber nachgedacht, dass Gott sich etwas dabei gedacht hat, als er uns als alternde Wesen schuf. Und dann fand ich es leichter, die komische Sache, die eine Haut macht, vermutlich sehe ich bald aus wie eine warzige Hexe im Gesicht, zu akzeptieren. Bin ja nicht alleine damit.
1: Warzige Hexe im Gesicht, das hat sie wirklich so geschrieben.
2: Ja, wirklich so. Und weißt du denn, die Welt ist ja schon verrückt. Also die sagt, du musst immer wunderschön und makellos sein. Gegen das Altern musst du rumcremen und sonst was tun.
1: Ja.
2: Und sogar ich denke ab und zu, ach du Schreck. Und ich bin noch nicht mal 30. Also als ich das von Lillian gelesen habe, da habe ich echt gedacht, oh, so humorvoll will ich auch alt werden bei Gelegenheit. Und es ist ja genau wie sie sagt, auch dabei sind wir auch in Gottes Hand. Und sogar dazu hat er was zu sagen. Und gebraucht auch noch ERF Plus dafür. Also seien wir mal alle entspannt und machen es wie Lillian.
1: Jawohl, machen wir. Danke, Katja. Und danke an alle, die ihre Geschichte mit uns geteilt haben. Alle Geschichten finden Sie jetzt auf erfplus.de/erzählmal. erfplus.de/erzähl-mal. Im Lauf dieser und nächster Woche kommen da auch noch weitere Geschichten dazu. Es lohnt sich also, immer wieder mal da reinzuschauen. Und wer weiß, vielleicht erkennen Sie sich in der einen oder anderen Begebenheit wieder.

Gleich 20 vor 9, Sie hören Aufgeweckt am Dienstagmorgen. Ich habe eine Wassermelone getragen. Legendäre Filmszene aus Dirty Dancing, als die weibliche Hauptfigur das denkbar Profanste sagen kann, als sie ihrem Schwarm Johnny zum ersten Mal gegenübersteht. Peinlich. Ja, wie viele Melonen Titus Müller getragen hat, um seine Kurzgeschichte Eine Melone im Sommer zu schreiben, ist nicht überliefert. Aber was er am allerbesten findet, wenn es um dieses Kürbisgewächs geht, das erfahren Sie gleich nach Benjamin Geil für Feiert Jesus mit Soli Deo Gloria.

0: 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Heute
1: eine Melone im Sommer. Die Melone liegt schwer in meinen Händen. Klopfe ich an ihre glatte, dunkelgrüne Außenschale, höre ich sie reif dröhnen. Ich lege sie auf unser Küchenbrett. Wie das Messer in sie eindringt, wie die Schale aufplatzt, immer dem Messer voraus. Keine andere Frucht öffnet sich so bereitwillig. Sie scheint auf uns gewartet zu haben. Die zwei Hälften lösen sich mit herrlichem Knacken voneinander, und nun liegen sie vor mir mit ihrem roten Saft. Die Süße der reifen Frucht steigt mir in die Nase. Ich schneide Stücke. Leicht gleitet die Klinge durch das Fruchtfleisch. Die Kinder kommen in die Küche. Sie schnappen sich jubelnd etwas und verschlingen es gierig, um gleich wieder zuzugreifen und sich Nachschub zu nehmen. Auch ich beiße in ein Stück. Der süße Saft läuft mir die Kehle hinunter. Es ist einer dieser großartigen Tage, an denen man hinausgeht und es ist genug zu leben. Die Werbung tänzelt um uns herum wie ein quengelndes Kind. Sie will wahrgenommen werden. Fernsehspots preisen geschickt industriell gefertigte Snacks an. Werbeagenturen gestalten Verpackungen so, dass wir zugreifen. Niemand wirbt für das herrliche Knacken, wenn man eine Melone aufschneidet. Niemand wirbt für ihren süßen Saft. Es ist nicht nötig. Wassermelonen werben für sich, wenn ich sie esse.
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0: Conny Reusch, Gott ist lebendig. Wir haben es 8.47 Uhr. Einen schönen guten Morgen miteinander. Gehören Sie zu den Menschen, die ganz akribisch darauf achten, dass es gerecht zugeht? Kleine Menschen machen das besonders gerne. Das ist unfair, hört man dann. Ja, das ist nicht gerecht, rufe ich vor allem dann, wenn ich selbst betroffen bin. Aber was heißt eigentlich gerecht im Alltag, im Umgang miteinander und vor Gott? Darum geht's jetzt im Anstoß von Oliver Jeske.
1: Manchmal finde ich unser Strafrecht in Deutschland richtig lasch. Wenn jemand einen anderen Menschen umbringt oder ihm andere schlimmste Qualen zufügt, warum soll dann lebenslange Freiheitsstrafe nicht wirklich Haft bis an das Lebensende bedeuten? Vielleicht kennen Sie auch diesen ersten Impuls, wenn mal wieder die Verurteilung eines Kapitalverbrechers in den Medien zu sehen ist. Doch halt! Vielleicht ist unser Rechtssystem, das auch dem schlimmsten Übeltäter noch eine Chance einräumt, näher dran an Gottes Plänen mit uns, als es scheint. Im Buch Jesaja zum Beispiel findet sich der folgende erhellende Abschnitt. Such den Herrn, jetzt ist er zu finden. Ruf zu ihm, jetzt ist er nahe. Der Frevler soll seinen Lebensweg ändern. Wer Böses im Sinn hat, soll seine Pläne ändern und zum Herrn, unserem Gott, zurückkehren. Der wird Erbarmen mit ihm haben und ihm reichlich Vergebung schenken. Dieser Aufruf ist so zu verstehen. Gott gibt auch diejenigen nicht auf, die buchstäblich über Leichen gehen. Es gibt für jeden einen Weg heraus aus der Schuldverstrickung. Und ein bisschen etwas davon spiegelt sich auch im deutschen Rechtssystem wider. Auch wenn das meinem Gerechtigkeitsempfinden manchmal widersprechen mag.
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Lass dein Licht leuchten. Lass Liebe herunter zu uns kommen. Das ist das Gebet von Future Divine. Love Come Down heißt der Song. Und damit ist es 8.56 Uhr. Das war's von mir für Aufgeweckt. Jetzt sind Sie dran. Bei Gern gehört ist ja Ihre Sendung, ne? Sie wünschen sich die Lieder, Sie schreiben die Grüße an liebe Menschen. Ich bleibe auch noch ein bisschen da und helfe. Kein Problem. Ansonsten gehen Ihre Liedwünsche über das Online-Formular auf erfplus.de/Liedwunsch, erfplus.de/Liedwunsch oder Sie sprechen uns gleich direkt selbst auf den Anrufbeantworter. Die Nummer ist 06441 95 73 73 06441 für Wetzlar 95 73 73. Genau. Das ist das, was Sie in den nächsten zwei Stunden brauchen. Freue ich mich schon. Gern gehört. Startet auf der anderen Seite der Nachrichten. Falls Sie uns jetzt verlassen möchten, müssen, wünsche ich Ihnen einen mit wundervollen Tag und sag bis morgen zu Aufgeweckt. Ich bin Miri Langenbach. Tschüss und bis gleich.

0: danke sehr, dass Sie dabei sind. Gott segne Sie.
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2: Ich bin Silke Rech. Während die Angriffe der USA auf Ziele im Iran weitergehen, gibt es neue Bemühungen um eine Waffenruhe. Medienberichten zufolge haben Katar, Ägypten und weitere Vermittler eine 10-tägige Feuerpause vorgeschlagen. Die US-Regierung soll den Vorschlag derzeit prüfen.
3: Unterdessen setzte das US-Militär seine Angriffe auf militärische Einrichtungen im Iran fort. Außerdem wurde erneut ein Tanker in der Straße von Hormus angegriffen. Die wichtige Schifffahrtsroute bleibt damit weiter ein Brennpunkt des Konflikts. Ob die Vermittlungsbemühungen Erfolg haben, ist derzeit noch offen. Timo Wiesner, Redaktion.
2: Der neue britische Premierminister Burnham hat sein Kabinett neu aufgestellt. Neuer Finanzminister wird überraschend der frühere Verteidigungsminister Healey. Außenminister ist künftig Ed Miliband. Außerdem telefonierte Burnham mit US-Präsident Trump und Frankreichs Präsident Macron. Dabei ging es unter anderem um die Unterstützung der Ukraine und die Lage im Nahen Osten. Die Deutsche Bahn verschärft ihre Regeln an den Bahnhöfen. Wie die Bild berichtet, gilt bis Mitte Oktober an allen rund 5.400 Bahnhöfen bundesweit ein Alkoholverbot. Damit will die Bahn die Zahl von Gewalttaten und Übergriffen senken. Hintergrund ist unter anderem der Angriff auf einen Mitarbeiter der DB Sicherheit in einem Regionalzug bei Karlsruhe. Er wurde dabei lebensgefährlich verletzt. An vielen großen Bahnhöfen gilt ein Alkoholverbot bereits. In der Debatte über Leihmutterschaft hält Bundesfamilienministerin Prien an der ablehnenden Haltung der CDU fest. Dem Medienportal The Pioneer sagte sie, auch eine unentgeltliche Leihmutterschaft sei mit den Werten ihrer Partei nicht vereinbar. Die Grünen fordern dagegen eine neue Diskussion über das Thema. Sie verweisen auf eine Expertenkommission, die eine Zulassung in bestimmten Fällen für möglich hält, wenn Leihmutter und Kind ausreichend geschützt werden. In Madrid haben hunderttausende Fans den WM-Triumph der spanischen Fußballnationalmannschaft gefeiert. Das Weltmeisterteam fuhr am Abend im offenen Doppeldeckerbus durch die Stadt und wurde zuvor von König Felipe und Ministerpräsident Sanchez empfangen. Nach Angaben der Behörden waren bei den Feiern bis tief in die Nacht rund 2 Millionen Menschen auf den Straßen unterwegs.
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2: Die aktuellen Temperaturen in Köln, Bonn, Hamburg und Bremen 16 Grad, in Berlin 18, in Dresden 15, in Frankfurt am Main 16, in Stuttgart 17, in München 14, in Erfurt 16 und in Münster 15 Grad. Heute von der Osthälfte bis nach Nord- bzw. Ostbayern vermehrt Quellwolken. Nachmittags vereinzelte kurze Schauer nicht ausgeschlossen. Sonst teils sonnig, teils wolkig und trocken. Höchsttemperatur 18 bis 24 Grad, im Südwesten bis 26 Grad. Morgen etwa bis zur Mainlinie dichte Bewölkung und zeitweise Regen oder Schauer. Im Tagesverlauf im Nordosten örtlich Gewitter. Im Süden heiter oder sonnig. An der Nordsee um 19, sonst 20 bis 26, am Oberrhein bis 29 Grad.
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4: Herzlich willkommen. Die nächsten beiden Stunden ERF Plus gehören Ihnen. Dank Ihrer Liedwünsche und Grüße an liebe Menschen startet eine weitere Ausgabe von Gern gehört. Ich bin Miri Langenbach und zu Beginn gehen wir ins Bergische Land. Das wollte ich sagen, in die Klingenstadt Solingen. Da hat nämlich Annegret Geburtstag. Ich lese mal vor. Liebe Annegret Höse, die 40 steht ab heute auf deinem Leben. Es ist schön, dich schon ein paar viele Jahre zu kennen und dein Leben mitzuerleben. So wünschen wir dir für deine vielen Aufgaben als Mutter und Ehefrau und Freundin der Familie viele Freudentränen und Tanz in deine besondere Aufgabe, die bald ansteht. Das sind die Grüße von Heike und Bernd. Ein Lied dazu. Timo Langner, Freudenöl statt Tränen.

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Hier ist Helgard und Wolfgang Dürfel aus Lengenfeld im Vogtland. Wir gratulieren unserem Enkel Ben Luca ganz herzlich zu seinem 21. Geburtstag und wünschen ihm Gottes Segen, sein Behüten und Bewahren an jedem Tag und viel Freude beim Studium in Jena und auch Gesundheit. Es grüßen Oma und Opa. Das Lied wäre, was ich mir wünsche, von den beinahe 6, Also hat Gott die Welt geliebt.

Ich wünsche mir das Lied Dir, dir, o Höchster will ich singen für Elli Hiller, die heute 86 wird. Ganz herzlichen Glückwunsch zum Geburtstag. Gott segne dich sehr reich, liebe Elli. Danke für alles. Shalom, Brigitte Wieske.

Ja, mein Name ist Magdalena Kairis aus Friesenheim. Ich wünsche mir ein Lied für meine liebe Cousine Friedhilde Schnabel, die am 21. Juli ihren 80. Geburtstag feiert. Wir grüßen Sie mit diesem Lied. Gut, dass wir einander haben. Ganz, ganz herzlich und wünschen ihr Gottes Segen und Geleit auf all ihren Wegen und Bewahrung für die Zukunft. Alles, alles Gute, liebe Friedi. Ich danke auch ganz herzlich dem ERF-Team für diese schöne und gute Sendung, die so viel Freude macht. Alles Liebe und auf Wiederhören.

Die gern gehört Reise am Dienstag geht weiter. Sie verschlägt uns an den Kaiserstuhl. Da ist Monika, unsere Hörerin, und sie schreibt: Ich wünsche mir das Lied Du bist vor mir von Andy Leub. Für Dienstag, den 21.07.2026. Vielen Dank. Ja, perfekt, Monika. Dann sind Sie ja hier genau richtig. Hier ist Andy Leub. Du bist vor mir.

Tulpe ist nicht gleich Tulpe. Ich dachte, das sollten Sie wissen. Sie unterscheiden sich nicht nur durch ihr Aussehen, sondern auch dahingehend, wann sie blühen. Und so entstand im Laufe der Jahrhunderte ein System, das die über 4200 unterschiedlichen Tulpensorten in 15 Klassen einteilt. Also, wenn Günther Jauch danach mal fragt, Sie wissen Bescheid. Da gibt es einfache frühe Triumphtulpen, gepflanzte Tulpen oder gefühlte späte. Auch Darwin-Hybriden, Rembrandt- und Papageientulpen sind keine Seltenheit. Was es seltsamerweise nicht gibt, sind Salomo-Tulpen. Dabei wissen wir doch alle, dass die sich viel schöner anziehen als Salomonis Seide. Mehr dazu jetzt im Lied der Woche.

Paul Gerhardt hat sich für seine Texte gern von der Bibel inspirieren lassen, auch bei Geh aus mein Herz und suche Freud. Die Tulipan, die sich viel schöner anziehen als Salomonis Seide, gehen sogar auf ein Zitat von Jesus selbst zurück. Wortwörtlich sagt Jesus: Warum sorgt ihr euch um eure Kleider? Schaut die Lilien an und wie sie wachsen. Sie arbeiten nicht und nähen sich keine Kleider. Trotzdem war selbst König Salomo in seiner ganzen Pracht nicht so herrlich gekleidet wie sie. Wenn sich Gott so wunderbar um die Blumen kümmert, die heute aufblühen und schon morgen wieder verwelkt sind, wie viel mehr kümmert er sich dann um euch? Sich keine Sorgen zu machen, wie Jesus es hier von seinen Zuhörern fordert, das geht nur, wenn ich es Gott tatsächlich zutraue, dass er sich um mich kümmert. Wenn es ihnen geht wie mir, dann fällt ihnen diese Haltung auch nicht einfach zu. Dann müssen sie sie immer wieder einüben. Vielleicht ist gerade heute ein guter Tag für uns alle, um damit anzufangen.

Gerlinde aus Poing in Oberbayern wünscht sich das Lied Im Namen des Vaters von Bianca. Einfach so, schreibt sie. Ich grüße alle, die im Juli Geburtstag haben, meine Schwester Erna in Markt Herrnsheim und unseren Freund Dieter.

Es könnte sein, ich weiß es nicht genau, aber es könnte sein, dass Sonja einen ziemlich guten Ausblick auf die Rollfelder vom Stuttgarter Flughafen hat. Sie schreibt uns nämlich aus Bernhausen und wünscht sich ein Lied vom Eidlinger Jugendchor, Herr, weil mich festhält deine starke Hand. Dazu schreibt sie: Heute darf Fritz Wilms seinen 97. Geburtstag feiern. Zu diesem besonderen Tag wünsche ich ihm Gottes Segen, seinen Schutz und immer die nötige Kraft und Zuversicht für die Herausforderungen, die das Alter mit sich bringt.

0: So klingt gern gehört am Dienstagmorgen. Sie können uns gerne anrufen unter der 06441 957 3 73.
1: Ja, da ist Hubert Katharina. Ich möchte gern morgen zum 80. Geburtstag meinem Heinrich Huber das Lied wünschen. Du großer Gott, wenn ich die Welt betrachte.
0: Katharina und Heinrich, das machen wir sehr gerne. Und ich denke, auch Etienne hat nichts dagegen. Der hat uns aus Worben in der Schweiz im Kanton Bern geschrieben und sich auch dieses Lied gewünscht. Er schreibt dazu: Ich grüße damit meine Eltern, Hans-Peter und Edith aus Worben und alle anderen, welche aktuell gern gehört hören. Damit wünsche ich einen gesegneten Tag. Liebe Grüße von Etienne. Vielen lieben Dank, Sie beide. Die Geschichte dieses Liedes, die muss ich Ihnen aber noch erzählen. Das ist nicht nur ein schwedisches Kirchenlied, sondern das Ergebnis einer außergewöhnlich internationalen Entstehungs- und Wirkungsgeschichte. Aufgepasst, es fängt also in Schweden an. 1885 wird es als Åsturegud geschrieben. Dann gehen wir nach Deutschland. Das Lied wird in Deutsch übersetzt und es entsteht eine russische Fassung. Und der britische Missionar Stuart Hine lernt das Lied dann in der Ukraine so kennen und schafft daraus die englische Version How Great Thou Art, die heute weltweit verbreitet ist. Hine hat mehrere Jahre als Missionar in den ukrainischen Karpaten verbracht. Die Landschaft, die Menschen und besonders ihre Offenheit für den christlichen Glauben inspirieren ihn zur dritten Strophe dieser Hymne. Und auch die vierte Strophe entsteht aus Hines Begegnungen, nämlich mit Flüchtlingen nach dem Zweiten Weltkrieg in Großbritannien. Ja, durch die englische Fassung entwickelt sich How Great Thou Art dann zu einer der bekanntesten christlichen Hymnen überhaupt. Es wird heute in zahlreichen Sprachen und Konfessionen auf allen Kontinenten gesungen und gilt als verbindendes Lied der weltweiten Kirche. Ich glaube, so kann man es sagen, wenn alle das gleiche Lied kennen und singen. Ja, christliche Musik hat für Nationalitäten und Grenzen keinen Sinn. Du großer Gott, wenn ich die Welt betrachte, ist ein musikalisches Zeugnis internationaler Verbundenheit. Hier ist es in der Version von Bernd Martin Müller und Co.

Martin Kühn aus Feuchheim an Willi Bär in Kunzendorf. Lieber Willi, zu deinem heutigen 80. Geburtstag herzliche Segenswünsche. Du bist ein treuer Mitarbeiter bei den Gideons und auch im Verkündigungsdienst und ERF-Hörer. Ich wünsche dir weiterhin immer wieder gute Erfahrungen, dass Gott mit dir ist und dass du bei ihm geborgen bist. Und wir gehen gemeinsam auf das Ziel zu, die Herrlichkeit Gottes. Und das kommt auch in dem Lied, das ich dir gerne wünsche, zum Ausdruck. 10.000 Gründe. Ja, wir dürfen dankbar sein für jeden Tag, den wir an der Hand Gottes gehen dürfen.

Einen wunderschönen guten Morgen. Hier spricht Klaus Fußnecker aus Tuttlingen. Zuerst möchte ich heute mal ganz toll die Miri Langebach loben. Die ist ja so ein Sonnenschein, wenn die dran ist. Und hat heute Morgen wieder so richtig toll, wo sie den französischen Titel angespielt hat. Das war so richtig herzerfrischend. Schön. Aber ich hätte auch einen Wunsch. Ich wünsche mir von der Gruppe Petra das Lied We Need Jesus. Wir haben es mal samstags gespielt und vielleicht kommt es auch jetzt im Wunschkonzert. Vielen Dank im Voraus und einen wunderschönen Tag und ich grüße alle, die mich kennen und zuhören. Tschüss.

Petra, weichgespült auf ERF Plus. 9.52 Uhr haben wir es. Ein Liedwunsch kriegen wir noch vor die Nachrichten rein und der geht an Ruth. Shalom ERF-Team, so schreibt sie's. Shalom ERF-Team, ich wünsche mir das Lied Du bist da von Danny Platt für meine Schwestern Elisabeth, Magdalena und Eva und für meine Gemeinde in Weltersbach. Das ist im Bergischen, zwischen den ganzen Talsperren. Und das ERF-Team zum Segen und Freude. Eure Ruth. Also, da draußen, ne? Anschalten jetzt. Ist fürs ERF-Team. Vielen Dank. Danny Platt, der hat auch Geburtstag. Letzte Woche, meine ich. Danny, happy birthday. God bless. Grüße nach Kanada. Gleich hören wir uns wieder.

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0: Platzverweis rechnen. Noah Ulrich, Redaktion.
1: Die US-Streitkräfte haben in der 10. Nacht in Folge Ziele im Iran angegriffen. Nach Angaben des US-Militärs sollten dabei die militärischen Fähigkeiten des Landes geschwächt werden. Aus dem Iran wurden Explosionen unter anderem in Bandar Abbas und Isfahan gemeldet. Der Iran spricht von einem Krieg mit den USA und meldet Gegenangriffe auf US-Stützpunkte in Kuwait und Bahrain. Außerdem wurde in der Straße von Hormuz erneut ein Tanker angegriffen. Der neue britische Premierminister Burnham hat sein Kabinett vorgestellt. Neuer Finanzminister wird der frühere Verteidigungsminister Healey. Außenminister der bisherige Energieminister Miliband. In seiner ersten Rede kündigte Burnham Reformen im Pflege- und Bildungssystem sowie mehr Sozialwohnungen an. Außerdem sagte er der Ukraine weitere Unterstützung zu. Von der geplanten Abschaffung des Kindersofortzuschlags wären bundesweit knapp 1,9 Millionen Familien betroffen. Das geht aus einer Antwort der Bundesregierung auf eine Anfrage der Linken hervor. Der Zuschlag beträgt 25 Euro im Monat für Kinder und junge Erwachsene in Familien mit sehr geringem Einkommen. Die Bundesregierung begründet die geplante Streichung mit Sparzwängen. Wer eine klimafreundliche Heizung einbauen möchte, kann dafür ab heute eine neue Förderung beantragen. Die Zuschüsse werden künftig stärker nach dem Einkommen gestaffelt. Haushalte mit geringerem Einkommen können mehr Geld erhalten als bisher. Die Bundesregierung will die Förderung damit gezielter einsetzen und begründet die Änderungen mit der angespannten Haushaltslage.
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1: Die aktuellen Temperaturen in Köln, Bonn 21 Grad, in Hamburg 20, in Bremen 19, in Berlin 20, in Dresden 19, in Frankfurt am Main 20, in Stuttgart 21, in München 18, in Erfurt 19 und in Münster 20 Grad. Heute von der Osthälfte bis nach Nord- bzw. Ostbayern vermehrt Quellwolken. Nachmittags vereinzelte kurze Schauer nicht ausgeschlossen. Sonst teils sonnig, teils wolkig und trocken. Höchsttemperatur 18 bis 24 Grad, im Südwesten bis 26 Grad. Morgen etwa bis zur Mainlinie dichte Bewölkung und zeitweise Regen oder Schauer. Im Tagesverlauf im Nordosten örtlich Gewitter. Im Süden heiter oder sonnig. An der Nordsee um 19, sonst 20 bis 26, am Oberrhein bis 29 Grad.
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3: Ganz genau. Gern gehört am Dienstag. Am Mikrofon ist Miri Langbach. Nicht lang schnacken, nächsten Liedwunsch ins Programm bringen. Der kommt aus Oberfranken, aus Neudrossenfeld. Ingrid wünscht sich, großer Gott, wir loben dich. Einfach so, wie sie schreibt. Ein Männerchor wäre schön. Haben wir leider nicht, liebe Ingrid. Wir packen noch ein paar Frauenstimmen dazu. Cool.

Guten Tag, mein Name ist Uta Opfermann aus Oder und ich wünschte mir gern das Lied Halt deine Hand über unsere Kinder. Und ja, ich möchte das gern gespielt haben, weil meine Kinder, also meine Tochter...

Hier spricht Sigrid Teichmann aus Auerbach Schlema. Ich hätte gerne für meine liebe Glaubensschwester Elisabeth Werner in Wernesgrün, Vogtland, das Lied gewünscht und gespielt, wenn Friede mit Gott meine Seele durchdringt. Mit herzlichen Grüßen an meine liebe Elisabeth.

Ja, ich bin die Lydia Schwarz und möchte gern gratulieren meinen Sohn Sven Schwarz zu seinem 55. Geburtstag. Und meine Schwester, die hat auch Geburtstag morgen, die Carolina, zu ihrem 69. Geburtstag mit dem Lied Lebendiges Wasser von Markus Kohl. Wünsche Ihnen Gottes Segen im neuen Lebensjahr beiden und wünsche auch alles Gute zu diesem Geburtstag und alle, die wo noch haben in dieser Tage Geburtstag, Gottes Segen.

So klingt, gern gehört, am Dienstag. Ihre Lieblingslieder, Ihre Grüße an liebe Menschen. Dankeschön fürs Mitmachen. Auf der Playlist steht als nächstes der Titel Liebe siegt von Jonathan Albrecht. Vielleicht erinnern Sie sich, das Lied hat sich gestern Gabriele aus Karlsruhe gewünscht und hatte dazu geschrieben, dass sie das erst am Wochenende kennengelernt hätte und es einfach gern nochmal hören würde. Ja, und auch mir war das Lied neu. Ich habe gesagt, das wäre jetzt für mich Premiere gewesen. Wir scheinen aber mit dem Stück einen Treffer bei Ihnen allen gelandet zu haben, denn ich habe in unserer Statistik der Liedbewertungen nachgeschaut und siehe da, es ist schon auf dem zweiten Platz gelandet. Auf Anhieb. Sie wissen ja, Sie können in den Playlisten von ERF Plus alle Lieder bewerten. Ne? Gehen Sie auf die Playlist, drücken das Lied an und dann gibt es da so ein das mag ich gerne, Daumen nach oben und ist nicht so ganz mein Ding, Daumen nach unten. Wenn Sie da drauf drücken, dann zählen wir das. Ja, und Liebe siegt von Jonathan Albrecht hat ziemlich viele Mag-ich-Däumchen nach oben bekommen. Jetzt schon. Darum habe ich ein gutes Gefühl, wenn ich dieses Lied hier in Gern gehört jetzt nochmal bringe.

Also ich mag's. Ich glaube, ich mache nächsten Ostern mal einen Projektchor und dann singen wir das. Jetzt gehen wir nach Dresden. Da hat Conny sich bei uns gemeldet. Sie möchte das Lied hören. Hoff mit mir das Beste von Martin Pepper und schickt damit ein herzliches Dankeschön an die Gemeinde in Zwickau, die sie vergangenen Sonntag besucht haben. Viel Gottes Segen!

0: Ja, hallo, hier ist Felix aus Zwickau. Mir geht's derzeit gar nicht gut. Und ich wünsche mir das Lied Zwischen Himmel und Erden von Albert Frey. Den RF ein Gotteszeichen Segen. Den allen, den ganzen Team sind immer sehr freundlich und vorkommen und nett.
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Albert Frei auf ERF Plus. Der hat jetzt Silberhochzeit, Albert Frei. Also nicht nur er, sondern natürlich auch seine Frau, Andrea Adams Frei. Ist ja klar. Falls Sie den beiden schreiben, irgendwie über Instagram oder so, gratulieren Sie von mir mit. Segen gewünscht. Jetzt kommt noch ein Lied von Albert Frei und zwar aus dem Musical 7 Worte vom Kreuz. Das hat Angelika sich gewünscht aus Bonn und dazu schreibt sie, ich lade ein an den besten Treffpunkt der Welt. Das ist im übertragenen Sinne gemeint. Mehr dazu erfahren Sie aus dem Lied. Wir treffen uns am Kreuz, heißt es, gesungen von Lena Belgardt.

Einen freundlichen Gruß zu deinem heutigen Geburtstag wünscht dir, lieber Olaf, von ganzem Herzen, dein Manfred aus Burkhardsgrün, und wünscht dir weiterhin Gottes Segen, Kraft und alles, was du dir selbst wünschst. Lass dich nicht verdrießen. Der Herr ist gut, in dessen Dienst wir stehen. Und dieses Lied soll dir zum Trost, zur Freude und zur Auferbauung gereichen. In herzlicher Verbundenheit, dein Manfred, ein freundliches Shalom.

Ja, hier meldet sich Anneliese Zanger aus Friesenheim. Morgen, am 21. Juli, feiert meine Schwester Friedhilde Schnabel in Lahr ihren 80. Geburtstag. Mit dem Lied Befiehl du deine Wege möchte ich ihr herzlich gratulieren. Liebe Friedhilde, ich gratuliere dir von Herzen zu deinem Geburtstag. Ich wünsche dir Gottes Segen, sein Behüten, Freude und Gesundheit. Mit demselben Lied grüße ich auch unseren Bruder Gerhard Zanger, auch in Lahr. Dankeschön.

Es ist schon wieder zu Ende mit Gern gehört. Danke für Ihre Liedwünsche und Ihre lieben Grüße hier am Dienstag. Gestern habe ich im WhatsApp-Kanal von ERF Plus eine kleine Umfrage zu Gern gehört gestartet und 2/3 der User haben der Aussage zugestimmt, ich genieße, was die anderen sich wünschen. Das fand ich schön. Ich hoffe, liebe 2/3, das war auch heute so. Und auch das letzte Drittel ist zufrieden. Dann will ich's auch sein. Wie gesagt, danke fürs Mitmachen. Die Formulare für morgen werden jetzt freigeschaltet. erfplus.de/Liedwunsch ist da Ihre Adresse. Auch der Anrufbeantworter wartet auf Ihre Ansagen unter der Nummer 06441 95 73 73 erreichen Sie uns. Gemeinsam unterwegs. So funktioniert diese Sendung nämlich. Man könnte es als Titellied nehmen. Gewünscht ist es aus Lüdenscheid von Tabea. Das spiele ich noch für Sie und melde mich dann morgen wieder. Segen, Regen für den Tag gewünscht. Tschüss.

Guten Morgen, hier ist die Susanne Hahn mit dem Lied Der Herr segne dich und behüte dich von Martin Pepper. Gehen ganz liebe Grüße an der Cornelius und an meine Freundin Heike aus Nussloch. Der Herr segne uns und behüte uns und er möge uns bewahren. Und Grüße auch an die gesamte ERF-Hörergemeinschaft. Tschüss, Susanne Hahn.

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2: Ich bin Silke Rech. Die Deutsche Bahn will an allen rund 5.400 Bahnhöfen in Deutschland ein Alkoholverbot einführen. Künftig soll Alkohol nur noch in der Bahnhofsgastronomie getrunken werden dürfen.
3: Die neue Regelung soll bis Mitte Oktober umgesetzt werden. Kontrolliert werden soll sie von DB-Sicherheitskräften und der Bundespolizei. Wer gegen das Verbot verstößt, muss mit einem Platzverweis rechnen. Noah Ulrich, Redaktion.
2: Die US-Streitkräfte haben in der 10. Nacht in Folge Ziele im Iran angegriffen. Nach Angaben des
3: Ulrich, Redaktion.
2: Die US-Streitkräfte haben in der 10. Nacht in Folge Ziele im Iran angegriffen. Nach Angaben des

0: Verteidigungsminister Healy, Außenminister der bisherige Energieminister Miliband. In seiner ersten Rede kündigte Burnham Reformen im Pflege- und Bildungssystem sowie mehr Sozialwohnungen an. Außerdem sagte er der Ukraine weitere Unterstützung zu. Von der geplanten Abschaffung des Kindersofortzuschlags wären bundesweit knapp 1,9 Millionen Familien betroffen. Das geht aus einer Antwort der Bundesregierung auf eine Anfrage der Linken hervor. Der Zuschlag beträgt 25 Euro im Monat für Kinder und junge Erwachsene in Familien mit sehr geringem Einkommen. Die Bundesregierung begründet die geplante Streichung mit Sparzwängen. Wer eine klimafreundliche Heizung einbauen möchte, kann dafür ab heute eine neue Förderung beantragen. Die Zuschüsse werden künftig stärker nach dem Einkommen gestaffelt. Haushalte mit geringerem Einkommen können mehr Geld erhalten als bisher. Die Bundesregierung will die Förderung damit gezielter einsetzen und begründet die Änderungen mit der angespannten Haushaltslage.
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0: Die aktuellen Temperaturen in Köln, Bonn 21 Grad, in Hamburg 20, in Bremen 19, in Berlin 20, in Dresden 19, in Frankfurt am Main 20, in Stuttgart 21, in München 18, in Erfurt 19 und in Münster 20 Grad. Heute von der Osthälfte bis nach Nord- bzw. Ostbayern vermehrt Quellwolken. Nachmittags vereinzelte kurze Schauer nicht ausgeschlossen. Sonst teils sonnig, teils wolkig und trocken. Höchsttemperatur 18 bis 24 Grad, im Südwesten bis 26 Grad. Morgen etwa bis zur Mainlinie dichte Bewölkung und zeitweise Regen oder Schauer. Im Tagesverlauf im Nordosten örtlich Gewitter. Im Süden heiter oder sonnig. An der Nordsee um 19, sonst 20 bis 26, am Oberrhein bis 29 Grad.
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2: Ein herzliches Willkommen zu unserer Sendereihe Durch die Bibel. Schon eine ganze Weile richten wir unsere Aufmerksamkeit auf das Hohelied Salomos, welches zur Weisheitsliteratur des Alten Testaments gezählt wird. Zu dieser Gattung gehören auch das Buch Hiob, einige Psalmen, die Sprüche Salomos und der Prediger Salomo. Die Reihenfolge dieser Bücher in der Bibel deutet zugleich eine zeitliche Abfolge an. Das Buch Hiob spielt zur Zeit der Erzväter. Ein Großteil der Psalmen wird David zugerechnet. Und Sprüche, Prediger und das Hohelied werden Salomo, dem Sohn Davids, zugeordnet. Aber auch inhaltlich lässt sich hier eine Entwicklung erkennen. Diese Reihe der fünf weisheitlichen Bücher beginnt mit dem Buch Hiob, einer Aufarbeitung über das Leid, und sie endet mit dem Hohelied, das voller Lebensfreude steckt. Um das Hohelied richtig verstehen zu können, ist es wichtig, seine Anordnung innerhalb der Heiligen Schrift zu beachten. Es gehört zur Weisheitsliteratur und zeichnet sich durch seine poetische und bildhafte Sprache aus. Und hinter vielen Aussagen scheinen tiefe geistliche Wahrheiten zu stecken, die man erst beim genaueren Hinsehen entdeckt.

Vieles deutet darauf hin, dass das Hohelied Salomos aus 5 in sich abgeschlossenen Liedern zusammengefügt wurde, die inhaltlich aufeinander aufbauen. Man spricht auch von 5 Zyklen. Die beiden ersten Zyklen liegen bereits hinter uns. Nun erreichen wir den 3. Zyklus, der die Kapitel 3 und 4 und den ersten Vers aus Kapitel 5 umfasst. In diesem 3. Zyklus geht es vor allem um die Hochzeit des Liebespaares, das wir in den letzten Sendungen intensiv kennengelernt haben. Hören Sie nun aus Kapitel 3 die Verse 1 bis 4. Die junge Frau spricht: Des Nachts auf meinem Lager suchte ich, den meine Seele liebt. Ich suchte, aber ich fand ihn nicht. Ich will aufstehen und in der Stadt umhergehen auf den Gassen und Straßen und suchen, den meine Seele liebt. Ich suchte, aber ich fand ihn nicht. Es fanden mich die Wächter, die in der Stadt umhergehen. Habt ihr nicht

gesehen, den meine Seele liebt? Als ich ein wenig an ihnen vorüber war, da fand ich, den meine Seele liebt. Ich hielt ihn und ließ ihn nicht los, bis ich ihn brachte in meiner Mutter Haus, in die Kammer derer, die mich geboren hat. Soweit die Verse 1 bis 4. Dieser Abschnitt beginnt mit den Worten »Des Nachts auf meinem Lager«. Diese Worte machen deutlich, dass es bei dem, was dann folgt, nicht um etwas geht, was wirklich passiert ist, sondern dass es sich um etwas handelt, was die junge Frau nachts auf ihrem Lager erlebt hat. Also hat sie diese Dinge entweder im wachen Zustand erlebt oder es war ein richtiger Traum. Klar ist auf jeden Fall, dass diese ersten Verse die Sehnsucht der jungen Frau nach ihrem Geliebten zum Ausdruck bringen. Erinnern Sie sich vielleicht noch an den Vorabend Ihrer Hochzeit, falls Sie verheiratet sind? Oder an den Vorabend irgendeines anderen besonderen Tages? Meistens ist es doch so, dass man aufgeregt im Bett liegt und nicht schlafen kann, weil einem noch alle möglichen Gedanken durch den Kopf gehen. Man macht sich Sorgen, ob auch alles klappen wird, ob man an alles gedacht hat oder irgendein wichtiges Detail übersehen hat. So geht es hier der Braut. Sie ist anscheinend voller Unruhe. Wird ihr geliebter Bräutigam morgen zur Hochzeit auch rechtzeitig erscheinen? Oder überlegt er es sich nicht vielleicht doch noch einmal anders? Am liebsten würde sie ihn sofort abholen, ihn zu ihrem Haus bringen und festhalten, bis die Hochzeitsfeier beginnt, um ihre Unsicherheit loszuwerden. Wer von uns kann dies nicht nachvollziehen? Wenn etwas Großes bevorsteht, wünschen wir uns, dass es endlich beginnt, damit wir danach wieder ruhig schlafen können. Schauen wir uns die ersten vier Verse aus Kapitel 3 einmal Stück für Stück an. Die ersten drei Verse beschreiben insgesamt drei Anläufe vergeblichen Suchens. Die Braut sagt, ich suchte, aber ich fand ihn nicht. Ich will aufstehen und in der Stadt umhergehen, auf den Gassen und Straßen und suchen, den meine Seele liebt. Ich suchte, aber ich fand ihn nicht. Es fanden mich die Wächter, die in der Stadt umhergehen. Habt ihr nicht gesehen, den meine Seele liebt? Diese Worte spiegeln die innere Unruhe der jungen Frau wider. Sie sind sprachlich so formuliert, dass der nächste Vers immer die Handlung des Vorangegangenen aufgreift und weiterentwickelt. Es geht dabei nicht in erster Linie um eine logische Handlung, sondern hier werden Gefühle in Bilder übertragen. Der Geliebte ist nicht da. Er ist auf eine besorgniserregende Weise nicht greifbar. Ihr Suchen und Umherstreifen drückt aus, wie ruhelos, zerrissen und voller Ängste sie innerlich ist. Diese hier beschriebenen Gefühle sind sicher jedem von uns bekannt. Gerade nachts überfallen uns manchmal Ängste und Sorgen, die wir tagsüber gut wegschieben können. Darf ich Sie fragen, wie Sie mit solchen Ängsten nachts umgehen? Besonders, wenn sie nicht einmalig und aus einem bestimmten Anlass auftauchen, sondern vielleicht jede Nacht wiederkommen. Ich persönlich habe die Erfahrung gemacht, dass es gut tut, dann ganz bewusst alle Ängste vor Gott auszusprechen und sie ihm hinzulegen. Der Satz, des Nachts auf meinem Lager suchte ich, den meine Seele liebt, dieser Satz zeigt uns, wenn wir ihn auf Jesus beziehen, genau diesen Weg auf. Lassen Sie uns Jesus suchen, bis wir ihn finden und innerlich zur Ruhe kommen. Dabei können uns natürlich auch Bibelverse oder Lieder helfen. Eines meiner persönlichen Lieblingslieder in solch einer Situation ist der alte Choral »Befiehl du deine Wege«. Dort heißt es, befiehl du deine Wege und, was dein Herze kränkt, der allertreuesten Pflege des, der den Himmel lenkt. Der Wolken, Luft und Winden gibt Wege, Lauf und Bahn, der wird auch Wege finden, da dein Fuß gehen kann. Dieses Lied und andere haben schon vielen Menschen in schweren Situationen geholfen, sich auf Jesus auszurichten. Ich möchte in diesem Zusammenhang noch einen weiteren Gedanken ausführen. Wenn wir einen großen Tag vor uns haben, dann ist es uns wichtig, dass wir gut schlafen in der Nacht vorher.
Aber wenn uns der Schlaf wichtiger wird als Jesus Christus selbst, dann kommen wir vielleicht dazu, unsere 8 Stunden pro Nacht zu schlafen. Aber wir verlieren dafür Christus aus dem Blick, der viel bedeutsamer ist, als genügend Schlaf zu haben. Alexander Moody Stewart hat dies einmal so formuliert: Wenn Christus der Erste, der Beste und der Notwendigste ist, wenn er mehr für uns ist als Essen oder Schlaf, lässt er sich oft, aber nicht immer, schnell finden. Dadurch verlieren wir weder die Zeit noch den Schlaf, den wir bereit waren, ihm zu opfern. Unser Schlaf ist dann so tief und selig und erfrischend, denn der Herr selbst ruht in uns und wohnt in uns. Soweit dieses Zitat. Das bedeutet, dass es uns oft gar nicht hilft, zum Beispiel Schlaftabletten zu nehmen, um möglichst schnell einzuschlafen. Denn wenn wir nicht mit Jesus im Reinen sind oder wenn wir nicht mehr mit ihm verbunden sind, dann ist der Schlaf auch nicht erquicklich. Zurück zu unserem Text aus dem Hohelied Salomos. Der Traum der Braut geht weiter. Für die junge Braut löst sich die Situation so auf, dass sie ihren Geliebten tatsächlich findet. In Kapitel 3, Vers 4 heißt es: Als ich ein wenig an ihnen, den Wächtern in der Stadt, vorüber war, da fand ich, den meine Seele liebt. Ich hielt ihn und ließ ihn nicht los, bis ich ihn brachte in meiner Mutter Haus, in die Kammer derer, die mich geboren hat. Jetzt ist die verzweifelte Suche zum Abschluss gekommen. Die Braut stellt sich vor, wie sie ihren Geliebten festhält und nicht mehr loslässt. Ich finde, hier schwingen gewisse Verlustängste mit. Die Braut möchte nie mehr unsicher sein, ob ihr Geliebter wirklich zu ihr steht. Dies ist am Vorabend der Hochzeit ein ganz verständliches Empfinden. Sie wünscht sich endlich die Sicherheit, dass sie und ihr Geliebter für immer zusammengehören. Die junge Frau wünscht sich, dass er in den Kreis ihrer Familie aufgenommen wird. Und das kann gemäß der damaligen Kultur nur geschehen, indem sie ihn heiratet. Erst dadurch wird die rechtliche Bindung vollzogen. Und erst dann würden ihre Ängste und ihre Unsicherheit zur Ruhe kommen. Denn erst dann wäre es unumstößlich, dass er zu ihr steht. Das ist die Basis für eine von tiefem Vertrauen geprägte Beziehung. Dies gilt im Prinzip auch für jede Ehe heute. Steht erst einmal die Möglichkeit im Raum, dass einer der Partner die Ehe unter Umständen beenden könnte, dann fängt der andere an zu klammern. Die Verlustängste führen dazu, dass der eine Partner den anderen kontrollieren oder festhalten möchte, mit der Absicht, sich auf diese Weise seiner Liebe zu vergewissern. Dies führt in Beziehungen aber oft in einen negativen Kreislauf. Hier in unserem Text wünscht sich die junge Frau die Sicherheit, dass ihr Geliebter für immer zu ihr steht. Sie möchte ihn deshalb in das Haus ihrer Mutter führen. Eine interessante Frage ist, warum wird hier das Haus der Mutter und nicht das des Vaters genannt? Es ist auch in anderen biblischen Texten zu beobachten, dass der Mutter wohl eine besondere Rolle bei der Eheschließung der Kinder zukam. Bei der Hochzeit Isaaks wird zum Beispiel das Zelt der Mutter als Ort der Vermählung bezeichnet. Es lag wohl bei der Mutter, in Sachen Liebe die Kinder gut zu führen und zu begleiten. Die Aussage in Vers 4, da fand ich, den meine Seele liebt, ich hielt ihn und ließ ihn nicht los, wurde immer auch wieder geistlich gedeutet und auf Jesus bezogen. Alexander Moody Stewart hat dazu Folgendes geschrieben: Ich habe ihn gefunden. Ich, ein Mensch, habe den Herrn der Ehre gefunden. Ich, ein Sklave, habe den großen Erlöser gefunden. Ich, ein Kind der Dunkelheit, habe das Licht des Lebens gefunden. Ich, der Allerverlorenste, habe meinen Heiland und meinen Gott gefunden. Ich, verwitwet und einsam, habe meinen Freund, meinen Geliebten, meinen Ehemann gefunden. Geht und handelt genauso, Söhne und Töchter Zions, und er wird sich von euch finden lassen, denn er wird sich von denen finden lassen, die ihn von ganzem Herzen suchen. Welch ein Geschenk, wenn man diese Worte von Stewart auch für sich selbst so sprechen kann. Die Aussage der Braut, ich hielt ihn und ließ ihn nicht los, kann eine wichtige geistliche Botschaft für uns beinhalten.
Dauerhafte, ungebrochene Gemeinschaft mit Christus erfordert von uns Einsatz. Sie passiert nicht einfach so von alleine. Es geschieht ja so schnell, dass andere Interessen sich in unser Leben drängen, sodass wir das Gefühl für seine Gegenwart, seine Liebe und Güte und Treue verlieren. Alexander Moody Stewart hat auch gesagt: Haltet fest, der König wird sonst gehen. Er ist bereit, sich festhalten zu lassen, aber er ist nicht bereit zu bleiben, ohne dass er festgehalten wird. Dieses Weggehen bezieht sich nicht darauf, dass ein Christ sein Heil verliert, sondern nur darauf, dass er die Gemeinschaft mit Jesus Christus verlieren wird. Aber das ist schlimm genug. Wie sieht Ihre Beziehung zu Jesus Christus aus? Halten Sie ihn fest oder haben Sie ihn schon losgelassen, weil Ihre Hände damit beschäftigt sind, andere Dinge festzuhalten? Es gibt nichts Wichtigeres in unserem Leben, als diesen König festzuhalten. Kommen wir nun zu unserer Braut zurück. Sie ist nun aus ihrem Traum erwacht und wird sich ihrer Sehnsüchte und Wünsche, ihren Bräutigam auf der Stelle festhalten zu wollen, bewusst. Und in diese emotional aufgewühlte Situation hinein sagt sie einen bemerkenswerten Satz, der als Mottovers oder Schlüsselvers des ganzen Hohelieds zu verstehen ist. So als würde sie sich selbst zur Geduld ermahnen, sagt sie, Vers 5, »Ich beschwöre euch, ihr Töchter Jerusalems, bei den Gazellen oder bei den Hinden, also den Hirschkühen auf dem Felde, dass ihr die Liebe nicht aufweckt und nicht stört, bis es ihr selbst gefällt.« Sie erinnern sich, auf diese Aussage sind wir bereits in Kapitel 2, Vers 7 gestoßen. Die Braut ist sich bewusst, dass ihre Wünsche nicht unbedingt dem Zeitplan der Liebe entsprechen. Es geht ihr nicht um sich selbst, sondern sie möchte sich dem unterordnen, was der Liebe gut tut. Dazu fordert sie auch ihre Freundinnen auf: Handelt nicht überstürzt, übereilt nichts. Diese Aufforderung, die auch noch einmal in Kapitel 8, Vers 4 auftaucht, diese Aufforderung macht deutlich, dass nicht die Gefühle den Zeitplan der Liebe diktieren, sondern dass alles zu seiner festgelegten Zeit geschehen soll. Diese Einstellung widerspricht teilweise der heutigen Vorstellung vom Zusammensein zweier Menschen, die sich lieben. Denn heute ist ja alles erlaubt. Und auch in christlichen Gemeinden scheint es oft kein Problem mehr zu sein, wenn Liebespaare vor der Hochzeit zusammenziehen. Dies ist nach den Vorstellungen des Hohelieds nicht denkbar. Vielmehr befürwortet das Hohelied die Treue in der Beziehung von Mann und Frau. Es befürwortet Ganzheitlichkeit, Verbindlichkeit, Dauerhaftigkeit und Exklusivität. Ja, im Grunde vermittelt uns das Hohelied einen guten Eindruck von dem, was eine christliche Ehe ausmacht. Wurde in den Versen 1 bis 5 vermutlich der Vorabend der Hochzeit beschrieben, so ist in den Versen 6 bis 11 der Hochzeitstag schon angebrochen. Dieser letzte Teil des Kapitels ist ein kleines Juwel für sich. Er greift die Rückkehr des Bräutigams zu seiner Braut auf. Die junge Frau hatte lange Zeit auf die Rückkehr ihres Geliebten gewartet, dem sie ihr Herz geschenkt hatte. Eines Hirten, wie sie glaubte. Eines Tages, so stelle ich mir die Situation vor, ist sie draußen im Weinberg und erledigt dort ihre Arbeit. Von der Straße her zieht eine Staubwolke auf und ein Ruf des Erstaunens ist unter denen zu hören, die ebenfalls bei der Arbeit sind. König Salomo kommt, König Salomo kommt. Aber Sulamit, so heißt die junge Frau, deren Liebesgeschichte wir bis hierhin verfolgt haben, konzentriert sich weiter auf ihre Arbeit. Was interessiert es sie schon, wenn der König mit seinem Gefolge vorbeizieht? Doch dann kommt jemand ganz aufgeregt zu ihr gelaufen und sagt: König Salomo fragt nach dir. Völlig perplex antwortet sie: Er fragt nach mir? Ich kenne König Salomo doch gar nicht. Aber als sie dann vor ihn geführt wird, erkennt sie, dass er ihr geliebter Hirte ist, der zu ihr zurückgekommen ist. Wie gesagt, so stelle ich mir diesen Teil der Liebesgeschichte vor. Vermutlich setzt er sie an seine Seite im königlichen Wagen und die Prozession zieht weiter. Das verblüffte Landvolk bleibt zurück, sprachlos über die Tatsache, dass eine von ihnen plötzlich so geehrt wird.
Diese Szene erinnert mich daran, wie es wohl sein wird, wenn Jesus Christus eines Tages wiederkommen wird, um die Seinen zu sich zu holen. Im 1. Thessalonicher Brief, Kapitel 4, wird diese Szenerie beschrieben. Dort heißt es: Denn er selbst, der Herr, wird, wenn der Befehl ertönt, wenn die Stimme des Erzengels und die Posaune Gottes erschallen, herabkommen vom Himmel, und zuerst werden die Toten, die in Christus gestorben sind, auferstehen. Danach werden wir, die wir leben und übrig bleiben, zugleich mit ihnen entrückt werden, auf den Wolken in die Luft, dem Herrn entgegen. Und so werden wir bei dem Herrn sein alle Zeit. Und nun wieder zurück zum Hohelied Salomos. In Kapitel 3, Vers 6 lesen wir: Was steigt da herauf aus der Wüste wie ein gerader Rauch, wie ein Duft von Myrrhe, Weihrauch und allerlei Gewürz des Krämers? Ich bin der Meinung, dass hier beschrieben wird, wie Salomo mit seiner Braut in Jerusalem einreitet. Sulamit muss sich gefühlt haben wie in einem Märchen aus Tausend und eine Nacht. Gleich werden wir noch hören, wie Salomos Reichtum, seine Macht und seine Herrlichkeit beschrieben werden. Doch lassen Sie uns noch einen Moment bei Vers 6 verweilen. Da heißt es ja: Was steigt da herauf aus der Wüste wie ein gerader Rauch? Gemeint ist wohl die Staubwolke, die aufgewirbelt wird, als König Salomo mit seiner Braut und dem ganzen Gefolge am Horizont auftaucht. Und dann wird diese Staubwolke, dieser Rauch, mit dem aufsteigenden Duft von Myrrhe, Weihrauch und anderen wohlriechenden Substanzen verglichen. Myrrhe und Weihrauch erinnern mich immer wieder an die Geburt unseres Herrn Jesus Christus. Denn Myrrhe und Weihrauch brachten die Weisen aus dem Morgenland als Geschenk mit, als sie kamen, um den neugeborenen König der Juden, so ihre Worte, anzubeten. Der Weihrauch, so meine Deutung, weist auf das Leben Jesu hier auf unserer Erde hin. Und die Myrrhe auf seinen Tod, denn unter anderem mit Myrrhe wurde er gesalbt nach seiner Grablegung. Bildlich gesprochen sollten wir als Christen den Duft von Weihrauch und Myrrhe an uns tragen, den Duft Christi. Wie er sollten wir unser Leben gestalten und dabei immer wieder Zeugnis davon geben, dass er für die Sünden der Menschen gestorben ist. Und nun wieder zurück zu unserem Bibeltext. Wie schon angekündigt, bekommen wir nun einen Eindruck von Salomos Reichtum, seiner Macht und seiner Herrlichkeit. In Vers 7 lesen wir: Siehe, es ist die Sänfte Salomos. 60 Starke sind um sie her von den Starken in Israel. Eine Sänfte, die an zwei daran befestigten Stangen getragen werden kann, ist das standesgemäße Transportmittel eines Königs. 60 Starke sind um sie her von den Starken in Israel, heißt es weiter im Bibeltext. Diese 60 starken Männer sind die Leibwächter des Königs, denn ein Mann in seiner Position muss damit rechnen, von Feinden aus dem Hinterhalt überfallen zu werden. In gewisser Weise, und nun übertrage ich den Bibeltext wieder auf unsere Situation als Christen, in gewisser Weise sollen wir die Leibwächter der Person Jesu Christi sein. Und zwar, indem wir uns mutig vor Jesus stellen und ihn als den Herrn bekennen, der in Menschengestalt auf die Erde gekommen ist. Es geht nicht darum, ihn zu verteidigen und vor den Angriffen gottloser Menschen zu schützen. Aber wir sollten nicht von ihm abrücken, sondern uns mutig zu ihm stellen. Es ist wichtig, dass wir unsere Position als Christen vor anderen Menschen deutlich machen. Über die starken Männer an Salomos Seite heißt es in Vers 8 unseres Bibeltextes: Alle halten sie Schwerter und sind geübt im Kampf. Ein jeder hat sein Schwert an der Hüfte gegen die Schrecken der Nacht. Beachten Sie bitte, dass die Leibwächter Salomos alle Schwerter haben. Unser Schwert, in einem übertragenen Sinne, ist das Wort Gottes. So wie Salomos Männer geübt sind im Kampf, sollten wir wissen, wie wir das Wort Gottes anzuwenden haben. Und nun die Verse 9 bis 11 aus unserem Bibeltext. Der König Salomo ließ sich eine Sänfte machen aus Holz vom Libanon. Ihre Säulen machte er aus Silber, ihre Lehnen aus Gold, ihren Sitz mit Purpur bezogen, ihr Inneres mit Ebenholz eingelegt.
Ihr Töchter Jerusalems, kommt heraus und seht, ihr Töchter Zions, den König Salomo mit der Krone, mit der ihn seine Mutter gekrönt hat am Tage seiner Hochzeit, am Tage der Freude seines Herzens. Soweit die Verse 9 bis 11. Die Sänfte Salomos muss für diejenigen, die sie zum ersten Mal erblickt haben, schon eine Sensation für sich gewesen sein. Lehnen aus Gold, der Sitz mit Purpur überzogen, also Luxus pur. Interessant ist die Tatsache, dass in Vers 11 die Krone erwähnt wird, mit der ihn seine Mutter gekrönt hat. Gemeint ist offenbar eine Hochzeitskrone, die ihn als Bräutigam schmückt. Aber auch im Hinblick auf seine Königskrone könnte man sagen, seine Mutter hat ihn gekrönt. Wie ist es dazu gekommen? Nun, wie Sie im ersten Buch der Könige Kapitel 1 nachlesen können, wollte David seinen Sohn Salomo eigentlich gar nicht zu seinem Nachfolger machen. Ein weiterer Sohn Davids, nämlich Adonija, hatte einige Strategien entwickelt, um selber auf den Thron zu gelangen. David war ein alter Mann geworden und er hatte sich überhaupt nicht um die Situation gekümmert. Sein Lieblingssohn Absalom war getötet worden und für seinen Sohn Salomo hatte David anscheinend sowieso nicht viel übrig. Deswegen ging der Prophet Nathan eines Tages zu Batseba, der Mutter Salomos, und sagte zu ihr, wir sollten uns beeilen, sonst wird noch Adonija der neue König. Und so gingen Batseba und Nathan zum König David, und dieser sagte, nun gut, so bringt Salomo herein, wir werden ihn zum König machen. Auf diese Weise ist Salomo König von Israel geworden. Ich finde es gut, dass in unserem Bibeltext steht, seine Mutter hat ihn gekrönt, denn seine Mutter hatte ein wirkliches Interesse an ihm. In Vers 11 unseres Bibeltextes finden wir den Ausruf, seht den König Salomo. Das ist für mich wiederum ein Bild für Jesus Christus. Seht ihn an. Seht ihn bei seiner Geburt. Seht ihn in seinem Leben. Seht ihn in seinem Tod. Seht ihn bei seiner Auferstehung. Seht ihn in seiner Herrlichkeit heute. Und seht ihn, den einen, der wiederkommen wird, um seine Braut, nämlich die christliche Gemeinde, zu holen. Ich möchte an dieser Stelle einige persönliche Anmerkungen hinzufügen. Eine Hochzeit ist etwas Wunderschönes, aber sie ist nur ein Anfang. Nach der Hochzeit kommt die Ehe. Ein schönes Hochzeitsfest ist zwar ein guter Einstieg für ein Paar, doch allzu oft müssen die beiden Eheleute feststellen, dass sie die fröhliche Festtagsstimmung nicht in ihren Alltag mitnehmen können. Was hilft es, ein rauschendes Hochzeitsfest zu feiern, wenn die Ehe hinterher eine reine Tragödie ist? Bitte lassen Sie es nicht zu, dass so etwas auch bei Ihnen geschieht. Ich möchte Ihnen gern zwei Verse mit auf den Weg geben, die Sie ganz neu herausfordern können, egal welche Gefühle Sie momentan für Ihren Partner oder Ihre Partnerin hegen. Wenn Sie diese Verse beherzigen, werden Sie Ihre Ehe und Ihr ganzes Leben zum Positiven verändern. Ich lese aus dem 1. Petrusbrief, Kapitel 3, zunächst den Vers 1 und gleich anschließend Vers 7. Petrus schreibt, desgleichen sollt ihr Frauen euch euren Männern unterordnen, damit auch die, die nicht an das Wort glauben, durch das Leben ihrer Frauen ohne Worte gewonnen werden. Desgleichen ihr Männer wohnt vernünftig mit ihnen zusammen und gebt dem weiblichen Geschlecht als dem Schwächeren seine Ehre. Denn auch die Frauen sind Miterben der Gnade des Lebens und euer gemeinsames Gebet soll nicht behindert werden. Wenn Sie ein Mann sind, fangen Sie doch an zu überlegen, wie Sie Ihre Frau ehren können. Nicht nur einmal im Monat oder einmal in der Woche, sondern jeden einzelnen Tag, in jedem einzelnen Gespräch und bei jeder Aufgabe, die Sie gemeinsam anpacken. Und wenn Sie eine Frau sind, bitte überlegen Sie, wie Sie Ihren Mann liebevoll unterstützen können.

Im Mittelpunkt dieser Sendung stand das dritte Kapitel aus dem Hohelied Salomos. Wir konnten gewissermaßen miterleben, wie die Braut den Vorabend ihrer Hochzeit erlebt und voller Unruhe ist. Sich dann aber selbst ermahnt, nicht zu überstürzen, sondern den Zeitplan der Liebe einzuhalten. Und dann die große Überraschung. Ihr Geliebter, ein vermeintlicher Hirte, entpuppt sich als der berühmte König Salomo. Diese Geschichte kann für uns heute eine Ermutigung sein, uns auf die Wiederkunft Jesu zu freuen. Wir wissen zwar nicht, wann er kommt, aber die Bibel sagt uns, dass er sicher kommen wird. Ich bedanke mich nun bei Ihnen fürs Zuhören und für Ihre Aufmerksamkeit. Auf Wiederhören, bis zum nächsten Mal und Gottes Segen mit Ihnen.

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1: Wir hören aus dem Neuen Testament, aus dem Johannesevangelium, Kapitel 5, die Verse 24 bis 30.
2: Wahrlich, wahrlich, ich sage euch, wer mein Wort hört und glaubt dem, der mich gesandt hat, der hat das ewige Leben und kommt nicht in das Gericht, sondern er ist vom Tode zum Leben hindurchgedrungen. Wahrlich, wahrlich, ich sage euch, es kommt die Stunde und ist schon jetzt, dass die Toten hören werden die Stimme des Sohnes Gottes. Und die sie hören werden, die werden leben. Denn wie der Vater das Leben hat in sich selber, so hat er auch dem Sohn gegeben, das Leben zu haben in sich selber. Und er hat ihm Vollmacht gegeben, das Gericht zu halten, weil er der Menschensohn ist. Wundert euch darüber nicht. Denn es kommt die Stunde, in der alle, die in den Gräbern sind, seine Stimme hören werden und werden hervorgehen, die Gutes getan haben, zur Auferstehung des Lebens, die aber Böses getan haben, zur Auferstehung des Gerichts. Ich kann nichts von mir aus tun. Wie ich höre, so richte ich. Und mein Gericht ist gerecht. Denn ich suche nicht meinen Willen, sondern den Willen dessen, der mich gesandt hat.
1: Das war der Bibeltext für den heutigen Tag, entnommen aus der großen Hörbibel mit freundlicher Genehmigung der Deutschen Bibelgesellschaft. Hier noch einmal die Bibelstelle. Johannesevangelium Kapitel 5, die Verse 24 bis 30. Gedanken dazu kommen jetzt von Christa Geis aus Inslingen.
3: Haben Sie die Worte noch im Ohr? Wahrlich, wahrlich, ich sage euch. Und kurz darauf noch einmal, wahrlich, wahrlich, ich sage euch. Jesus beginnt seine Aussagen oft mit diesen Worten, wenn er etwas besonders Wichtiges zu sagen hat. Amen, Amen, so ist es, so lauten sie in anderen Bibelübersetzungen. Was ist Jesus so wichtig und warum? Er befindet sich in der Auseinandersetzung mit den jüdischen Behörden. Die machen ihm die Heilung eines Kranken am Sabbat zum Vorwurf und wollen nicht anerkennen, dass Jesus sich als Sohn Gottes bezeichnet. In dieser Diskussion spricht Jesus Sätze, die sich in der Übersetzung der Basisbibel so anhören. Amen, Amen, das sage ich euch. Wer mein Wort hört und dem glaubt, der mich beauftragt hat, hat das ewige Leben. Er kommt nicht mehr vor Gottes Gericht, sondern ist aus dem Tod ins Leben hinübergegangen. Amen, Amen, das sage ich euch. Die Stunde kommt, ja, sie bricht schon an. Da werden die Toten den Ruf des Gottessohnes hören. Und diejenigen, die ihn hören, werden leben. Verse 24 und 25. Das sind Aussagen, die ich wegen ihrer großen Dichte und umfassenden Bedeutung am liebsten gar nicht auslegen, sondern einfach so stehen lassen würde. Ich habe sie wieder und wieder gelesen, leise und laut, um zu hören, wie sie klingen, was sie in mir auslösen. Ob Sie sich einen Moment Zeit nehmen, diese Worte selbst laut zu lesen? Um zu hören, wie sie in ihnen klingen? Nun also doch einige Gedanken dazu. Höre Israel, höre des Herrn Wort, so oder ähnlich lese ich es an vielen Stellen im Alten Testament und auch im Neuen Testament fordert Jesus immer wieder zum Hören auf. Wer Ohren hat zu hören, der höre, in Matthäus 13 zum Beispiel. Oder selig sind, die Gottes Wort hören und bewahren, in Lukas 11, Vers 28. Oder als die Jünger Jesu Herrlichkeit sehen, sagt Gott über Jesus, dies ist mein lieber Sohn, den sollt ihr hören, in Matthäus 17, Vers 5. Zwischenmenschliche Beziehungen gelingen und bleiben lebendig, wenn ich gelernt habe, hinzuhören. Und auch die Beziehung zu Gott bleibt lebendig, wenn ich seine Worte immer wieder höre, sie meditiere, in mich aufnehme. Das Hören auf die Worte von Jesus hat zur Folge, dass ich an Gott, den Vater, glaube, dass ich mich ihm anvertraue. Wer in diesem beständigen Hören und bleibendem Vertrauen lebt, bei dem ereignet sich ewiges Leben, schon hier und jetzt. Ewiges Leben, das beginnt nicht erst nach dem physischen Tod, sondern ist Leben in Beziehung zu und mit Jesus und durch ihn zu Gott, seinem Vater. Tod wird in der Bibel nicht nur physisch verstanden, sondern auch als Beziehungslosigkeit, als Trennung von Gott. Wer die Verbindung zu Gott, dem Schöpfer und Erhalter allen Lebens, verloren hat, ist innerlich tot, obwohl er äußerlich quicklebendig ist. Wer aber dem Wort von Jesus glaubt und so wieder in Kontakt zu Gott kommt, der ist aus dem Tod ins Leben hinübergegangen, so sagt es der biblische Text. Und noch einmal höre ich die Worte. Amen, Amen, das sage ich euch. Die Stunde kommt, ja, sie bricht schon an. Da werden die Toten den Ruf des Gottessohnes hören, und diejenigen, die ihn hören, werden leben. Vers 25. Gegenwart und Zukunft vermischen sich. Das Kommen der Stunde wird nicht nur irgendwann sein, sondern findet auch in dem Moment statt, in dem Jesus spricht und Menschen auf ihn hören. Jesus hat die Macht, Tote zum Leben zu erwecken. Er lässt lebendig werden, was abgestorben scheint. Er ist vom Tod auferstanden. Er selbst ist das Leben. Als Sohn Gottes hat er Schöpferkraft in sich. Deshalb können Tote sein Rufen hören, können leben, können in Beziehung zu Gott treten. In den Versen 28 bis 30 erweitert Jesus diese Aussagen auch auf die bereits Verstorbenen und weist somit auf das Ende aller Zeiten hin. Wundert euch nicht darüber, es kommt die Stunde, in der alle Toten in ihren Gräbern seinen Ruf hören und herauskommen werden. Diejenigen, die Gutes getan haben, werden auferstehen, um das Leben zu empfangen. Diejenigen aber, die Böses getan haben, werden auferstehen, um verurteilt zu werden. Wieder halte ich inne und komme an die Grenzen meines Denkens und meiner Vorstellungskraft. Alle Toten in den Gräbern werden hören. Dass Menschen, die keine Beziehung mehr zu Gott haben, doch irgendwann noch seinen Ruf hören, scheint noch im Bereich des Möglichen zu liegen. Aber die Toten in den Gräbern? Jesus sagt, wundert euch nicht darüber. Ich muss mich trotzdem wundern und werde erinnert an Worte, die Manfred Siebald gesungen hat. Das wird ein Staunen geben, ein Köpfe verdrehen, wenn wir nach diesem Leben vor Jesus stehen. Und dann kommt das Ende. Jesus wird Gericht halten. Gerichtsworte sind nicht angenehm, sie gehen nicht runter wie Öl, sind keine Wohlfühlworte. Sie fordern heraus. Und auch ich reibe mich an ihnen, muss mich damit auseinandersetzen. Habe ich Gutes getan? Das Gute, das Jesus wollte? Das Gute, das anderen und mir nützlich ist? Habe ich Gottes Worte gehört, ihnen geglaubt und vertraut? Und was ist mit den anderen, mit denen, die meiner Ansicht nach Böses getan haben? Die Machtgierigen, die Gewalttäter, die Unterdrücker, die Kriegstreiber? Wie gut, dass ich dieses Urteil nicht zu sprechen habe. Das überlasse ich gerne Jesus. Wenn er Gericht hält, kommt alles ans Licht. Wird alles offen auf dem Tisch liegen. Und er wird nicht nur Recht sprechen, sondern auch für Gerechtigkeit sorgen. Ich kann nichts von mir aus tun. Ich urteile so, wie ich es höre, und mein Urteil ist gerecht. Denn ich folge nicht meinem eigenen Willen, sondern ich folge dem Willen dessen, der mich beauftragt hat. Vers 30 in der Basisbibel. Jesus spricht und agiert nicht eigenmächtig, nicht aus sich selbst heraus, sondern aus der hörenden Beziehung zu Gott, seinem Vater. Wie ein roter Faden zieht sich das Hören auf Gott und Jesus durch den heutigen Bibeltext. Hören, glauben, vertrauen, in Beziehung kommen und darin bleiben, das ist Leben, ewiges Leben. Hier und jetzt, am Ende der Zeiten und für immer.
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0: 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Es ist 12 Uhr. 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
1: Ich bin Silke Reich. Nach dem Rücktritt von Jens Spahn wird erneut über die Leihmutterschaft diskutiert. Familienministerin Prien betont, dass die CDU an ihrer ablehnenden Haltung festhält.
2: Sowohl die kommerzielle als auch die uneigennützige Leihmutterschaft seien mit den Werten der Partei nicht vereinbar. Der Vorsitzende des Deutschen Ethikrats, Frister, spricht sich dagegen für eine offene Debatte aus. Er hält eine Zulassung unter strengen gesetzlichen Regeln für denkbar. Auch aus den Reihen der Grünen gibt es Forderungen, das Thema neu zu bewerten. Timo Wiesner, Redaktion.
1: Die Gewerkschaft der Polizei unterstützt das geplante Alkoholverbot an den rund 5.400 Bahnhöfen in Deutschland. GdP-Vize Peutz fordert sogar, das Verbot auch auf Züge auszuweiten. Außerdem verlangt die Gewerkschaft mehr Personal für Kontrollen. Die Deutsche Bahn will das Alkoholverbot bis Mitte Oktober einführen. Ausgenommen bleiben soll nur die Bahnhofsgastronomie. Im Konflikt zwischen den USA und dem Iran gibt es Hoffnung auf eine Feuerpause. Nach Medienberichten haben mehrere Vermittlerländer eine 10-tägige Waffenruhe vorgeschlagen. Die gegenseitigen Angriffe dauern aber weiter an. An den Börsen sorgt die Aussicht auf eine mögliche Entschließung. 10-tägige Waffenruhe vorgeschlagen. Die gegenseitigen Angriffe dauern aber weiter an. An den Börsen sorgt die Aussicht

0: Laut Bundeskriminalamt kannten viele Opfer die Beschuldigten bereits. Die Behörde geht außerdem von einer hohen Dunkelziffer aus. Bei einem Unglück in einem Fluss im US-Bundesstaat Ohio sind 5 Menschen ums Leben gekommen. Laut Behörden wollte die Gruppe eigentlich gemeinsam angeln. Ein Mensch geriet beim Schwimmen in Not. 4 weitere sprangen nacheinander ins Wasser, um zu helfen, und ertranken ebenfalls. 2 Kinder, die zur Gruppe gehörten, blieben unverletzt.
1: Die Nachrichten wurden bereitgestellt von Radio Aktuell. 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
0: Die aktuellen Temperaturen: in Köln-Bonn 24 Grad, in Hamburg 22, in Bremen 21, in Berlin und Dresden 22, in Frankfurt am Main 23, in Stuttgart 24, in München 21, in Erfurt 22 und in Münster 24 Grad. Heute von der Osthälfte bis nach Nord- bzw. Ostbayern vermehrt Quellwolken. Nachmittags vereinzelte kurze Schauer nicht ausgeschlossen. Sonst teils sonnig, teils wolkig und trocken. Höchsttemperatur 18 bis 24 Grad, im Südwesten bis 26 Grad. Morgen etwa bis zur Mainlinie dichte Bewölkung und zeitweise Regen oder Schauer. Im Tagesverlauf im Nordosten örtlich Gewitter. Im Süden heiter oder sonnig. An der Nordsee um 19, sonst 20 bis 26, am Oberrhein bis 29 Grad.
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2: Herzlich willkommen, wir lesen die Bibel. Heute Johannesevangelium Kapitel 15 von Vers 26 bis Kapitel 16 Vers 4. Jesus sagt vor seinem Tode seinen Nachfolgern, wie es mit ihnen weitergehen soll, worauf sie sich einstellen sollen, was sie wissen müssen. Wenn aber der Tröster kommen wird, den ich euch senden werde vom Vater, der Geist der Wahrheit, der vom Vater ausgeht, der wird Zeugnis geben von mir. Und auch ihr seid meine Zeugen, denn ihr seid von Anfang an bei mir gewesen. Das habe ich zu euch geredet, damit ihr nicht abfallt. Sie werden euch aus der Synagoge ausstoßen. Es kommt aber die Zeit, dass wer euch tötet, meinen wird, er tue Gott einen Dienst damit. Und das werden sie darum tun, weil sie weder meinen Vater noch mich erkennen. Aber dies habe ich zu euch geredet, damit, wenn ihre Stunde kommen wird, ihr daran denkt, dass ich's euch gesagt habe. Zu Anfang aber habe ich's euch nicht gesagt, denn ich war bei euch. Klartext. Ich meine, wenn wir die Evangelien lesen, dann sehen wir, dass Jesus von Anfang an Klartext redet, wenn er Leute in seine Nachfolge ruft. Es ist manchmal richtig erschreckend, wie krass er ausdrückt, wie hoch der Preis ist und wie groß die Schwierigkeiten sein werden, in die Leute geraten, die ihm folgen. Da sagt man ja so: Mensch, wenn du das so sagst, das ist doch nichts als abschreckend. Aber Jesus ist ganz offensichtlich von der Qualität seines Angebotes überzeugt. Er kann es sich leisten, die ganze Wahrheit zu sagen. Er muss nicht erst so tun, so eine Schokoladenseite anbieten, die man erst ablutscht und dann ganz begeistert ist, bis man dann auf die bitteren Tatsachen stößt, die einem nicht so schmecken. Diese Art von Kundenfang hat Jesus nicht nötig. Aber hier, so kurz vor dem Ziel, vor Kreuzigung und Auferstehung, da redet er noch einmal ganz besonders Klartext. Also, ihr sollt es wissen. Ich hab's euch gesagt, 16 Vers 1, das habe ich zu euch geredet, damit ihr nicht abfallt. Ihr sollt euch daran erinnern, daran denken, dass ich's euch gesagt habe. Schon deshalb macht es Sinn, die Bibel zu lesen. Manche sagen, man soll die Zeitung lesen und die Bibel lesen. Okay, gut. Manche lesen gar keine Zeitung, gucken Fernsehen oder sonst was. Aber jedenfalls, um die Zeit zu verstehen, auch um verkraften zu können, was da alles so abläuft, ist es sehr, sehr wichtig, die Bibel zu lesen und zu hören, was Jesus sagt.

dann ist man von vielem, das da so passiert, nicht mehr überrascht, sondern bestens vorbereitet. Denn er sagt ja nicht nur, dass das kommt und dass es dicke kommt, sondern er sagt ja auch, wie wir damit leben können, wie wir das bewältigen können. Das ist in der Zeit, als Jesus sichtbar gegenwärtig war. Da war er selber für seine Jünger die Stärkung. Da konnte er diese harten Sachen sagen. Sie waren ganz dicht und sichtbar bei ihm. Jetzt, wo er weggeht, wo er dann durch den Heiligen Geist gegenwärtig ist, aber unsichtbar für unsere Sinne, da bestärkt er ihnen diese Voraussagen noch einmal. Denn er weiß wohl, die Unsichtbarkeit ist für uns immer ein Anlass für Zweifel. Ja, wir mögen uns das im Kopf klar machen. Gott kann nicht in der Sichtbarkeit gefangen sein, weil alles, was sichtbar ist, ist vergänglich und Gott ist nicht vergänglich. Trotzdem, so wie wir gestrickt sind, denken wir, was ich sehe, das ist auf jeden Fall da. Was ich nicht sehe, das ist vielleicht nur eine Einbildung, vielleicht bloß ein Gedanke, den es in Wirklichkeit gar nicht gibt. Jesus kennt diese Falle und diese Tricks und diese Täuschung, die wir ja laufen. Und deshalb gibt er uns sein Wort und sagt, wenn es dann so kommt, auch wenn ihr mich nicht seht, obwohl ich da bin, dann haltet euch an mein Wort. Und deshalb gibt er den Heiligen Geist. Wiederholt kündigt er ihn an als den Tröster, den Anwalt, den Fürsprecher. Mit diesen Worten muss man das griechische Wort Parakletes übersetzen. Denn er ist alles. Er ist der Fürsprecher. Und es ist interessant zu lesen hier, was ist eigentlich die Arbeit des Heiligen Geistes. Das heißt in Vers 26, Kapitel 15, wenn aber der Tröster kommen wird, den ich euch senden werde vom Vater, der Geist der Wahrheit, der vom Vater ausgeht, sagt er noch einmal, er kommt durch Jesus, er kommt vom Vater. Es ist Gott selbst, es ist nicht etwas. Gott selbst kommt, dann sagt er, der wird Zeugnis geben von mir. Was tut der Heilige Geist? Der Heilige Geist redet nicht von sich selber. Er redet von Jesus. Er wird Zeugnis geben von mir. Es ist toll, wenn Menschen entdecken, ja, Gott ist der Heilige Geist auch. Und der Heilige Geist erfüllt uns und er wird uns geschenkt. Wir erleben das, wie toll das ist, wenn Menschen das neu entdecken. Aber es gibt natürlich auch dabei dann Entwicklungen, die sehr merkwürdig sind. Da wird, wer weiß, was gesagt, was der Heilige Geist alles sagt. Und Leute berufen sich auf Eindrücke und Dinge, die ihnen der Heilige Geist gesagt hat, wenn du dann in die Bibel schaust. Erkennst du nichts davon? Ja, aber der Heilige Geist hat uns das gesagt. Was der Heilige Geist sagt, ist ganz klar. Das hat Jesus gesagt. Der Heilige Geist redet von Jesus. Und daran kann man sein Reden auch erkennen. Alles Reden, alles Wirken des Heiligen Geistes, durch das nicht Jesus groß gemacht wird, Jesus in die Mitte gestellt wird, ist jedenfalls nicht Werk des Heiligen Geistes. Denn das ist sein Werk, sagt Jesus. Er wird Zeugnis geben von mir. Das hat er auch vorher schon gesagt in Kapitel 14, Vers 26. Da haben wir gelesen, der Tröster, der Heilige Geist, er wird euch alles lehren und euch an alles erinnern, was ich euch gesagt habe. So wiederholt Jesus das immer wieder. Er wird mich bezeugen, er wird euch an alles erinnern, was ich euch gesagt habe. Steckt die Nase in die Bibel mit dem Heiligen Geist, da steht, was er euch sagt und er verdeutlicht es, lest die. Das ist so merkwürdig, wie wir es noch sagen. Eine der Fehlentwicklungen, die uns viel Probleme machen, ist, dass man den Heiligen Geist gegen die Bibel ausspricht. Wenn man sagt, wir haben ja den Heiligen Geist, wir brauchen nicht ewig die Bibel. Der Heilige Geist liest die Bibel mit uns. Er weist uns auf das, er erinnert uns, er weckt eine Leidenschaft zum Bibellesen, damit wir Jesus besser kennenlernen. Uns an ihn erinnern. Was ist das? Was ist das? Und dann sagt Jesus, gut,
habe ich euch gesagt, ihr werdet das erfahren, der Heilige Geist wird wirken, er wird euch an mich erinnern und ihr könnt euch dann erinnern an das, was ich gesagt habe. Was habe ich euch gesagt, dass sie euch hassen, dass sie euch verfolgen und sie werden meinen, etwas Gutes damit zu tun. Ja, sie werden sogar denken, dass sie Gott etwas Gutes getan haben, dass es ein Gottesdienst ist. Naja, das ist die religiöse Verfolgung und das war dann im Judentum manchmal auch so. Und das ist auch in vielen anderen Religionen, dass man denkt, um Gott zu ehren, muss man die Christen verhauen. Muss man sie hassen, einsperren, umbringen. Sie behaupten, Jesus ist Gott. Das ist Gotteslästerung. Wie, Gott ist anders, nicht Jesus. Ja, das ist Hass. Und leben wir in Teilen der Welt, in denen viele gar nichts von Gott halten. Aber da heißt es dann heute, ihr verletzt die Menschenrechte, wenn ihr die Gebote Gottes sagt und sagt, was Sünde ist. Da diskriminiert er Leute, die das tun und die das tun wollen. Das kann jeder, wie er, wen er liebt und mit wem er pennt. Das kann jeder so machen, wie er will. Es ist ein Menschenrecht. Überhaupt ist das, ihr habt kein Recht, da reinzureden. Das sind immer starke Argumente und wir fürchten uns davor. Die Leute denken, sie täten etwas Gutes, und sie dienten der Gerechtigkeit, den Menschenrechten, wenn sie die Christen hassen und verfolgen. Wundert euch nicht, Jesus hat's gesagt. Wo ist die Überraschung? Ich wünsche Ihnen diese Festigkeit, wenn Sie Jesus folgen. Beziehen Sie sich, leben Sie aus seinem Wort. Wir beten. Danke, Herr, dass du uns so nüchtern redest und dein Wort sagst, damit wir wissen, was auf uns zukommt. Amen. Ich wünsche Ihnen von Herzen Gottes Segen.

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1: 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Herzlich willkommen, wir lesen die Bibel. Heute Johannesevangelium, Kapitel 16, die Verse 5 bis 11. Jesus ist auf dem Weg zum Kreuz und es geht vorher im Kreis der Jünger um die Frage, was dann? Wie geht's weiter? Jesus sagt, jetzt aber gehe ich hin zu dem, der mich gesandt hat. Und niemand von euch fragt mich, wo gehst du hin? Doch weil ich das zu euch geredet habe, ist euer Herz voll Trauer. Aber ich sage euch die Wahrheit. Es ist gut für euch, dass ich weggehe. Denn wenn ich nicht weggehe, kommt der Tröster nicht zu euch. Wenn ich aber gehe, will ich ihn zu euch senden. Und wenn er kommt, wird er der Welt die Augen auftun über die Sünde und über die Gerechtigkeit und über das Gericht. Über die Sünde, dass sie nicht an mich glauben. Über die Gerechtigkeit, dass ich zum Vater gehe und ihr mich hinfort nicht seht. Über das Gericht, dass der Fürst dieser Welt gerichtet ist. Jesus ermutigt zum Fragen. Und das ist ja schön. Das haben wir auch nötig. Denn es ist so menschlich, dass man sich oft schämt, Fragen zu stellen, die doch eigentlich dringend nötig wären, weil man es halt nicht weiß. Und wie soll man das beheben können, wenn man nicht Fragen stellt und von jemandem erfährt, wie es denn nun wirklich ist? Also, das ist ein Grundsatz, der von Jesus selber kommt. Bohrende Fragen zu stellen, das hilft im Glauben an Jesus weiter. Auf jeden Fall sollten Sie sich klar machen, wenn irgendjemand das Fragen völlig verbietet, das ist nicht im Sinne von Jesus. Denn wenn man nicht nachfragen darf, dann haben die Leute vielleicht keine Antwort und wollen deshalb keine Fragen hören. Es kann ja sein, dass es schwierige Fragen gibt, auf die wir nicht sofort eine Antwort wissen, aber es macht auf keinen Fall Sinn, Fragen, die man hat und die einen quälen, runterzuschlucken und zu verdrängen. Da kann nichts Gutes draus werden. Also, Jesus ermutigt hier zum Fragen. Er spürt ja, wie das, was er angekündigt hat, nicht nur über seinen Leidensweg, sondern auch über den Weg der Jünger. Er hat angekündigt, die Welt wird euch hassen. Stellt euch darauf ein. Und das macht sie traurig. Das ist klar. Und das spürt er und deshalb hätte er eigentlich lieber, dass sie noch mal Fragen stellen, damit er ihnen auch weiterhelfen kann. Aber er tut's trotzdem, er erklärt ihnen, was das Werk des Heiligen Geistes ist. Aber das ist gar nicht so einfach zu verstehen, was er da sagt. Was ist denn das Werk des Heiligen Geistes? Das heißt, wenn er kommt, wird er der Welt die Augen auftun über die Sünde und über die Gerechtigkeit und über das Gericht. Nun, in der Bibel, beim Propheten Jesaja, vor allen Dingen wird oft von dem großen Gerichtsprozess gesprochen, den Gott mit der Welt führt. Da geht es eine große Auseinandersetzung, sozusagen vor Gericht einen Prozess um die Wahrheit, um Lügen und Wahrheit, um Lügen, Zeugnis, verlogenes Zeugnis, falsche Zeugen und um wahre Zeugen. Das müssen wir im Hintergrund haben. Der Heilige Geist ist ein Anwalt in diesem Prozess, der in der Welt läuft, vor Gott, gegen das Evangelium, um Jesus, um unser Leben. Was ist Wahrheit? Und was ist die Rolle des Anwalts? Jesus sagt dreierlei. Er deckt auf, was Sünde ist. Das ist ja die Aufgabe eines Anwalts im Gerichtsprozess, dass er Beweise bringt, Indizien bringt, Argumente bringt, im Zeugenverhör die Zeugen so verhört und Aussagen so hervorlockt oder bewertet, dass die Wahrheit gerichtsfest wird, sodass man sagen kann, das ist es und das ist es nicht. Und so sagt er, der Anwalt, der Heilige Geist, der kommt zuerst und deckt das Böse auf. Er deckt die Sünde auf. Ja, worin besteht die Sünde? Es wird hier erklärt. Die Sünde, dass sie nicht an mich glauben. Das heißt, Sünde ist zuerst ein Beziehungsbegriff, eine Beziehungssache, ein kaputtes Verhältnis zu Gott, Misstrauen, dass man Gott nicht glaubt. Dich gibt's gar nicht, dir glaube ich nicht, das stimmt nicht. Ich weiß es besser, deine Gebote führen auf den falschen Weg, alles überholt, bringt alles gar nichts. So, das ist die Anklage gegen Gott. So ist auch da, wo wir die Gebote Gottes missachten, wo wir sie brechen. Es ist ihm zutiefst ein Misstrauen und eine Feindschaft gegen Gott. Und Gott offenbart sich in Jesus. Und deshalb sagt er, im tiefsten Wesen ist Sünde, ich glaube Jesus nicht. Ich vertraue ihm nicht. Ich brauche ihn nicht. Ich lehne ihn ab. Das ist im tiefsten Wesen Sünde. Und das ist das erste Werk des Heiligen Geistes, dass er davon überführt, dass er das aufdeckt. Er ist ein Anwalt Gottes. Gott selbst ist das Licht und er leuchtet in die Dunkelheit und deckt auf, dass zutiefst diese Feindschaft, dieses Misstrauen, diese Ablehnung gegen Jesus Sünde ist, die uns trennt von ihm, die unser Leben kaputt macht, weil sie den Leben, die Lebensverbindung zum Schöpfer zerstört. Und dann heißt es die zweite Gerechtigkeit. Ja, was ist Gerechtigkeit? Dass ich zum Vater gehe und ihr mich hinfort nicht seht. Wieso ist das Gerechtigkeit? Nun, in der Bibel ist Gerechtigkeit nicht nur die Justitia mit den verbundenen Augen, die jedem das Seine gibt, ohne Ansehen der Person. Das ist auch was Wichtiges. Sondern in der Bibel ist Gerechtigkeit noch mehr. Sie ist die Bündnistreue, die Vertragsgerechtigkeit Gottes. Ja, Gott steht zu seinem Wort, er richtet, sein Wort ist der Maßstab ohne Ansehen der Person, deshalb mit der Justitia, mit den verbundenen Augen, das ist schon ein Teil der Wahrheit. Aber Gerechtigkeit Gottes, Bundestreue Gottes ist noch mehr. Er ist nicht nur treu seinem Gebot, sondern auch seinem Bundespartner. Er liebt ja seine Menschen, die er geschaffen und erhalten hat. Und er möchte sie retten. Er findet sich nicht damit ab, dass sie es immer besser wissen, dass sie weglaufen, dass sie ihn vergessen, seine Worte missachten und seine Gebote mit Füßen treten. Und deshalb geht er den Weg der Gerechtigkeit. Er selbst wird Mensch in Jesus. Und er geht durch diese Welt, trägt unsere Lasten und trägt auch das Gericht Gottes am Kreuz und wird bestätigt in der Auferstehung und wird erhöht zur Rechten Gottes. Er nimmt den Platz des Weltrichters wieder ein. Das ist die Geschichte der Gerechtigkeit. Dass ihr mich hinfort, nicht, dass ich zum Vater gehe, ihr mich nicht mehr seht. Also das, was jetzt passiert mit Kreuzigung, Auferstehung, Erhöhung. Das ist die Geschichte der Gerechtigkeit. Der Heilige Geist erzählt also, wie Gott uns wieder zurechtbringt durch Jesus. Und dann heißt das Gericht, dass der Fürst dieser Welt gerichtet wird. Das heißt, dass nicht nur das Böse, das wir tun, am Kreuz getragen und ausgelöscht wird, sondern dass in Kreuzigung und Auferstehung auch der Böse, die Macht der Finsternis, der Satan, vernichtet und gerichtet wird und keine Macht mehr hat. Das ist das Werk des Heiligen Geistes, dass er uns das alles zeigt und wir die ganze Geschichte sehen. Sünde wird aufgedeckt. Die Gerechtigkeit Gottes strahlt auf und er wird das Gericht vollziehen und das Böse wird keine Rolle mehr spielen. Das ist, wenn er wiederkommt und alles zum Ziel bringt im Weltgericht und der neuen Welt. Aber heute sind wir eingeladen, unser Herz ihm zu öffnen, unser Leben ihm zu öffnen, dass der Heilige Geist sein Werk an uns tut, unsere Sünde aufdeckt, uns das Kreuz von Jesus zeigt und die Auferstehung und unseren Blick auf die Zukunft richtet, wenn es vollendet wird in der neuen Welt Gottes. Was für eine Zusage in schweren Zeiten für unser Leben. Gott sei Dank, wir wollen beten. Herr, ich danke dir, dass du gekommen bist, um uns zu retten. Amen. Ich wünsche Ihnen von Herzen Gottes Segen.

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2: Ich bin Silke Rech. Nach dem Rücktritt von Jens Spahn wird erneut über die Leihmutterschaft diskutiert. Familienministerin Prien betont, dass die CDU an ihrer ablehnenden Haltung festhält.
3: Sowohl die kommerzielle als auch die uneigennützige Leihmutterschaft seien mit den Werten der Partei nicht vereinbar. Der Vorsitzende des Deutschen Ethikrats, Frister, spricht sich dagegen für eine offene Debatte aus. Er hält eine Zulassung unter strengen gesetzlichen Regeln für denkbar. Auch aus den Reihen der Grünen gibt es Forderungen, das Thema neu zu bewerten. Timo Wiesner, Redaktion.
2: Die Gewerkschaft der Polizei unterstützt das geplante Alkoholverbot an den rund 5.400 Bahnhöfen in Deutschland. GdP-Vize Peutz fordert sogar, das Verbot auch auf Züge auszuweiten. Außerdem verlangt die Gewerkschaft mehr Personal für Kontrollen. Die Deutsche Bahn will das Alkoholverbot bis Mitte Oktober einführen. Ausgenommen bleiben soll nur die Bahnhofsgastronomie. Im Konflikt zwischen den USA und dem Iran gibt es Hoffnung auf eine Feuerpause. Nach Medienberichten haben mehrere Vermittlerländer eine 10-tägige Waffenruhe vorgeschlagen. Die gegenseitigen Angriffe dauern aber weiter an. An den Börsen sorgt die Aussicht auf eine mögliche Entspannung für Erleichterung. Der Ölpreis hat sich stabilisiert. Die Spritpreise in Deutschland bleiben allerdings mit mehr als 2 Euro pro Liter weiter hoch. Die Polizei hat im vergangenen Jahr bundesweit mehr als 17.000 Fälle von sexuellem Kindesmissbrauch registriert. Das waren rund 770 Fälle mehr als im Jahr zuvor und deutlich mehr als noch vor 5 Jahren. Auch die Zahl der Tatverdächtigen ist erneut gestiegen. Laut Bundeskriminalamt im Jahr zuvor und deutlich mehr als noch vor 5 Jahren. Auch die Zahl der Tatverdächtigen ist erneut gestiegen. Laut Bundeskriminalamt

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1: Die aktuellen Temperaturen in Köln-Bonn 24 Grad, in Hamburg 22, in Bremen 21, in Berlin und Dresden 22, in Frankfurt am Main 23, in Stuttgart 24, in München 21, in Erfurt 22 und in Münster 24 Grad. Heute von der Osthälfte bis nach Nord- bzw. Ostbayern vermehrt Quellwolken. Nachmittags vereinzelte kurze Schauer nicht ausgeschlossen. Sonst teils sonnig, teils wolkig und trocken. Höchsttemperatur 18 bis 24 Grad, im Südwesten bis 26 Grad. Morgen etwa bis zur Mainlinie dichte Bewölkung und zeitweise Regen oder Schauer. Im Tagesverlauf im Nordosten örtlich Gewitter. Im Süden heiter oder sonnig. An der Nordsee um 19, sonst 20 bis 26, am Oberrhein bis 29 Grad.
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1: Erzähl mal, dazu haben wir Sie aufgefordert. Erzählen Sie doch mal, was Sie mit ERF Plus erlebt haben. Und Sie haben erzählt. Wundervolle Geschichten, die ans Herz gehen. Heute stellen wir Ihnen einige dieser Geschichten vor und wir möchten Danke sagen an alle, die uns ihre Geschichte anvertraut haben. Ihre Worte haben uns tief bewegt, überrascht, ja, und auch zum Lachen gebracht. Bei mir im Studio ist jetzt Katja Wiedmann. Katja, erzähl mal, ist jetzt online. Ich freue mich, dass es so weit ist. Was hat diese Aktion eigentlich mit dir gemacht? Du hast ja immerhin angeleiert.
2: Ja, guten Morgen erstmal. Also auf der einen Seite muss ich zugeben, es war echt viel Arbeit, aber eine, die sich auch echt gelohnt hat. Allein, wie sich hier im Haus bei uns alle freuen über die schönen Geschichten und am Staunen sind und man begegnet sich auf dem Flur und redet darüber, das ist einmal total schön. Und dann für mich persönlich war es einfach auch nochmal so eine kleine Liebesgeschichte mit Gott in meiner Arbeitszeit, weil ich einfach die Möglichkeit hatte, so durch die Geschichten der anderen mitzuerleben, wie Gott ist, welche Eigenschaften er zeigt in ganz konkreten Situationen. Genau, also dadurch war das einfach für mich persönlich auch nochmal eine ganz bewegende Begegnung mit ihm selber.
1: Mhm, wunderbar, da hat es bei dir ja schon mal gewirkt, sehr gut. Du hast dann was gemeinsam mit denen, die mitgemacht haben.
2: Ja, und deswegen erstmal ein riesiges Dankeschön an alle, die uns ihre Geschichte geschickt haben. Also ich hab ja jede einzelne gelesen und jede einzelne war auch besonders und man hat auch den ganz individuellen Menschen dahinter einfach sehen dürfen in diesen Worten. Also erstmal ein riesengroßes Dankeschön für ihr Vertrauen. Das bedeutet uns echt viel. Und ich habe einfach auch das Gefühl, durch diese Aktion habe ich ganz tolle, spannende Menschen kennenlernen dürfen, weil es ist einfach schön. Man hat da einen persönlichen Kontakt und ist einfach total tief einfach auch schon mit drin, weil das ganz bedeutsame Erlebnisse sind, über die man da redet.
1: So, Katja, jetzt wollen wir es aber auch wissen. Wir hatten versprochen, diese Geschichten öffentlich zu machen, bei denen Gott durch ERF Plus gesprochen hat. Was erwartet die Hörerinnen und Hörer denn jetzt auf der Erzählmal-Seite?
2: Ich glaube, ich gebe dir einfach einen kleinen Vorgeschmack.
1: Oh ja.
2: Wir haben wirklich viele sehr bewegende Geschichten bekommen, aber eben auch ein paar humorvolle. Und heute Morgen habe ich einfach gerade Lust, eine von denen vorzutragen. Es geht nämlich um ein Thema, das finde ich ganz spannend, das betrifft uns alle, aber irgendwie wird das auf die Weise gar nicht so richtig oft besprochen, auf so eine etwas humorvolle Art, und das ist das Altern, Falten bekommen. Und selbst dazu hat Gott etwas zu sagen, und das hat er nämlich bei Lillian gemacht, und die schreibt uns Folgendes, ich lese einfach mal vor. Seit spätestens den letzten paar Jahren lässt sich nicht leugnen, dass der Zahn der Zeit an mir nagt. Letztens hatte ich wieder so ein Oh Gott, ich werde Altschlüssel-Erlebnis. Ich hatte eine Lupe zu Hause wiedergefunden, schaute probeweise hindurch und stellte fest, dass die Falten an meiner Handoberseite durch die Vergrößerung aussahen wie Krater. Oh Schreck. Ich packte das Lupenteil schnell wieder weg und versuchte, das Bild im Kopf zu vergessen. Schönheitschirurgie war für mich nie eine Option, aber irgendetwas machte die Veränderung meiner Haut mit mir und es fiel mir schwer, sie zu akzeptieren. Dann hörte ich das Lied Einfältig von Thea Eichholz. Der Text hat mich fast zum Lachen gebracht. Jedenfalls habe ich dann darüber nachgedacht, dass Gott sich etwas dabei gedacht hat, als er uns als alternde Wesen schuf. Und dann fand ich es leichter, die komische Sache, die eine Haut macht, vermutlich sehe ich bald aus wie eine warzige Hexe im Gesicht, zu akzeptieren. Bin ja nicht alleine damit.
1: Warzige Hexe im Gesicht, das hat sie wirklich so geschrieben.
2: Ja, wirklich so. Und weißt du denn, die Welt ist ja schon verrückt. Also die sagt, du musst immer wunderschön und makellos sein. Gegen das Altern musst du rumcremen und sonst was tun.
1: Ja.
2: Und sogar ich denke ab und zu, ach du Schreck. Und ich bin noch nicht mal 30. Also als ich das von Lillian gelesen habe, da habe ich echt gedacht, oh, so humorvoll will ich auch alt werden bei Gelegenheit. Und es ist ja genau wie sie sagt, auch dabei sind wir auch in Gottes Hand. Und sogar dazu hat er was zu sagen. Und gebraucht auch noch ERF Plus dafür. Also seien wir mal alle entspannt und machen es wie Lillian.
1: Jawohl, machen wir. Danke, Katja. Und danke an alle, die ihre Geschichte mit uns geteilt haben. Alle Geschichten finden Sie jetzt auf erfplus.de/erzählmal. erfplus.de/erzähl-mal. Im Lauf dieser und nächster Woche kommen da auch noch weitere Geschichten dazu. Es lohnt sich also, immer wieder mal da reinzuschauen. Und wer weiß, vielleicht erkennen Sie sich in der einen oder anderen Begebenheit wieder.

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1: Manchmal finde ich unser Strafrecht in Deutschland richtig lasch. Wenn jemand einen anderen Menschen umbringt oder ihm andere schlimmste Qualen zufügt, warum soll dann lebenslange Freiheitsstrafe nicht wirklich Haft bis an das Lebensende bedeuten? Vielleicht kennen Sie auch diesen ersten Impuls, wenn mal wieder die Verurteilung eines Kapitalverbrechers in den Medien zu sehen ist. Doch halt! Vielleicht ist unser Rechtssystem, das auch dem schlimmsten Übeltäter noch eine Chance einräumt, näher dran an Gottes Plänen mit uns, als es scheint. Im Buch Jesaja zum Beispiel findet sich der folgende erhellende Abschnitt. Such den Herrn, jetzt ist er zu finden. Ruf zu ihm, jetzt ist er nahe. Der Frevler soll seinen Lebensweg ändern. Wer Böses im Sinn hat, soll seine Pläne ändern und zum Herrn, unserem Gott, zurückkehren. Der wird Erbarmen mit ihm haben und ihm reichlich Vergebung schenken. Dieser Aufruf ist so zu verstehen. Gott gibt auch diejenigen nicht auf, die buchstäblich über Leichen gehen. Es gibt für jeden einen Weg heraus aus der Schuldverstrickung. Und ein bisschen etwas davon spiegelt sich auch im deutschen Rechtssystem wider. Auch wenn das meinem Gerechtigkeitsempfinden manchmal widersprechen mag.
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5: Ich bin Silke Reich. Nach dem Rücktritt von Jens Spahn wird erneut über die Leihmutterschaft diskutiert. Familienministerin Prien betont, dass die CDU an ihrer ablehnenden Haltung festhält.
6: Sowohl die kommerzielle als auch die uneigennützige Leihmutterschaft seien mit den Werten der Partei nicht vereinbar. Der Vorsitzende des Deutschen Ethikrats, Frister, spricht sich dagegen für eine offene Debatte aus. Er hält eine Zulassung unter strengen gesetzlichen Regeln für denkbar. Auch aus den Reihen der Grünen gibt es Forderungen, das Thema neu zu bewerten. Timo Wiesner, Redaktion.
5: Die Gewerkschaft der Polizei unterstützt das geplante Alkoholverbot an den rund 5.400 Bahnhöfen in Deutschland. GdP-Vize Peutz fordert sogar, das Verbot auch auf Züge auszuweiten. Außerdem verlangt die Gewerkschaft mehr Personal für Kontrollen. Die Deutsche Bahn will das Alkoholverbot bis Mitte Oktober einführen. Ausgenommen bleiben soll nur die Bahnhofsgastronomie. Im Konflikt zwischen den USA und dem Iran gibt es Hoffnung auf eine Feuerpause. Nach Medienberichten haben mehrere Vermittlerländer eine 10-tägige Waffenruhe vorgeschlagen. Die gegenseitigen Angriffe dauern aber weiter an. An den Börsen sorgt die Aussicht auf eine mögliche Entspannung für Erleichterung. Der Ölpreis hat sich stabilisiert. Die Spritpreise in Deutschland bleiben allerdings mit mehr als 2 Euro pro Liter weiter hoch. Die Polizei hat im vergangenen Jahr bundesweit mehr als 17.000 Fälle von sexuellem Kindesmissbrauch registriert. Das waren rund 770 Fälle mehr als im Jahr zuvor und deutlich mehr als noch vor 5 Jahren. Auch die Zahl der Tatverdächtigen ist erneut gestiegen. Laut Bundeskriminalamt kannten viele Opfer die Beschuldigten bereits. Die Behörde geht außerdem von einer hohen Dunkelziffer aus. Bei einem Unglück in einem Fluss im US-Bundesstaat Ohio sind 5 Menschen ums Leben gekommen. Laut Behörden wollte die Gruppe eigentlich gemeinsam angeln. Ein Mensch geriet beim Schwimmen in Not. 4 weitere sprangen nacheinander ins Wasser, um zu helfen, und ertranken ebenfalls. 2 Kinder, die zur Gruppe gehörten, blieben unverletzt.
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1: Wir leben in einer polarisierten Welt. Politikerinnen und Politiker oder andere Promis werden gehypt, hochgehoben oder gar als Heilsbringer verehrt und dann wieder fallen gelassen. Manchmal innerhalb von kurzer Zeit. Manchmal sicher auch berechtigt, wenn sie ihr wahres Gesicht gezeigt haben und sich der Heilsbringerstatus relativiert hat. Aber oft wundere ich mich, wie wankelmütig und unstetig des Volkes Urteil sein kann. Ist das neu? Absolut nicht. Jesus kennt das. Ich nehme Sie mit in folgende Szene, die uns im Lukasevangelium Kapitel 19, Vers 37 beschrieben wird. So kam Jesus zu der Stelle, wo der Weg vom Ölberg nach Jerusalem hinabführt. Da brach die ganze Schar der Jüngerinnen und Jünger in lauten Jubel aus. Sie lobten Gott für all die Wunder, die sie miterlebt hatten. Das klingt erstmal gut, ist aber, ich sag das mal so zugespitzt, ein auf mehrfacher Ebene vergiftetes Lob. Denn ich rede hier von den letzten Tagen von Jesus. Kurze Zeit später werden sie ihn allein lassen oder gar kreuzige ihn rufen. Und genau in diesem schmerzhaften Spannungsfeld befinde ich mich mit dem heutigen Bibeltext, der so viel zu sagen hat in unsere Zeit hinein. Denn eine Pointe ist ja, die Menschen loben die Taten von Jesus, nicht ihn um seiner selbst willen. Das ist der Unterschied zwischen Wunderglauben und Beziehungsglauben. Die Menge jubelt, weil sie in bestimmten Erwartungsbildern gefangen ist. Sie hoffen auf einen Messias Jesus, der sie befreit und mit Macht und Gewalt politisch für einen Umschwung sorgt in Israel. Für beides ist Jesus nicht zu haben, übrigens bis heute nicht. Dabei wären die Zeichen klar gewesen. Jesus reitet auf einem Eselsfohlen als Zeichen des Friedens und der Machtlosigkeit. Oder aber, wie es im Lukasevangelium heißt, sie jubeln und loben Gott wegen der Taten der Macht, also der Wunder, die sie bei Jesus erlebt haben und die sicher ihre Erwartungen befeuert haben. Nur 4 Verse später wird Jesus deswegen über Jerusalem weinen, weil sie den Frieden nicht erkennen, den er bringen will, und stattdessen nur die Wunder sehen. Beides trifft uns auch heute. Auch heute kann Gott für falsche Zwecke eingespannt werden, ja sogar das Evangelium so verdreht werden, dass einer diese Botschaft der Gnade und Vergebung ins Gegenteil verkehrt. Und statt göttlichem Shalom, Gnade und Vergebung, Waffen und Gewalt bringt. Doch egal, wie oft in diesem Zusammenhang Gott im Munde geführt wird, dieser Weg ist eine Sackgasse. Und ich persönlich fühle mich beim Jubel über die Wunder angesprochen. Wie sehr vertraue ich Gott und möchte mit ihm Gemeinschaft haben, damit es mir besser geht, ich gesund bin, ich Erfolg habe, nicht so allein bin. Das ist ein Glauben damit. Gesunder Glaube ist aber ein Vertrauen in die Beziehung zu Gott um seiner selbst willen, ohne Zweck, ohne damit. Als Jesus am Kreuz hängt, ist der Jubel verstummt. Glaube zeigt sich nicht im Lob bei Erfolg, sondern im Vertrauen in der Leere. Und vielleicht ist das größte Wunder nicht, dass Jesus Wunder tut, sondern dass er mich will, auch wenn ich bockig bin, in Sackgassen laufe, Wunder sehen will, ihn für meine Zwecke einspanne. Ja, dieser Jesus bleibt dran an mir, nichts kann mich von ihm trennen. Wenn ich aber einen reifen, tragenden Glauben entwickeln will, dann spricht diese Geschichte heute in mein Herz. Denn Jesus sucht nicht Menschen, die bei Wundern jubeln, sondern Jüngerinnen und Jünger, die ihn lieben, wenn nichts passiert. Das ist der Unterschied zwischen einem Glauben, der funktioniert, und einem, der lebt.
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Tisch gedeckt, der sich viel weiter erstreckt, als ich mir in meinen konkretesten Utopiemomenten herbeiahnen kann. Und könnte ich dann nicht erst recht mit einem Geschenk im Gepäck beginnen, eine Tafel zu zimmern, an der alle willkommen sein würden? Und soll sie zu klein sein und die Stühle nicht reichen, lass uns den Kreis gleich erweitern, um das Teilen zu feiern und das Große im Kleinen. Und Mauern einreißen und neugierig bleiben für all die Geschichten und Gesichter und Gegenüber. Heilsam und heimisch, versammelt jetzt hier als Tischgemeinschaft.

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1: Ich bin Silke Reich. Nach dem Rücktritt von Jens Spahn wird erneut über die Leihmutterschaft diskutiert. Familienministerin Prien betont, dass die CDU an ihrer ablehnenden Haltung festhält.
2: Sowohl die kommerzielle als auch die uneigennützige Leihmutterschaft seien mit den Werten der Partei nicht vereinbar. Der Vorsitzende des Deutschen Ethikrats, Frister, spricht sich dagegen für eine offene Debatte aus. Er hält eine Zulassung unter strengen gesetzlichen Regeln für denkbar. Auch aus den Reihen der Grünen gibt es Forderungen, das Thema neu zu bewerten. Timo Wiesner, Redaktion.
1: Die Gewerkschaft der Polizei unterstützt das geplante Alkoholverbot an den rund 5.400 Bahnhöfen in Deutschland. GdP-Vize Peutz fordert sogar, das Verbot auch auf Züge auszuweiten. Außerdem verlangt die Gewerkschaft mehr Personal für Kontrollen. Die Deutsche Bahn will das Alkoholverbot bis Mitte Oktober einführen. Ausgenommen bleiben soll nur die Bahnhofsgastronomie. Im Konflikt zwischen den USA und dem Iran gibt es Hoffnung auf eine Feuerpause. Nach Medienberichten haben mehrere Vermittlerländer eine 10-tägige Waffenruhe vorgeschlagen. Die gegenseitigen Angriffe dauern aber weiter an. An den Börsen sorgt die Aussicht auf eine mögliche Entspannung für Erleichterung. Der Ölpreis hat sich stabilisiert. Die Spritpreise in Deutschland bleiben allerdings mit mehr als 2 Euro pro Liter weiter hoch. Die Polizei hat im vergangenen Jahr bundesweit mehr als 17.000 Fälle von sexuellem Kindesmissbrauch registriert. Das waren rund 770 Fälle mehr als im Jahr zuvor und deutlich mehr als noch vor 5 Jahren. Auch die Zahl der Tatverdächtigen ist erneut gestiegen. Laut Bundeskriminalamt kannten viele Opfer die Beschuldigten bereits. Die Behörde geht außerdem von einer hohen Dunkelziffer aus. Bei einem Unglück in einem Fluss im US-Bundesstaat Ohio sind 5 Menschen ums Leben gekommen. Laut Behörden wollte die Gruppe eigentlich gemeinsam angeln. Ein Mensch geriet beim Schwimmen in Not. 4 weitere sprangen nacheinander ins Wasser, um zu helfen, und ertranken ebenfalls. 2 Kinder, die zur Gruppe gehörten, blieben unverletzt.
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3: Die aktuellen Temperaturen: Köln-Bonn 27 Grad, Hamburg 22 Grad, Bremen 22, Berlin 25, Dresden 20 Grad, Frankfurt am Main 25, Stuttgart 24, München 23, Erfurt 22 und Münster 25 Grad. Ein Mix aus Sonne und Wolken heute, vor allem in der Mitte örtlich Schauer, am meisten Sonne im Südwesten und an der Ostsee. Die Maxi-Werte 19 bis 27 Grad.
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0: In Dresden hat Otto Kaiser eine gut gehende Fabrik für Schokoladenformen aufgebaut. Doch im Februar 1945 wird die Stadt Dresden heftig bombardiert. Weite Teile der Stadt werden völlig zerstört. Auch die Fabrik von Otto Kaiser wird zum größten Teil ein Opfer der Bomben. Aber der Firmenchef lässt sich nicht unterkriegen. Mit Hilfe einiger Mitarbeiter versucht er, die Firma wieder ans Laufen zu bringen. Auch Lotte, die Enkelin von Otto Kaiser, packt mit an. Sie ist ein handwerkliches Genie und tut nichts lieber, als in der Fabrik ihres Opas zu arbeiten. Ursel, eine Schulfreundin von Lotte, packt ebenfalls mit an. Sie hat bei dem Bombenangriff im Februar ihre gesamte Familie verloren und wohnt seitdem bei den Kaisers. Saskia Klingelhöfer liest nun weiter aus dem Roman »Uns trägt die Hoffnung« von Sylvia Baron.
1: »Komm schon, wir wollen los«, rief Ursel ungeduldig aus dem Flur. »Ja, ja«, antwortete Lotte und schloss das Einwegglas, das ursprünglich mal eine der gefürchteten Glasminen gewesen war. Als Deckel nutzte sie eines der Gasmaskenteile, die sie im Krieg in der Otto Kaiser AG hergestellt hatten. »Du hast dir dein Russenbrot aber dick beschmiert«, wetterte Oma Winkler. Lotte seufzte und beschloss, nicht zu antworten. Erstens schmierte sie sich nicht den reinen Butterersatz aufs Brot, sondern eine Mischung, die mit Haferflocken und Gewürzen gestreckt war. Stalinschmiere, wie man es nannte. Und zweitens teilten sie die Vorräte überhaupt nicht mit den Winklers. »Kommst du? Die Straßenbahn fährt bald!« Lotte biss vom Brot ab und eilte Ursel hinterher die Treppe hinab. Die warme Augustsonne empfing sie und Lotte wünschte sich eines ihrer leichten Sommerkleider herbei, die in Flammen aufgegangen waren. Stattdessen trug sie eine schwere Latzhose aus Uniformstoff, die Mutter ihr genäht hatte, und eine alte, zu große Bluse von Tante Ilse, die ein paar kleine Löcher in den Ärmeln aufwies. Die schokoladenbraunen Haare hatte sie sich zu praktischen Zöpfen geflochten. Ursel hatte sich Fallschirmseide organisiert und sich daraus ein Kleid geschneidert. Sie sah elegant darin aus, mit ihren blonden Haaren, die sie sich hinter den Ohren zusammengesteckt hatte und ihr sonst glatt über den Rücken fielen. Trotzdem jammerte sie jeden Morgen darüber, wie gerne sie eine Brennschere hätte, um die Haare zu locken. Großvater war schon ein Stück vorausgegangen und hatte sich eine Zeitung besorgt. Die Tageszeitung für die deutsche Bevölkerung. Auf der letzten Seite standen kyrillische Zeichen, die keiner von ihnen zu deuten mochte. »Und, interessant?«, fragte Lotte. »Die Zeitung wird wieder eingestellt. Stattdessen wird es nun eine tägliche Rundschau geben, herausgegeben von der Sowjetarmee.« »Puh«, seufzte sie. Alles war ständig im Fluss und veränderte sich schneller, als man mitkam. Immerhin heute nichts über die Konzentrationslager, wie es schien. Sie wusste nicht, ob sie erleichtert oder enttäuscht sein sollte. Schockiert hatte sie in der Zeitung von einer Mutter von 7 Kindern gelesen, die in einer Zelle getrennt von ihrem 15 Wochen alten Baby mit Milchstau zu kämpfen gehabt hatte. Dann hatte sie unter erbärmlichster Ernährung Schwerstarbeit im KZ leisten müssen. Und wer beim Appell einmal ein Wort zum Nachbarn sagte, wurde in eine lichtlose Zelle gesperrt, die so klein war, dass man weder sitzen noch liegen konnte und bekam nur alle 3 Tage etwas zu essen. Oder im Wasserbunker, wo man seine Strafe bis zur Brust im Wasser stehend hatte absitzen müssen. Lotte erschauderte, wann immer sie an den Bericht dachte. Durch den Kamin entlassen, hatten sie es genannt, wenn... Ursel riss sie aus ihren Gedanken. »Schaffen wir die Straßenbahn?« »Ich hoffe es. Vorhin hieß es 7:45 Uhr im

Radio. Immerhin weiß man inzwischen wieder, dass das auch 7.45 Uhr bei uns ist. Vor einigen Wochen hatten noch unterschiedliche Zeitzonen in den verschiedenen Besatzungszonen geherrscht. Sommerzeit in Dresden, Moskauer Zeit in Berlin, mitteleuropäische Zeit in der englischen Zone und die Amerikaner hatten die Zeit um 2 Stunden verschoben. Erst als mit der Berliner Deklaration die 4 Besatzungsmächte hochoffiziell das Ruder übernahmen, zog wieder Ordnung in die Zeit ein. Um sicher zu gehen, wandte sich Ursel an einen Passanten. »Entschuldigung, wissen Sie, wie spät es ist?« »Nein, hab auch keine Uhr mehr.« Der Mann wedelte mit dem leeren Handgelenk. Ihnen waren im Lager alle Armbanduhren abgenommen worden. So richtig verstand Lotte es nicht, aber die Russen liebten diese Teile. So manch einer trug bis zu 10 Stück am Arm. Vielleicht schickten sie auch welche davon in die Heimat? Jedenfalls waren die sonst so durchgeplanten Deutschen nun auf ihre Intuition angewiesen. Die Linie 6, die seit heute wieder nach Koschütz fuhr und praktischerweise nahe an der Otto-Kaiser-AG vorbeikam, schien noch nicht da gewesen zu sein. Es standen einige Wartende an der Haltestelle. Es war die letzten Wochen eine wirkliche Odyssee gewesen, von Trachau hinunter nach Plauen zu kommen. Aber über die provisorisch reparierte Augustusbrücke würde es heute wesentlich einfacher sein. Die 6 tuckerte an, sie stiegen ein und nahmen neben einem evangelischen Geistlichen Platz. Als die Tram anfuhr, kam ein anderer Mann und wandte sich an den Pfarrer. »Sagen Sie, sind Sie nicht Pfarrer Kaiser? Aus der Himmelfahrtskirche in Leuben?« »Ja, genau, der bin ich.« »Waren Sie nicht in Dachau? Sagen Sie, ist es wirklich wahr, was man im Rundfunk über die Konzentrationslager sagt?« Gespannt richtete sich Lotte auf ihrem Sitz auf. Sie hatte bisher noch niemanden getroffen, der in einem KZ gewesen war. Stimmte es also wirklich? Oder übertrieben die Sowjets mit ihrer Propaganda ein bisschen? Der Pfarrer stieß einen Seufzer aus, dann nickte er. 4 Jahre lang war ich dort, glauben Sie mir, es stimmt alles, was Sie gehört haben. Und sicher haben Sie immer noch keine Vorstellung von den Ausmaßen des Bösen. Er begann zu erzählen und Lotte fiel es schwer, ihm zuzuhören. Es klang wie ein Auszug aus der Hölle. Wie konnten Menschen nur so grausam sein? Und wie der Mann so sprach, mit schwacher Stimme, ausgemergelt und mit hohlen Wangen, da zweifelte sie keinen Augenblick daran, dass er das wirklich alles gesehen und erlebt hatte. »Wie haben Sie das nur überstanden?« fragte der andere ihn. »Sind Sie nicht jetzt zu Ihrer Pfarrstelle zurückgekehrt?« Der Geistliche nickte. »Wissen Sie, ich habe in der Zeit dort immer wieder über Kapitel 8 aus dem Römerbrief nachgedacht, wo steht, dass Gott sogar seinen einzigen Sohn nicht vor dem Kreuzestod bewahrt hat. Er hat unter all den falschen Anschuldigungen geschwiegen und genauso habe ich es auch getan. Irgendetwas soll die Menschheit durch diese Bestialität erkennen. Vielleicht, dass wir Menschen doch nicht so gut sind, für wie wir uns immer halten? Zu Beginn war ich tatsächlich Teil der deutschen Christen. Ich habe selbst mehr an das Volk geglaubt als an Christus.« Der Gesprächspartner schien nicht mehr zu wissen, was er noch antworten sollte, und sah den Pfarrer mit großen Augen an. »Aber am Ende, wenn ich wirklich am Boden war, hatte immer nur eines Bestand. Wer will uns scheiden von der Liebe Gottes? Trübsal oder Angst oder Verfolgung oder Hunger oder Blöße oder Fährlichkeit oder Schwert? Wie meinen Sie das? Diese Verbrecher konnten mir antun, was sie wollten. Aber sie konnten mir niemals meine Hoffnung stehlen. Meine Hoffnung auf die Ewigkeit. Meine Hoffnung, dass ein gerechter Gott am Ende sein Urteil fällen wird über alles, was ich erleben musste. Meine Hoffnung, dass man mir nur alles auf dieser Erde nehmen kann, aber keinen einzigen meiner Schätze im Himmel. Diese Hoffnung auf Jesus Christus hat mich durch die dunkelste Nacht getragen.« Tief beeindruckt sah Lotte aus dem Fenster hinaus. Sie überquerten gerade die Elbe, die sich blau schimmernd ihren breiten Weg durch die Stadt bahnte. Alles Äußere war egal, solange ihr Herz im Reinen war.
An Opa Otto sah sie es leibhaftig. Und jetzt sagte auch Pfarrer Kaiser dasselbe. Gab es nicht sogar diese eine Bibelstelle, wo zwei im Gefängnis beteten und Lieder zu Ehre Gottes sangen? Im Lager hatte der Vikar die Stelle vorgelesen. Während sie sich Sorgen um die Zukunft machte, machten sich andere einfach keine Sorgen. Sie wusste, dass auch ihre Sorgen ihr Leben keinen Tag verlängern konnten. Doch es half nichts. Wenn die klamme Kälte der Angst sie einmal gepackt hatte, saß sie fest wie in einem Schraubstock, den sie nicht so leicht lösen konnte. Würde es helfen, wenn sie sich mehr in die Bibel vertiefte und betete, wie die zwei es im Gefängnis getan hatten? Den Frieden, den dieser Pfarrer verspürte, wollte sie ebenfalls finden. Sie wollte an Gott glauben und ihm ihr Leben wie ein überladenes Getriebe anvertrauen, das dringend neu eingestellt werden musste. Sie fühlte sich wie in einer Nussschale auf offener See und wünschte sich einen festen Anker, etwas, an dem sie sich festhalten konnte. Der Pfarrer stieg aus und zog freundlich grüßend seinen Hut. Opa Otto nickte ihm zu.

Sie gingen das letzte Stück von der Haltestelle in die Bamberger Straße 1 bis 9. Langsam, denn Großvater konnte nicht so schnell. Eine dicke Ratte rannte über ihren Weg und verkroch sich irgendwo in den Trümmern. Die Sommerhitze der Ruinenstadt war zum Paradies für Mücken, Käfer und Nager geworden. Was sollten die Bewohner, die teilweise noch mitten in den zugigen Ruinen hausten, auch tun mit ihrem Müll? Eine Abfuhr existierte nicht mehr und man warf den Abfall auf den nächsten Schutthaufen. Die Notdurft wurde ebenfalls viel im Freien verrichtet. In der Bamberger Straße 1 bis 9 hatten sie dafür zwei Donnerbalken zwischen Mauerresten eingerichtet, einen für Damen, einen für Herren. Das Wasserklosett war nicht mehr funktional. Lotte kannte das einfache Leben von ihrer Zeit beim BDM, aber dort hatte es Spaß gemacht, eine Woche mal auf Luxus zu verzichten. Jetzt war dies das neue Normal. Und sie wunderte sich, wie schnell sich Menschen an alles gewöhnen konnten. In der Fabrik ging Opa Otto zu den behelfsmäßig eingerichteten Büros, Ursel begab sich zwischen die Trümmer und Lotte in die Werkstatt zu David. Er hatte entschieden, seine Arbeitsstelle freiwillig weiterzuführen und kämpfte aktuell mit den Behörden als ODF, Opfer des Faschismus, anerkannt zu werden, dem finanzielle Hilfen und eine Schwerarbeiter-Lebensmittelkarte zustanden. Flocki begrüßte Lotte freudig. Er hatte sein Körbchen inzwischen fest in Davids Werkstatt und wurde dort gut von dem älteren Herrn umsorgt, der den Korb extra für den Hund organisiert hatte. Die beiden waren gute Freunde geworden. Gemeinsam überlegten Lotte und David jeden Tag, welche neuen Produkte sie in den improvisierten Werkshallen herstellen könnten. Sie kauften Kriegsprodukte ein, die niemand mehr brauchte, und wandelten sie dann zu Haushaltsgegenständen um. Schwerter zu Pflugscharen, wie es in der Bibel stand, im wahrsten Sinne des Wortes. Gasmaskentornister wurden zu Milchkannen. Aus Patronenhülsen ließen sich Topfuntersetzer und Schraubenziehergriffe herstellen. Dann nahmen sie Kochtöpfe an und reparierten sie, formten Ofenbleche, Benzinkocherteile, Heckenscherenmesser und Antennenbuchsen. Auch Uniformknöpfe für die russischen Soldaten hatten sie schon testweise hergestellt. Dafür gab es noch Bedarf. Ob sie wohl irgendwann wieder zu Schokoladenformen übergehen würden, die die zart schmelzende Köstlichkeit zu Osterhasen und Nikoläusen formte? Heute hatte Lotte eine besonders gute Idee mitgebracht, wie sie fand. Die Inspiration hatte sie gestern in der Küche getroffen, als sie sich beim Abschütten der Kartoffeln am Kochwasser verbrüht hatte. »Schau her, David!« Sie winkte ihn herüber zur Standbohrmaschine. Mit geübten Fingern spannte sie einen Bohrer ein. Dann platzierte sie einen Stahlhelm als Werkstück, von dem sie vorher die Polsterungen und Riemen entfernt hatte. »Wenn wir hier einfach ein paar Löcher hineinbohren.« Langsam senkte sie den Bohrer in den Helm. Ein langer, gezwirbelter Stahlkorkenzieher schob sich in die Höhe, den sie mit kurzem Ab- und Wiederansetzen abtrennte. Der Korkenzieher wurde beiseite geschleudert und landete auf dem Boden. Nach ein paar Löchern hielt sie ihm den Helm hin. »Sehen Sie? Dann haben wir ein wunderbares Nudelsieb.« Kritisch beäugte David das Ergebnis. »Nun ja, die Lochgröße finde ich noch nicht optimal. Aber da könnten wir möglicherweise keine einzelnen Löcher bohren, sondern immer sieben auf einmal, blumenförmig. Und man sollte sie etwas flacher klopfen, damit man die Nudeln auch abstellen kann. Und einmal in die Drehmaschine und den Absatz abtrennen. Aus den übrigen Teilen könnte man Griffe biegen. Emaillieren wäre vielleicht nicht schlecht.« Die beiden grinsten sich an. »Probieren wir es aus?« Während sie am Prototyp werkelten, kamen ihnen noch weitere Ideen, was man aus den Helmen produzieren könnte. Koch- und Nachttöpfe zum Beispiel. Aus den Filtergehäusen für Gasmasken, die sie zu Hunderten unverkauft aus dem Krieg herumstehen hatten, überlegten sie, Dosen, Lampenständer oder Räder für Spielzeugautos zu fertigen. Nach 2 Stunden war der Nudelsieb-Prototyp fertig. »Das nehme ich heute Abend mit heim, damit Mama es testen kann«, verkündete sie David. »Apropos Essen, was gibt es denn zum Mittag?
Wieder Kartoffeln mit Gabeln? Er lachte über seinen kleinen Scherz. Vielleicht haben wir ja Glück und es gibt Graupensuppe. Sie deutete einen Würgereiz an. Tante Ilse hat ihrer Tochter neulich einmal Brot mit Bonbons vorgesetzt, nachdem wir absolut kein Fett mehr hatten. Keine Ahnung, wo sie die her hatte, aber Christina hat es geschmeckt. Sie machten sich auf den Weg durch die Eingangshalle hinüber zur Kantine, die sie notdürftig mit Gaskochern eingerichtet hatten. Gerade als sie an der Tür vorbeigingen, schlug diese mit einem Ruck auf und drei russische Soldaten traten ein. Den Leutnant erkannte Lotte sofort wieder und ihr Herz begann heftig zu klopfen. Es war der mit der tiefen Stimme, der sie in der Kiste gefunden hatte. »Hallo? Wie können wir Ihnen helfen?«, fragte sie vorsichtig. »Inspektion«, verkündete der Offizier. »Was soll inspiziert werden?« »Das Fabrik hier. Warten Sie, ich hole meinen Großvater.« Sie spurtete hinüber in das Büro. Das konnte nichts Gutes bedeuten, gar nichts Gutes. Sie hatte gehört, dass ein Kunde von ihnen, der immer viele Schokoladenformen gekauft hatte, erst vor kurzem enteignet worden war. Franz von Altrocks Schokoladenfabrik gehörte nun den Sowjets. Stand ihnen dasselbe bevor? Enteignung? Oder plante man sogar, alles hier abzubauen und im Osten wieder aufzubauen, wie das Elektrizitätswerk? Oder wurde nur ihre Arbeit inspiziert? Opa Ottos besorgtes Gesicht machte ihr auch keinen Mut. Sozialismus bedeutete nichts Gutes für Fabrikbesitzer wie sie, schon gar nicht für PGs. Sie kehrten gemeinsam zu dem Leutnant mit seinen Soldaten zurück, wo David sich mit dem Offizier unterhielt. Der schüttelte Otto Kaiser freundlich die Hand. »Leutnant Petrov, Demontagebrigade.« Demontage, also doch. Sie versteckte sich halb hinter ihrem Großvater, aber der Offizier fing ihren Blick auf. Er hatte sie wiedererkannt, das spürte sie sofort. Unter all den Dresdner Mädchen erinnerte er sich noch an sie. Hübsch hatte er sie genannt. In ihrer zu weiten Kleidung von Tante Ilse und heute in Latzhose aus Uniformstoff? Inspektion, sagten sie, fragte Opa Otto. Da, ja. Wir entscheiden, was mit der Fabrik passiert. Otto Kaiser nickte. Lotte konnte förmlich spüren, welche Last auf seinen Schultern lag. Wie hatte er um all das hier gekämpft? Wie viel diesem Familienunternehmen geopfert? Dann hatten die Bomben das meiste davon ruiniert. Und jetzt sollte ihm noch das letzte bisschen weggenommen werden? Wir sind ein Traditionsunternehmen, das Formen für Schokolade herstellt. Mein Vater Otto Kaiser Senior hat es gegründet. Ursprünglich Hunderttausende von verschiedenen Modellen für jeden Anlass, den Sie sich vorstellen können. Das Weißblechverfahren stammt von uns. Wir hatten Künstler, Modelleure und bis zu 2000 Angestellte. Daneben andere Geschäftszweige wie Konserven- und Emailleschilder. Und dann Krieg? Im Krieg haben wir natürlich umschwenken müssen. Wir haben aber keine Waffen produziert, sondern nur Dinge, um die Bevölkerung zu schützen. Sehen Sie, ich sage es Ihnen doch, Herr Kaiser ist ein guter Mann, kein Kapitalistenschwein, versuchte David sein Glück. Ihm liegt immer das Wohl seiner Arbeiter am Herzen, mehr als alles andere. Leutnant Petrov nickte abwägend. Opa Otto fuhr fort. Jetzt versuchen wir, Dinge herzustellen, die Bevölkerung dringend braucht. Was? Nudelsiebe zum Beispiel, warf Lotte ein und erntete einen intensiven Seitenblick des Offiziers. Sie führten die Russen herum und zeigten ihnen die verbliebenen Geräte und was sie damit herstellten. Einer der Soldaten sagte etwas und die anderen beiden begannen laut zu lachen. Lotte lächelte unsicher. War das ein gutes oder schlechtes Zeichen? Leutnant Petrov wandte sich ihr zu. Er sagt, Deutsche aus Scheiße Kanonen bauen. Einen Wimpernschlag lang starrte sie ihn nur mit großen Augen an. Doch dann musste auch sie lachen. In ihrer Reparaturwut versuchte sie tatsächlich, aus jedem Abfall noch etwas Sinnvolles zu erschaffen. Für einen Moment hatte sie das Gefühl, einfach nur anderen Menschen gegenüber zu stehen und keinen Feinden.
oder gar Untermenschen, wie die Nazis gerne alle betitelt hatten, die ihnen nicht in den Kram passten. Leutnant Petrov lächelte überrascht. Anscheinend hatte er nicht erwartet, dass sie das auch lustig fand. Konnte sie in seinen Augen gar etwas wie Bewunderung lesen? Doch dann wurde er schlagartig wieder ernst. »Schön, schön, Herr Kaiser. Sie machen gut. Ich werde Vorgesetzter melden.« »Ja, danke schön«, murmelte dieser. David beugte sich ein Stück zu dem Offizier. »Herr Kaiser wird doch nicht enteignet, oder?« Leutnant Petrov zuckte mit den Schultern. »Ich werde empfehlen, nicht enteignen, aber ich weiß nicht.« Er wusste also nicht, was seine Vorgesetzten tun würden. Trotzdem war Lotte erleichtert, dass ihnen zumindest für heute nichts passiert war. Die drei Männer verabschiedeten sich recht freundlich und verschwanden wieder. »Puh!« Sie stemmte ihre Arme in die Hüften. »Das ist ja nochmal gut gegangen. Sicher auch dank dir, David.« Der Alte grinste zufrieden.

Saskia Klingelhöfer las aus dem Roman »Uns trägt die Hoffnung« von Sylvia Baron. Das Buch ist im Brunnen Verlag erschienen, hat 350 Seiten und kostet 18 Euro. 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Auf jeden Fall empfehle ich Ihnen zunächst den ersten Band zu lesen, »Uns führt der Mut«. Dieses Buch spielt in den Jahren 1932 und 1933. Ein dritter Band wird im Herbst dieses Jahres erscheinen. Auch den werden wir natürlich hier im Lesezeichen vorstellen. Wieder hat Lotte den jungen russischen Leutnant getroffen. Der Mann hat etwas an sich, das sie fasziniert. Und ich kann Ihnen schon mal verraten, die beiden werden sich wiedersehen. Wenn Sie Näheres wissen möchten, dann schalten Sie morgen wieder ein. Da können Sie hören, wie die Geschichte weitergeht. Bis dann, wenn Sie mögen. Ihre Sabine Bohn.

0: 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Es ist 16 Uhr. 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
1: Ich bin Marvin Standke. Der Kinderschutzbund in Deutschland fordert bessere Schutzmaßnahmen im Internet. Bundesgeschäftsführer Grein verlangt Meldebuttons gegen Cybergrooming. Plattformen sollen Meldungen verpflichtend nachgehen müssen. Täter geben sich beim sogenannten Cybergrooming online als Gleichaltrige aus. Bundesinnenminister Dobrindt fordert besseren Kinderschutz im Netz. Grundlage ist ein neues BKA-Lagebild zu Sexualstraftaten. Mehr als 17.000 Fälle wurden bei Kindern verzeichnet. Das ist ein Anstieg von 4,7% zum Vorjahr. Bei Jugendlichen stiegen die Fälle um 4%. Die meisten Opfer waren weiblich. Großbritanniens neuer Premier Burnham senkt die Stromkosten.
2: Ab Oktober entfällt die Mehrwertsteuer auf Strom für Haushalte. Derzeit liegt sie noch bei 5%. Finanziert wird das durch die Streichung eines anderen Projekts. Betroffen ist ein geplanter digitaler Ausweis. Dieses Programm war wegen hoher Kosten stark umstritten. Burnham hatte niedrigere Lebenshaltungskosten versprochen. Das Versprechen gab er direkt nach seinem Amtsantritt. In Deutschland gilt für Strom der reguläre Mehrwertsteuersatz von 19%. Ulrike Klein, Redaktion.
1: Der mutmaßliche Täter der Bluttat von Stade ist tot. Er befand sich in der JVA Bremervörde in Untersuchungshaft. Nach bisherigen Erkenntnissen handelt es sich um Suizid. Hinweise auf Fremdverschulden gibt es aktuell nicht. Der 45-Jährige wurde morgens leblos in seiner Zelle gefunden. Ein Notarzt stellte kurz darauf seinen Tod fest. Die Todesursache wird nun weiter untersucht. Ende Juni starben 6 Menschen bei dem Angriff in Stade. 3 Opfer arbeiteten in der Jugendhilfeeinrichtung vor Ort. 3 weitere waren Mitarbeitende des Jugendamts Hannover. Rassistische und antisemitische Gewalt bleibt in Deutschland alarmierend hoch. Der Verband VBRG registrierte im vergangenen Jahr 3.176 Angriffe. Diese waren rechts, rassistisch oder antisemitisch motiviert. Der Verband warnt vor Normalisierung solcher Gewalt. Für viele Betroffene gehören Bedrohungen zum Alltag. Die Einnahmen aus der Tabaksteuer brechen deutlich ein. Im ersten Halbjahr 2026 waren es 6,792 Milliarden Euro. Das ist ein Rückgang von 15% zum Vorjahr. Zum Jahresbeginn war die Tabaksteuer bereits erhöht worden. Geplant ist eine Erhöhung um 80 Cent pro Packung. Der Preis könnte dadurch auf über 9 Euro steigen. Trotz dieser Zahlen bleibt die Raucherquote in Deutschland hoch. Der Rückgang lässt sich auch auf Schmuggel oder das Ausweichen auf günstigere Alternativen zurückführen.
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1: Die aktuellen Temperaturen: Köln-Bonn 27 Grad, Hamburg 22 Grad, Bremen 22, Berlin 25, Dresden 20 Grad, Frankfurt am Main 25, Stuttgart 24, München 23, Erfurt 22 und Münster 25 Grad. Ein Mix aus Sonne und Wolken heute, vor allem in der Mitte örtlich Schauer, am meisten Sonne im Südwesten und an der Ost 25 Grad. Ein Mix aus Sonne und Wolken heute, vor allem in der Mitte örtlich Schauer, am meisten Sonne im Südwesten und an der Ostsee. Die

0: Geschäft, um die Sache gerade zu rücken. Überall, wo sie geht und steht, möchte sie am liebsten allen Menschen eine Brille der Dankbarkeit aufsetzen, damit diese leichter mit neuem Blick leben können. Für mich, der auch mal gerne meckert, kaum zu ertragen und deshalb unausweichlich. Ich musste Sabine Langenbach, bekannt auch als die Dankbarkeitsbotschafterin, unbedingt ins ERF-Studio einladen. Und hier ist sie. Herzlich willkommen, Sabine.
1: Dankeschön. Hallo.
0: Ich müsste dich eigentlich jetzt nochmal aufs Neue begrüßen und das liegt daran, weil du gerade frisch eine Begrüßungsformel als Dankbarkeitsbotschafterin entdeckt hast und die heißt Danke für neulich. Also ich kenne nur als Berliner Danke für nischt. Was hat's damit auf sich mit diesem Danke für neulich? Warum magst du das so?
1: Ich habe das entdeckt in einer Zeitschrift. Das war eine Kolumne und da ging es um die Begrüßungsformel von Skandinaviern. Also speziell bei den Schweden. Die sagen nicht Tag, sondern die sagen, wenn sie sich kennen, Danke für neulich. Und das hat mich echt gepackt, weil das so eine positive Aussage ist, viel schöner als wie geht's, weil wie geht's kann jemanden an die Wand drängen, ne? Also der will gar nicht erzählen, wie es ihm wirklich geht, oder andere erzählen irgendwas, nur einfach um was zu antworten. Und dieses Danke für neulich knüpft in einer wunderbaren, dankbaren Art an die letzte Begegnung. Und am Schluss sagt man dann Danke für heute. Und damit hat man dann so den Weg wieder geöffnet für das nächste Treffen, wo man dann sagen kann, danke für neulich.
0: Ja, das ist doch wunderbar. Dieses Danke für heute, das sparen wir uns noch so ungefähr 30 bis 40 Minuten auf, denn dazwischen liegt unsere Das Gespräch. Wir müssen eine kleine Aufklärungsarbeit leisten. Wir kennen uns schon seit Jahrzehnten, haben sogar mal eine Weile, ohne es voneinander zu wissen, relativ im gleichen Stadtviertel, ein paar Straßen weiter gewohnt. Wir möchten unbedingt darauf achten, das haben wir uns vorgenommen, dass wir beide uns hier keine nummerierten Witze erzählen und die Hörerinnen und Hörer draußen vorlassen, das ist klar. Und gleichzeitig, wir kennen uns, sind gemeinsam unterwegs. Ich mach's mal in Kurzform, du kannst ja gucken, ob alles dabei ist. Sabine Langenbach, wer ist das? Radiomoderatorin, Journalistin, Autorin, Referentin, Ehefrau und Mutter zweier erwachsener Kinder. Schwerpunkt und Herzensanliegen, wir haben's schon gesagt, Dankbarkeit. Und unterwegs als Dankbarkeitsbotschafterin. Habe ich irgendwas vergessen?
1: Ich glaube nicht. Es reicht doch eigentlich auch. Ne?
0: Aber Anlass für unser Gespräch ist auf jeden Fall dein aktuelles und ganz neues Buch, Die Brille der Dankbarkeit. Leichter Leben mit neuem Blick aus dem Neufeld Verlag. Also ich sage es mal wirklich so, du bist ja grundsätzlich ein sonniges Gemüt. Nee, das ist was anderes. Also ein fröhlicher Mensch. Da fällt es einem ja wahrscheinlich leicht. Und ich meckere ja mal gerne. Und manchmal denke ich, Mensch, Sabine, mit ihrer ewigen Dankbarkeit, wie ist es denn dazu gekommen? Warum bist du so schrecklich dankbar?
1: Schrecklich dankbar finde ich gar nicht. Aber ja, das hat mit meinem ganzen Leben zu tun. Also ich bin auch eine, die meckern und motzen kann. Also brauchst du nur mal meinen Mann fragen oder meinen Sohn oder so. Ich bin nicht immer die auf Wolke 7 und dankbar ohne Ende ist. Ich kenne das auch und auch in schweren Lebenssituationen, dass man anfängt erstmal rum zu hadern, zu motzen. Aber ich habe besonders in den letzten 6 Jahren eigentlich entdeckt, wie die Dankbarkeit helfen kann, das Leben wirklich leichter zu machen. Also angefangen hat das tatsächlich mit Corona. Erster Corona-Lockdown und da haben die Menschen gemotzt, gemotzt, gemotzt. Es war alles schlimm und es war ja auch nicht schön. Das wollen wir ja gar nicht sagen. Aber ich habe gemerkt, das geht mir so auf den Senkel, dass alle nur noch negativ reden. Und dann habe ich überlegt als Medienfrau, was kannst du jetzt dagegen setzen? Ich kann ja keine Vorträge mehr machen und nichts. Und da kam mir die Idee, Mensch, mach doch einen YouTube-Kanal. Und dann habe ich das echt innerhalb von einer Woche auf die Kette gekriegt. Dachte eigentlich nicht, dass ich über 50 nochmal YouTuberin werde, aber es war so. Und dann brauchte ich einen Namen für den Kanal. Und das hatte sich so die letzten Jahre, Jahrzehnte so entwickelt mit der Dankbarkeit. Und dann habe ich überlegt, was ist deine Botschaft? Und dann kam ich ja, Dankbarkeit ist meine Botschaft. Und so bin ich dann auf die Dankbarkeitsbotschafterin gekommen. Und ja, das hat halt ganz viel mit meiner Familie

0: Familiengeschichte zu tun. Ich bin ein, vielleicht bin ich wirklich ein sonniges Gemüt. Vielleicht bin ich auch manchmal ein bisschen naiv, das kann auch sein, aber ich kenne auch die schweren Zeiten im Leben.
1: Dazu kommen wir gleich, zu den schweren Zeiten des Lebens. Corona gehörte sicherlich dazu für alle Beteiligten, aber da mal gegen Hass und Hetze und Gemecker was zu setzen, das kann ich jetzt wieder gut verstehen und habe an der Stelle sozusagen nichts zu meckern. In manchen Texten in deinem Buch ist aber auch von heimlichen Tränen die Rede. Das ist für mich eher bisher eine bislang unbekannte Seite, weil du auf mich immer so wirkst, na, die zieht das Leben durch. Oder wie man hier im Hessischen sagt, die hat Schiefer an der Wetterseite. Will heißen, die kann doch nichts erschüttern.
0: Nee, ich bin ein ganz normaler Mensch. Mich kann schon was erschüttern. Das braucht nur mal ein Anruf aus dem Wohnheim sein, wo unsere Tochter lebt. Wird gerade gestern passiert. Birte geht's nicht gut. Das haut mich sowas von aus. Genau. Also, Birte heißt unsere Tochter. Das haut mich schon erstmal aus den Socken. Und dann muss ich wirklich meine Mechanismen einsetzen und mir klar machen, was alles Gutes zu sehen ist. Das ist, sage ich auch immer, auch im Buch, Dankbarkeit fliegt mir nicht zu. Das ist wirklich Denkarbeit oft.
1: Dankbarkeit ist Denkbarkeit, nein, Denkarbeit, so genau. Wäre es richtig. Aber es ist auf jeden Fall denkbar, dass man daran arbeiten muss. Du bezeichnest dich bewusst als Herzensberlinerin. Das hat auch mittelbar was mit der Dankbarkeit zu tun. Dazu kommen wir gleich, weil du es im Buch ausdrücklich nachher erwähnst. Ja, was hat dich geprägt, dass du dich als Herzensberlinerin verstehst? Du hast ja praktisch als Kind und junge Jugendliche in Berlin gelebt.
0: Ja, bis zu meinem 11. Lebensjahr habe ich in Berlin gelebt. Und rückblickend, ich sag mal, war das gar nicht so die powervollste Zeit in meinem Leben, aber die Berliner Art. Mein Papa, der ist waschechter Berliner, der hat mich unheimlich geprägt. Und da habe ich das mit übernommen. Und eben die Zeit der Kindheit, da war ich halt in Berlin und die Großeltern Berliner und so. Das ist eine Zeit, die mich sehr geprägt hat. Bis dahin, dann auch ein bisschen später, als die Mauer gefallen ist, war ich auch gerade in Berlin. Das war für mich ein riesengroßes Geschenk, weil ich gemerkt habe, wie mies das ist, mit so einer Mauer in der Stadt zu leben. Und dann bin ich dabei, beziehungsweise mit einem Tag Verspätung, den eigentlichen Mauerfall habe ich nicht mitgekriegt, weil ich da im Hotel war. Aber das ist dann, deswegen, das ist meine Stadt, die vibriert. Ich glaube, ich möchte nicht mehr da wohnen, das nicht mehr. Aber ich, also einmal im Jahr muss ich echt dahin, da zieht es mich hin. Und zu den alten Städten, wo ich war, und ne, da gibt es eine Currywurstbude an der Straße, wo ich gewohnt habe, da muss ich dann immer eine Currywurst essen gehen, ist so.
1: Und dafür bist du dankbar, du bist auch dafür dankbar, das sagst du ausdrücklich und hast es sogar im Buch geschrieben. Ich bin dankbar für den Mauerfall und sage, Gott sei Dank. Da stecken für mich zwei Fragen drin, warum dankbar und warum Gott dankbar?
0: Naja, warum dankbar, Mensch, die Berliner haben immer zusammengehört und da war da jahrzehntelang so die blöde Mauer und ich habe das ja selber mitgekriegt, dass wirklich die Familien auseinandergerissen worden sind, dass man sich nicht besuchen konnte, ohne Angst zu haben oder Kontrollen zu durchlaufen oder sowas. Deswegen, da bin ich dankbar, das gehört zusammen und natürlich auch die ganze DDR auch mit dabei. Und dankbar bin ich auch, weil ich mittlerweile so eine dicke, fette Freundin habe in Zwickau. Mensch, das wäre früher überhaupt nicht gegangen. Deswegen muss ich einfach dafür dankbar sein. Und Gott sei Dank, deswegen, naja, das hat doch keiner geahnt, dass die Mauer mal fällt. Und die Mächtigen kommen und gehen und auch jedes Denkmal eins fällt, hat Theo Lehmann und Jörg Swoboda Jahrzehnte vorher, hätte ich jetzt fast gesagt, geschrieben. Da hat doch keiner geglaubt, dass es wirklich passiert. Also das war für mich ein Wunder. Und dafür sage ich Gott sei Dank.
1: Und zwar wirklich Gott sei Dank. Wie war es denn so mit deinen Eltern? Haben die dich zur Dankbarkeit erzogen? Wenn wir schon gerade von der Kindheit sprachen, man kennt es ja so, man sagt es ja auch zu seinen eigenen Kindern, sag mal Danke. Und dann kommt dann so ein verquältes Danke raus. man muss den Menschen ja schon ein bisschen dahin erziehen.
0: Also mir fällt da tatsächlich wieder meine Berliner Oma ein, die das immer eingefordert hat, wenn die Nachbarin Frau Müller mir eine Tafel Schokolade oder meiner Schwester eine Tafel Schokolade geschenkt hat. Und dann, na Sabinchen, wie heißt das denn? Und das fand ich schon ziemlich nervig. Von daher musste ich auch erstmal selber auch lernen, dass es einen Unterschied gibt zwischen Danke sagen und Dankbarkeit tatsächlich auch, wenn was Gutes ist, auch ausdrücken und der Lebenshaltung Dankbarkeit. Weil bei mir im Buch geht es ja nicht nur darum, und auch wenn ich mit Vorträgen unterwegs bin, es geht ja nicht nur darum, dass ich anderen Danke sage oder bemerke, ach, da kann ich für dankbar sein, sondern die Dankbarkeit als Lebenshaltung.
1: Und das ist dann wirklich ein Stückchen mehr als dieses kleine, verquälte, sag mal, Dankeschön oder dieses etwas Schulmeisterliche, was man dann immer von seinen eigenen Vorfahren zu hören bekommt. Ja, das Sabinchen ist groß geworden inzwischen. Ich weiß nicht, vielleicht hätte sich die Oma gefreut, wenn du ein Dankbarkeitsbuch vorgelegt hättest oder sogar die ganze Podcast-Reihe. Ich nehme an, sie hat es nicht mehr erlebt. Kommen wir zum Buch. Sabine Langenbach, Die Brille der Dankbarkeit, leichter Leben mit neuem Blick. Drei Teile, Dankbarkeit im Alltag. Da geht's zum Beispiel ums Einkaufen oder die Polizeikontrolle. Das muss ich mir nachher nochmal ausführlicher von dir schildern lassen. Dann aber auch Dankbarkeit verstehen und schlussendlich Dankbarkeit trainieren. Wie könnte ich das machen? Mit ein paar Tipps, wie man so schön sagt. Wir haben schon gesagt, du bist an sich ein fröhlicher Mensch, aber es gibt auch die anderen Seiten. Und deshalb ist es interessant, dass dieses Buch mit einem Paukenschlag beginnt. Dieser Paukenschlag verändert das Leben der ganzen Familie. Geburt eurer Tochter Birte, die zweite. Was ist da passiert? Wie hast du es erlebt und was gefühlt? Ihr habt euch auf die Geburt gefreut. Man wusste vorher auch nichts, was da kommt. Und das schilderst du in deinem Buch jetzt bewusst sehr ausführlich. Nimm uns da mal mit rein.
0: Ja, also mir war das wichtig und auch dem Neufeld Verlag in der Absprache war es uns wichtig, eben genau zu zeigen, die Sabine Langenbach, das ist eine fröhliche Frau, die sehr positiv ist, aber die erzählt über die Dankbarkeit, aber die weiß auch, dass es manchmal wirklich schwer ist, die Dankbarkeit zu leben und etwas zu finden, wofür man dankbar ist und nicht, vor allem nicht in dem großen Warum stecken zu bleiben. Also unsere Birte ist 1998 ohne Augen auf die Welt gekommen. Und wie gesagt, es war vorher überhaupt nicht klar, der Niklas ist nur 16 Monate älter als Birte, also unser erster Sohn, da war alles in Ordnung und die Nacht der Geburt, ich werde das nie vergessen, dass Birte kam ganz schnell, der Arzt war noch gar nicht da und dann lag sie auf meinem Bauch und ich schaue sie an und hatte noch vor Augen, wie es war, als Niklas da so lag und sie schaute mich nicht an, sie hatte die Lider aufeinander und in dem Moment durchschoss mich dass ich dachte, hoffentlich hat sie überhaupt Augen. Und dann habe ich mich so dafür geschämt, weil ich gesagt habe, was soll das denn? Bei Niklas war doch auch alles in Ordnung. Und im Nachhinein ist es für mich wirklich eine gnädige Warnung von Gott gewesen, der mich vorbereitet hat auf das, was kommen wird als Diagnose. Tatsächlich, sie ist ohne Augen auf die Welt gekommen. Und das war für uns erstmal wirklich. Ja, wir wussten gar nicht, was können wir denn tun, wie geht's weiter und natürlich auch das Warum, das war auch da und das ist auch völlig legitim und das ist völlig richtig, dass ich diese Frage auch ausgesprochen habe und gefragt habe, warum Gott, warum machst du das? Ich bin für dich unterwegs, ich erzähle Menschen von deiner Liebe und warum? Und es war mein Mann, der mir dann ganz klar gemacht hat, das Warum bringt uns nicht weiter.
1: Das war so ein entscheidender Abend voller Verzweiflung. Ja. Das schilderst du auch bewusst so ausführlich im Buch. Also was ist euch da nochmal durch den Kopf gegangen? Weil ich kann diese Verzweiflung aus anderen Zusammenhängen sehr gut verstehen. Und auch diese Wut, die dann ist, warum ist bei uns nicht einfach alles in Ordnung? Den anderen geht's doch auch gut. Das hätte doch nicht sein müssen. Also auch mit einem sehr mahnenden Blick nach oben.
0: Absolut, absolut. Es war eine rationelle Entscheidung tatsächlich. Wir nehmen das jetzt an. Es ist, wie es ist. Jeder Mensch, Das habe ich immer in meinen Vorträgen auch gesagt. Jeder Mensch ist ein Gedanke Gottes. Und heute umso mehr kann ich sagen, ja, Birte ist auch ein liebevoller Gedanke Gottes. Ich wäre heute nicht die, die ich bin, wenn sie nicht da wäre. Ich wäre auch nicht die Dankbarkeitsbotschafterin. Aber das kann man manchmal eben erst im Nachhinein sehen. In dem Moment war es die rationelle Entscheidung, die erstmal vom Kopf ins Herz rutschen musste. Aber dann habe ich gemerkt, bin ich frei geworden. Dieses Warum hat mich gequält, hat mich gefesselt. Weil ich dann auch nur auf mich geguckt habe und auch nicht mehr den Blick auf Gott hatte. Und das hat dieses Annehmen wirklich verändert. Und das hat mir auch wieder Möglichkeit gegeben, dankbar zu sein.
1: Ja, ihr seid da so reingewachsen in die Dankbarkeit. Birte ist so gesehen, könnte man sagen, ganz deine Tochter. Die ist nämlich auch sehr fröhlich und Menschen sehr zugewandt. Ich habe die zwar mehr als Kind erlebt, aber da war genau das, sehr offen auf Leute zugehen und sehr herzlich und sehr fröhlich. Und dann saß sie in ihrem Zimmer und hat Musik gehört mit so einem großen Kassettenrekorder, den man damals noch benutzt hat. Ja, du lachst selber, man müsste das jetzt eigentlich sehen. Ein ansteckendes Lachen. Erzähl mal von den fröhlichen Seiten.
0: Ja, du hast das völlig auf den Punkt gebracht. Birte ist wirklich ein fröhliches Wesen. Sie hat so eine Mimik und Gestik, dass man ihr wirklich im Gesicht ablesen kann, was sie gerade fühlt. Witzigerweise oder vielleicht auch erschütternderweise hatte unser Kinderarzt, als sie gerade auf der Welt war, mich vorwarnen wollen und hat gesagt, Frau Langbach, Ihre Tochter wird nie Mimik und Gestik haben. Und da habe ich gesagt, warum? Dann sagte er, ja, das guckt man sich ab. Und das ist ja bei ihr nicht möglich. Ich hab's ihm leider nicht mehr, er ist mittlerweile verstorben, ich hab's ihm leider nicht mehr sagen können, dass er so falsch gelegen hat, wie nur was. Also Birte hat eine ansteckende Art, deswegen ist sie auch wirklich sehr beliebt. Natürlich hat sie auch mal ihre traurigen Phasen oder sie kann auch, hat mir ihre Bezugsbetreuerin gerade auch nochmal bestätigt, einen wunderbaren Flunsch machen und beleidigt gucken, aber sie drückt es aus und wie gesagt, sie singt gerne, sie liebt Musik. Wir sind in ganz vielen Konzerten unterschiedlicher Art schon gewesen und dann muss man einfach Birte nur sehen und dann sieht man Lebenslust pur.
1: Wie nimmt sie andere Menschen wahr? Weil du von Sehen gesprochen hast, man muss sie sehen. Sie kann ja nicht sehen.
0: Ja, sie kann nicht sehen. Genau. Also sie hört natürlich und also auch wenn wir in Restaurants oder so sitzen, ne, ich habe wirklich den Eindruck, sie lauscht rechts und links auf die Tische und dann sehe ich auch, dass sie dann manchmal darauf reagiert, was da so erzählt wird. Also sie hört sehr viel und im persönlichen Kontakt ist es tatsächlich so, dass Birte es sehr gerne mag, die Hand von jemandem zu nehmen. Das ist ihr sehr wichtig. Also auch wir gehen ja schon von Baby an mit unseren Kindern in den Gottesdienst und da ist ihr das sehr wichtig und ein wichtiger Bestandteil, das Begrüßen. Sagt sie, begrüßen alle und am liebsten mag sie das, wenn die Leute zu ihr kommen und ihr die Hand geben.
1: Schön zu wissen. Für das nächste Mal, für die nächste Begegnung. Sie hat auch eine große Sensitivität. Du schilderst an einer Stelle, da bist du traurig und niedergeschlagen und dann sagt Birte völlig unvermittelt, ja, aber Mama, Gott ist doch da.
0: Also so ausführlich sagt sie es nicht. Sie spricht in sehr kurzen Sätzen und das wird auch immer noch besser. Also die Kommunikation ist nicht so flüssig wie bei ihrer Mutter, die ständig rum erzählt. Aber sie setzt ihre Sätze sehr bewusst. Und da ist dieses Gott, sie hat tatsächlich nur gesagt, eines Abends im Bett, Gott ist da. Und da war sie noch relativ klein und ich habe gedacht, hast du dich verhört? Da sagt Birte, was hast du gesagt? Gott ist da. Und ich habe nicht mit ihr diesen Satz eingeübt. Es kam aus ihr heraus und der ist immer noch da. Und sie setzt ihn wirklich in den richtigen Momenten ein und hat damit auch wirklich schon viele Menschen getröstet. Tatsächlich. Also da ist sie sehr sensibel. Da freue ich mich sehr drüber.
1: Was für ein wertvoller Mensch, ne?
0: Absolut.
1: Absolut. Umso mehr versetzt es sich in Wut und Ärger und Trauer. Du schilderst auch das in dem Buch, weil du es so mal erlebt hast. Ihr steigt in einen Fahrstuhl ein, dann steht ein Mann neben euch, mustert Birte von oben bis unten und sagt, was für ein Scheißleben.
0: Ja, da fällt einem.
1: Ist der lebend aus dem Fahrstuhl wieder rausgekommen?
0: Er kann von Gottes Güte reden, dass er nicht geschlagen wurde von mir. Nein, tatsächlich habe ich in diesem Moment erlebt, wie Gott mir Ruhe geschenkt hat, Frieden ins Herz. Und ich hatte wirklich eine Sekunde überlegt, also haue ich dem jetzt verbal was wenigstens um die Ohren? Und dann dachte ich, nee, das bringt nichts. Und ich habe dann ganz ruhig wirklich Gott sei Dank geantwortet, wenn Sie Birte persönlich kennen würden, dann würden Sie das nicht sagen. So viel Lebensfreude, da kann sich jeder eine Scheibe von abschneiden. Ich gebe zu, er hat sie wirklich in einem müden Moment erlebt. Aber ja, da muss ich lernen, aber auch Blicke, weil Birte halt eben, ihre Lider liegen aufeinander. Es sieht so ein bisschen aus, als ob sie schläft. Gerade als sie klein war, haben wir da echt oft blöde Bemerkungen auch bekommen. Aber noch heute, wenn ich mit ihr durch die Stadt gehe, dann bleiben Kinder stehen und starren sie an. Und dann finde ich das sehr spannend, wie die Eltern reagieren.
1: Also mittlerweile sprechen wir hier von einer erwachsenen Frau, ja, muss genau. Man nochmal dazu richtig, sagen, weil genau. Du sagst so in letzter Zeit, ja.
0: Genau. Und sie sitzt dann manchmal in ihrem Rollstuhl, dass ich sie schiebe, aber manchmal schiebt sie auch ihren Rollstuhl selber. Das verwundert natürlich dann die Leute, wenn sie die Augen zu hat, so nach dem Motto. Und dann passiert es eben, dass Kinder sie anstarren, aber auch Erwachsene. Und je nachdem spreche ich die Leute dann auch an. Oder manche Mütter machen das dann auch so und fragen dann auch, mittlerweile nach, kann ihre Tochter nicht sehen oder so. Da hat sich ein bisschen was verändert, aber manchmal ist es echt immer noch nervig. Aber ich werde resilienter, ich werde ruhiger darüber und denke, lass sie doch gucken, ist mir doch egal.
1: Ist dir inzwischen egal oder du versuchst zumindest daran zu arbeiten. Aber es spricht auf jeden Fall, das kann ich sagen, auch wenn ich ja keine Haltungsnoten hier zu vergeben habe, sehr viel Dankbarkeit für Birte. Aus
0: absolut.
1: Dem Ganzen.
0: Ja. Also ich habe so viel von ihr gelernt, also auch was ihren Glauben, ihr Vertrauen auf Gott angeht, was sie auch im Gebet wirklich in ihren kurzen Sätzen, Worten Gott sagt. Das finde ich sehr, sehr beachtlich und da hilft sie mir und dieses Gott ist da immer, dieses Erinnern daran, du bist doch nicht alleine, nie alleine. Und ich merke, dass das eine Botschaft ist, die viele Menschen wirklich hören müssen in dieser Zeit. Gott, der Vater von Jesus, lässt uns nicht im Stich, er passt auf uns auf, er ist bei uns.
1: Fokus vom Minus hin zum Plus. Schreibst du ganz bewusst an einer Stelle in deinem Buch, um mich als Leser da auch mit hineinzunehmen in diese Haltung und zu sagen, Moment, ja, es gibt Dinge, über die kann man verzweifeln, aber es gibt eben auch die andere Seite, wo man unendlich dankbar sein kann. Das Buch, ich habe schon gesagt, ist aufgebaut mit vielen Geschichten, wo du mich als Leser einfach mit hineinnimmst in den Alltag. Und jetzt müssen wir wirklich mal Aufklärungsarbeit leisten. Da kommst du in eine Polizeikontrolle, weil du zu schnell gefahren bist. Wem ist das nicht schon mal passiert?
0: Ich bin nicht zu schnell gefahren.
1: Ach, du warst gar nicht zu schnell, aber du hast Mist gebaut, das weiß ich. Das habe ich mir gemerkt.
0: Du hast es gemerkt, aber du hast ja nicht gemerkt, dass ich was gemacht habe, was man nicht machen soll. Und mein Mann hat es mir auch schon immer gesagt. Lass die Finger weg vom Handy. Also, liebe Hörerinnen und Hörer, Finger weg vom Handy. Das ist passiert, genau. Und dummerweise hatte ich in dem Moment das dringende Bedürfnis, eine Sprachnachricht zu schicken und hat völlig nicht dran gedacht, dass ich ja das Handy dann mal eben in der Hand habe. Und just in diesem Moment hat mich eine Polizeikontrolle entdeckt. Genau. Und dann dachte ich mir, ach du meine Nase. Als ich im Rückspiegel sah, Polizei, bitte folgen. Ich dachte, ja, jetzt ist es soweit. Das könnte Ärger geben. Aber dann tatsächlich wieder, Gott sei Dank, nicht als Floskel, sondern wirklich so gemeint, bin ich auf einmal ruhig geworden. Also sonst bei Polizeikontrollen, wer ist da schon ruhig, ne?
1: Ja, der typische Satz von Leuten, die in die Polizeikontrolle kommen, ist ja so nach dem Motto, haben Sie nichts Besseres zu tun, können Sie nicht mal die richtigen Verbrecher jagen
0: nein.
1: Und die Leute anflaumen.
0: Nein. Also dann kam allgemeine Verkehrskontrolle, Ihre Papiere bitte und ich fummel die raus. Irgendwann war ich in dem Moment, war ich doch nervös und dann gab ich die Sachen und dachte, warte mal ab, sag nicht sofort, ich bin schuldig. Also es lag mir echt auf der Lippe zu sagen, jetzt ich weiß, was ich gemacht habe. Und dann habe ich gedacht, lass sie doch kommen. Und dann kam, was kommen musste. Wir haben sie beobachtet, als sie ihr Handy während der Fahrt in der Hand halten. Und dann habe ich gesagt, ja, das stimmt. Und dann guckte die schon ganz irritiert.
1: Das war sie nicht gewöhnt.
0: Ja, das war sie überhaupt nicht gewöhnt. Und dann, dann habe ich gesagt, sie sollen sich jetzt nicht äußern. Das können sie auf dem Anhörungsbogen machen. Ja, ich sage, ich will aber jetzt sagen, ich hab Mist gebaut. Das ist einfach so. Ja, und dann hat sie mir eröffnet, dass das sicherlich ein Punkt und 100 Euro mindestens kosten würde. Da kam noch die Bearbeitungsgebühr dazu. Und auf einmal, die verabschiedet sich, schon hatte ich den Impuls, mach einen Unterschied. Mach jetzt mal einen Unterschied. Und ich habe immer so Danke-Kärtchen bei mir. Da steht einfach nur Danke drauf, blau. Und die Dankbarkeitsbotschaft drin. Auf der Rückseite ist meine Homepage und meine Mail und mein YouTube-Kanal. Und dann habe ich zwei von den Kärtchen genommen, habe der Polizistin in die Hand gedrückt, sagt für sie eine. Und für ihren Kollegen, sie können ja nichts dafür, dass ich Mist gebaut habe. Sie marschiert ab, geht zum Auto, dreht sich um und sagt, das war die ungewöhnlichste Polizeikontrolle, die ich jemals hatte. Und dann habe ich sie noch ganz frech hinterhergesetzt. Ja, so, dann gucken Sie vielleicht mal auf meinen YouTube-Kanal, vielleicht erzähle ich demnächst was über diese Polizeikontrolle. Und das habe ich tatsächlich am nächsten Montag gemacht. Die hat das auch garantiert gesehen, weil ich Kontakte zur Pressestelle der Polizei habe und habe das da weitergeleitet. Im Nachhinein habe ich gedacht, was war das denn jetzt? Was hast denn du da gemacht?
1: Es war ja, jetzt, wollte ich gerade fragen, ja, genau.
0: Was soll das, ne? Und ich merke, dass es wirklich sowas wie mein Auftrag ist, in ungewöhnlichen Situationen Menschen mal Danke zu sagen. Danke für ihren Job. Der ist ja nicht leicht.
1: Nee.
0: Ne? Und uns ist angekommen. Da freue ich mich. Aber das ist so, ja, Inspiration wirklich vom Chef der Welt in diesen Momenten. Wirklich dann auch spontan das durchzuziehen, auch auf die Gefahr hin, dass die dann denken, ist sie ein bisschen abgedreht oder was?
1: Tja, wer weiß, ne?
0: Genau.
1: Aber gut, wir sind ja Ex-Berliner. Da ist man wahrscheinlich eh ein bisschen abgedreht.
0: Genau.
1: Eine Geschichte ist mir, weil sie ein bisschen ausführlicher und länger ist, auch nochmal aufgefallen. Da geht es um eine Frau, die ein Geschäft betreibt und dieses Geschäft aufgeben muss, also einen Laden. Du gehst da rein, hast eine lange Liste und denkst, oh ja, die Sachen, die da verkauft, das ist eher ungewöhnlich. Da lege ich dir mal so einen Zettel unter die Nase und sag hier, das will ich alles bei dir kaufen. Und dann wird die ganz pampig. Und daraus ist ja eine ganze Geschichte geworden, die sich so über ein, zwei Tage hingezogen hat. Was war da los?
0: Ja, die Frau war gestresst und hatte viel zu tun, auch mit ihrer praktisch Geschäftsauflösung. Und ja, also ich war im Zwiespalt. Also sie hat mich vor versammelter Kundschaft niedergemacht. Das hat man ja nicht so gerne und ich auch nicht. Und ich bin dann erstmal rausgestapft und war sauer. Und habe gedacht, was macht das jetzt mit dir? Du hast der Frau überhaupt nichts getan.
1: Na, ganz im Gegenteil, du wolltest dir was Gutes tun, wenn eben du da einkaufst. Ne?
0: Und als ich dann rausgegangen war, dann fiel mir, manchmal liest man ja Texte, wo man denkt, ja, das gefällt mir, das ist gut. Und dann kommen Momente, wo man die ins Leben umsetzen muss. Also das war ein Text, da ging es heute noch, geh zurück. Heute noch, gib Menschen eine zweite Chance. Lass es nicht beim Alten. Morgen könntest du tot sein. Oder der andere könnte tot sein. Und dann dachte ich, Mensch, das hast du gelesen. Das kannst du nicht so, das geht nicht. Du bist die Dankbarkeitsbotschafterin. Das kannst du jetzt nicht so stehen lassen zwischen uns.
1: Das heißt, du musst dich manchmal als Dankbarkeitsbotschafterin auch selber die Pflicht nehmen.
0: Aber hallo, ja, ich habe da ja, also ich nehme das dann durchaus ernst, ne? Und dann habe ich gedacht, jetzt hast du die Chance, diesen Satz auch umzusetzen. Und dann habe ich echt gelauert und geguckt, bis keiner mehr in dem Laden war und bin dann wieder hingegangen und dann begrüßte sie mich etwas herablassend. Ah, da sind sie ja wieder, so nach dem Motto. Und ich dachte, ach du Schande, was macht das wohl werden? Und dann habe ich gefragt, was war das? Warum haben sie mich so niedergemacht? Und dann brach es echt aus ihr heraus und ich verstand, warum sie gerade so reagiert hat, weil sie so einen Stress hatte, weil sie so viel Steine in den Weg gelegt bekommen hat und sie war krank. Eigentlich hätte sie gar nicht arbeiten dürfen, sie war dick erkältet. Und dann haben wir weitergeredet und ich habe ihr tatsächlich die Liste dagelassen, habe gesagt, ich kann es irgendwann abholen. Dann haben wir ein paar Tage später das vereinbart und interessant war dann, dass bevor ich rausgegangen bin, fragte sie mich noch, sind wir jetzt wieder Freunde? Und damit hatte ich überhaupt nicht gerechnet. So, und habe ich gesagt, ja klar, was sollte ich denn noch sagen? Ne? Ich hatte ja nichts gegen die. Und dann bin ich zum vereinbarten Zeitpunkt wieder zurückgegangen und hingegangen und habe die Sachen abholen wollen. Und dann erstaunt sehe ich neben der Kasse ein großes Schild mit einem Herz und Danke drin. Was ist hier denn passiert? Und dann sind wir ins Gespräch gekommen. Ich habe eröffnet, habe gesagt, ich habe viel durch unsere letzte Begegnung gelernt. Sie auch, sagte sie dann. Und dann sind wir über die Dankbarkeit. Ich habe ja natürlich ein Kärtchen von mir dagelassen und eine Visitenkarte mit der Dankbarkeitsbotschaft. Und dann sind wir darüber ins Gespräch gekommen. Und ich habe gemerkt, es lohnt sich wirklich, Menschen eine zweite Chance zu geben. Wir haben jetzt guten Kontakt.
1: Tatsächlich, Kontakt existiert noch.
0: Der Kontakt existiert noch, ja.
1: Das ist doch schön, wie aus einem sich gegenseitig anranzen dann was wird.
0: Ja.
1: Weil, das hätte ich jetzt oder lerne ich jetzt aus der Geschichte, nochmal zurückgehen. Einfach mal zuhören, was eigentlich los ist.
0: Ja, das habe ich auch sowas von gelernt. Und das sind so diese Kleinigkeiten im Alltag, die ich mit der imaginären Brille der Dankbarkeit dann entdecke. Andere sagen, naja, war schön, hakst du ab. Aber das sind Momente, die ich mir merken möchte, weil ich daraus ja fürs Leben lerne.
1: Fürs Leben lernen, das ist auch ein Stichwort, weil du an einer Stelle uns als Leserinnen und Leser einlädst, mal zu gucken, was könnten denn so Dankbarkeitsvorbilder sein. Das war jetzt eine schöne Geschichte, die mich animiert, bei Gemecker und Gemotze zweimal hinzugucken und mal zu überlegen, woran könnte es denn liegen, dass derjenige oder diejenige so drauf ist und reagiert. Du zählst unter anderem eine 100-Jährige auf, die, wenn es irgendwie ja Krach und Knatsch und vor allen Dingen Gemecker gibt, die dann so sinngemäß sagt im Pflegeheim, ich will jetzt mal nicht mitmeckern, ich gehe jetzt einfach mal. Fand ich sehr schön.
0: Ja, die hat sogar noch pointierter gesagt. Sie hat gesagt, ich bin dankbar, dass ich nicht mitmeckern muss. Und das fand ich, also sie hätte wirklich Grund zum Meckern. Ne? Also sie ist noch nicht ganz 100, sie geht stramm drauf zu. Sie ist fast blind, sie kann nicht mehr in ihren eigenen vier Wänden wohnen. Sie hat sich umstellen müssen und so weiter. Und sie ist für mich wirklich ein Vorbild an Dankbarkeit, weil sie auch im Gespräch, ne, da sagt sie ja, die anderen meckern über das Essen, das ist so schlecht hier im Pflegeheim und dann sagt sie, ganz trocken, hat's denn bei mir zu Hause immer geschmeckt? Nö, auch nicht. Und das ist so herrlich, das ist so eine tiefe Dankbarkeit, mitten auch, nicht in der leichten Lebensphase. Man muss sich ja überlegen, die Kinder wohnen weit weg, die Freunde sind alle gestorben mittlerweile. Und trotzdem, sie ist dankbar. Und sie ist nicht nur dankbar so, sondern ganz bewusst, Gott sei Dank, weil sie weiß, jeder Tag ist ein Geschenk, auch wenn er vielleicht manchmal schwer ist. Aber jeder Tag ist ein Geschenk von Gott an mich. Und ich kann doch was tun. Und was tut sie? Beten.
1: Das ist doch ein schönes Vorbild. Ich bin dankbar dafür, dass ich hier nicht mitmeckern muss. Bringt mich zu der Frage, wie gehst denn du damit um? Also wenn ich ins Internet, in die Social-Media-Welt hineingucke, dann denke ich auch immer, ich bin dankbar, dass ich mich hier nicht zum Meckerer profiliere. Es gibt ja Leute, die saugen ihren Honig aus jeder, sei es politischen oder ähnlichen gesellschaftlichen Geschichte, die aufploppt und dann wird gehasst und gehetzt, dass sich die Balken biegen, machst du nicht. Trotzdem gerade mal an der Stelle die Frage, du ärgerst dich ja bestimmt auch über bestimmte Dinge. Wir wollen jetzt hier gar keine so politischen Einzelheiten ausbreiten, wo man aber zu Recht sagen kann, jetzt reicht's mir, aber wie gehst denn du damit um?
0: Ja, ich ärgere mich. Also ganz normal.
1: Das ist ja geradezu schon wieder schön, ja.
0: Nee, also natürlich ärgere ich mich über solche Sachen auch, aber ich möchte mich davon nicht bestimmen lassen. Also auch eben, wenn man mit mehreren Leuten zusammensitzt, dann ist das ja oft so, dass das dann eskaliert. Ne? Dann hat der eine noch das, wo er meckern will und der andere noch das. Und hin und her und dann hat man auf einmal den Eindruck, der Raum ist voller Mecker und Motzen. Und da, also ich merke, also ich bin mittlerweile so sensibel, dass ich das von mir aus auch merke, wenn ich selber auch so eine Mecker- und Motzeinstellung habe, dann reiße ich so innerlich so ein Stoppschild hoch und denke, nee, halt, jetzt möchte ich da nicht weitermachen. Ich möchte jetzt wirklich ganz bewusst überlegen, wofür kann ich dann tatsächlich in dem Moment dankbar sein. Also tatsächlich alles, was so rund um Politik auch angeht. Ich möchte dazu ermuntern, daran zu denken, wir leben in einer Demokratie. Und das ist doch schon mal ein großer Grund zum Dankbarsein, dass da nicht immer alles läuft. Aber das hat halt Demokratie, bringt das auch mit sich, dass nicht immer alle einer Meinung sind. Und das ist ja auch gut so. Aber das versuche ich mir dann klarzumachen, um nicht weiter in so eine Negativspirale zu kommen und nur noch zu sagen, alles ist schlecht. Und ganz bestimmt, es ist nicht alles schlecht. Dafür gibt's ja die Brille der Dankbarkeit, dass ich wirklich, ich will auch noch mal ganz klar sagen, was diese Brille der Dankbarkeit macht. Sie färbt nicht alles schön wie die rosarote Brille und sagt, ach, braucht ihr keine Sorgen, ist auch alles gar nicht so schlimm. Das macht die Brille der Dankbarkeit nicht, sondern sie lässt mich in der Realität, in dem, was gerade ist, aber hilft mir dabei, mich darauf zu fokussieren, wofür kann ich denn in allem, vielleicht auch trotz allem, immer noch dankbar sein. Und ich habe entdeckt, dass es in der miesesten, in der schwierigsten, in der traurigsten Lebensphase Dinge gibt, für die ich immer noch dankbar sein kann. Und der kleinste Nenner, der gleichzeitig das Allergrößte für mich ist, ist, Gott ist da. Er ist mit seiner Liebe da. Er hält mich, er trägt mich, er sieht, was ich brauche. Das ist für mich die Basis, Gott sei Dank zu sagen und dankbar zu sein.
1: Und wie man Gott sei Dank sagt, das schilderst du dann auch wieder in dem Buch anhand von so kleinen Tipps und Möglichkeiten, die ich so quasi für mich selber anwenden kann. Da ist ein Dankbarkeitstagebuch dabei, da ist aber auch die 90-Sekunden-Regel dabei, einfach mal die Klappe zu halten, wenn man eigentlich gerade überkochen möchte und erst mal nachdenken, was so alles Sache und Phase ist. Und da kommt eine ganze Menge zusammen oder zum Beispiel eben auch mal aufzuschreiben, wer ist eigentlich mein Vorbild in Sachen Dankbarkeit. Am Schluss hast du noch mal was zur Dankbarkeitshaltung oder den Dankbarkeitshaltungen, muss man ja sagen. Das Wort Danke durchbuchstabiert. Demut, Akzeptanz, Nachsicht, Kreativität und Erinnern. Da können wir ja noch mal ganz kurz drauf schauen. Es beginnt mit Demut.
0: Ja, damit kann heutzutage auch keiner oder kaum einer mehr was anfangen. Oder
1: ja, ne, so ist das altmodische Wort.
0: Ja, es ist sehr altmodisch.
1: Boomer-Sprech.
0: Ja, und also es ist tatsächlich der alte Luther, der dieses Wort überhaupt in den deutschen Sprachgebrauch gebracht hat. Und darüber bin ich darauf gekommen, wie wichtig eine demütige Haltung ist, weil er hat das Wort Demut und demütig immer eingesetzt, wenn es darum ging, anderen dienend zu, ja, also anderen zu dienen. Und deswegen, ich denke mal, eine dankbare Haltung kombiniert eben mit einer demütigen Haltung ist deswegen wichtig, weil an manchen Stellen im Leben ist es gut, wenn ich mich selbst nicht so wichtig nehme. Also ich bin nicht das Maß aller Dinge. Das heißt nicht, dass ich mich selber vergesse oder ne, dass ich
1: so also klein mache.
0: Ja, ne? Mich klein mache und sage, ach, ich kann ja gar nichts. Nein, ich bin wunderbar gemacht. Gott hat mich toll gemacht. Aber er hat halt auch die anderen Menschen gemacht und die haben genauso ein Recht zur Existenz wie ich. Ne? Also dass ich mit der Haltung der Demut schaue, dass die anderen nicht zu kurz kommen oder dass ich mich eben selbst zurücknehme, weil Demut lässt die Dankbarkeit wachsen, weil ich mir bewusst mache, vieles, wofür ich dankbar sein kann, Gott sei Dank sagen kann, dafür kann ich ja gar nichts. Gut, manche Dinge habe ich mir vielleicht selbst erarbeitet, aber selbst das ist für mich ein Geschenk Gottes, dass ich es kann. Aber für manches in meinem Leben kann ich nichts. Dass ich lebe, dass ich atme, dass ich morgens wach werde, aus dem Bett steigen kann, da kann ich doch nichts für, aber trotzdem bin ich dafür dankbar. Und das ist so ein Stück diese Demut zu sagen, ja, es gibt etwas, es gibt einen, der über allem steht. Das ist für mich die Demut. Demütig sein oder die Demut, ja, schenkt mir den Blick auf die Dankbarkeit.
1: Da stecken die anderen Begriffe schon drin, die Akzeptanz, die Nachsicht, all das spielt dir jetzt hier mit rein, wie du es beschrieben hast, auch über die Kreativität, wie man dankbar sein könnte oder sich da mal ein bisschen einüben, bis hin zum Erinnern, auch das haben wir gestreift. Du hast ein Wort ganz besonders hervorgehoben und ihm ein eigenes Kapitel gewidmet. Ich finde das sozusagen als Perspektive zum Ausklang sehr schön. Und dieses Wort heißt gottfroh. Ich bin gottfroh. Was hat dich daran fasziniert?
0: Ja, dieses Wort habe ich tatsächlich in einer Nachrichtensendung gehört und war völlig geflasht.
1: Ja, es ausgerechnet ging, in den Nachrichten.
0: Ja, in den Nachrichten hatte ich damit nicht gerechnet. Es ging um erfolgreiche Friedensverhandlungen und dann sagt die Reporterin vor Ort, in Ägypten war das, glaube ich, es sind hier alle gottfroh, dass das jetzt endlich passiert ist. Und ich denke, hoppla, hoppla, hoppla, gottfroh, was ist das? Und habe ich recherchiert und gesehen, ja, das ist eher so süddeutscher Raum, wo dieses Wort benutzt wird. Und dann habe ich gesehen, dass man gottfroh, das ist die höchste Form ist. Es gibt nicht mehr als gottfroh. Und das heißt, wenn jemand so dankbar ist, dass es gar nicht mehr anders geht. Und dann dachte ich mir, wow, es ist ein altertümliches Wort, gottfroh. Aber es ist genau das, was ich immer wieder erlebe. Es gibt so Dinge, für die bin ich so dankbar, da bin ich gottfroh für.
1: Ein schöneres Schlusswort gibt's eigentlich nicht. Das müssen wir so stehen lassen. Sabine ist als Dankbarkeitsbotschafterin Gott froh. Das Buch Die Brille der Dankbarkeit kommt aus dem Neufeld Verlag und ist natürlich überall, wo es Bücher gibt, zu beziehen und zu haben. Sehr schön. Machst du vielleicht auch Veranstaltungen, sagen wir, oder Lesereisen?
0: Ja, natürlich. Also ich bin super gerne unterwegs, erzähle Menschen mehr über die dankbare Haltung in Form von Vorträgen, aber auch Seminaren. Es gibt im nächsten Jahr gibt es sogar einige Tagungen auf Baltrum zum Beispiel oder im Kloster Triefenstein, wo ich mehrere Tage dann mich mit Menschen darüber austausche, wie die Dankbarkeit auch im Alltag gelebt werden kann. Genau. Und das mache ich super, super gerne.
1: Das Schöne ist, wenn Sie gut zugehört haben und wenn Sie möchten, du hast 5 Exemplare mitgebracht deines Buches, die geben wir gerne an Sie als Hörerinnen und Hörer weiter in Form eines Gewinnspiels. Was müssen Sie dafür tun? Schreiben Sie bis 30. Juli eine E-Mail an studio@erfplus.de mit dem Stichwort Dankbarkeit oder Dankbarkeitsbotschafterin. Und natürlich wollen wir gerne von Ihnen wissen, wie Sie mit dem Thema Dankbarkeit oder mit der Dankbarkeit umgehen. Schreiben Sie doch einfach mal 1-2 Sätze. Fällt es Ihnen leicht, dankbar zu sein oder eher schwer? Wie gehen Sie damit um? Wir freuen uns auf Ihre E-Mail. Unter allen, die da mitmachen, suchen wir dann 5 Leute aus, wo es passt. Der Rechtsweg ist ausgeschlossen und den können Sie dann nochmal nachlesen auf erf.de, unserer Homepage. Da steht das nochmal ganz genau drin, wie sich das mit diesem kleinen Gewinnspiel verhält. Danke, Sabine, für die schönen Bücher.
0: Danke, dass ich da sein konnte und ich werde auch in jedes Buch noch was Nettes reinschreiben, dass es wirklich ein persönliches Exemplar wird.
1: Die Brille der Dankbarkeit, leichter leben mit neuem Blick, das neue Buch aus dem Neufeld Verlag von der Dankbarkeitsbotschafterin Sabine Langenbach, Herzensberlinerin aus dem Sauerland, so muss man es ja eigentlich sagen. Liebe Sabine, danke für eben, sprich fürs Hiersein. Und die Angaben zum Buch findet man dann auch noch bei uns im Web und in der App von ERF Plus. Und da können Sie die Sendung dann tagesunabhängig hören, wann Sie möchten und sei es nachts um 3. Mein Name ist Andreas Odrich. Danke an Sabine fürs Hiersein. Ihnen danke fürs Zuhören. Und ja, bleiben Sie dankbar oder versuchen Sie es zumindest.
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2: Ich bin Marvin Standke. Der Kinderschutzbund in Deutschland fordert bessere Schutzmaßnahmen im Internet. Bundesgeschäftsführer Grein verlangt Meldebuttons gegen Cybergrooming. Plattformen sollen Meldungen verpflichtend nachgehen müssen. Täter geben sich beim sogenannten Cybergrooming online als Gleichaltrige aus. Bundesinnenminister Dobrindt fordert besseren Kinderschutz im Netz. Grundlage ist ein neues BKA-Lagebild zu Sexualstraftaten. Mehr als 17.000 Fälle wurden bei Kindern verzeichnet. Das ist ein Anstieg von 4,7% zum Vorjahr. Bei Jugendlichen stiegen die Fälle um 4%. Die meisten Opfer waren weiblich. Großbritanniens neuer Premier Burnham senkt die Stromkosten.
3: Ab Oktober entfällt die Mehrwertsteuer auf Strom für Haushalte. Derzeit liegt sie noch bei 5%. Finanziert wird das durch die Streichung eines anderen Projekts. Betroffen ist ein geplanter digitaler Ausweis. Dieses Programm war wegen hoher Kosten stark umstritten. Burnham hatte niedrigere Lebenshaltungskosten versprochen. Das Versprechen gab er direkt nach seinem Amtsantritt. In Deutschland gilt für Strom der reguläre Mehrwertsteuersatz von 19%. Ulrike Klein, Redaktion.
2: Der mutmaßliche Täter der Bluttat von Stade ist tot. Er befand sich in der JVA Bremervörde in Untersuchungshaft. Nach bisherigen Erkenntnissen handelt es sich um Suizid. Hinweise auf Fremdverschulden gibt es aktuell nicht. Der 45-Jährige wurde morgens leblos in seiner Zelle gefunden. Ein Notarzt stellte kurz darauf seinen Tod fest. Die Todesursache wird nun weiter untersucht. Ende Juni starben 6 Menschen bei dem Angriff in Stade. 3 Opfer arbeiteten in der Jugendhilfeeinrichtung vor Ort. 3 weitere waren Mitarbeitende des Jugendamts Hannover. Rassistische und antisemitische Gewalt bleibt in Deutschland alarmierend hoch. Der Verband VBRG registrierte im vergangenen Jahr 3.176 Angriffe. Diese waren rechts, rassistisch oder antisemitisch motiviert. Der Verband warnt vor Normalisierung solcher Gewalt. Für viele Betroffene gehören Bedrohungen zum Alltag. Die Einnahmen aus der Tabaksteuer brechen deutlich ein. Im ersten Halbjahr 2026 waren es 6,792 Milliarden Euro. Das ist ein Rückgang von 15% zum Vorjahr. Zum Jahresbeginn war die Tabaksteuer bereits erhöht worden. Geplant ist eine Erhöhung um 80 Cent pro Packung. Der Preis könnte dadurch auf über 9 Euro steigen. Trotz dieser Zahlen bleibt die Raucherquote in Deutschland hoch. Der Rückgang lässt sich auch auf Schmuggel oder das Ausweichen auf günstigere Alternativen zurückführen.
1: Die Nachrichten wurden bereitgestellt von Radio Aktuell. 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
2: Die aktuellen Temperaturen: Köln-Bonn 27 Grad, Hamburg 22 Grad, Bremen 22, Berlin 25, Dresden 20 Grad, Frankfurt am Main 25, Stuttgart 24, München 23, Erfurt 22 und Münster 25 Grad. Ein Mix aus Sonne und Wolken heute, vor allem in der Mitte örtlich Schauer, am meisten Sonne im Südwesten und an der Ostsee. Die Maxi-Werte 19 bis 27 Grad.
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Vorgelesen von Daniel Kopp. Die Wiese hinter dem Haus ist flächendeckend strahlend gelb. Ich liebe diese Farbe. Leider fühlt sich der Löwenzahn nicht nur auf der Wiese, sondern auch im Steingartenpudel wohl, obwohl er dort nicht erwünscht ist. Gut, dass er sich leicht entdecken lässt, denn seine Signalfarbe verrät seinen Standort. Mittags ist es mir zu warm und zu anstrengend, um den Löwenzahn zu entfernen. Ich will den Löwenzahn abends entfernen, wenn es etwas kühler geworden ist. Am Abend stelle ich erstaunt fest, huch, der Löwenzahn muss ja gesucht werden, denn die wunderschönen gelben Blüten sind alle geschlossen. Das war mir bisher noch gar nicht aufgefallen, dass sich die gelbe Blüte bei Regen, großer Trockenheit und in der Nacht schließt. Der Löwenzahn öffnet sich zur Sonne, zum Licht und zur Wärme. Auch die Sonnenblume zeigt Flexibilität, was das Licht betrifft. Auf der Webseite www.krautundrüben.de lese ich, tatsächlich folgen Sonnenblumen mit ihren Köpfen dem Lauf der Sonne. Wie sie das schaffen, obwohl sie über keinerlei Muskeln verfügen, war Wissenschaftlern lange ein Rätsel. Inzwischen hat man herausgefunden, dass der Stängel auf der Schattenseite schneller wächst als auf der Sonnenseite und mit einer Zeitverzögerung von etwa 45 Minuten dem Lauf der Sonne folgt. Morgens blicken die Köpfe nach Osten, bis zum Abend nach Westen. Nachts wachsen die Köpfe weiter und bringen sich bis zum frühen Morgen wieder in Ostposition. Damit gleichen sie das einseitige Wachstum vom Vortag aus. Der Mensch macht es ähnlich. Nachts schließen wir die Augen, wie der Löwenzahn, und tagsüber suchen wir die Wärme und das Licht. Das Sonnenbad tut dem Gemüt gut und erhöht Vitamin D. Denn ohne Licht kein Leben. Es ist wichtig, auch der Seele Zuwendung und Licht zukommen zu lassen. Dazu braucht es nicht viel. Vielleicht am Abend eine Kerze anzünden, Handy etc. ausschalten, zur Ruhe kommen und Gott begegnen. Findet sich im Gesangbuch ein passendes Lied oder ein Psalm? Ein kurzer dankbarer Tagesrückblick und mit einfachen Worten im Gebet Gott den Tag zurückgeben. Sich ihm zuwenden, sich der Lebensquelle zuwenden. Jesus hat sich als Licht der Welt bezeichnet, um deutlich zu machen, wie unverzichtbar er für die Menschen ist. Orientierung gibt es zusätzlich. Ich bin das Licht dieser Welt. Wer mir folgt, tappt nicht mehr im Dunkeln. Er wird das Licht des Lebens haben. 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

Paul Gerhardt hat sich für seine Texte gern von der Bibel inspirieren lassen, auch bei Geh aus mein Herz und suche Freud. Die Tulipan, die sich viel schöner anziehen als Salomonis Seide, gehen sogar auf ein Zitat von Jesus selbst zurück. Wortwörtlich sagt Jesus: Warum sorgt ihr euch um eure Kleider? Schaut die Lilien an und wie sie wachsen. Sie arbeiten nicht und nähen sich keine Kleider. Trotzdem war selbst König Salomo in seiner ganzen Pracht nicht so herrlich gekleidet wie sie. Wenn sich Gott so wunderbar um die Blumen kümmert, die heute aufblühen und schon morgen wieder verwelkt sind, wie viel mehr kümmert er sich dann um euch? Sich keine Sorgen zu machen, wie Jesus es hier von seinen Zuhörern fordert, das geht nur, wenn ich es Gott tatsächlich zutraue, dass er sich um mich kümmert. Wenn es ihnen geht wie mir, dann fällt ihnen diese Haltung auch nicht einfach zu. Dann müssen sie sie immer wieder einüben. Vielleicht ist gerade heute ein guter Tag für uns alle, um damit anzufangen.

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2: Ich bin Marvin Standke. Die Deutsche Bahn plant ein Alkoholverbot an allen deutschen Bahnhöfen. Der Fahrgastverband Pro Bahn begrüßt das ausdrücklich. Er hofft so auf weniger Übergriffe auf Reisende und Personal. Kritisch sieht der Verband aber, dass Alkohol in Zügen weiterhin erlaubt bleibt. Bundesinnenminister Dobrindt nennt die Pläne eine diskussionswürdige Idee. Bei der Umsetzung gäbe es aber noch Gesprächsbedarf. Bis Mitte Oktober soll das Verbot an allen 5400 Bahnhöfen gelten. Der Iran hat erneut Verbündete der USA in der Golfregion angegriffen.
3: In Kuwait wurden durch iranischen Beschuss mehrere Meerwasserentsalzungsanlagen beschädigt. Auch Stromanlagen wurden getroffen, meldet das Energieministerium. Bahrain und Jordanien erklärten, sie hätten Drohnen aus dem Iran abgewehrt. Verletzte oder Sachschäden gab es demnach nicht. Die Streitkräfte bleiben weiter in höchster Alarmbereitschaft. Zuletzt hatten die USA verstärkt Ziele im Iran angegriffen. Die Führung in Teheran reagierte darauf mit Angriffen auf Golfstaaten. Dort sind US-Soldaten stationiert. Ulrike Klein, Redaktion.
2: Die Zahl sexualisierter Gewalt gegen Minderjährige ist gestiegen. Das zeigt ein neues Lagebild des Bundeskriminalamts. Bei Kindern gab es über 17.000 Fälle, ein Plus von 4,7%. Fälle mit jugendpornografischen Inhalten nahmen um fast 20% zu. Gut die Hälfte der Verdächtigen war selbst minderjährig. Innenminister Dobrindt sprach von erschreckend hohen Zahlen. Der Kinderschutzbund fordert, nicht bei Beratungsangeboten zu sparen. Der mutmaßliche Todesschütze von Stade hat sich offenbar in der Untersuchungshaft das Leben genommen. Das teilte das niedersächsische Justizministerium in Hannover mit. Hinweise auf Fremdverschulden gebe es nicht. Der Gefangene wurde am frühen Morgen tot in seiner Zelle gefunden. Der 45-Jährige soll Ende Juni 6 Menschen erschossen haben. Der Tatort war eine Mutter-Kind-Einrichtung in Stade. Und noch diese gute Nachricht aus der Natur, ein lebendiger Garten unter Wasser. Vor Benin haben Forscher ein lebendiges Korallenriff entdeckt. Man hielt es jahrzehntelang für tot. Unterwasserkameras zeigten nun einen regelrechten Garten aus Weichkorallen. Das Forscherteam fand die Strukturen in 54 Metern Tiefe. Dort wachsen mindestens 6 verschiedene Korallenarten. Korallenriffe sind wichtig, weil sie unzähligen Meerestieren Lebensraum und Nahrung bieten, Küsten vor Stürmen schützen und die Fischerei vieler Menschen sichern und als Frühwarnsystem für die Gesundheit der Ozeane dienen.
1: Die Nachrichten wurden bereitgestellt von Radio Aktuell. 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
2: Die aktuellen Temperaturen: Köln-Bonn 27 Grad, Hamburg 22 Grad, Bremen 22, Berlin 25, Dresden 20 Grad, Frankfurt am Main 25, Stuttgart 24, München 23, Erfurt 22 und Münster 25 Grad. Ein Mix aus Sonne und Wolken heute, vor allem in der Mitte örtlich Schauer, am meisten Sonne im Südwesten und an der Ostsee. Die Maxi-Werte 19 bis 27 Grad.
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1: eine Melone im Sommer. Die Melone liegt schwer in meinen Händen. Klopfe ich an ihre glatte, dunkelgrüne Außenschale, höre ich sie reif dröhnen. Ich lege sie auf unser Küchenbrett. Wie das Messer in sie eindringt, wie die Schale aufplatzt, immer dem Messer voraus. Keine andere Frucht öffnet sich so bereitwillig. Sie scheint auf uns gewartet zu haben. Die zwei Hälften lösen sich mit herrlichem Knacken voneinander, und nun liegen sie vor mir mit ihrem roten Saft. Die Süße der reifen Frucht steigt mir in die Nase. Ich schneide Stücke. Leicht gleitet die Klinge durch das Fruchtfleisch. Die Kinder kommen in die Küche. Sie schnappen sich jubelnd etwas und verschlingen es gierig, um gleich wieder zuzugreifen und sich Nachschub zu nehmen. Auch ich beiße in ein Stück. Der süße Saft läuft mir die Kehle hinunter. Es ist einer dieser großartigen Tage, an denen man hinausgeht und es ist genug zu leben. Die Werbung tänzelt um uns herum wie ein quengelndes Kind. Sie will wahrgenommen werden. Fernsehspots preisen geschickt industriell gefertigte Snacks an. Werbeagenturen gestalten Verpackungen so, dass wir zugreifen. Niemand wirbt für das herrliche Knacken, wenn man eine Melone aufschneidet. Niemand wirbt für ihren süßen Saft. Es ist nicht nötig. Wassermelonen werben für sich, wenn ich sie esse.
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Dieses Lied hat eine längere, eine durchaus ungewöhnliche Geschichte. Vor ziemlich genau einem Jahr bin ich mit einem jungen Mann ins Gespräch gekommen, dem ging es zu dieser Zeit. Das merkte ich nicht besonders gut, aber er machte es, soweit ich das beurteilen kann, genau richtig. Er ist trotz aller Fragen und Probleme an Gott dran geblieben und hat immer wieder mit Gott geredet. Und ich denke, deswegen konnte auch Gott mit ihm reden. Und ihm ist ein Wort aus dem Buch Jesaja in dieser Zeit ganz wichtig geworden. Das hat er mir später in einer Mail geschrieben, dieses Wort. Fürchte dich nicht, ich bin mit dir, wo es am Ende dann heißt, ich halte dich durch die rechte Hand meiner Gerechtigkeit. Und er schrieb mir dann dazu, ich finde diesen Vers so toll, weil ich zurzeit wirklich jemanden brauche, der mich an der Hand nimmt und mich führt. Also, so schrieb er, ich würde mich wirklich freuen, Jörg, wenn dir dazu vielleicht ein Lied einfallen würde. Ein paar Monate später begann dann für mich eine Zeit, in der es mir persönlich nicht so gut ging, beruflich und krankheitsbedingt. Aber in dieser Zeit stand auch bei mir immer wieder ein Wort vor Augen, gerade dieses Wort aus dem Buch Jesaja, fürchte dich nicht. Einige Zeit später klang dann auch eine Melodie in meinem Ohr. Ein paar Wochen später war dann diese Textfassung fertig. Also, mein lieber Freund, vielen Dank für deine Geduld. Dieses Lied ist für dich und für mich und für alle, denen es gerade nicht so gut geht.

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1: Jesus erzählt einmal die Geschichte eines Mannes, der 3 Dienern sein Vermögen anvertraut. Dem einen, dem gibt er 5 Talente, dem zweiten 3 und dem dritten nur eines. Danach reist er ab. Und als er zurückkommt, haben die ersten beiden ihr Talent eingesetzt und vermehrt. Aber der dritte, der hat seines vergraben. Nicht, weil er faul gewesen wäre, nicht, weil er nichts konnte, nein, sondern weil er Angst hat. Und genau dieser dritte Diener, der interessiert uns heute ganz besonders. Denn die meisten von uns kennen dieses Gefühl. Wir haben Fähigkeiten, Ideen oder Möglichkeiten. Wir spüren vielleicht sogar, dass etwas in uns angelegt ist. Und trotzdem halten wir uns zurück. Nicht, weil wir nicht wollen, sondern weil wir Angst haben zu scheitern. Angst, Fehler zu machen. Angst, kritisiert zu werden. Angst, nicht genug zu sein. Interessanterweise zeigt die Psychologie, dass unser Gehirn Verluste stärker gewichtet als Gewinne. Das Risiko zu scheitern, das erscheint oft größer als die Chance zu wachsen. Und deshalb bleiben viele Menschen lieber ganz in ihren vertrauten Mustern, selbst wenn diese sie nicht zufriedenstellen. Der dritte Diener, der macht genau das. Der schützt sein Talent. Er bewahrt es sorgfältig auf. Er verliert nichts, aber er gewinnt auch nichts. Viktor Frankl war davon überzeugt, dass das Leben jeden Menschen fragt. Nicht danach, ob er perfekt ist, nicht danach, ob er erfolgreicher ist als andere, sondern danach, welche Antwort er auf seine Möglichkeiten gibt. Für Frankl, da entsteht Sinn genau dort, wo wir Verantwortung übernehmen für das, was uns anvertraut wurde. Vielleicht ist das der eigentliche Punkt dieser Geschichte. Es geht ja gar nicht in erster Linie um Geld, es geht um das Leben selbst, um Begabungen, Beziehungen, Chancen, Erfahrungen, Schätze, Talente, um all das, was uns mitgegeben wurde. Und die Frage lautet nicht, habe ich genug bekommen? Die Frage ist, was mache ich mit dem, was da ist, was mir gegeben wurde? Wenn ich auf Jesus schaue, dann entdecke ich jemanden, der Menschen immer wieder ermutigt, Schritte zu wagen. Petrus steigt aus dem Boot, Zachäus verlässt seinen Baum, Bartimäus steht auf, niemand von ihnen weiß vorher, wie alles ausgehen wird. Aber Wachstum, Entwicklung, gesund werden beginnt meistens genau dort, wo ein Mensch den Mut findet, seiner Angst nicht das letzte Wort zu überlassen. Vielleicht sitzt der liebevolle Therapeut Jesus genau dort neben ihnen, wo sie etwas zurückhalten, eine Fähigkeit, einen Traum, eine Entscheidung, einen Schritt, den sie vielleicht schon lange gehen möchten. Was wäre, wenn der liebevolle Therapeut Jesus ihnen heute zeigen möchte, dass ihre Angst sie schützen will, ihr Leben aber darauf wartet, dass sie ihr Talent nicht vergraben, sondern entfalten, sich hingeben in diese Welt. Mit allem, was zu ihnen dazugehört.
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1: Ich bin Marvin Standke. Die Deutsche Bahn plant ein Alkoholverbot an allen deutschen Bahnhöfen. Der Fahrgastverband Pro Bahn begrüßt das ausdrücklich. Er hofft so auf weniger Übergriffe auf Reisende und Personal. Kritisch sieht der Verband aber, dass Alkohol in Zügen weiterhin erlaubt bleibt. Bundesinnenminister Dobrindt nennt die Pläne eine diskussionswürdige Idee. Bei der Umsetzung gäbe es aber noch Gesprächsbedarf. Bis Mitte Oktober soll das Verbot an allen 5400 Bahnhöfen gelten. Der Iran hat erneut Verbündete der USA in der Golfregion angegriffen.
2: In Kuwait wurden durch iranischen Beschuss mehrere Meerwasserentsalzungsanlagen beschädigt. Auch Stromanlagen wurden getroffen, meldet das Energieministerium. Bahrain und Jordanien erklärten, sie hätten Drohnen aus dem Iran abgewehrt. Verletzte oder Sachschäden gab es demnach nicht. Die Streitkräfte bleiben weiter in höchster Alarmbereitschaft. Zuletzt hatten die USA verstärkt Ziele im Iran angegriffen. Die Führung in Teheran reagierte darauf mit Angriffen auf Golfstaaten. Dort sind US-Soldaten stationiert. Ulrike Klein, Redaktion.
1: Die Zahl sexualisierter Gewalt gegen Minderjährige ist gestiegen. Das zeigt ein neues Lagebild des Bundeskriminalamts. Bei Kindern gab es über 17.000 Fälle, ein Plus von 4,7%. Fälle mit jugendpornografischen Inhalten nahmen um fast 20% zu. Gut die Hälfte der Verdächtigen war selbst minderjährig. Innenminister Dobrindt sprach von erschreckend hohen Zahlen. Der Kinderschutzbund fordert, nicht bei Beratungsangeboten zu sparen. Der mutmaßliche Todesschütze von Stade hat sich offenbar in der Untersuchungshaft das Leben genommen. Das teilte das niedersächsische Justizministerium in Hannover mit. Hinweise auf Fremdverschulden gebe es nicht. Der Gefangene wurde am frühen Morgen tot in seiner Zelle gefunden. Der 45-Jährige soll Ende Juni 6 Menschen erschossen haben. Der Tatort war eine Mutter-Kind-Einrichtung in Stade. Und noch diese gute Nachricht aus der Natur, ein lebendiger Garten unter Wasser. Vor Benin haben Forscher ein lebendiges Korallenriff entdeckt. Man hielt es jahrzehntelang für tot. Unterwasserkameras zeigten nun einen regelrechten Garten aus Weichkorallen. Das Forscherteam fand die Strukturen in 54 Metern Tiefe. Dort wachsen mindestens 6 verschiedene Korallenarten. Korallenriffe sind wichtig, weil sie unzähligen Meerestieren Lebensraum und Nahrung bieten, Küsten vor Stürmen schützen und die Fischerei vieler Menschen sichern und als Frühwarnsystem für die Gesundheit der Ozeane dienen.
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1: Die aktuellen Temperaturen: Köln-Bonn 27 Grad, Hamburg 22 Grad, Bremen 22, Berlin 25, Dresden 20 Grad, Frankfurt am Main 25, Stuttgart 24, München 23, Erfurt 22 und Münster 25 Grad. Ein Mix aus Sonne und Wolken heute, vor allem in der Mitte örtlich Schauer, am meisten Sonne im Südwesten und an der Ostsee. Die Maxi-Werte 19 bis 27 Grad.
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3: Wir hören aus dem Neuen Testament, aus dem Johannesevangelium, Kapitel 5, die Verse 24 bis 30.
4: Wahrlich, wahrlich, ich sage euch, wer mein Wort hört und glaubt dem, der mich gesandt hat, der hat das ewige Leben und kommt nicht in das Gericht, sondern er ist vom Tode zum Leben hindurchgedrungen. Wahrlich, wahrlich, ich sage euch, es kommt die Stunde und ist schon jetzt, dass die Toten hören werden die Stimme des Sohnes Gottes. Und die sie hören werden, die werden leben. Denn wie der Vater das Leben hat in sich selber, so hat er auch dem Sohn gegeben, das Leben zu haben in sich selber. Und er hat ihm Vollmacht gegeben, das Gericht zu halten, weil er der Menschensohn ist. Wundert euch darüber nicht, denn es kommt die Stunde, in der alle, die in den Gräbern sind, seine Stimme hören werden und werden hervorgehen, die Gutes getan haben, zur Auferstehung des Lebens, die aber Böses getan haben, zur Auferstehung des Gerichts. Ich kann nichts von mir aus tun. Wie ich höre, so richte ich. Und mein Gericht ist gerecht, denn ich suche nicht meinen Willen, sondern den Willen dessen, der mich gesandt hat.
3: Das war der Bibeltext für den heutigen Tag, entnommen aus der großen Hörbibel mit freundlicher Genehmigung der Deutschen Bibelgesellschaft. Hier noch einmal die Bibelstelle. Johannes Evangelium Kapitel 5, die Verse 24 bis 30. Gedanken dazu kommen jetzt von Christa Geis aus Inslingen.
5: Haben Sie die Worte noch im Ohr? Wahrlich, wahrlich, ich

aus dem Tod ins Leben hinübergegangen. Amen, Amen, das sage ich euch. Die Stunde kommt, ja, sie bricht schon an. Da werden die Toten den Ruf des Gottessohnes hören. Und diejenigen, die ihn hören, werden leben. Verse 24 und 25. Das sind Aussagen, die ich wegen ihrer großen Dichte und umfassenden Bedeutung am liebsten gar nicht auslegen, sondern einfach so stehen lassen würde. Ich habe sie wieder und wieder gelesen, leise und laut, um zu hören, wie sie klingen, was sie in mir auslösen. Ob Sie sich einen Moment Zeit nehmen, diese Worte selbst laut zu lesen, um zu hören, wie sie in Ihnen klingen? Nun also doch einige Gedanken dazu. Höre Israel, höre des Herrn Wort, so oder ähnlich lese ich es an vielen Stellen im Alten Testament und auch im Neuen Testament fordert Jesus immer wieder zum Hören auf. Wer Ohren hat zu hören, der höre, in Matthäus 13 zum Beispiel. Oder selig sind die Gottes Wort hören und bewahren in Lukas 11, Vers 28. Oder als die Jünger Jesu Herrlichkeit sehen, sagt Gott über Jesus, dies ist mein lieber Sohn, den sollt ihr hören, in Matthäus 17, Vers 5. Zwischenmenschliche Beziehungen gelingen und bleiben lebendig, wenn ich gelernt habe, hinzuhören. Und auch die Beziehung zu Gott bleibt lebendig, wenn ich seine Worte immer wieder höre, sie meditiere, in mich aufnehme. Das Hören auf die Worte von Jesus hat zur Folge, dass ich an Gott, den Vater, glaube, dass ich mich ihm anvertraue. Wer in diesem beständigen Hören und bleibendem Vertrauen lebt, bei dem ereignet sich ewiges Leben, schon hier und jetzt. Ewiges Leben, das beginnt nicht erst nach dem physischen Tod, sondern ist Leben in Beziehung zu und mit Jesus und durch ihn zu Gott, seinem Vater. Tod wird in der Bibel nicht nur physisch verstanden, sondern auch als Beziehungslosigkeit, als Trennung von Gott. Wer die Verbindung zu Gott, dem Schöpfer und Erhalter allen Lebens verloren hat, ist innerlich tot, obwohl er äußerlich quicklebendig ist. Wer aber dem Wort von Jesus glaubt und so wieder in Kontakt zu Gott kommt, der ist aus dem Tod ins Leben hinübergegangen, so sagt es der biblische Text. Und noch einmal höre ich die Worte. Amen, Amen, das sage ich euch. Die Stunde kommt, ja, sie bricht schon an. Da werden die Toten den Ruf des Gottessohnes hören und diejenigen, die ihn hören, werden leben. Vers 25. Gegenwart und Zukunft vermischen sich. Das Kommen der Stunde wird nicht nur irgendwann sein, sondern findet auch in dem Moment statt, in dem Jesus spricht und Menschen auf ihn hören. Jesus hat die Macht, Tote zum Leben zu erwecken. Er lässt lebendig werden, was abgestorben scheint. Er ist vom Tod auferstanden. Er selbst ist das Leben. Als Sohn Gottes hat er Schöpferkraft in sich. Deshalb können Tote sein Rufen hören, können leben, können in Beziehung zu Gott treten. In den Versen 28 bis 30 erweitert Jesus diese Aussagen auch auf die bereits Verstorbenen und weist somit auf das Ende aller Zeiten hin. Wundert euch nicht darüber, es kommt die Stunde, in der alle Toten in ihren Gräbern seinen Ruf hören und herauskommen werden. Diejenigen, die Gutes getan haben, werden auferstehen, um das Leben zu empfangen. Diejenigen aber, die Böses getan haben, werden auferstehen, um verurteilt zu werden. Wieder halte ich inne und komme an die Grenzen meines Denkens und meiner Vorstellungskraft. Alle Toten in den Gräbern werden hören.
dass Menschen, die keine Beziehung mehr zu Gott haben, doch irgendwann noch seinen Ruf hören?

0: scheint noch im Bereich des Möglichen zu liegen. Aber die Toten in den Gräbern? Jesus sagt, wundert euch nicht darüber. Ich muss mich trotzdem wundern und werde erinnert an Worte, die Manfred Siebald gesungen hat. Das wird ein Staunen geben, ein Köpfe verdrehen, wenn wir nach diesem Leben vor Jesus stehen. Und dann kommt das Ende. Jesus wird Gericht halten. Gerichtsworte sind nicht angenehm, sie gehen nicht runter wie Öl, sind keine Wohlfühlworte. Sie fordern heraus. Und auch ich reibe mich an ihnen, muss mich damit auseinandersetzen. Habe ich Gutes getan? Das Gute, das Jesus wollte? Das Gute, das anderen und mir nützlich ist? Habe ich Gottes Worte gehört, ihnen geglaubt und vertraut? Und was ist mit den anderen, mit denen, die meiner Ansicht nach Böses getan haben? Die Machtgierigen, die Gewalttäter, die Unterdrücker, die Kriegstreiber. Wie gut, dass ich dieses Urteil nicht zu sprechen habe. Das überlasse ich gerne Jesus. Wenn er Gericht hält, kommt alles ans Licht. Wird alles offen auf dem Tisch liegen. Und er wird nicht nur Recht sprechen, sondern auch für Gerechtigkeit sorgen. Ich kann nichts von mir aus tun. Ich urteile so, wie ich es höre. Und mein Urteil ist gerecht. Denn ich folge nicht meinem eigenen Willen, sondern ich folge dem Willen dessen, der mich beauftragt hat. Vers 30 in der Basisbibel. Jesus spricht und agiert nicht eigenmächtig, nicht aus sich selbst heraus, sondern aus der hörenden Beziehung zu Gott, seinem Vater. Wie ein roter Faden zieht sich das Hören auf Gott und Jesus durch den heutigen Bibeltext. Hören, glauben, vertrauen, in Beziehung kommen und darin bleiben, das ist Leben, ewiges Leben. Hier und jetzt, am Ende der Zeiten und für immer.
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1: 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Heute lade ich Sie wieder zu einer Zeitreise ein in das Jahr 1945. Wir befinden uns in Dresden. Der Zweite Weltkrieg ist vorbei. Mit aller Kraft versuchen die Menschen, das Geschehene zu verarbeiten und sich eine neue Existenz aufzubauen. Genau davon handelt der Roman »Uns trägt die Hoffnung« von Sylvia Baron, der im Brunnen Verlag erschienen ist. Heute lesen wir erneut daraus vor. Herzlich willkommen dazu, sagt Sabine Bohn.

0: In Dresden hat Otto Kaiser eine gut gehende Fabrik für Schokoladenformen aufgebaut. Doch im Februar 1945 wird die Stadt Dresden heftig bombardiert. Weite Teile der Stadt werden völlig zerstört. Auch die Fabrik von Otto Kaiser wird zum größten Teil ein Opfer der Bomben. Aber der Firmenchef lässt sich nicht unterkriegen. Mit Hilfe einiger Mitarbeiter versucht er, die Firma wieder ans Laufen zu bringen. Auch Lotte, die Enkelin von Otto Kaiser, packt mit an. Sie ist ein handwerkliches Genie und tut nichts lieber, als in der Fabrik ihres Opas zu arbeiten. Ursel, eine Schulfreundin von Lotte, packt ebenfalls mit an. Sie hat bei dem Bombenangriff im Februar ihre gesamte Familie verloren und wohnt seitdem bei den Kaisers. Saskia Klingelhöfer liest nun weiter aus dem Roman »Uns trägt die Hoffnung« von Sylvia Baron.
1: »Komm schon, wir wollen los«, rief Ursel ungeduldig aus dem Flur. »Ja, ja«, antwortete Lotte und schloss das Einwegglas, das ursprünglich mal eine der gefürchteten Glasminen gewesen war. Als Deckel nutzte sie eines der Gasmaskenteile, die sie im Krieg in der Otto Kaiser AG hergestellt hatten. »Du hast dir dein Russenbrot aber dick beschmiert«, wetterte Oma Winkler. Lotte seufzte und beschloss, nicht zu antworten. Erstens schmierte sie sich nicht den reinen Butterersatz aufs Brot, sondern eine Mischung, die mit Haferflocken und Gewürzen gestreckt war, Stalinschmiere, wie man es nannte. Und zweitens teilten sie die Vorräte überhaupt nicht mit den Winklers. »Kommst du? Die Straßenbahn fährt bald!« Lotte biss vom Brot ab und eilte Ursel hinterher die Treppe hinab. Die warme Augustsonne empfing sie und Lotte wünschte sich eines ihrer leichten Sommerkleider herbei, die in Flammen aufgegangen waren. Stattdessen trug sie eine schwere Latzhose aus Uniformstoff, die Mutter ihr genäht hatte, und eine alte, zu große Bluse von Tante Ilse, die ein paar kleine Löcher in den Ärmeln aufwies. Die schokoladenbraunen Haare hatte sie sich zu praktischen Zöpfen geflochten. Ursel hatte sich Fallschirmseide organisiert und sich daraus ein Kleid geschneidert. Sie sah elegant darin aus, mit ihren blonden Haaren, die sie sich hinter den Ohren zusammengesteckt hatte und ihr sonst glatt über den Rücken fielen. Trotzdem jammerte sie jeden Morgen darüber, wie gerne sie eine Brennschere hätte, um die Haare zu locken. Großvater war schon ein Stück vorausgegangen und hatte sich eine Zeitung besorgt. Die Tageszeitung für die deutsche Bevölkerung. Auf der letzten Seite standen kyrillische Zeichen, die keiner von ihnen zu deuten mochte. »Und, interessant?«, fragte Lotte. »Die Zeitung wird wieder eingestellt. Stattdessen wird es nun eine tägliche Rundschau geben, herausgegeben von der Sowjetarmee.« »Puh«, seufzte sie. Alles war ständig im Fluss und veränderte sich schneller, als man mitkam. Immerhin heute nichts über die Konzentrationslager, wie es schien. Sie wusste nicht, ob sie erleichtert oder enttäuscht sein sollte. Schockiert hatte sie in der Zeitung von einer Mutter von 7 Kindern gelesen, die in einer Zelle getrennt von ihrem 15 Wochen alten Baby mit Milchstau zu kämpfen gehabt hatte. Dann hatte sie unter erbärmlichster Ernährung Schwerstarbeit im KZ leisten müssen. Und wer beim Appell einmal ein Wort zum Nachbarn sagte, wurde in eine lichtlose Zelle gesperrt, die so klein war, dass man weder sitzen noch liegen konnte und bekam nur alle 3 Tage etwas zu essen. Oder im Wasserbunker, wo man seine Strafe bis zur Brust im Wasser stehend hatte absitzen müssen. Lotte erschauderte, wann immer sie an den Bericht dachte. Durch den Kamin entlassen, hatten sie es genannt, wenn... Ursel riss sie aus ihren Gedanken. »Schaffen wir die Straßenbahn?« »Ich hoffe es. Vorhin hieß es 7.45 Uhr im Radio. Immerhin weiß man inzwischen wieder, dass das auch 7.45 Uhr bei uns ist.« Vor einigen Wochen hatten noch unterschiedliche Zeitzonen in den verschiedenen Besatzungszonen geherrscht. Sommerzeit in Dresden, Moskauer Zeit in Berlin, mitteleuropäische Zeit in der englischen Zone und die Amerikaner hatten die Zeit um 2 Stunden verschoben. Erst als mit der Berliner Deklaration die 4 Besatzungsmächte hochoffiziell das Ruder übernahmen, zog wieder Ordnung in die Zeit ein. Um sicher zu gehen, wandte sich Ursel an einen Passanten. »Entschuldigung, wissen Sie, wie spät es ist?« »Nein, hab auch keine Uhr mehr.« Der Mann wedelte mit dem leeren Handgelenk. Ihnen waren im Lager alle Armbanduhren abgenommen worden. So richtig verstand Lotte es nicht, aber die Russen liebten diese Teile. So manch einer trug bis zu 10 Stück am Arm. Vielleicht schickten sie auch welche davon in die Heimat? Jedenfalls waren die sonst so durchgeplanten Deutschen nun auf ihre Intuition angewiesen. Die Linie 6, die seit heute wieder nach Koschütz fuhr und praktischerweise nahe an der Otto-Kaiser AG vorbeikam, schien noch nicht da gewesen zu sein. Es standen einige Wartende an der Haltestelle. Es war die letzten Wochen eine wirkliche Odyssee gewesen, von Trachau hinunter nach Plauen zu kommen. Aber über die provisorisch reparierte Augustusbrücke würde es heute wesentlich einfacher sein. Die 6 tuckerte an, sie stiegen ein und nahmen neben einem evangelischen Geistlichen Platz. Als die Tram anfuhr, kam ein anderer Mann und wandte sich an den Pfarrer. »Sagen Sie, sind Sie nicht Pfarrer Kaiser? Aus der Himmelfahrtskirche in Leuben?« »Ja, genau, der bin ich.« »Waren Sie nicht in Dachau? Sagen Sie, ist es wirklich wahr, was man im Rundfunk über die Konzentrationslager sagt?« Gespannt richtete sich Lotte auf ihrem Sitz auf. Sie hatte bisher noch niemanden getroffen, der in einem KZ gewesen war. Stimmte es also wirklich? Oder übertrieben die Sowjets mit ihrer Propaganda ein bisschen? Der Pfarrer stieß einen Seufzer aus, dann nickte er. 4 Jahre lang war ich dort, glauben Sie mir, es stimmt alles, was Sie gehört haben. Und sicher haben Sie immer noch keine Vorstellung von den Ausmaßen des Bösen. Er begann zu erzählen und Lotte fiel es schwer, ihm zuzuhören. Es klang wie ein Auszug aus der Hölle. Wie konnten Menschen nur so grausam sein? Und wie der Mann so sprach, mit schwacher Stimme, ausgemergelt und mit hohlen Wangen, da zweifelte sie keinen Augenblick daran, dass er das wirklich alles gesehen und erlebt hatte. »Wie haben Sie das nur überstanden?« fragte der andere ihn. »Sind Sie nicht jetzt zu Ihrer Pfarrstelle zurückgekehrt?« Der Geistliche nickte. »Wissen Sie, ich habe in der Zeit dort immer wieder über Kapitel 8 aus dem Römerbrief nachgedacht, wo steht, dass Gott sogar seinen einzigen Sohn nicht vor dem Kreuzestod bewahrt hat. Er hat unter all den falschen Anschuldigungen geschwiegen und genauso habe ich es auch getan. Irgendetwas soll die Menschheit durch diese Bestialität erkennen. Vielleicht, dass wir Menschen doch nicht so gut sind, für wie wir uns immer halten? Zu Beginn war ich tatsächlich Teil der deutschen Christen. Ich habe selbst mehr an das Volk geglaubt als an Christus.« Der Gesprächspartner schien nicht mehr zu wissen, was er noch antworten sollte, und sah den Pfarrer mit großen Augen an. »Aber am Ende, wenn ich wirklich am Boden war, hatte immer nur eines Bestand. Wer will uns scheiden von der Liebe Gottes? Trübsal oder Angst oder Verfolgung oder Hunger oder Blöße oder Fährlichkeit oder Schwert? Wie meinen Sie das? Diese Verbrecher konnten mir antun, was sie wollten. Aber sie konnten mir niemals meine Hoffnung stehlen. Meine Hoffnung auf die Ewigkeit. Meine Hoffnung, dass ein gerechter Gott am Ende sein Urteil fällen wird über alles, was ich erleben musste. Meine Hoffnung, dass man mir nur alles auf dieser Erde nehmen kann, aber keinen einzigen meiner Schätze im Himmel. Diese Hoffnung auf Jesus Christus hat mich durch die dunkelste Nacht getragen.« Tief beeindruckt sah Lotte aus dem Fenster hinaus. Sie überquerten gerade die Elbe, die sich blau schimmernd ihren breiten Weg durch die Stadt bahnte. Alles Äußere war egal, solange ihr Herz im Reinen war. An Opa Otto sah sie es leibhaftig, und jetzt sagte auch Pfarrer Kaiser dasselbe. Gab es nicht sogar diese eine Bibelstelle, wo 2 im Gefängnis beteten und Lieder zu Ehre Gottes sangen? Im Lager hatte der Vikar die Stelle vorgelesen. Während sie sich Sorgen um die Zukunft machte, machten sich andere einfach keine Sorgen. Sie wusste, dass auch ihre Sorgen ihr Leben keinen Tag verlängern konnten. Doch es half nichts. Wenn die klamme Kälte der Angst sie einmal gepackt hatte, saß sie fest wie in einem Schraubstock, den sie nicht so leicht lösen konnte. Würde es helfen, wenn sie sich mehr in die Bibel vertiefte und betete, wie die zwei es im Gefängnis getan hatten? Den Frieden, den dieser Pfarrer verspürte, wollte sie ebenfalls finden. Sie wollte an Gott glauben und ihm ihr Leben wie ein überladenes Getriebe anvertrauen, das dringend neu eingestellt werden musste. Sie fühlte sich wie in einer Nussschale auf offener See und wünschte sich einen festen Anker, etwas, an dem sie sich festhalten konnte. Der Pfarrer stieg aus und zog freundlich grüßend seinen Hut. Opa Otto nickte ihm zu.

Sie gingen das letzte Stück von der Haltestelle in die Bamberger Straße 1 bis 9. Langsam, denn Großvater konnte nicht so schnell. Eine dicke Ratte rannte über ihren Weg und verkroch sich irgendwo in den Trümmern. Die Sommerhitze der Ruinenstadt war zum Paradies für Mücken, Käfer und Nager geworden. Was sollten die Bewohner, die teilweise noch mitten in den zugigen Ruinen hausten, auch tun mit ihrem Müll? Eine Abfuhr existierte nicht mehr und man warf den Abfall auf den nächsten Schutthaufen. Die Notdurft wurde ebenfalls viel im Freien verrichtet. In der Bamberger Straße 1 bis 9 hatten sie dafür zwei Donnerbalken zwischen Mauerresten eingerichtet, einen für Damen, einen für Herren. Das Wasserklosett war nicht mehr funktional. Lotte kannte das einfache Leben von ihrer Zeit beim BDM, aber dort hatte es Spaß gemacht, eine Woche mal auf Luxus zu verzichten. Jetzt war dies das neue Normal. Und sie wunderte sich, wie schnell sich Menschen an alles gewöhnen konnten. In der Fabrik ging Opa Otto zu den behelfsmäßig eingerichteten Büros, Ursel begab sich zwischen die Trümmer und Lotte in die Werkstatt zu David. Er hatte entschieden, seine Arbeitsstelle freiwillig weiterzuführen und kämpfte aktuell mit den Behörden als ODF, Opfer des Faschismus, anerkannt zu werden, dem finanzielle Hilfen und eine Schwerarbeiter-Lebensmittelkarte zustanden. Flocki begrüßte Lotte freudig. Er hatte sein Körbchen inzwischen fest in Davids Werkstatt und wurde dort gut von dem älteren Herrn umsorgt, der den Korb extra für den Hund organisiert hatte. Die beiden waren gute Freunde geworden. Gemeinsam überlegten Lotte und David jeden Tag, welche neuen Produkte sie in den improvisierten Werkshallen herstellen könnten. Sie kauften Kriegsprodukte ein, die niemand mehr brauchte, und wandelten sie dann zu Haushaltsgegenständen um. Schwerter zu Pflugscharen, wie es in der Bibel stand, im wahrsten Sinne des Wortes. Gasmaskentornister wurden zu Milchkannen. Aus Patronenhülsen ließen sich Topfuntersetzer und Schraubenziehergriffe herstellen. Dann nahmen sie Kochtöpfe an und reparierten sie, formten Ofenbleche, Benzinkocherteile, Heckenscherenmesser und Antennenbuchsen. Auch Uniformknöpfe für die russischen Soldaten hatten sie schon testweise hergestellt. Dafür gab es noch Bedarf. Ob sie wohl irgendwann wieder zu Schokoladenformen übergehen würden, die die zart schmelzende Köstlichkeit zu Osterhasen und Nikoläusen formte? Heute hatte Lotte eine besonders gute Idee mitgebracht, wie sie fand. Die Inspiration hatte sie gestern in der Küche getroffen, als sie sich beim Abschütten der Kartoffeln am Kochwasser verbrüht hatte. »Schau her, David!« Sie winkte ihn herüber zur Standbohrmaschine. Mit geübten Fingern spannte sie einen Bohrer ein. Dann platzierte sie einen Stahlhelm als Werkstück, von dem sie vorher die Polsterungen und Riemen entfernt hatte. »Wenn wir hier einfach ein paar Löcher hineinbohren.« Langsam senkte sie den Bohrer in den Helm. Ein langer, gezwirbelter Stahlkorkenzieher schob sich in die Höhe, den sie mit kurzem Ab- und wieder Ansetzen abtrennte. Der Korkenzieher wurde beiseite geschleudert und landete auf dem Boden. Nach ein paar Löchern hielt sie ihm den Helm hin. »Sehen Sie? Dann haben wir ein wunderbares Nudelsieb.« Kritisch beäugte David das Ergebnis. »Nun ja, die Lochgröße finde ich noch nicht optimal. Aber da könnten wir möglicherweise keine einzelnen Löcher bohren, sondern immer sieben auf einmal, blumenförmig. Und man sollte sie etwas flacher klopfen, damit man die Nudeln auch abstellen kann. Und einmal in die Drehmaschine und den Absatz abtrennen. Aus den übrigen Teilen könnte man Griffe biegen. Emaillieren wäre vielleicht nicht schlecht.« Die beiden grinsten sich an. »Probieren wir es aus?« Während sie am Prototyp werkelten, kamen ihnen noch weitere Ideen, was man aus den Helmen produzieren könnte. Koch- und Nachttöpfe zum Beispiel. Aus den Filtergehäusen für Gasmasken, die sie zu Hunderten unverkauft aus dem Krieg herumstehen hatten, überlegten sie, Dosen, Lampenständer oder Räder für Spielzeugautos zu fertigen. Nach 2 Stunden war der Nudelsieb-Prototyp fertig. »Das nehme ich heute Abend mit heim, damit Mama es testen kann«, verkündete sie David. »Apropos Essen, was gibt es denn zum Mittag? Wieder Kartoffeln mit Gabeln?«
Er lachte über seinen kleinen Scherz. Vielleicht haben wir ja Glück und es gibt Graupensuppe. Sie deutete einen Würgereiz an. Tante Ilse hat ihrer Tochter neulich einmal Brot mit Bonbons vorgesetzt, nachdem wir absolut kein Fett mehr hatten. Keine Ahnung, wo sie die her hatte, aber Christina hat es geschmeckt. Sie machten sich auf den Weg durch die Eingangshalle hinüber zur Kantine, die sie notdürftig mit Gaskochern eingerichtet hatten. Gerade als sie an der Tür vorbeigingen, schlug diese mit einem Ruck auf und drei russische Soldaten traten ein. Den Leutnant erkannte Lotte sofort wieder und ihr Herz begann heftig zu klopfen. Es war der mit der tiefen Stimme, der sie in der Kiste gefunden hatte. »Hallo? Wie können wir Ihnen helfen?«, fragte sie vorsichtig. »Inspektion«, verkündete der Offizier. »Was soll inspiziert werden?« »Das Fabrik hier. Warten Sie, ich hole meinen Großvater.« Sie spurtete hinüber in das Büro. Das konnte nichts Gutes bedeuten, gar nichts Gutes. Sie hatte gehört, dass ein Kunde von ihnen, der immer viele Schokoladenformen gekauft hatte, erst vor kurzem enteignet worden war. Franz von Altrocks Schokoladenfabrik gehörte nun den Sowjets. Stand ihnen dasselbe bevor? Enteignung? Oder plante man sogar, alles hier abzubauen und im Osten wieder aufzubauen wie das Elektrizitätswerk? Oder wurde nur ihre Arbeit inspiziert? Opa Ottos besorgtes Gesicht machte ihr auch keinen Mut. Sozialismus bedeutete nichts Gutes für Fabrikbesitzer wie sie, schon gar nicht für PGs. Sie kehrten gemeinsam zu dem Leutnant mit seinen Soldaten zurück, wo David sich mit dem Offizier unterhielt. Der schüttelte Otto Kaiser freundlich die Hand. »Leutnant Petrov, Demontagebrigade.« Demontage, also doch. Sie versteckte sich halb hinter ihrem Großvater, aber der Offizier fing ihren Blick auf. Er hatte sie wiedererkannt, das spürte sie sofort. Unter all den Dresdner Mädchen erinnerte er sich noch an sie. Hübsch hatte er sie genannt. In ihrer zu weiten Kleidung von Tante Ilse und heute in Latzhose aus Uniformstoff? Inspektion, sagten Sie? Fragte Opa Otto. Da, ja. Wir entscheiden, was mit der Fabrik passiert. Otto Kaiser nickte. Lotte konnte förmlich spüren, welche Last auf seinen Schultern lag. Wie hatte er um all das hier gekämpft? Wie viel diesem Familienunternehmen geopfert? Dann hatten die Bomben das meiste davon ruiniert. Und jetzt sollte ihm noch das letzte bisschen weggenommen werden? Wir sind ein Traditionsunternehmen, das Formen für Schokolade herstellt. Mein Vater Otto Kaiser Senior hat es gegründet. Ursprünglich Hunderttausende von verschiedenen Modellen für jeden Anlass, den Sie sich vorstellen können. Das Weißblechverfahren stammt von uns. Wir hatten Künstler, Modelleure und bis zu 2000 Angestellte. Daneben andere Geschäftszweige wie Konserven- und Emailleschilder. Und dann Krieg? Im Krieg haben wir natürlich umschwenken müssen. Wir haben aber keine Waffen produziert, sondern nur Dinge, um die Bevölkerung zu schützen. Sehen Sie, ich sage es Ihnen doch, Herr Kaiser ist ein guter Mann, kein Kapitalistenschwein, versuchte David sein Glück. Ihm liegt immer das Wohl seiner Arbeiter am Herzen, mehr als alles andere. Leutnant Petrov nickte abwägend. Opa Otto fuhr fort. Jetzt versuchen wir, Dinge herzustellen, die Bevölkerung dringend braucht. Was? Nudelsiebe zum Beispiel, warf Lotte ein und erntete einen intensiven Seitenblick des Offiziers. Sie führten die Russen herum und zeigten ihnen die verbliebenen Geräte und was sie damit herstellten. Einer der Soldaten sagte etwas und die anderen beiden begannen laut zu lachen. Lotte lächelte unsicher. War das ein gutes oder schlechtes Zeichen? Leutnant Petrov wandte sich ihr zu. Er sagt, Deutsche aus Scheiße Kanonen bauen. Einen Wimpernschlag lang starrte sie ihn nur mit großen Augen an. Doch dann musste auch sie lachen. In ihrer Reparaturwut versuchte sie tatsächlich, aus jedem Abfall noch etwas Sinnvolles zu erschaffen. Für einen Moment hatte sie das Gefühl, einfach nur anderen Menschen gegenüberzustehen und keinen Feinden. Oder gar Untermenschen, wie die Nazis gerne alle betitelt hatten, die ihnen nicht in den Kram passten.
Leutnant Petrov lächelte überrascht. Anscheinend hatte er nicht erwartet, dass sie das auch lustig fand. Konnte sie in seinen Augen gar etwas wie Bewunderung lesen? Doch dann wurde er schlagartig wieder ernst. »Schön, schön, Herr Kaiser. Sie machen gut. Ich werde Vorgesetzter melden.« »Ja, danke schön«, murmelte dieser. David beugte sich ein Stück zu dem Offizier. »Herr Kaiser wird doch nicht enteignet, oder?« Leutnant Petrov zuckte mit den Schultern. »Ich werde empfehlen, nicht enteignen, aber ich weiß nicht.« Er wusste also nicht, was seine Vorgesetzten tun würden. Trotzdem war Lotte erleichtert, dass ihnen zumindest für heute nichts passiert war. Die drei Männer verabschiedeten sich recht freundlich und verschwanden wieder. »Puh!« Sie stemmte ihre Arme in die Hüften. »Das ist ja nochmal gut gegangen. Sicher auch dank dir, David.« Der Alte grinste zufrieden.

Saskia Klingelhöfer las aus dem Roman »Uns trägt die Hoffnung« von Sylvia Baron. Das Buch ist im Brunnen Verlag erschienen, hat 350 Seiten und kostet 18 Euro. 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Auf jeden Fall empfehle ich Ihnen zunächst den ersten Band zu lesen, »Uns führt der Mut«. Dieses Buch spielt in den Jahren 1932 und 1933. Ein dritter Band wird im Herbst dieses Jahres erscheinen. Auch den werden wir natürlich hier im Lesezeichen vorstellen. Wieder hat Lotte den jungen russischen Leutnant getroffen. Der Mann hat etwas an sich, das sie fasziniert. Und ich kann Ihnen schon mal verraten, die beiden werden sich wiedersehen. Wenn Sie Näheres wissen möchten, dann schalten Sie morgen wieder ein. Da können Sie hören, wie die Geschichte weitergeht. Bis dann, wenn Sie mögen. Ihre Sabine Bohn.

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2: Ich bin Marvin Standke. Die Deutsche Bahn plant ein Alkoholverbot an allen deutschen Bahnhöfen. Der Fahrgastverband Pro Bahn begrüßt das ausdrücklich. Er hofft so auf weniger Übergriffe auf Reisende und Personal. Kritisch sieht der Verband aber, dass Alkohol in Zügen weiterhin erlaubt bleibt. Bundesinnenminister Dobrindt nennt die Pläne eine diskussionswürdige Idee. Bei der Umsetzung gäbe es aber noch Gesprächsbedarf. Bis Mitte Oktober soll das Verbot an allen 5400 Bahnhöfen gelten. Der Iran hat erneut Verbündete der USA in der Golfregion angegriffen.
3: In Kuwait wurden durch iranischen Beschuss mehrere Meerwasserentsalzungsanlagen beschädigt. Auch Stromanlagen wurden getroffen, meldet das Energieministerium. Bahrain und Jordanien erklärten, sie hätten Drohnen aus dem Iran abgewehrt. Verletzte oder Sachschäden gab es demnach nicht. Die Streitkräfte bleiben weiter in höchster Alarmbereitschaft. Zuletzt hatten die USA verstärkt Ziele im Iran angegriffen. Die Führung in Teheran reagierte darauf mit Angriffen auf Golfstaaten. Dort sind US-Soldaten stationiert. Ulrike Klein, Redaktion.
2: Die Zahl sexualisierter Gewalt gegen Minderjährige ist gestiegen. Das zeigt ein neues Lagebild des Bundeskriminalamts. Bei Kindern gab es über 17.000 Fälle, ein Plus von 4,7%. Fälle mit jugendpornografischen Inhalten nahmen um fast 20% zu. Gut die Hälfte der Verdächtigen war selbst minderjährig. Innenminister Dobrindt sprach von erschreckend hohen Zahlen. Der Kinderschutzbund fordert, nicht bei Beratungsangeboten zu sparen. Ja, und das will wirklich niemand, der in den Urlaub fliegt. Zwei Piloten der Swiss wurden vom Flug abgezogen. Der Verdacht: Alkohol vor dem Start in Genf. Crewmitglieder schlugen schon Stunden vorher Alarm. Sie beobachteten die beiden, wie sie im Hotel zusammensaßen und beschrieben ihren Zustand als deutlich alkoholisiert. In Europa gilt ja für Cockpit-Crews eine Promillegrenze von 0,2%. Zudem gibt es die sogenannte 8-Stunden-Regel, also so lange darf vor dem Einsatz nicht getrunken werden. Die Crew informierte ihre Vorgesetzten rechtzeitig. Die Piloten wurden noch im Hotel ersetzt. Der Vorfall ereignete sich bereits im Mai. Beide Piloten fliegen seither nicht mehr.
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2: Vielerorts ist es klar oder nur leicht bewölkt. Im Osten und Südosten verschwinden die letzten Wolken. Es bleibt meistens trocken. Von Nordwesten ziehen bereits wieder mehr Wolken heran. Regen dann aber nur ganz selten. An manchen Orten Nebel. Die Tiefstwerte 16 bis 6 Grad. Und die Aussichten. Von Norden ziehen dichtere Wolken nach Süden. Sie bringen stellenweise Regen, der dann auch mal schauerartig stärker werden kann. Vereinzelt gibt es auch Blitz und Donner. Im Süden bleibt es bis zum Abend dann meist freundlich mit viel Sonne, auch wenn im Laufe des Tages hier auch ein paar Wolken ankommen. Die Maxi-Werte 19 bis 28 Grad.
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4: Einen wunderschönen guten Abend. Es ist wieder Zeit für das Gebet hier auf ERF Plus. Heute Abend an meiner Seite Simona Brandt-Bussemeier.
5: Hallo, ich freue mich hier zu sein.
4: Und ich bin Tobias Schuffenhauer. Wünsche Ihnen einen guten Start in diesen Abend mit Dania König. Singt dem Herrn ein neues Lied. Und gleich danach verrate ich Ihnen, wie Sie Ihre Gebetsanliegen hier zu uns ins Studio schicken können.

0: Das Gebet auf ERF Plus. Und wie immer können Sie zwei Wege wählen, um Ihre Gebetsanliegen hier zu uns zu bringen. Das eine geht über E-Mail. Das ist ganz einfach studio@erfplus.de. Oder aber Sie schreiben eine WhatsApp gerne Nachricht an uns an die 0160 979 979 00. Und das hat auch die Brigitte gemacht. Sie hat uns geschrieben, möchte so gerne wieder Sonntag zum Gottesdienst gehen, aber leider geht es nicht, muss aufpassen, dass ich nicht falle und liegen bleibe. Meine Hoffnung ist nur Jesus, der mir durch Gebet hilft. Liebe Brigitte, das hat uns total bewegt, von dir zu hören. Und ich hoffe, selbst wenn du nicht zum Gottesdienst gehen kannst, kannst du ihn irgendwo anschauen zumindest. Viele Gemeinden bieten das ja an, dass du so ein bisschen Kontakt trotzdem hältst zu deiner Gemeinde. Und natürlich wollen wir sehr gerne für dich beten, dass du wirklich nicht fällst, dass du dein Gleichgewicht halten kannst und dass Jesus dir hilft. Und das macht die Mona ganz gerne.
1: Mhm. Vater, ich möchte dir danken für Brigitte. Und ich freue mich so über ihren Wunsch, dass sie sagt, ich will so gerne in den Gottesdienst gehen. Dass sie sich sehnt nach Gemeinschaft, nach einer Predigt, die ihr gut tut, die sie wachsen lässt, die sie herausfordert. Und du siehst ihre Situation gerade und dass das Risiko besteht, dass sie fällt, wenn sie aufsteht und dass es deswegen nicht so leicht ist. Und ich bete aber, dass du diese Sehnsüchte in ihrem Herzen auf vielfältige Art und Weise trotzdem stillst, weil du sie siehst und weil du um sie weißt. Ich bitte dich, dass sie da, wo sie ist, Jesus, Worte bekommt, Herr, die sie ermutigen, die sie aufrichten, die sie wachsen lassen. Ich bete, Herr, für Freunde, die an sie denken, für Gemeindemitglieder, denen auffällt, dass sie nicht da ist und die nachfragen und die Interesse haben und die wissen wollen, was los ist und die sie so mittragen und irgendwie dich auch sichtbar machen. Und ich bete für ihre Situation und den Grund, der sie hindert, aufzustehen und unbeschwert einfach loszulaufen, und bitte dich da einfach auch um Verbesserung. Und du siehst, wie das einschränkt, und du weißt, ob das jetzt erst in der kurzen Zeit ist oder sich einfach schon lange zieht. Und ich bete da einfach für ein tapferes Herz, was wirklich auf dich hofft, so wie sie geschrieben hat, dass du, Jesus, ihre Hoffnung bist und dass unser Gebet, aber auch ihre Gebete, Herr, die sie spricht, etwas verändern, Herr, und ihr Herz mutig bleiben lassen und hoffnungsvoll bleiben lassen. Bete, dass du ihren Blick öffnest für das, was du ihr schenkst, dass du es mit Dankbarkeit füllst. Und dass du sie berührst und erreichst, genau da, wo sie heute Abend ist, aber auch an jedem kommenden Abend, der kommenden Woche und der nächsten Tage. Danke, dass du sie im Blick hast. Danke, Herr, dass du dich genauso nach ihr sehnst, wie sie sich nach dir sehnt. Und ich bete einfach für viele Momente, Herr, wo einfach deine Nähe spürbar ist für Brigitte und wo sie dich erlebt und dich spürt und durch dich aufgerichtet und ermutigt wird, Herr, und ihr Lobpreis dir die Ehre gibt. In Jesu Namen. Amen.
0: Amen. Und ich habe dir noch ein Lied ausgesucht von Albert Frey, Kraft der Auferstehung. Und ich hoffe, es passt in deine Situation und spricht dich an. Hier ist Albert Frey für dich bei Das Gebet auf ERF+.

0: Ach, es ist so schön, mit musikalischen Menschen hier zusammen diese Sendung zu machen, die einfach die Lieder immer mitsingen. Simona, das ist ganz wunderschön. Das wollte ich einfach mal loswerden. Und Sie können gerne Ihre Gebetsanliegen schicken hier zu uns ins Studio. Und es kann wirklich alles Mögliche sein. Also was immer Sie belastet, bewegt oder bedrückt. Es ist richtig, damit zu Jesus zu kommen. Und es darf auch gerne ein Dankgebet sein. Auch da sind wir sehr gerne offen für und freuen uns zu hören, wenn Sie hier schon mal ein Anliegen geschickt haben, was damit passiert ist und wie Gott eingegriffen hat. Da freuen wir uns auch sehr drüber. Schicken Sie uns gerne eine E-Mail an studio@erfplus.de oder machen Sie es wie Silke. Die hat uns eine WhatsApp geschrieben an die 0160 979 979 00.
1: Und Ihre Nachricht geht zurück oder fing an damals am 13. Januar, da hatte sie schon mal geschrieben und ein Gebet erbeten für die Tochter ihrer Freundin, die damals im 4. Monat schwanger war und gleichzeitig auch epileptische Anfälle bekommen hat. Während der Schwangerschaft musste sie immer wieder Medikamente nehmen und hatte keinen Krampfanfall mehr, was schön ist. Und jetzt am Freitag, am 17. Juli, konnte sie einen gesunden Jungen auf die Welt bringen. Und Mutter und Kind geht es gut. Und Silke, die das miterlebt hat, mitbegleitet hat, mitbeobachtet hat, schreibt: Herzlichen Dank für alle Gebete und liebe Grüße von der ganzen Familie. Gottes Segen für alle. Und was ich auch ganz schön finde, ist, dass sie sagt, Dienstagabend ist so ein fester Termin für sie und ihren Mann, dass sie genau mit uns beten und das zu einer Gewohnheit und Routine gemacht haben, finde ich ganz kostbar.
0: Total, da freuen wir uns sehr und wissen, dass viele am Radiogerät sich versammeln, um mitzubeten, und deswegen lade ich Sie ganz herzlich ein, auch ein Gebet mitzusprechen und Danke zu sagen. Vielleicht für das Anliegen, was wir jetzt vorgelesen haben, vielleicht haben Sie ein eigenes Dankanliegen, wo Sie sagen, ach stimmt, da hat Gott ja was getan. Und da können wir auch Danke sagen an denjenigen, der das geschenkt hat, und ich spreche hier auch ein Dankgebet. Jesus, ich danke dir, dass Silke sich gemeldet hat, und das ist ein Anliegen, das ist im Januar gewesen, das ist ein halbes Jahr her, und sie hat es trotzdem noch auf dem Schirm gehabt, dass wir hier dafür gebetet haben, und das ist einfach total ein Geschenk. Hab Dank dafür, und Jesus, ich gebe diesen Dank von Silke und ihrer Freundin und der Tochter einfach auch an dich weiter, dass du diese Schwangerschaft so gut begleitet hast, dass du Hilfe geschenkt hast, dass du Ruhe geschenkt hast und ein gesunder Erdenbürger die Welt erblicken durfte jetzt am 17. Juli. Boah, das ist immer ein Wunder und immer ein Geschenk von dir. Jesus, danke, dass du die junge Familie jetzt auch weiter begleitest, dass sie diese Wegstrecke vielleicht auch in Erinnerung behalten, wie du gewirkt hast in ihrem Leben und wie du Wunder getan hast und dass du das auch in Zukunft tun wirst. Bis hierher hat der Herr geholfen, sagt das Volk Israel auch immer wieder, um sich zu erinnern, dass du es auch in Zukunft tun wirst, Jesus. Und darum bete ich, dass die Familie das auch über dem Leben ihres Jungen jetzt auch aussprechen kann, dass du dabei bist, dass du helfen wirst und dass du die Familie stärkst und ihnen genug Zeit gibst zum Eingewöhnen und was da alles noch mit anfällt, dass sie eine wunderbare Zeit zusammen erleben können und die Familie einfach in deiner Liebe wachsen und gedeihen darf. Dir sei Lob und Preis. Danke für all das Gute, was du schenkst, Jesus. Amen.
1: Amen.
0: Und ich habe ein passendes Lied auch dafür ausgesucht. Was für ein Wunder. Episch von Sam Samba. Das spiele ich jetzt natürlich sehr.

0: Ich denke ja immer, er meint den Song, der episch ist, aber er meint gar nicht den Song, er meint ja Jesus und dann passt es auch ganz wunderbar. Sam Samba hier bei ERF Plus und wir haben ein weiteres Gebetsanliegen reinbekommen von der Margarete an studio@erfplus.de und sie schreibt, liebe Simona, lieber Tobias, ich bitte um Gebet für einen Bekannten. Er ist vor einigen Monaten am Meniskus im rechten Knie operiert worden. Außerdem besteht eine Arthrose. Vor kurzem ist er dann über einen Bordstein gestolpert und auf das kranke Knie gestürzt. Seitdem ist es nochmal angeschwollen und schmerzt. Das fühlt sich instabil an und dadurch ist auch sein Gang instabil. Außerdem musste er sich und muss noch einer Wurzelbehandlung am Zahn unterziehen, weil dort eine Entzündung besteht. Er sagt, er fühlt sich wie ein Wrack. Vielen Dank für euer Gebet. Ach ja, Knie und Zähne, das sind natürlich auch zwei krasse Sachen. Wenn die nicht richtig funktionieren, dann ist auch der ganze Körper irgendwie in Mitleidenschaft gezogen. Und da beten wir sehr gerne für, dass da wieder Stabilität reinkommt. Und dieses Gefühl von Wrack, was ja auch überhaupt nicht stimmt, einfach weggeht. Und Jesus da seine Wahrheit reinsprechen kann, wie geliebt dein Bekannter ist.
1: Vater, und deswegen möchte ich einfach zu dir kommen und dir danken für Margarete und auch für ihren Freund, ihren Bekannten, der gerade echt viel wegzustecken hat. Und ich kann mir nur kaum vorstellen, wie sein Alltag aussieht, wenn das Gehen, die Mobilität eingeschränkt ist. Und auch, genau, dann das seine Zähne her und das Essen vermutlich auch schmerzt. Und das ist einfach genau ganz viele alltägliche Abläufe erschwert. Und du siehst auch, wie er einfach emotional, genau, das einfach trägt, aber merkt, dass es Kräfte zehrt und dass er sich einfach müde fühlt und gebeutelt und mitgenommen. Und ich bete so, dass du Stück für Stück, Vater, seine Körperheilung widerfahren lässt. Ich bete, Herr, dass diese Wurzelbehandlung, die ansteht, erfolgreich ist und Schmerzen lindert und die irgendwann weggehen. Dass er wieder schmecken kann und genießen kann, wie freundlich du bist und wie hervorragend Essen schmeckt. Ich bete, Herr, dass du auch bei seinem Knie bist, Herr, was operiert wurde, und bete, dass einfach Heilung mit jedem Tag irgendwie fortschreiten kann und es besser werden kann. Ich bete, Herr, dass du seinen Körper wieder kräftigst, dass Übungen und das Schlaf irgendwie das Übrige dazu beiträgt, Herr, dass es wirklich besser wird und sein Knie gestärkt ist und er merkt, wie er kräftiger wird. Aber ich bete vor allem auch für ihn, Herr, der einfach gerade müde ist und erschöpft. Ich lese aus seinen Worten so ein bisschen, dass er eben keine große Kraftreserve mehr hat, sondern da viel aufgebraucht ist. Und ich bete, Jesus, Herr, dass du wieder aufrichtest. Ich erinnere mich an dein Wort, und wie du versprochen hast, dass du ein geknicktes Rohr nicht abbrichst und wegwirfst, sondern dass du es aufrichtest. Und ein glimmender Docht, Herr, den entflammst du wieder neu. Der soll nicht ausgehen und dann ziehen Rauchschwaden auf, sondern du kannst ihn wieder entfachen, und das Feuer kann wieder größer werden. Und ich bete, dass Margaretes Bekannte das auch erlebt, Herr, wie du ihn aufrichtest. Das ist nicht, was er aus eigener Kraft machen muss und dass es an ihm liegt, wenn es nicht funktioniert, sondern, Jesus, ich bitte, dass du da reinkommst und dass du da aufrichtest. Jesus, dass es Worte gibt, Herr, die seinem Herzen gut tun, dass es Menschen gibt, die ihm gut tun, die ihn begleiten, die ihn sehen, die ihn aufrichten, die ihm zuhören. Ich bete, dass er das erleben kann, Herr, und dass diese Zeit des Schmerzes und der emotionalen Müdigkeit ein Ende haben darf und dass wieder Zeiten kommen, wo er gestärkt ist. Und in all dem, dass er dich aber erlebt, Jesus, und er auch an dir festhält, sich an dich wendet mit seinen Anliegen. Ich bete, dass du seine Freundschaft mit Margarete segnest, und ich danke dir so, dass sie bemerkt, wo er gerade durchgeht. Und möchte ich einfach um deinen Segen für beide bitten, dass sie dich erleben und spüren, dass es eine Zeit ist, die vielleicht schwer sein mag, aber in der ihr Glaube an dich einfach auch wächst und ihr Vertrauen in dich größer wird, weil sie erleben, wie du eingreifst und wie du sie begleitest. Amen.
0: Amen. Und ich habe ein Lied ausgesucht, das ja vielleicht auch noch eine kleine Ermutigung ist, dass Jesus seine Arme der Liebe um deinen Bekannten schließen wird. Amy Grant jetzt mit Arms of Love.

0: Gerne können Sie weiter Ihre Gebetsanliegen an uns schicken, die Sie haben. Das kann Krankheit sein, das kann auch sonstige Not sein, das können Menschen in Ihrem Umfeld sein, die vielleicht ein Gebet gebrauchen können. Oder das kann auch etwas sein, wo Sie sagen, da habe ich schon so lange für gebetet, mir fehlen die Worte inzwischen, vielleicht auch sogar der Glaube, dass noch was passiert, aber trotzdem ist so mein letzter Funke Hoffnung, dass ihr vielleicht dafür betet. Dann beten wir da sehr gerne und finden vielleicht Worte, die sie auch noch nicht gefunden haben. Und ich glaube ganz fest, dass jedes Gebet, egal ob wir das allein in unserem stillen Kämmerlein zu Hause beten oder hier im Radio, Gott erhört und er kümmert sich. Das glaube ich ganz fest. Nicht immer sofort und nicht immer so, wie wir uns das irgendwie erträumen. Aber er ist dran und er ist am Wirken und in seiner Macht und in seiner auch mysterischen Art, was wir nicht ganz durchblicken können, handelt er auch. Und deswegen lade ich Sie ein, überwinden Sie vielleicht die erste Hürde und schreiben Sie uns gerne entweder per E-Mail studio@erfplus.de oder Sie schreiben uns gerne auch eine Nachricht per WhatsApp an die 0160 979 979 00.
1: Und auf diesem Weg hat sich auch Ingeborg bei uns gemeldet und sie schreibt, dass der Bruder ihrer Schwägerin heimgegangen ist. Und sie fügt einen Satz mit an, der auch von so einer ganz, ganz tiefen Hoffnung spricht. Denn sie schreibt, er darf nun schauen, was er geglaubt hat. Danke, dass ihr für ihn gebetet habt. Und Ingeborg, wir haben das super, super gerne gemacht. Und wir beten auch jetzt gerne für euch. Das ist schon ein Einschnitt, eine Person gehen zu lassen, einen Ehemann gehen zu lassen, den Bruder der Schwägerin gehen zu lassen, ein Familienmitglied, ein Freund. Aber es ist eine so schöne Hoffnung zu wissen, dass er an Gott geglaubt hat und dass er jetzt tatsächlich sehen darf, worauf er sich ein Leben lang verlassen hat. Wir beten sehr gerne dafür.
0: Jesus, danke, dass Ingeborg sich nochmal gemeldet hat und dass es für die, die hinterblieben sind, immer eine schwere Zeit, jemanden gehen zu lassen und ja, auch wenn wir wissen, dass er bei dir jetzt ist und deine Herrlichkeit sehen darf, so ist es doch ein Loch, das bei uns Hinterbliebenen bleibt. Und Jesus, ich bete ganz besonders für die Schwägerin, die ihren Bruder jetzt gehen hat lassen, aber auch für Ingeborg selber, dass du diesen Verlust ja wirklich mit deiner Liebe füllst, mit deinem Frieden füllst, mit deinem Trost. Du hast von allem mehr als genug für uns parat und du gibst gerne, das glaube ich, fest. Herr, hilf, dass sie auch loslassen können, dass sie gehen lassen können und in dieser Hoffnung, dass er jetzt tatsächlich sehen kann, was er geglaubt hat, ja, dass auch einen Trost gibt, der ja dieses ganze Leben auch völlig übersteigt. Und dass sie dadurch vielleicht auch in ihrem Umfeld ein Licht sein können für deine Hoffnung, die du uns schenkst, dass mit dem Tod nicht alles vorbei ist. Wie oft erlebe ich das, dass Menschen, die nicht an dich glauben, ja so ernüchtert sind über den Tod und ja, sich regelrecht fürchten davor. Aber wir wissen, damit ist nichts endgültig Ende, sondern da kommen wir in die Ewigkeit und wir können mit dir zusammen in Herrlichkeit weiterleben. Und das ist eine Perspektive, die viel mehr Menschen noch ergreifen müsste in Deutschland. Und ich wünsche mir das so sehr, dass Ingeborg und ihre Familie da, ja, das auch ausstrahlen können. Diese Hoffnung, diese, ja, dieser tief gegründete Friede in ihrem Herzen, dass das ausstrahlt und dass sie Leuchttürme sind für dich, Jesus, der du vorangegangen bist und für uns alle Wohnungen bereitet hast. Jesus, und ich bete auch ganz besonders darum, dass du vielleicht gerade nachts, wenn keiner mehr da ist und man allein im Bett liegt, dass du da die Tränen trocknest. und dass du ihnen nahe bist und Geborgenheit schenkst. Du wirst abwischen jede Träne, das glauben wir und dafür danken wir dir. Amen.

0: Andi Steinmassel. Wer ist ein Gott wie du? 20.42 Uhr, Sie hören das Gebet. Jeden Dienstag übrigens live hier im Radio. Von 20 bis 22 Uhr sind wir für Sie da. Und das liebe ich auch total. Tatsächlich, ich habe irgendwann mal so einen Test gemacht. Was ist mein Zugang zu Gott? Und da kam raus, dienen. Und seitdem, muss ich sagen, mache ich den Dienst irgendwie auch noch viel, viel lieber in der Gemeinde oder auch hier im Radio für Menschen da zu sein, weil es mich selber auch näher zu Gott bringt. Und das finde ich immer total toll. Und deswegen danke, wenn Sie mir dabei helfen. Und danke, dass wir auch für Sie beten dürfen, dass Sie so ehrlich und offen immer schreiben, was Ihre Anliegen sind. Und wir nehmen es uns wirklich zu Herzen. Und ich hoffe, das kommt auch rüber. Und Sie können über zwei Wege uns Ihre Anliegen schicken, das sage ich nochmal ganz gerne, über WhatsApp-Nachricht 0160 979 979 00 oder gerne auch per E-Mail an studio@erfplus.de. Das hat auch die Alexandra gemacht. Höre gerade eure Gebetssendung und bitte um Gebet dafür, dass mein dementer alter Vater die 24 Stunden Betreuungskraft, die ich für ihn organisiert habe, nett behandelt und nicht weiter so aggressiv zu ihr ist, damit er in seiner Wohnung bleiben kann und nicht ins Altersheim muss und damit ich und mein Freund etwas Ruhe bekommen, da wir durch die generelle Betreuung so fertig sind, damit ich jetzt meinen Urlaub, in dem ich gerade bin, auch etwas genießen kann, dass er sich einfach in diesem Punkt von Gott anrühren lässt und sich nicht so ins eigene Fleisch schneidet und merkt, dass er Hilfe braucht und dass er sie dann auch annehmen kann und dass ich mich abgrenzen und Ruhe bekommen kann, weil ich am Ende meiner Kräfte bin. Danke für eure Sendung und Gebet. Alexandra, da klingt so viel Liebe für deinen Vater durch und das hat mich total berührt zu hören, zu lesen. Und wir beten gerne für dich, dass du wieder Kräfte bekommst, dass Gott dich aufrichtet. Ich glaube, nichts, was wir im Namen seiner Liebe tun, kommt leer zurück, sondern erfüllt uns immer wieder neu. Und das wollen wir wirklich auch vor Gott bringen, dein Vater, seine Haltung und sein Charakter. Und ich habe das selber erlebt. Gott kann im Alter auch noch Menschen komplett umdrehen und total abgefahrene, krasse Leute, aggressive Leute zu wirklich friedvollen Menschen machen. Und Gott ist da nichts unmöglich. Und wir beten da jetzt sehr gerne für. Und ich lade Sie zu Hause ein, auch mitzubeten, vielleicht für ihre Eltern, vielleicht auch für ihre Kinder, die vielleicht auch ja schon betreut werden müssen. Gott ist mitten dabei, das glaube ich ganz fest.
1: Ja, Vater, dafür möchte ich dir danken, dass du inmitten unseres Alltags, unserer Herausforderungen, unserer Aufgaben, die einfach Kraft kosten, dass du in all dem mit dabei bist. Ich danke dir so für Alexandra und für ihr Herz. Ich danke dir, Herr, für jetzt die große Aufgabe, die sie irgendwie übernommen hat und Verantwortung, auch für ihren Vater mitzusorgen und für ihn da zu sein. Und du siehst, Jesus, wie viel Kraft sie das gekostet hat. Du siehst, dass es manchmal gar nicht so leicht ist, Grenzen zu ziehen oder vielleicht auch überhaupt festzustellen, wo eine Grenze ist. Und ich möchte da einfach für sie auch beten und ich bitten, dass du ihr da Klarheit schenkst, dass sie eine Gewissheit hat, was sie machen möchte und will, wo sie einfach großzügig geben kann. Und auch die Bereiche, wo sie abgeben kann oder wo sie nicht diejenige ist, die ein Problem lösen muss oder die eine Aufgabe übernehmen muss. Ich bete da, dass du mit dir gehst und dass du ihr Klarheit schenkst und irgendwie den tiefen Frieden über Entscheidungen, Jesus. Ich bete aber auch, Jesus, für ihren Vater, für einen dementen alten Mann, Jesus, der Leben gelebt hat, der viel gesehen hat, der viel erfahren hat und der durch diese Krankheit jetzt einfach, so ein bisschen, verändert ist oder eine andere Facette durchkommt. Und ich bitte dich so, Herr, dass du sein Herz anrührst, weil ich weiß, dass es dir nicht unmöglich ist. Dass du, Jesus, eine sanfte Seite, Herr, immer wieder an die Oberfläche rufst, die Menschen sieht und dankbar ist für Hilfe und Unterstützung. Wenn nicht argwöhnisch ist oder verbittert, der sich nicht irgendwie eingeschränkt fühlt oder übergangen oder bevormundet, sondern ja, jemand, der ein weiches Herz hat und der offen ist. Ich bete, Jesus, dass du sein Herz berührst und dass du es weich machst und offen, Jesus, dass er freundlich mit genau dieser Betreuungskraft umgehen kann, die so eine große Hilfe für ihn ist und die so viel organisiert und unterstützt und macht. Ich bete, Jesus, dass du ja mit dabei bist, Herr, dass du Momente des Friedens schenkst, dass du Momente der Klarheit schenkst, der Nähe, der Liebe, der Vergebung und dass du Ruhe schenkst, Jesus, sowohl Alexandras Vater, als auch ihr selbst, dass sie im Urlaub Jesus echt neue Kraft schöpfen kann und neue Stärke bekommt. Dass sie merkt, Herr, dass du mit dabei bist, auch wenn sie wieder zurückkommt, so wieder in den Alltag zurückgeht, ins Bekannte, ins Routinierte. Ich danke dir, dass du ein Gott bist, der da mitgeht, Herr. Und ich bete, dass du Veränderung schenkst, wo Veränderung dran ist. Wo du Erleichterung schenkst, wo Erleichterung dran ist. Und dass du ganz viel neue Kraft schenkst, wo einfach noch Kraft gebraucht wird für eine Wegstrecke. Danke, dass du mit dabei bist. Danke, dass du sie im Blick hast. Alle, Alexandra, ihren Vater, die Pflegekraft, ihren Freund. Sie alle sind in deiner Hand und du weißt um ihre Bedürfnisse und ihre Wünsche. Und ich bete, Herr, dass sie dich erleben und spüren, dass sie sich in deine Arme werfen, wenn sie nicht mehr weiter wissen. Und erleben, wie du sie auffängst und aufrichtest und jeden Schritt mit ihnen gehst. Amen.
0: Amen. Und wenn Sie auch ein Anliegen haben, dann lassen Sie es uns gerne wissen. studio@erfplus.de oder gerne eine WhatsApp-Nachricht an die 0160 979 979 00. Hier kommt, während Sie tippen, schönste Musik von Lothar Kosse, Was für ein König.

0: Straße um kurz vor 9. Und wir beten weiter sehr gerne für Ihre Anliegen, die Sie uns schicken. Die Ruth zum Beispiel hat uns eine WhatsApp geschickt.
1: Und sie startet mit einem lieben Gruß und schreibt: Christen, die beten, sind die Säule, die das Dach der Welt tragen. Ich finde das ein ganz schönes und starkes Bild. Und dann ergänzt sie und sagt: Bitte betet für meine Tochter, da sie große Probleme mit ihrem Freund hat und jetzt auch noch ihre Arbeit verliert.
0: Das wollen wir gerne tun. Und ich lade Sie wie immer ein, auch gerne mitzubeten, dass wir eins werden im Gebet, was ja in der Bibel auch versprochen ist: Wenn zwei oder drei in meinem Namen versammelt sind, bin ich mitten unter ihnen. Und wie cool das ist, dass wir mit so vielen 100.000 Leuten zusammen hier im Radio beten können. Ich habe neulich auch die Formulierung gehört: Ganz Deutschland hat gebetet. Das fand ich auch irgendwie cool von einer Hörerin. Ja. Also es ist nicht ganz Deutschland, aber es ist schon ein nicht...
1: aber eine Gruppe von Menschen, die das mitträgt.
0: Und das ist, finde ich, total großartig. Mhm. Und ich bete für Ruth, Jesus, das ist so wertvoll, dass sie sich an dich wendet und ja, sich an uns wendet, dass wir uns an dich wenden. Danke, dass sie sich getraut hat zu schreiben und ihre Tochter zu dir bringt. Jesus, es ist unfassbar, was Beziehungsprobleme mit uns machen. Der ganze Tag dreht sich dann irgendwie gedanklich immer nur darum und man will am liebsten irgendwie rausspringen und irgendwie aus dieser Spirale rauskommen, aber immer wieder fängt sie einen und hält fest und zieht einen weiter irgendwie hinab in den Strudel. Und Jesus, ich weiß, dass dir Beziehungen ganz arg wichtig sind, weil sie ein Stück weit deine Liebe zeigen, weil sie ein Spiegelbild dafür sind, wie du uns Menschen liebst. Und wenn Beziehungen gelingen, dann ist das ein großer Segen. Aber es gibt auch Probleme, die müssen angesprochen werden. Es gibt Dinge, die müssen geklärt werden, damit ein Zusammenleben funktioniert. Und ich bete darum, dass sie das auf eine angemessene Art und Weise tun und dass du die beiden begleitest dabei, dass du Frieden schenkst in dem, wie sie Probleme angehen. Es ist nicht so, wenn man irgendwie 80 Jahre verheiratet war, dass man nie Probleme hatte. Es ist nur der Gedanke, dass man sich auch immer wieder aufeinander neu eingelassen hat. Und so bete ich darum, dass das auch bei den beiden, auch wenn es vielleicht erst am Anfang ist, schon ein Baustein wird für eine gelungene Beziehung, dass sie das ja aufeinander hören, aufeinander zugehen und miteinander angehen. Und noch dazu schreibt Ruth, dass jetzt auch noch die Arbeit weg ist von ihrer Tochter, und das ist natürlich dann der zweite krasse Baustein, der irgendwie zu handeln ist. Und Jesus, ich bete um dein Erbarmen, dass du ihr hilfst, eine neue Stelle zu finden, vielleicht eine, die noch besser passt, wo du sie noch besser gebrauchen kannst und wo sie vielleicht auch noch mehr selber aufblühen kann, weil sie mit ihren Begabungen dort ja richtig ist und sich einsetzen kann. Herr, du hast das alles in deinem guten Plan und du möchtest es zu einem guten Ende bringen, und deswegen bete ich darum, dass du es tust, schon heute Abend anfängst und dass Ruths Tochter das erleben darf, dass sie spürt, wie du handelst, dass sie erlebt, wie du wellige Boden irgendwie glatt machst und sie sich nicht an einem Stein stößt, sondern dass sie frohgemut, hüpfend dir entgegenlaufen kann. Jesus, wir brauchen diese Perspektive in unser Herz, dass du es gut mit uns meinst und dass du nur das Beste für uns im Sinn hast. Und ich bete das für Ruths Tochter, dass sie diese Perspektive bekommt und dass sie dich spürt und glaubt, dass du es gut machen wirst, auch wenn sie es jetzt nicht erlebt oder wenn die Umstände gerade was anderes schreien. Du redest leise, denn du bist Liebe. Und ich wünsche mir so sehr, dass sie eine Beziehung hat, die zur Säule wird, auf der die Welt dann das Dach aufspannen kann. Danke, Herr, dass wir dich haben und dass du auf einem guten Weg führst. Amen.
1: Amen.

0: man schon sagen, dass es ein Klassiker ist.
1: Manchmal ist es auch nur ein Bach-Klassiker, ich weiß es nicht, aber...
2: Das stimmt. Also gefühlt würde ich sagen, ja, das ist ein Lied, was einfach schon so lange existiert und so viele Leute begleitet und gestärkt hat.
1: Ja, ich sage, es ist ein Klassiker. Keiner ist wie du, von Elke Reichert gesungen. Hierbei das Gebet auf ERF Plus und wir sind gerne weiter da für Sie. Eine Stunde noch bis 22 Uhr, um für Ihre Anliegen zu beten. Und Sie können uns gerne eine... E-Mail schreiben, studio@erfplus.de oder gerne auch eine WhatsApp an die 0160 979 979 00. Und das hat auch Daniela gemacht. Sie schreibt, hallo liebes ERF Plus Team, schön, dass es euren Sender gibt. Ich bräuchte Gebet. Ich bin dann nach der Reha ziemlich erschöpft. Dann ist am Freitag ein kleiner Eingriff, ein Muttermal wird weggemacht und schwierige finanzielle Situation. Dass Jesus uns zeigt, wie es weitergeht. Lieben Dank. Und ja, da beten wir natürlich sehr gerne für Daniela. Die Mona ist deswegen extra hier und spricht da gerne ein Gebet.
2: Vater, ich möchte dir danken, dass wir stellvertretend für Daniela zu dir kommen können, mit einstehen können, Herr, für ihre Gebetsanliegen. Vater, ich will sie einfach... dir anbefehlen, nach einer Reha, die eigentlich dafür gedacht ist, dass man langsam neue Kraft bekommt, dass der Körper oder bestimmte Abläufe einfach routinierter und leichter funktionieren und der Körper aufgebaut wird. Aber du siehst, dass es bei ihr vielleicht nicht nur, aber auch das Gefühl der Erschöpfung irgendwie hervorgebracht hat, dass sie ja sich müde fühlt, dass da viel gefordert wurde und sie jetzt einfach nicht mehr so viel Kraft und Stärke hat. Und ich möchte dir einfach hinlegen und dich bitten, dass du Jesus sie trägst, wenn sie gerade keine eigene körperliche Kraft hat, auf die sie sich irgendwie stützen kann oder die ihr zur Verfügung steht. Bete, dass du wirklich irgendwie deine Hand spürbar unter sie hältst, dass sie merkt, dass sie manche Dinge auch langsamer machen darf oder andere Dinge weglassen kann oder abgeben kann an Leute, die einspringen und übernehmen. Ich bete, Herr, dass du Zeiten des Aufatmens schenkst, Nächte der Erholung und einen langen Atem, wenn es einfach ein bisschen dauert, bis der Körper sich wieder generiert hat. Ich möchte dir auch einfach den Freitag hinlegen und den anstehenden Eingriff, der einfach gut vonstatten geht. Ich bete, Herr, für Frieden und einfach eine tiefe innere Ruhe. Obwohl das irgendwie, ein besonderer Tag ist und auch, manchmal Unwohlsein so hervorruft. Aber ich bete, dass Alexandra da einfach mit einem tiefen Frieden hingehen kann. Bete, dass die Personen, die diesen Eingriff durchführen, da einfach eine ruhige Hand haben, dass Alexandra da einfach mit einem tiefen Frieden hingehen kann. Bete, dass die Personen, die diesen Eingriff durchführen, da einfach eine ruhige Hand

0: investieren können, was sie sich leisten können, wo so ihr Fokus liegen soll. Und ich bete, dass sie dir es einfach zur Verfügung legen kann, voller Vertrauen, Herr, dass du da bist. Und ja, bitte dich, Herr, in all dem, in dieser körperlich schwachen Zeit, in der Ungewissheit und Unbehaglichkeit vor dem Eingriff und in dieser finanziellen Situation, die angespannt ist, dass Alexandra dich spürt und erlebt, dass wenn Zweifel hochkommen oder Ängste oder einfach Erschöpfung sich breit macht, Jesus, dass sie immer wieder zu dir läuft, immer wieder zu dir rennt, immer wieder ihr Vertrauen auf dich ausspricht und erlebt, Jesus, wie du sie hältst und trägst und versorgst und führst. Danke, dass du mit da bist. Jetzt, heute Abend bei ihr, an ihrer Seite und an jedem neuen Tag bist du mit ihr und für sie. Danke, Herr. Amen.
1: Amen.

0: Langsam wird's dunkler und wir spielen JJ Heller. If You Fall um 8:45 hier bei ERF Plus. Und wir haben ein ganz, ganz wunderbares Gebetsanliegen reinbekommen von der Tabea. Die hat uns nämlich eine WhatsApp geschrieben an die 0160-979-979-00.
1: Und sie schreibt, ich möchte, dass ihr für meine Eltern betet. Die sind gerade in den Urlaub gefahren. Aber auch für mich. Ich habe einen jungen Mann kennengelernt und vielleicht wird es ja eine Beziehung. Bitte betet dafür. Und außerdem fängt sie ein FSJ an und bittet auch dafür einfach um Gebetsunterstützung.
0: Ich finde das ganz, ganz klasse. Tabea, danke, dass du dich gemeldet hast und dass du das übers Radio auch schon so ein bisschen spoilerst. Und wir beten natürlich total gerne für dich und ich mache das ja von Herzen gerne und bete auch sie zu Hause vielleicht mit zu beten. Vielleicht haben sie auch Kinder, die gerade ja so ein bisschen die Liebe entdecken. Das ist einfach so wichtig, dass wir da Gott mit hineinnehmen und da ein Gebet sprechen. Und das möchte ich jetzt auch gerne tun. Jesus, ich danke dir für Tabea. Was für ein wunderbarer Mensch. Sie ist deine Tochter und du hast sie wunderbar geschaffen. Und du hast sie einzigartig gemacht. So wie sie ist, da gibt's nicht noch einen. Und das ist ganz fantastisch. Ich danke dir dafür. Und ich find's auch richtig cool, dass sie an ihre Eltern denkt, die jetzt in den Urlaub aufbrechen. Ich bete für Bewahrung auf der Fahrt und auch am Ort, wo sie sind, dass sie sich erholen können, dass sie zur Ruhe kommen und dass sie auch wohlbehalten wieder zurückkommen. Und ja, Tabea hat einen jungen Mann kennengelernt, wo sie noch nicht so genau weiß, wie weit es jetzt irgendwie geht und was da vielleicht noch wachsen kann in ihr. Jesus, wie gut das tut, dass wir auch diese Sache mit dir teilen dürfen. Du bist der Erfinder der Liebe. Und du möchtest, dass wir Liebe entdecken, dass Liebe wachsen, gedeihen und reifen kann. Und so bete ich darum, dass Tabea und der Mann da eine, ja, wirklich offene Zeit beginnen können, wo sie sich einander besser kennenlernen. Es steht und fällt einfach alles mit einem guten Fundament. Und auch wenn vielleicht schon leichte Gefühle da sind, so ist es doch auch wichtig, dass man, ja, eine gute Freundschaft, eine gute Connection miteinander hat. Und ich bete darum, dass du Geduld schenkst, dass du Freude dabei schenkst, dass du auch Ausdauer schenkst, dass sie immer wieder neugierig sind aufeinander, dass sie sich besser kennenlernen können, dass sie auch abschätzen können, welche Dinge vielleicht auch nerven, ob man damit klarkommt oder nicht. Und dass du dieses, ja, ich sag mal, kleine Pflänzchen, ja, unter deine Lupe nimmst, Jesus, und dass du dich darum kümmerst, dass du, wenn du es möchtest, das zusammenschenkst. Ich bete vor allen Dingen darum, dass die Beziehung nicht nur dafür dann auch da ist, dass man irgendwie einen coolen Partner hat, sondern dass das auch eine Beziehung werden kann, die dir dient und die du gebrauchen möchtest als dritte Person sozusagen in dieser Beziehung, dass beide ein Herz für dich haben und gerne mit dir unterwegs sind. Und ich bete auch dafür, dass die FSJ-Stelle jetzt gut wird für Tabea, dass sie die Zeit nutzt. Ich weiß nicht, ob es jetzt auch weiter weg ist von dem jungen Mann oder ob das irgendwie jetzt näher dran ist, aber dass sie diese Zeit auch ganz bewusst macht, um Menschen und dir zu dienen und dass du Segen schenkst, dass sie selber auch ja charakterlich weiterkommt, dass sie wachsen kann und dass sie ja diese Zeit ganz bewusst auch nutzt, um sich klar zu werden, was sie möchte, was sie will, wo ihre Stärken und Schwächen sind, wo sie gut aufgehoben ist, was beruflich dran ist, dass das alles jetzt auch in diesem freiwilligen sozialen Jahr dazu dient, um sie weiterzubringen. Herr, ich bete darum, dass sie weiter im Glauben auch wächst, dass sie dir ähnlicher wird, dass du sie zu dir ziehst und dass du ihr immer wieder neu auch Dinge in ihr Herz reinlegst, die du für sie siehst. Ja, schenk ihr ein Herz für dein Wort. Danke, dass du bei ihr bist und dass du sie über alles wertschätzt. Amen.
1: Amen.

0: Martin Pepper, anbetend um kurz vor 9:30. Sie hören das Gebet auf ERF Plus und wir möchten gerne beten für den Sohn von Annette. Er will sein Studium nämlich nicht zu Ende führen, hat sich bei zahlreichen Stellen schon beworben, aber noch keine Zusage. Er weiß nicht richtig, was er machen soll. Er will jetzt mit einem Freund zusammenziehen, mit dem hat er schon zusammen gewohnt. Es gab damals aber nur Probleme. Bitte betet, dass Jesus ihm den richtigen Weg zeigt, ihm zeigt, was für ihn richtig ist, dass er nicht resigniert und verzweifelt, er eine Ausbildungsstelle bekommt und mein Sohn auch erkennt, was für ihn richtig bzw. falsch ist. Ich mache mir sehr große Sorgen. Liebe Annette, ja, wir dürfen gerne unsere Kinder zu Jesus bringen. Und wir machen das auch stellvertretend gerne jetzt, indem wir für deinen Sohn beten. Und er wirklich eine Perspektive von Gott bekommt, was gut ist und was richtig ist für sein Leben.
1: Vater, und da möchte ich ihn dir einfach hinlegen. Ein junger Mann, der einfach, genau, so eine Ausbildung schon oder sein Studium schon begonnen hat und da einfach viel gelernt hat, sowohl fachlich, aber auch vom Charakter her, von seiner Persönlichkeit her, da geschleift und geformt wurde, und du siehst ihn jetzt und auch seine Beweggründe, warum er das Studium abgebrochen hat und warum er es nicht zu Ende führen will. Du weißt, was da dahinter steckt. Welche Gedanken, welche Erlebnisse oder welche Befürchtungen und Ängste. Und ich, ja, bitte dich einfach, Herr, dass in dieser Zeit, wo vielleicht auch vieles einfach durcheinander ist und laut und Leute auf ihn einreden und er selber ja auch irgendwie weiterkommen möchte, dass deine Stimme eine ist, Herr, die bis zu seinem Herzen vordringt und die ihn erkennen lässt, was er in dieser Situation, in dieser Phase gerade erkennen kann und lernen darf. Egal, ob es über ihn, genau, ob es etwas über ihn selber ist, dass er einfach versteht, was ihm vielleicht liegt und was ihm nicht liegt, wo er einfach eine Stärke hat und auch was ihm vielleicht keinen Spaß macht oder ihn überfordert. Und auch was ihm wichtig ist, wo er hingehen möchte. Ich bete, dass diese Zeit, die so aufwühlend und turbulent ist, aber auch eine Zeit ist, Herr, wo er sich neu ausrichtet und wo er einen neuen Fokus und ein neues Ziel bekommt, die irgendwie Klarheit bringt, weil er ein Stückchen genauer weiß, was er möchte und was er nicht möchte. Und du siehst deine Überlegungen jetzt auch mit dem Freund wieder zusammenzuziehen und du weißt auch von ihrer Geschichte als Freunde und dass die positive, aber auch manchmal herausfordernd, wie Zusammenleben manchmal so ist. Und ich, ja, bitte dich, Herr, für einen Freundeskreis, der ihn gerade stützt und stärkt, dass sie sich gegenseitig, ja, ermutigen irgendwie und anspornen und aber auch sich gegenseitig schleifen und prägen und Charakter schleifen. Und ja, ich bete, Herr, wie auch immer das passiert, ob das tatsächlich eben in dieser Wohngemeinschaft ist oder ob für die Freundschaft es gerade gewinnbringender und zielführender und wohltuender ist, wenn sie nicht zusammen wohnen. Ich bete, dass du da einfach echt weise lenkst und führst und ihn begleitest da. Ich bete dafür, die ganzen Bewerbungen, die er geschrieben hat und die ganzen Enttäuschungen, die er in Form von Absagen bekommen hat, die er erlebt hat. Und ich bete, dass du einfach einen Weg bereitest, Herr, für diesen jungen Mann mit seinem bisherigen Lebenslauf. Und ich bete, Herr, dass da einfach ein Platz ist, Herr, wo er wachsen kann, wo er aufblühen kann, wo Leute in ihn rein investieren. Und wo er ja einfach positiv geprägt werden kann und lernen kann und sich einbringen kann und an immer mehr Sicherheit und Klarheit und Selbstbewusstsein gewinnt. Jesus, und ich möchte auch einfach für Annette beten als Mama, die das Ganze beobachtet und da einfach große Sorgen gerade hat und viele Fragezeichen und den Weg, den ihr Sohn einschlägt, ja, erstmal irgendwie vorsichtig betrachtet oder manchmal auch einfach kein gutes Gefühl hat. Und ich bitte dich so, Herr, das ist manchmal so schwer zu kommunizieren oder zu wissen, kann ich was sagen? Ist es gerade, hat mein Kind gerade ein Ohr dafür oder ist es gerade nicht der Zeitpunkt? Ich bete, Herr, dass dein Geist dir da einfach ein Gespür für schenkt, was gerade hilfreich ist für ihre Beziehung. Und ich bete, dass du auch schenkst, was für ihr Herz gerade hilfreich ist. Was mitfiebert, aber auch was viele, auch vielleicht Warnsignale sieht oder viele Unsicherheiten. Und ich bete, Jesus, dass du da Ruhe schenkst und Vertrauen, Herr. Das Vertrauen in ihr aufkommt auf dich und dass du wirklich den Weg ebnest und führst. Jesus, ich danke dir für all das, was in ihrer Hand liegt und wo sie durch ihre Rolle als Mama begleiten kann. Aber ich glaube, da gibt es auch viel, was einfach nicht in ihrer Hand liegt und das ist auch vollkommen okay und gut so, weil es liegt in deiner Hand und du führst und du leitest und lenkst. Und ich bete, dass sie da immer wieder spürt, Herr, was in welche Kategorie gehört und dass sie manchmal einfach voller Vertrauen ihre Hände vom Steuer nehmen kann und dir ihren Sohn und diese Situation anbefehlen kann. Ich bete, Jesus, dass du ihr Zuversicht ins Herz schenkst, dass das keine Passivität ist, aber sondern ein großes Vertrauen und ein aktives Vertrauen auf dich. Ich bete, Herr, für sie, für ihren Sohn und deine weise und liebevolle Führung. Danke, dass du mit dabei bist, Herr. Amen.
0: Amen.

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0: Samuel Harfst, fürchte dich nicht, um kurz nach 9:30. Und wir beten weiter und geben richtig Gas jetzt noch in der letzten halben Stunde. Und zwar hat die Tine uns geschrieben über WhatsApp.
1: Und sie schreibt: Bitte betet für meinen Lebenspartner Rico, dass er von Jesus berührt wird und Erkenntnis bekommt. Sein Denken ist in letzter Zeit durch unsere Enkelin so viel weiter und so viel tiefer geworden. Und ich wünsche mir sehr, dass er Jesus in sein Leben lässt. Vielen Dank für eure Gebete, eure Sender. Euer Sender ist ein Segen.
0: Ah, vielen Dank, Tine. Wir freuen uns sehr und beten natürlich sehr gerne für Rico. Jesus, danke, dass Tina uns geschrieben hat und dass sie so ein dankbares Herz hat und so einen dankbaren Blick auf ihren Lebenspartner und dass sie auch sieht, was die Enkelin für einen Impact hat, einen Einfluss auf Rico. Und ich freue mich einfach über ihr Herz und dass sie das Gute sieht und ja, dass sie so mit dir verbunden ist, dass sie sich wünscht, dass Rico auch mit dir verbunden wird. Und das ist etwas, was der Partner nicht machen kann. Das ist etwas, was kein Mensch einfach irgendwie einem anderen einfach so sagen kann und dann passiert, sondern Jesus, das ist ein Geheimnis, denn du begegnest einem Menschen so individuell, wie er es gerade braucht. Und ich bete darum, dass ja, du das bei Rico tust. Dass du die kleinen Punkte, wo er sein Herz öffnet, wahrnimmst und da reintrittst. Und dass du dich wirklich ganz zeigst. Dass er nicht irgendwie das wegwischen kann oder sagt, ja, keine Ahnung, was das war, kann alles gewesen sein, sondern dass er wirklich eine Begegnung mit dir hat, die ihn umhaut, die ihn wirklich begeistert und sein Herz zum Brennen bringt und dass du selbst dieses Feuer in ihm anzündest, dass ihm warm wird und dass er erleben darf, ja, welchen Einfluss du auf ihn hast. Danke, dass du die Enkelin, das Kind dazu schon gebrauchst, um sein Herz weich zu machen. Und ich bete auch darum, dass Tina wirklich es schafft, mit ihm gut ins Gespräch zu gehen. Dass sie Fragen beantworten kann und Fragen auch ganz bewusst nicht beantwortet, weil sie es vielleicht gar nicht kann und dass das auch okay ist, weil wir können nicht alle Fragen beantworten, nur weil wir auch schon mit dir unterwegs sind, sondern das ist ein Prozess, es ist eine Beziehung und manchmal kommt einfach der Punkt, wo wir fragen, was hält dich eigentlich noch ab? Und ich wünsche mir, dass Rico diese Frage beantwortet mit, keine Ahnung, ich mach's jetzt. Ich wag den Sprung in deine Hände. Und Jesus, danke, dass du ihn dann auffängst. Und dass du Stück für Stück ihm zeigst, wie es ist, mit dir zu leben, mit dir unterwegs zu sein. Wir sind alle irgendwie auf dem Weg mit dir, an unterschiedlichen Stellen, weiter vorne, weiter hinten, aber es ist immer der gleiche Weg und du führst uns, du scheinst uns als Licht in der Nacht. Jesus, ich wünsche mir das sehr, dass der Himmel eine Party feiern kann, wenn Rico sein Leben mit dir zusammen anfängt. Und ich danke dir, dass du ihn nicht loslässt, sondern dass du weiter und weiter um sein Herz wirbst, geduldig und voller Freude, voller Vorfreude. Und dass du ihm immer hinterherläufst, egal wohin er sich verirrt. Dass du ihn immer wieder nach Hause bringen möchtest. Danke für dein Herz, Jesus. Amen.
1: Amen.

0: Annie Barth. Singt für den Herrn. Psalm 68 vertont. 21.42 Uhr und wir beten weiter für Regina. Genau, und sie schreibt: Ich danke Gott, dass ich gerade alles sehr intensiv erlebe und wahrnehme. Die Natur und Menschen, die mich umgeben, kann nur dankbar sein. Das ist doch schon mal schön. Gleichzeitig sind auch Sorgen ganz nah. Mein Mann Christian hat Herzrhythmusstörungen, die trotz Abklärung häufig auftreten und belasten. Meine eigenen Darmbeschwerden sind auch sehr kräfteraubend und einschränkend. Vielen Dank. Und ja, bei solchen gesundheitlichen Einschränkungen beten wir natürlich auch gerne und sagen auch danke, dass du wirklich das so intensiv und schön auch wahrnimmst, was um dich herum ist. Ja, das ist auch ein dankbares Herz zu haben, trotz aller Dinge, die irgendwie einem schwer tun. Da liegt auch ein Segen drauf, glaube ich.
1: Vater, und das ist wirklich ein Geschenk, glaube ich. Du machst uns so viele Geschenke. Und ich freue mich so, dass Regina das gerade erlebt und wahrnimmt und spürt. Und ich danke dir für all die Schönheit, die gerade in dieser Zeit liegt. Ich denke so an die Jahreszeit, an den Sommer und all das Schöne, was damit verbunden ist. Aber genau auch wie Regina schreibt, die Natur, die sie wahrnimmt und an der sie sich freut und die Menschen, die sie umgeben und die ihr gut tun, für die sie dankbar ist. Jesus, das ist so ein Geschenk und ich möchte dich dafür preisen, dass du ein großzügiger Gott bist, der gerne gibt. Der gibt, was wir zum Leben brauchen und der schenkt darüber hinaus so viele Dinge, die auf dich hinweisen und die uns Freude bereiten sollen. Und ich danke dir, dass Regina da einfach einen Blick für hat und ich bete, dass du in ihr behältst, dass das eine Sprache ist, wie ihr kommunizieren könnt, wie sie merkt, wie du sie versorgst und siehst und wie sie dir wichtig ist. Vater, und ich möchte dir ihren Mann hinlegen. Und die Herzrhythmusstörung, Herr, wenn sein Herz da aus dem Takt kommt und ja, einfach aus dem Rhythmus gerät. Und du weißt von den Abklärungen, die schon stattgefunden haben und trotzdem, genau, treten diese Störungen immer wieder auf und belasten und schränken ein. Warte, und ich bete, dass du, ja, dass du seinem Herzen einfach wieder den Takt vorgibst. Und es ja schlagen lässt, Herr, zu deiner Ehre. Und es kann es, glaube ich, auf beide Art und Weisen, sowohl wenn es medizinisch gesehen richtig ist und genau, einwandfrei, als auch wenn es aus dem Takt gerät, Jesus. Ich bete, Herr, dass dein Blick genau wie der seiner Frau einfach auf dich gerichtet ist. Ich bete, Herr, für ganz, ganz viele Momente und Phasen und Zeiten, wo es einfach richtig schön ist und nicht belastend ist und nicht einschränkend und nicht von irgendwie Angst und Befürchtungen geprägt ist, sondern wo ihr Alltag einfach richtig schön verlaufen kann und wo sie dankbar sind und wo sie sich aneinander freuen und an dem Leben, was du ihnen geschenkt hast und an den Freundschaften, die sie gerade genießen können. Und ich bete für die Momente, wo gerade wieder irgendwie so eine Störung kommt und alles so ein bisschen anhält oder ins Stocken gerät und ins Wanken. Und ich bete, dass deine Hand sie da umso sicherer und umso fester und beständiger hält. Ich bete, dass du da bist. Herr, wenn es den medizinischen Weg gibt, es einfach aufzufangen und auszubessern und zu bestärken, dann bete ich, dass das möglich ist und dass die Ärzte das erkennen und gut behandeln und einstellen können. Ja, aber über allem bete ich, dass du einfach da bist. Auch bei Regina selbst, bei ihren Darmbeschwerden, die einfach kräfteraubend sind und einschränken. Jesus, ich bete, dass du sie und ihren Mann einfach segnest, Herr. Mit körperlicher Kraft, aber auch mit einfach emotionaler Kraft und Stärke und einem Blick auf dich und einem tiefen Vertrauen auf dich. Ich bete, dass du sie beschenkst und dass sie das sehen und genießen, Herr, und dass nichts genau diese Dankbarkeit und dieses Vertrauen trüben kann, sondern sie sich dir immer wieder anbefehlen, gegenseitig. Und ich danke dir, dass wir das heute machen dürfen. Regina und ihren Mann Christian dir hinlegen. Ich bitte, Herr, dass du der Taktgeber bist des Herzens, der Heiler des Körpers, des Darmes und der Freudengeber und Freudenschenker für all das Gute, was du ihnen zuteil werden lässt. Danke, Herr. Amen.
0: Amen.

0: Die Liebe des Retters, Johannes Falk, um kurz vor 10. Und wir haben noch ein Gebetsanliegen reinbekommen, für das wir jetzt gerne beten wollen.
1: Und Heike hat uns geschrieben über die WhatsApp-Nummer und schreibt, dass ihre 36-jährige Tochter Gott und auch sie verlassen hat und alles auf ihre neue Familie gesetzt hat. Der Mann hat sie jetzt nun aber mit 2 kleinen Kindern verlassen und sie wird immer härter, insbesondere gegen Heike, ihre Mutter, die sie zu wenig unterstützt. Und Heike schreibt, dass sie ja irgendwie sich jetzt sehr irgendwie gekränkt fühlt, dass sie selber auch eine Trennung hinter sich hat und dass sie einfach merkt, dass sie keine Kränkung mehr tragen kann und emotional einfach geschwächt ist und diese Situation und das Anliegen einfach, genau, ihr wichtig ist. Aber auch, ja, sie merkt, oder das lese ich aus den Worten raus, dass sie da der gerade selber nicht ganz weiter weiß oder nicht so viel tragen kann, wie sie gerne wollen würde.
0: Und ich bete für Heike. Jesus, danke für Heike. Danke, dass du sie getragen hast, schon über so viele Jahre. Auch in der, ja, vielleicht schwierigen Zeit, die sie mit ihrem Ex-Mann durch hatte. Trotz der Kränkungen, die sie einstecken musste. Du warst da. Du hast sie getragen. Du begleitest sie Tag für Tag. Du stärkst ihr den Rücken. Du trägst sie über die Steine hinweg. Du hältst die Angriffe von der Seite fern. Und du umarmst sie liebevoll, wenn sie es braucht und wenn sie sich wünscht, dass sie ja wirklich Liebe und Nähe erleben möchte. Du bist für sie da und du hast alles gegeben für sie. Gott, du hast deinen eigenen Sohn hingegeben für sie, damit sie gerettet ist. Und du hast es auch mit ihrer Tochter gemacht, die aber nichts von dir wissen möchte und ja, irgendwie auch die eigene Mutter jetzt verlassen hat. Du weißt, was vorgefallen ist, Jesus, du weißt um alles, was an Verletzungen passiert ist und an Nichtvergebenen. Und ich möchte dich einfach bitten um deinen Frieden in diese Familie, dass sie Kontakt hat zu ihren Enkeln, dass sie Kontakt hat zu ihrer Tochter und ja, dass die Mutter einfach wieder ihre Kinder in den Arm nehmen kann. Jesus, es gibt kaum was Schlimmeres an Folter, glaube ich, was Mütter durchmachen können, als wenn die Kinder sich gegen einen wenden. Und ich weiß, dass dir das möglich ist. Dir ist alles möglich, Jesus, dass du Familien wieder zusammenbringst. Und so bete ich auch um diese Familie, dass du ein Einlenken schenkst, dass du sie zusammenführst, dass du Vergebung schenkst auf beiden Seiten und dass sie mit einem Neubeginn wieder neu durchstarten können. Jesus, das ist nur durch dich möglich. Und ich bete darum, dass du es tust, dass du heute Abend anfängst. Und ja, es wäre so schön, wenn der erste Schritt von der Tochter auch ausgeht, damit Heike merkt, dass das nicht von ihr aus irgendwie produziert ist, sondern dass du das schenkst, dass du Herzen verändern kannst. Ich bete darum, dass du Heike eine gute Zeit schenkst und dass sie die Kränkungen nicht persönlich nimmt, sondern dass sie es weitergibt an dich, an dein Kreuz und dass du Heilung schenkst. Danke, dass du unser Heiland bist, Jesus. Amen. Das war das Gebet für den heutigen Dienstag. Ich danke dir, Mona, fürs Mitmachen.
1: Es war sehr schön.
0: Ihnen zu Hause, dass Sie dabei waren und mitgebetet und Ihre Anliegen geschickt haben. Und ich wünsche Ihnen eine gesegnete Zeit. Wenn Sie mögen, hören wir uns nächste Woche wieder zu das Gebet hier auf ERF+. Das ist noch Laura Story, Mighty to Save.

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1: Jesus, dir gehört mein Lob. Dein Name sei alle Zeit in meinem Munde. Ich möchte von dir erzählen, von deiner Größe, deiner Schönheit, deiner Herrlichkeit. Und ich möchte lernen von den großen Vorbildern in der Bibel, die so menschlich waren, und doch hast du auch sie für dein Reich gebraucht. Sie haben ihr Herz dir ausgeschüttet, offen und ehrlich mit dir gesprochen, ihre Wünsche, ihre Sehnsüchte, ihr Leid vor dich gebracht. Und du hast dich um sie gekümmert. Und du tust es auch heute mit mir, wenn ich jetzt vor dir stehe und dir sage, was mein Herz bewegt. Es wird auch dein Herz in Bewegung setzen. Das glaube ich fest. Ich komme jetzt vor deinen Thron, Jesus.

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2: Am Mikrofon Andreas Odrich. Wenn sie in eine Verkehrskontrolle gerät, bedankt sie sich bei den Polizisten. Wenn's Knatsch mit einer Verkäuferin gibt, geht sie zurück ins Geschäft, um die Sache gerade zu rücken. Überall, wo sie geht und steht, möchte sie am liebsten allen Menschen eine Brille der Dankbarkeit aufsetzen, damit diese leichter mit neuem Blick leben können. Für mich, der auch mal gerne meckert, kaum zu ertragen und deshalb unausweichlich. Ich musste Sabine Langenbach, bekannt auch als die Dankbarkeitsbotschafterin, unbedingt ins ERF-Studio einladen. Und hier ist sie. Herzlich willkommen, Sabine.
3: Dankeschön. Hallo.
2: Ich müsste dich eigentlich jetzt nochmal aufs Neue begrüßen und das liegt daran, weil du gerade frisch eine Begrüßungsformel als Dankbarkeitsbotschafterin entdeckt hast und die heißt Danke für neulich. Also ich kenne nur als Berliner Danke für nischt. Was hat's damit auf sich mit diesem Danke für neulich? Warum magst du das so?
3: Ich habe das entdeckt in einer Zeitschrift. Das war eine Kolumne und da ging es um die Begrüßungsformel von Skandinaviern. Also speziell bei den Schweden. Die sagen nicht Tag, sondern die sagen, wenn sie sich kennen, Danke für neulich. Und das hat mich echt gepackt, weil das so eine positive Aussage ist, viel schöner als wie geht's, weil wie geht's kann jemanden an die Wand drängen, ne? Also der will gar nicht erzählen, wie es ihm wirklich geht, oder andere erzählen irgendwas, nur einfach um was zu antworten. Und dieses Danke für neulich knüpft in einer wunderbaren, dankbaren Art an die letzte Begegnung. Und am Schluss sagt man dann Danke für heute. Und damit hat man dann so den Weg wieder geöffnet für das nächste Treffen, wo man dann sagen kann, danke für neulich.
2: Ja, das ist doch wunderbar. Dieses Danke für heute, das sparen wir uns noch so ungefähr 30 bis 40 Minuten auf, denn dazwischen liegt unsere Das Gespräch. Wir müssen eine kleine Aufklärungsarbeit leisten. Wir kennen uns schon seit Jahrzehnten, haben sogar mal eine Weile, ohne es voneinander zu wissen, relativ im gleichen Stadtviertel, ein paar Straßen weiter gewohnt. Wir möchten unbedingt darauf achten, das haben wir uns vorgenommen, dass wir beide uns hier keine nummerierten Witze erzählen und die Hörerinnen und Hörer draußen vorlassen, das ist klar. Und gleichzeitig, wir kennen uns, sind gemeinsam unterwegs. Ich mach's mal in Kurzform, du kannst ja gucken, ob alles dabei ist. Sabine Langenbach, wer ist das? Radiomoderatorin, Journalistin, Autorin, Referentin, Ehefrau und Mutter zweier erwachsener Kinder. Schwerpunkt und Herzensanliegen, wir haben es schon gesagt, Dankbarkeit. Und unterwegs als Dankbarkeitsbotschafterin. Habe ich irgendwas vergessen?
3: Ich glaube nicht, es reicht doch eigentlich auch. Ne?
2: Aber Anlass für unser Gespräch ist auf jeden Fall dein aktuelles und ganz neues Buch, Die Brille der Dankbarkeit, leichter Leben mit neuem Blick aus dem Neufeld Verlag. Also ich sage es mal wirklich so, du bist ja grundsätzlich ein sonniges Gemüt, nee, das ist was anderes, also ein fröhlicher Mensch. Da fällt es einem ja wahrscheinlich leicht und ich meckere ja mal gerne und manchmal denke ich, Mensch Sabine, mit ihrer ewigen Dankbarkeit, wie ist es denn dazu gekommen? Warum bist du so schrecklich dankbar?
3: Schrecklich dankbar finde ich gar nicht, aber ja, das hat mit meinem ganzen Leben zu tun. Also ich bin auch eine, die meckern und motzen kann, also brauchst du nur mal meinen Mann fragen oder meinen Sohn oder so. Ich bin nicht immer die auf Wolke 7 und dankbar ohne Ende ist. Ich kenne das auch und auch in schweren Lebenssituationen, dass man anfängt erstmal rum zu hadern, zu motzen. Aber ich habe besonders in den letzten 6 Jahren eigentlich entdeckt, wie die Dankbarkeit helfen kann, das Leben wirklich leichter zu machen. Also angefangen hat das tatsächlich mit Corona. Erster Corona-Lockdown und da haben die Menschen gemotzt, gemotzt, gemotzt. Es war alles schlimm und es war ja auch nicht schön, das wollen wir ja gar nicht sagen. Aber ich habe gemerkt, das geht mir so auf den Senkel, dass alle nur noch negativ reden. Und dann habe ich überlegt, als

0: ich bin ein, vielleicht bin ich wirklich ein sonniges Gemüt. Vielleicht bin ich auch manchmal ein bisschen naiv, das kann auch sein, aber ich kenne auch die schweren Zeiten im Leben.
1: Dazu kommen wir gleich, zu den schweren Zeiten des Lebens. Corona gehörte sicherlich dazu für alle Beteiligten, aber da mal gegen Hass und Hetze und Gemecker was zu setzen, das kann ich jetzt wieder gut verstehen und habe an der Stelle sozusagen nichts zu meckern. In manchen Texten in deinem Buch ist aber auch von heimlichen Tränen die Rede. Das ist für mich eher bisher eine bislang unbekannte Seite, weil du auf mich immer so wirkst, na, die zieht das Leben durch. Oder wie man hier im Hessischen sagt, die hat Schiefer an der Wetterseite. Will heißen, die kann doch nichts erschüttern.
0: Nee, ich bin ein ganz normaler Mensch. Mich kann schon was erschüttern. Das braucht nur mal ein Anruf aus dem Wohnheim sein, wo unsere Tochter lebt. Wird gerade gestern passiert. Birte, geht's nicht gut. Das haut mich sowas von aus. Genau, also Birte heißt unsere Tochter. Das haut mich schon erstmal aus den Socken. Und dann muss ich wirklich meine Mechanismen einsetzen und mir klar machen, was alles Gutes zu sehen ist. Das ist, sage ich auch immer, auch im Buch, Dankbarkeit fliegt mir nicht zu. Das ist wirklich Denkarbeit oft.
1: Dankbarkeit ist Denkbarkeit, nein, Denkarbeit, so genau. Rum wäre es richtig. Aber es ist auf jeden Fall denkbar, dass man daran arbeiten muss. Du bezeichnest dich bewusst als Herzensberlinerin. Das hat auch mittelbar was mit der Dankbarkeit zu tun. Dazu kommen wir gleich, weil du es im Buch ausdrücklich nachher erwähnst. Ja, was hat dich geprägt, dass du dich als Herzensberlinerin verstehst? Du hast ja praktisch als Kind und junge Jugendliche in Berlin gelebt.
0: Ja, bis zu meinem 11. Lebensjahr habe ich in Berlin gelebt. Und rückblickend, ich sag mal, war das gar nicht so die powervollste Zeit in meinem Leben, aber die Berliner Art. Mein Papa, der ist waschechter Berliner, der hat mich unheimlich geprägt. Und da habe ich das mit übernommen. Und eben die Zeit der Kindheit, da war ich halt in Berlin und die Großeltern Berliner und so. Das ist eine Zeit, die mich sehr geprägt hat. Bis dahin, dann auch ein bisschen später, als die Mauer gefallen ist, war ich auch gerade in Berlin. Das war für mich ein riesengroßes Geschenk, weil ich gemerkt habe, wie mies das ist, mit so einer Mauer in der Stadt zu leben. Und dann bin ich dabei, beziehungsweise mit einem Tag Verspätung, den eigentlichen Mauerfall habe ich nicht mitgekriegt, weil ich da im Hotel war. Aber das ist dann, deswegen, das ist meine Stadt, die vibriert. Ich glaube, ich möchte nicht mehr da wohnen, das nicht mehr. Aber ich, also einmal im Jahr muss ich echt dahin, da zieht es mich hin. Und zu den alten Städten, wo ich war, und ne, da gibt es eine Currywurstbude an der Straße, wo ich gewohnt habe, da muss ich dann immer eine Currywurst essen gehen, ist so.
1: Und dafür bist du dankbar, du bist auch dafür dankbar, das sagst du ausdrücklich und hast es sogar im Buch geschrieben. Ich bin dankbar für den Mauerfall und sage, Gott sei Dank. Da stecken für mich zwei Fragen drin, warum dankbar und warum Gott dankbar?
0: Naja, warum dankbar, Mensch, die Berliner haben immer zusammengehört und da war da jahrzehntelang so die blöde Mauer und ich habe das ja selber mitgekriegt, dass wirklich die Familien auseinandergerissen worden sind, dass man sich nicht besuchen konnte, ohne Angst zu haben oder Kontrollen zu durchlaufen oder sowas. Deswegen, da bin ich dankbar, das gehört zusammen und natürlich auch die ganze DDR auch mit dabei. Und dankbar bin ich auch, weil ich mittlerweile so eine dicke, fette Freundin habe in Zwickau. Mensch, das wäre früher überhaupt nicht gegangen. Deswegen muss ich einfach dafür dankbar sein. Und Gott sei Dank, deswegen, naja, das hat doch keiner geahnt, dass die Mauer mal fällt. Und die Mächtigen kommen und gehen und auch jedes Denkmal eins fällt, hat Theo Lehmann und Jörg Swoboda Jahrzehnte vorher, hätte ich jetzt fast gesagt, geschrieben. Da hat doch keiner geglaubt, dass es wirklich passiert. Also das war für mich ein Wunder. Und dafür sage ich Gott sei Dank.
1: Und zwar wirklich Gott sei Dank. Wie war es denn so mit deinen Eltern? Haben die dich zur Dankbarkeit erzogen? Wenn wir schon gerade von der Kindheit sprachen, man kennt es ja so, man sagt es ja auch zu seinen eigenen Kindern, sag mal Danke. Und dann kommt dann so ein verquältes Danke raus. Man muss den Menschen ja schon ein bisschen dahin erziehen.
0: Also mir fällt da tatsächlich wieder meine Berliner Oma ein, die das immer eingefordert hat, wenn die Nachbarin Frau Müller mir eine Tafel Schokolade oder meiner Schwester eine Tafel Schokolade geschenkt hat. Und dann, na Sabinchen, wie heißt das denn? Und das fand ich.

0: schon ziemlich nervig. Von daher musste ich auch erstmal selber auch lernen, dass es einen Unterschied gibt zwischen Danke sagen und Dankbarkeit tatsächlich auch, wenn was Gutes ist, auch ausdrücken und der Lebenshaltung Dankbarkeit. Weil bei mir im Buch geht es ja nicht nur darum, und auch wenn ich mit Vorträgen unterwegs bin, es geht ja nicht nur darum, dass ich anderen Danke sage oder bemerke, ach, da kann ich für dankbar sein, sondern die Dankbarkeit als Lebenshaltung.
1: Und das ist dann wirklich ein Stückchen mehr als dieses kleine, verquälte, sag mal, Dankeschön oder dieses etwas Schulmeisterliche, was man dann immer von seinen eigenen Vorfahren zu hören bekommt. Ja, das Sabinchen ist groß geworden inzwischen. Ich weiß nicht, vielleicht hätte sich die Oma gefreut, wenn du ein Dankbarkeitsbuch vorgelegt hättest oder sogar die ganze Podcast-Reihe. Ich nehme an, sie hat es nicht mehr erlebt. Kommen wir zum Buch. Sabine Langenbach, die Brille der Dankbarkeit, leichter Leben mit neuem Blick. Drei Teile, Dankbarkeit im Alltag. Da geht's zum Beispiel ums Einkaufen oder die Polizeikontrolle. Das muss ich mir nachher nochmal ausführlicher von dir schildern lassen. Dann aber auch Dankbarkeit verstehen und schlussendlich Dankbarkeit trainieren. Wie könnte ich das machen? Mit ein paar Tipps, wie man so schön sagt. Wir haben schon gesagt, du bist an sich ein fröhlicher Mensch, aber es gibt auch die anderen Seiten. Und deshalb ist es interessant, dass dieses Buch mit einem Paukenschlag beginnt. Dieser Paukenschlag verändert das Leben der ganzen Familie. Geburt eurer Tochter Birte, die zweite. Was ist da passiert? Wie hast du es erlebt und was gefühlt? Ihr habt euch auf die Geburt gefreut. Man wusste vorher auch nichts, was da kommt. Und das schilderst du in deinem Buch jetzt bewusst sehr ausführlich. Nimm uns da mal mit rein.
0: Ja, also mir war das wichtig und auch dem Neufeld Verlag in der Absprache war es uns wichtig, eben genau zu zeigen, die Sabine Langenbach, das ist eine fröhliche Frau, die sehr positiv ist, aber die erzählt über die Dankbarkeit, aber die weiß auch, dass es manchmal wirklich schwer ist, die Dankbarkeit zu leben und etwas zu finden, wofür man dankbar ist und nicht, vor allem nicht in dem großen Warum stecken zu bleiben. Also unsere Birte ist 1998 ohne Augen auf die Welt gekommen. Und wie gesagt, es war vorher überhaupt nicht klar, der Niklas ist nur 16 Monate älter als Birte, also unser erster Sohn, da war alles in Ordnung und die Nacht der Geburt, ich werde das nie vergessen, dass Birte kam ganz schnell, der Arzt war noch gar nicht da und dann lag sie auf meinem Bauch und ich schaue sie an und hatte noch vor Augen, wie es war, als Niklas da so lag und sie schaute mich nicht an, sie hatte die Lider aufeinander und in dem Moment durchschoss mich dass ich dachte, hoffentlich hat sie überhaupt Augen. Und dann habe ich mich so dafür geschämt, weil ich gesagt habe, was soll das denn? Bei Niklas war doch auch alles in Ordnung. Und im Nachhinein ist es für mich wirklich eine gnädige Warnung von Gott gewesen, der mich vorbereitet hat auf das, was kommen wird als Diagnose. Tatsächlich, sie ist ohne Augen auf die Welt gekommen. Und das war für uns erstmal wirklich, ja, wir wussten gar nicht, was können wir denn tun, wie geht's weiter und natürlich auch das Warum, das war auch da und das ist auch völlig legitim und das ist völlig richtig, dass ich diese Frage auch ausgesprochen habe und gefragt habe, warum Gott, warum machst du das? Ich bin für dich unterwegs, ich erzähle Menschen von deiner Liebe und warum? Und es war mein Mann, der mir dann ganz klar gemacht hat, das Warum bringt uns nicht weiter.
1: Das war so ein entscheidender Abend voller Verzweiflung. Ja. Das schilderst du auch bewusst so ausführlich im Buch. Also was ist euch da nochmal durch den Kopf gegangen? Weil ich kann diese Verzweiflung aus anderen Zusammenhängen sehr gut verstehen. Und auch diese Wut, die dann ist, warum ist bei uns nicht einfach alles in Ordnung? Den anderen geht's doch auch gut. Das hätte doch nicht sein müssen. Also auch mit einem sehr mahnenden Blick nach oben.
0: Absolut, absolut. Es war eine rationelle Entscheidung tatsächlich. Wir nehmen das jetzt an. Es ist, wie es ist. Jeder Mensch, das habe ich immer in meinen Vorträgen auch gesagt, jeder Mensch ist ein Gedanke Gottes. Und heute umso mehr kann ich sagen, ja, Birte ist auch ein liebevoller Gedanke Gottes. Ich wäre heute nicht die, die ich bin, wenn sie nicht da wäre. Ich wäre auch nicht die Dankbarkeitsbotschafterin. Aber das kann man manchmal eben erst im Nachhinein sehen. In dem Moment war es die rationelle Entscheidung, die erstmal vom Kopf ins Herz rutschen musste. Aber dann habe ich gemerkt, bin ich frei geworden. Dieses Warum hat mich gequält, hat mich gefesselt. Weil ich dann auch nur auf mich geguckt habe und auch nicht mehr den Blick auf Gott hatte. Und das hat dieses Annehmen wirklich verändert. Und das hat mir auch wieder Möglichkeit gegeben, dankbar zu sein.
1: Ja, ihr seid da so reingewachsen in die Dankbarkeit. Birte ist so gesehen, könnte man sagen, ganz deine Tochter. Die ist nämlich auch sehr fröhlich und Menschen sehr zugewandt. Ich habe die zwar mehr als Kind erlebt, aber da war genau das, sehr offen auf Leute zugehen und sehr herzlich und sehr fröhlich. Und dann saß sie in ihrem Zimmer und hat Musik gehört mit so einem großen Kassettenrekorder, den man damals noch benutzt hat. Ja, du lachst selber, man müsste das jetzt eigentlich sehen. Ein ansteckendes Lachen. Erzähl mal von den fröhlichen Seiten.
0: Ja, du hast das völlig auf den Punkt gebracht. Birte ist wirklich ein fröhliches Wesen. Sie hat so eine Mimik und Gestik, dass man ihr wirklich im Gesicht ablesen kann, was sie gerade fühlt. Witzigerweise oder vielleicht auch erschütternderweise hatte unser Kinderarzt, als sie gerade auf der Welt war, mich vorwarnen wollen und hat gesagt, Frau Langbach, Ihre Tochter wird nie Mimik und Gestik haben. Und da habe ich gesagt, warum? Dann sagte er, ja, das guckt man sich ab. Und das ist ja bei ihr nicht möglich. Ich hab's ihm leider nicht mehr, er ist mittlerweile verstorben, ich hab's ihm leider nicht mehr sagen können, dass er so falsch gelegen hat, wie nur was. Also Birte hat eine ansteckende Art, deswegen ist sie auch wirklich sehr beliebt. Natürlich hat sie auch mal ihre traurigen Phasen oder sie kann auch, hat mir ihre Bezugsbetreuerin gerade auch nochmal bestätigt, einen wunderbaren Flunsch machen und beleidigt gucken, aber sie drückt es aus und wie gesagt, sie singt gerne, sie liebt Musik. Wir sind in ganz vielen Konzerten unterschiedlicher Art schon gewesen und dann muss man einfach Birte nur sehen und dann sieht man Lebenslust pur.
1: Wie nimmt sie andere Menschen wahr? Weil du von Sehen gesprochen hast, man muss sie sehen. Sie kann ja nicht sehen.
0: Ja, sie kann nicht sehen. Genau, Also sie hört natürlich und also auch wenn wir in Restaurants oder so sitzen, ne, ich habe wirklich den Eindruck, sie lauscht rechts und links auf die Tische und dann sehe ich auch, dass sie dann manchmal darauf reagiert, was da so erzählt wird. Also sie hört sehr viel und im persönlichen Kontakt ist es tatsächlich so, dass Birte es sehr gerne mag, die Hand von jemandem zu nehmen. Das ist ihr sehr wichtig. Also auch wir gehen ja schon von Baby an mit unseren Kindern in den Gottesdienst und da ist ihr das sehr wichtig und ein wichtiger Bestandteil, das Begrüßen. Sagt sie, begrüßen alle und am liebsten mag sie das, wenn die Leute zu ihr kommen und ihr die Hand geben.
1: Schön zu wissen. Für das nächste Mal, für die nächste Begegnung. Sie hat auch eine große Sensitivität. Du schilderst an einer Stelle, da bist du traurig und niedergeschlagen und dann sagt Birte völlig unvermittelt, ja, aber Mama, Gott ist doch da.
0: Also so ausführlich sagt sie es nicht. Sie spricht in sehr kurzen Sätzen und das wird auch immer noch besser. Also die Kommunikation ist nicht so flüssig wie bei ihrer Mutter, die ständig rum erzählt. Aber sie setzt ihre Sätze sehr bewusst. Und da ist dieses Gott, sie hat tatsächlich nur gesagt, eines Abends im Bett, Gott ist da. Und da war sie noch relativ klein und ich habe gedacht, hast du dich verhört? Da sagt Birte, was hast du gesagt? Gott ist da. Und ich habe nicht mit ihr diesen Satz eingeübt. Es kam aus ihr heraus und der ist immer noch da und sie setzt ihn wirklich in den richtigen Momenten ein und hat damit auch wirklich schon viele Menschen getröstet. Tatsächlich. Also da ist sie sehr sensibel. Da freue ich mich sehr drüber.
1: Was für ein wertvoller Mensch, ne?
0: Absolut.
1: Absolut. Umso mehr versetzt es sich in Wut und Ärger und Trauer. Du schilderst auch das in dem Buch, weil du es so mal erlebt hast. Ihr steigt in einen Fahrstuhl ein, dann steht ein Mann neben euch, mustert Birte von oben bis unten und sagt, was für ein Scheißleben.
0: Ja, da fällt einem.
1: Ist der lebend aus dem Fahrstuhl wieder rausgekommen?
0: Er kann von Gottes Güte reden, dass er nicht geschlagen wurde von mir. Nein, tatsächlich habe ich in diesem Moment erlebt, wie Gott mir Ruhe geschenkt hat, Frieden ins Herz. Und ich hatte wirklich eine Sekunde überlegt, also haue ich dem jetzt verbal was wenigstens um die Ohren. Und dann dachte ich, nee, das bringt nichts. Und ich habe dann ganz ruhig wirklich Gott sei Dank geantwortet, wenn Sie Birte persönlich kennen würden, dann würden Sie das nicht sagen. So viel Lebensfreude, da kann sich jeder eine Scheibe von abschneiden. Ich gebe zu, er hat sie wirklich in einem müden Moment erlebt. Aber ja, da muss ich lernen, aber auch Blicke, weil Birte halt eben, die, ihre Lider liegen aufeinander. Es sieht so ein bisschen aus, als ob sie schläft. Als gerade als sie klein war, haben wir da echt oft blöde Bemerkungen auch bekommen. Aber noch heute, wenn ich mit ihr durch die Stadt gehe, dann bleiben Kinder stehen und starren sie an. Und dann finde ich das sehr spannend, wie die Eltern reagieren.
1: Also mittlerweile sprechen wir hier von einer erwachsenen Frau, ja, muss genau, man nochmal dazu richtig, sagen, weil genau. Du sagst so in letzter Zeit, ja.
0: Genau. Und sie sitzt dann manchmal in ihrem Rollstuhl, dass ich sie schiebe, aber manchmal schiebt sie auch ihren Rollstuhl selber. Das verwundert natürlich dann die Leute, wenn sie die Augen zu hat, so nach dem Motto. Und dann passiert es eben, dass Kinder sie anstarren, aber auch Erwachsene. Und je nachdem spreche ich die Leute dann auch an. Oder manche Mütter machen das dann auch so und fragen dann auch, mittlerweile nach, kann ihre Tochter nicht sehen oder so. Da hat sich ein bisschen was verändert, aber manchmal ist es echt immer noch nervig. Aber ich werde resilienter, ich werde ruhiger darüber und denke, lass sie doch gucken, ist mir doch egal.
1: Ist dir inzwischen egal oder du versuchst zumindest daran zu arbeiten. Aber es spricht auf jeden Fall, das kann ich sagen, auch wenn ich ja keine Haltungsnoten hier zu vergeben habe, sehr viel Dankbarkeit für Birte. Absolut. Aus dem Ganzen.
0: Ja. Also ich habe so viel von ihr gelernt, also auch was ihren Glauben, ihr Vertrauen auf Gott angeht, was sie auch im Gebet wirklich in ihren kurzen Sätzen, Worten Gott sagt. Das finde ich sehr, sehr beachtlich und da hilft sie mir und dieses Gott ist da immer, dieses Erinnern daran, du bist doch nicht alleine, nie alleine. Und ich merke, dass das eine Botschaft ist, die viele Menschen wirklich hören müssen in dieser Zeit. Gott, der Vater von Jesus, lässt uns nicht im Stich, er passt auf uns auf, er ist bei uns.
1: Fokus vom Minus hin zum Plus. Schreibst du ganz bewusst an einer Stelle in deinem Buch, um mich als Leser da auch mit hineinzunehmen in diese Haltung und zu sagen, Moment, ja, es gibt Dinge, über die kann man verzweifeln, aber es gibt eben auch die andere Seite, wo man unendlich dankbar sein kann. Das Buch, ich habe schon gesagt, ist aufgebaut mit vielen Geschichten, wo du mich als Leser einfach mit hineinnimmst in den Alltag. Und jetzt müssen wir wirklich mal Aufklärungsarbeit leisten. Da kommst du in eine Polizeikontrolle, weil du zu schnell gefahren bist. Wem ist das nicht schon mal passiert?
0: Ich bin nicht zu schnell gefahren.
1: Ach, du warst gar nicht zu schnell, aber du hast Mist gebaut, das weiß ich. Das habe ich mir gemerkt.
0: Aber du hast ja nicht gemerkt, dass ich was gemacht habe, was man nicht machen soll. Und mein Mann hat es mir auch schon immer gesagt. Lass die Finger weg vom Handy. Also, liebe Hörerinnen und Hörer, Finger weg vom Handy. Das ist passiert, genau. Und dummerweise hatte ich in dem Moment das dringende Bedürfnis, eine Sprachnachricht zu schicken und hat völlig nicht dran gedacht, dass ich ja das Handy dann mal eben in der Hand habe. Und just in diesem Moment hat mich eine Polizeikontrolle entdeckt. Genau. Und dann dachte ich mir, ach du meine Nase. Als ich im Rückspiegel sah, Polizei, bitte folgen. Und dachte, ja, jetzt ist es soweit. Das könnte Ärger geben. Aber dann tatsächlich wieder, Gott sei Dank, nicht als Floskel, sondern wirklich so gemeint, bin ich auf einmal ruhig geworden. Also sonst bei Polizeikontrollen, wer ist da schon ruhig, ne?
1: Ja, der typische Satz von Leuten, die in die Polizeikontrolle kommen, ist ja so nach dem Motto, haben Sie nichts Besseres zu tun? Können Sie nicht mal die richtigen Verbrecher jagen?
0: Nein.
1: Und die Leute anflaumen.
0: Nein. Also dann kam allgemeine Verkehrskontrolle, Ihre Papiere bitte und ich fummel die raus. Irgendwann war ich in dem Moment, war ich doch nervös und dann gab ich die Sachen und dachte, warte mal ab, sag nicht sofort, ich bin schuldig. Also es lag mir echt auf der Lippe zu sagen, jetzt ich weiß, was ich gemacht habe. Und dann habe ich gedacht, lass sie doch kommen. Und dann kam, was kommen musste. Wir haben sie beobachtet, als sie ihr Handy während der Fahrt in der Hand halten. Und dann habe ich gesagt, ja, das stimmt. Und dann guckte die so ganz irritiert.
1: Das war sie nicht gewöhnt.
0: Ja, das war sie überhaupt nicht gewöhnt. Und dann, dann habe ich gesagt, sie sollen sich jetzt nicht äußern. Das können sie auf dem Anhörungsbogen machen. Ja, ich sage, ich will aber jetzt sagen, ich hab Mist gebaut. Das ist einfach so. Ja, und dann hat sie mir eröffnet, dass das sicherlich 1 Punkt und 100 € mindestens kosten würde. Da kam noch die Bearbeitungsgebühr dazu. Und auf einmal, die verabschiedet sich, und hatte ich den Impuls, mach einen Unterschied. Mach jetzt mal einen Unterschied. Und ich habe immer so Danke-Kärtchen bei mir. Da steht einfach nur Danke drauf, blau. Und die Dankbarkeitsbotschaft drin. Auf der Rückseite ist meine Homepage und meine Mail und mein YouTube-Kanal. Und dann habe ich 2 von den Kärtchen genommen, habe der Polizistin in die Hand gedrückt, sagt, für sie eine. Und für ihren Kollegen, sie können ja nichts dafür, dass ich Mist gebaut habe. Sie marschiert ab, geht zum Auto, dreht sich um und sagt, das war die ungewöhnlichste Polizeikontrolle, die ich jemals hatte. Und dann habe ich sie noch ganz frech hinterhergesetzt. Ja, so, dann gucken Sie vielleicht mal auf meinen YouTube-Kanal, vielleicht erzähle ich demnächst was über diese Polizeikontrolle. Und das habe ich tatsächlich am nächsten Montag gemacht. Die hat das auch garantiert gesehen, weil ich Kontakte zur Pressestelle der Polizei habe und habe das da weitergeleitet. Im Nachhinein habe ich gedacht, was war das denn jetzt? Was hast denn du da gemacht?
1: Wollte ich gerade fragen, ja, genau.
0: Was soll das, ne? Und ich merke, dass es wirklich sowas wie mein Auftrag ist, in ungewöhnlichen Situationen Menschen mal Danke zu sagen. Danke für ihren Job. Der ist ja nicht leicht.
1: Nee.
0: Ne? Und uns ist angekommen. Da freue ich mich. Aber das ist so, ja, Inspiration wirklich vom Chef der Welt in diesen Momenten. Wirklich dann auch spontan das durchzuziehen, auch auf die Gefahr hin, dass die dann denken, ist sie ein bisschen abgedreht oder was?
1: Tja, wer weiß, ne?
0: Genau.
1: Aber gut, wir sind ja Ex-Berliner. Da ist man wahrscheinlich eh ein bisschen abgedreht.
0: Genau.
1: Eine Geschichte ist mir, weil sie ein bisschen ausführlicher und länger ist, auch nochmal aufgefallen. Da geht es um eine Frau, die ein Geschäft betreibt und dieses Geschäft aufgeben muss, also einen Laden. Du gehst da rein, hast eine lange Liste und denkst, oh ja, die Sachen, die da verkauft, das ist eher ungewöhnlich. Da lege ich dir mal so einen Zettel unter die Nase und sag, hier, das will ich alles bei dir kaufen. Und dann wird die ganz pampig. Und daraus ist ja eine ganze Geschichte geworden, die sich so über 1-2 Tage hingezogen hat. Was war da los?
0: Ja, die Frau war gestresst und hatte viel zu tun, auch mit ihrer praktisch Geschäftsauflösung. Und ja, also ich war im Zwiespalt. Also sie hat mich vor versammelter Kundschaft niedergemacht. Das hat man ja nicht so gerne und ich auch nicht. Und ich bin dann erstmal rausgestapft und war sauer. Und habe gedacht, was macht das jetzt mit dir? Du hast der Frau überhaupt nichts getan.
1: Na, ganz im Gegenteil, du wolltest dir was Gutes tun, wenn du da einkaufst, ne?
0: Und als ich dann rausgegangen war, dann fiel mir, manchmal liest man ja Texte, wo man denkt, ja, das gefällt mir, das ist gut. Und dann kommen Momente, wo man die ins Leben umsetzen muss. Also das war ein Text, da ging es heute noch, geh zurück. Heute noch, gib Menschen eine zweite Chance. Lass es nicht beim Alten. Morgen könntest du tot sein. Oder der andere könnte tot sein. Und dann dachte ich, Mensch, das hast du gelesen. Das kannst du nicht so, das geht nicht. Du bist die Dankbarkeitsbotschafterin. Das kannst du jetzt nicht so stehen lassen zwischen uns.
1: Das heißt, du musst dich manchmal als Dankbarkeitsbotschafterin auch selber die Pflicht nehmen.
0: Aber hallo, ja, ich habe da ja, also ich nehme das dann durchaus ernst, ne? Und dann habe ich gedacht, jetzt hast du die Chance, diesen Satz auch umzusetzen. Und dann habe ich echt gelauert und geguckt, bis keiner mehr in dem Laden war und bin dann wieder hingegangen. Und dann begrüßte sie mich etwas herablassend. Ah, da sind sie ja wieder, so nach dem Motto. Und ich dachte, ach du Schande, was macht das wohl werden? Und dann habe ich gefragt, was war das? Warum haben sie mich so niedergemacht? Und dann brach es echt aus ihr heraus und ich verstand, warum sie gerade so reagiert hat, weil sie so einen Stress hatte, weil sie so viel Steine in den Weg gelegt bekommen hat und sie war krank. Eigentlich hätte sie gar nicht arbeiten dürfen, sie war dick erkältet. Und dann haben wir weitergeredet und ich habe ihr tatsächlich die Liste dagelassen, habe gesagt, ich kann es irgendwann abholen. Dann haben wir ein paar Tage später das vereinbart und interessant war dann, dass bevor ich rausgegangen bin, fragte sie mich noch, sind wir jetzt wieder Freunde? Und damit hatte ich überhaupt nicht gerechnet. So, und ich sagte, ja klar, was sollte ich denn noch sagen? Ne? Ich hatte ja nichts gegen die. Und dann bin ich zum vereinbarten Zeitpunkt wieder zurückgegangen und hingegangen und habe die Sachen abholen wollen. Und dann erstaunt sehe ich neben der Kasse ein großes Schild mit einem Herz und Danke drin. Was ist hier denn passiert? Und dann sind wir ins Gespräch gekommen. Ich habe eröffnet, habe gesagt, ich habe viel durch unsere letzte Begegnung gelernt. Sie auch, sagte sie dann. Und dann sind wir über die Dankbarkeit. Ich habe ja natürlich ein Kärtchen von mir dagelassen und eine Visitenkarte mit der Dankbarkeitsbotschaft. Und dann sind wir darüber ins Gespräch gekommen. Und ich habe gemerkt, es lohnt sich wirklich, Menschen eine zweite Chance zu geben. Wir haben jetzt guten Kontakt.
1: Tatsächlich, der Kontakt existiert noch.
0: Der Kontakt existiert noch, ja.
1: Das ist doch schön, wie aus einem sich gegenseitig anranzen dann was wird.
0: Ja.
1: Weil, das hätte ich jetzt oder lerne ich jetzt aus der Geschichte, nochmal zurückgehen. Einfach mal zuhören, was eigentlich los ist.
0: Ja, das habe ich auch sowas von gelernt. Und das sind so diese Kleinigkeiten im Alltag, die ich mit der imaginären Brille der Dankbarkeit dann entdecke. Andere sagen, naja, war schön, hakst du ab. Aber das sind Momente, die ich mir merken möchte, weil ich daraus ja fürs Leben lerne.
1: Fürs Leben lernen, das ist auch ein Stichwort, weil du an einer Stelle uns als Leserinnen und Leser einlädst, mal zu gucken, was könnten denn so Dankbarkeitsvorbilder sein. Das war jetzt eine schöne Geschichte, die mich animiert, bei Gemecker und Gemotze zweimal hinzugucken und mal zu überlegen, woran könnte es denn liegen, dass derjenige oder diejenige so drauf ist und reagiert. Du zählst unter anderem eine 100-Jährige auf, die, wenn es irgendwie ja Krach und Knatsch und vor allen Dingen Gemecker gibt, die dann so sinngemäß sagt im Pflegeheim, ich will jetzt mal nicht mitmeckern, ich gehe jetzt einfach mal. Fand ich sehr schön.
0: Ja, die hat sogar noch pointierter gesagt. Sie hat gesagt, ich bin dankbar, dass ich nicht mitmeckern muss. Und das fand ich, also sie hätte wirklich Grund zum Meckern. Ne? Also sie ist noch nicht ganz 100, sie geht stramm drauf zu, sie ist fast blind, sie kann nicht mehr in ihren eigenen vier Wänden wohnen, sie hat sich umstellen müssen und so weiter. Und sie ist für mich wirklich ein Vorbild an Dankbarkeit, weil sie auch im Gespräch, ne, da sagt sie ja, die anderen meckern über das Essen, das ist so schlecht hier im Pflegeheim und dann sagt sie, ganz trocken, hat's denn bei mir zu Hause immer geschmeckt? Nö, auch nicht. Und das ist so herrlich, das ist so eine tiefe Dankbarkeit, mitten auch, nicht in der leichten Lebensphase, man muss sich ja überlegen, die Kinder wohnen weit weg, die Freunde sind alle gestorben mittlerweile. Und trotzdem, sie ist dankbar. Und sie ist nicht nur dankbar so, sondern ganz bewusst, Gott sei Dank, weil sie weiß, jeder Tag ist ein Geschenk, auch wenn er vielleicht manchmal schwer ist, aber jeder Tag ist ein Geschenk von Gott an mich. Und ich kann noch was tun. Und was tut sie? Beten.
1: Das ist doch ein schönes Vorbild. Ich bin dankbar dafür, dass ich hier nicht mitmeckern muss. Bringt mich zu der Frage, wie gehst denn du damit um? Also wenn ich ins Internet, in die Social-Media-Welt hineingucke, dann denke ich auch immer, ich bin dankbar, dass ich mich hier nicht zum Meckerer profiliere. Es gibt ja Leute, die saugen ihren Honig aus jeder, sei es politischen oder ähnlichen, gesellschaftlichen Geschichte, die aufploppt und dann wird gehasst und gehetzt, dass sich die Balken biegen. Machst du nicht. Trotzdem gerade mal an der Stelle die Frage, du ärgerst dich ja bestimmt auch über bestimmte Dinge. Wir wollen jetzt hier gar keine so politischen Einzelheiten ausbreiten, wo man aber zu Recht sagen kann, jetzt reicht's mir, aber wie gehst denn du damit um?
0: Ja, ich ärgere mich. Also ganz normal.
1: Das nee. Ist ja geradezu schon wieder schön, ja.
0: Nee, also natürlich ärgere ich mich über solche Sachen auch, aber ich möchte mich davon nicht bestimmen lassen. Also auch eben, wenn man mit mehreren Leuten zusammensitzt, dann ist das ja oft so, dass das dann eskaliert, ne? Dann hat der eine noch das, wo er meckern will und der andere noch das. Und hin und her und dann hat man auf einmal den Eindruck, der Raum ist voller Mecker und Motzen. Und da, also ich merke, also ich bin mittlerweile so sensibel, dass ich das von mir aus auch merke, wenn ich selber auch so eine Mecker- und Motzeinstellung habe, dann reiße ich so innerlich so ein Stoppschild hoch und denke, nee, halt, jetzt möchte ich da nicht weitermachen. Ich möchte jetzt wirklich ganz bewusst überlegen, wofür kann ich dann tatsächlich in dem Moment dankbar sein. Also tatsächlich alles, was so rund um Politik auch angeht. Ich möchte dazu ermuntern, daran zu denken, wir leben in einer Demokratie. Und das ist doch schon mal ein großer Grund zum Dankbarsein, dass da nicht immer alles läuft. Aber das hat halt Demokratie, bringt das auch mit sich, dass nicht immer alle einer Meinung sind. Und das ist ja auch gut so. Aber das versuche ich mir dann klar zu machen, um nicht weiter in so eine Negativspirale zu kommen und nur noch zu sagen, alles ist schlecht. Und ganz bestimmt, es ist nicht alles schlecht. Dafür gibt's ja die Brille der Dankbarkeit, dass ich wirklich, ich will auch noch mal ganz klar sagen, was diese Brille der Dankbarkeit macht. Sie färbt nicht alles schön wie die rosarote Brille und sagt, ach, braucht ihr keine Sorgen, ist auch alles gar nicht so schlimm. Das macht die Brille der Dankbarkeit nicht, sondern sie lässt mich in der Realität, in dem, was gerade ist, aber hilft mir dabei, mich darauf zu fokussieren, wofür kann ich denn in allem, vielleicht auch trotz allem, immer noch dankbar sein. Und ich habe entdeckt, dass es in der miesesten, in der schwierigsten, in der traurigsten Lebensphase Dinge gibt, für die ich immer noch dankbar sein kann. Und der kleinste Nenner, der gleichzeitig das Allergrößte für mich ist, ist, Gott ist da. Er ist mit seiner Liebe da. Er hält mich, er trägt mich, er sieht, was ich brauche. Das ist für mich die Basis, Gott sei Dank zu sagen und dankbar zu sein.
1: Und wie man Gott sei Dank sagt, das schilderst du dann auch wieder in dem Buch anhand von so kleinen Tipps und Möglichkeiten, die ich so quasi für mich selber anwenden kann. Da ist ein Dankbarkeitstagebuch dabei, da ist aber auch die 90-Sekunden-Regel dabei, einfach mal die Klappe zu halten, wenn man eigentlich gerade überkochen möchte und erstmal nachdenken, was so alles Sache und Phase ist. Und da kommt eine ganze Menge zusammen oder zum Beispiel eben auch mal aufzuschreiben, wer ist eigentlich mein Vorbild in Sachen Dankbarkeit. Am Schluss hast du noch mal was zur Dankbarkeitshaltung oder den Dankbarkeitshaltungen, muss man ja sagen. Das Wort Danke durchbuchstabiert. Demut, Akzeptanz, Nachsicht, Kreativität und Erinnern. Da können wir ja noch mal ganz kurz drauf schauen. Es beginnt mit Demut.
0: Ja, damit kann heutzutage auch keiner oder kaum einer mehr was anfangen. Oder
1: ja, ne, so dieses altmodische Wort.
0: Ja, es ist sehr altmodisch.
1: Boomer-Sprech.
0: Ja, und also es ist tatsächlich der alte Luther, der dieses Wort überhaupt in den deutschen Sprachgebrauch gebracht hat. Und darüber bin ich darauf gekommen, wie wichtig eine demütige Haltung ist, weil er hat das Wort Demut und demütig immer eingesetzt, wenn es darum ging, anderen dienend zu, ja, also anderen zu dienen. Und deswegen, ich denke mal, eine dankbare Haltung kombiniert eben mit einer demütigen Haltung ist deswegen wichtig, weil an manchen Stellen im Leben ist es gut, wenn ich mich selbst nicht so wichtig nehme. Also ich bin nicht das Maß aller Dinge. Das heißt nicht, dass ich mich selber vergesse oder ne, dass ich
1: so also klein mache.
0: Ja, ne? Mich klein mache und sage, ach, ich kann ja gar nichts. Nein, ich bin wunderbar gemacht. Gott hat mich toll gemacht. Aber er hat halt auch die anderen Menschen gemacht und die haben genauso ein Recht zur Existenz wie ich. Ne? Also dass ich mit der Haltung der Demut schaue, dass die anderen nicht zu kurz kommen oder dass ich mich eben selbst zurücknehme, weil Demut lässt die Dankbarkeit wachsen, weil ich mir bewusst mache, vieles, wofür ich dankbar sein kann, Gott sei Dank sagen kann, dafür kann ich ja gar nichts. Gut, manche Dinge habe ich mir vielleicht selbst erarbeitet, aber selbst das ist für mich ein Geschenk Gottes, dass ich es kann. Aber für manches in meinem Leben kann ich nichts. Dass ich lebe, dass ich atme, dass ich morgens wach werde, aus dem Bett steigen kann, da kann ich doch nichts für, aber trotzdem bin ich dafür dankbar. Und das ist so ein Stück diese Demut zu sagen, ja, es gibt etwas, es gibt einen, der über allem steht. Das ist für mich die Demut. Demütig sein oder die Demut, ja, schenkt mir den Blick auf die Dankbarkeit.
1: Da stecken die anderen Begriffe schon drin, die Akzeptanz, die Nachsicht, all das spielte jetzt hier mit rein, wie du es beschrieben hast, auch über die Kreativität, wie man dankbar sein könnte oder sich da mal ein bisschen einüben, bis hin zum Erinnern, auch das haben wir gestreift. Du hast ein Wort ganz besonders hervorgehoben und ihm ein eigenes Kapitel gewidmet. Ich finde das so sozusagen als Perspektive zum Ausklang sehr schön. Und dieses Wort heißt gottfroh. Ich bin gottfroh. Was hat dich daran fasziniert?
0: Ja, dieses Wort habe ich tatsächlich in einer Nachrichtensendung gehört und war völlig geflasht.
1: Ja, es ausgerechnet ging, in den Nachrichten.
0: Ja, in den Nachrichten hatte ich damit nicht gerechnet. Es ging um erfolgreiche Friedensverhandlungen und dann sagt die Reporterin vor Ort, in Ägypten war das, glaube ich, es sind hier alle gottfroh, dass das jetzt endlich passiert ist. Und ich denke, hoppla, hoppla, hoppla, gottfroh, was ist das? Und habe ich recherchiert und gesehen, ja, das ist eher so süddeutscher Raum, wo dieses Wort benutzt wird. Und dann habe ich gesehen, dass man gottfroh, das ist die höchste Form ist. Es gibt nicht mehr als gottfroh. Und das heißt, wenn jemand so dankbar ist, dass es gar nicht mehr anders geht. Und dann dachte ich mir, wow, es ist ein altertümliches Wort, gottfroh. Aber es ist genau das, was ich immer wieder erlebe. Es gibt so Dinge, für die bin ich so dankbar, da bin ich gottfroh für.
1: Ein schöneres Schlusswort gibt's eigentlich nicht. Das müssen wir so stehen lassen. Sabine ist als Dankbarkeitsbotschafterin gottfroh. Das Buch Die Brille der Dankbarkeit kommt aus dem Neufeld Verlag und ist natürlich überall, wo es Bücher gibt, zu beziehen und zu haben. Sehr schön. Machst du vielleicht auch Veranstaltungen, sagen wir, oder Lesereisen?
0: Ja, natürlich. Also ich bin super gerne unterwegs, erzähle Menschen mehr über die dankbare Haltung in Form von Vorträgen, aber auch Seminaren. Es gibt im nächsten Jahr gibt es sogar einige Tagungen auf Baltrum zum Beispiel oder im Kloster Triefenstein, wo ich mehrere Tage dann mich mit Menschen darüber austausche, wie die Dankbarkeit auch im Alltag gelebt werden kann. Genau. Und das mache ich super, super gerne.
1: Das Schöne ist, wenn Sie gut zugehört haben und wenn Sie möchten, du hast 5 Exemplare mitgebracht deines Buches, die geben wir gerne an Sie als Hörerinnen und Hörer weiter in Form eines Gewinnspiels. Was müssen Sie dafür tun? Schreiben Sie bis 30. Juli eine E-Mail an studio@erfplus.de mit dem Stichwort Dankbarkeit oder Dankbarkeitsbotschafterin. Und natürlich wollen wir gerne von Ihnen wissen, wie Sie mit dem Thema Dankbarkeit oder mit der Dankbarkeit umgehen. Schreiben Sie doch einfach mal 1-2 Sätze. Fällt es Ihnen leicht, dankbar zu sein oder eher schwer? Wie gehen Sie damit um? Wir freuen uns auf Ihre E-Mail. Unter allen, die da mitmachen, suchen wir dann 5 Leute aus, wo es passt. Der Rechtsweg ist ausgeschlossen und den können Sie dann nochmal nachlesen auf erf.de, unserer Homepage. Da steht das nochmal ganz genau drin, wie sich das mit diesem kleinen Gewinnspiel verhält. Danke, Sabine, für die schönen Bücher.
0: Danke, dass ich da sein konnte und ich werde auch in jedes Buch noch was Nettes reinschreiben, dass es wirklich ein persönliches Exemplar wird.
1: Die Brille der Dankbarkeit, leichter leben mit neuem Blick, das neue Buch aus dem Neufeld Verlag von der Dankbarkeitsbotschafterin Sabine Langenbach, Herzensberlinerin aus dem Sauerland, so muss man es ja eigentlich sagen. Liebe Sabine, danke für eben, sprich fürs Hiersein. Und die Angaben zum Buch findet man dann auch noch bei uns im Web und in der App von ERF Plus. Und da können Sie die Sendung dann tagesunabhängig hören, wann Sie möchten und sei es nachts um 3. Mein Name ist Andreas Odrich. Danke an Sabine fürs Hiersein. Ihnen danke fürs Zuhören. Und ja, bleiben Sie dankbar oder versuchen Sie es zumindest.
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2: Eine Frage der Perspektive. Es mag manchen infolge der Aufklärung und der historischen Kritik als unzeitgemäß erscheinen, heute noch an einen lebendigen Gott zu glauben, der seinen Sohn in die Welt gesandt haben soll, um sich ihr mitzuteilen und sie für sich zu gewinnen. Wenn es aber so kommen sollte, dass der gekreuzigte und auferstandene Christus sich eines Tages dieser Welt zeigt, um sein Reich der Gerechtigkeit, der Liebe und des Friedens aufzurichten, dann wird sich plötzlich herausstellen, dass die in ihrem Glauben ewig Gestrigen in Wahrheit die schon gestern Ewigen waren.

niemand weiß, was kommen wird. 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
1: Das humanitäre Hilfswerk Miserior schlägt Alarm. Während die Zahl der Hungernden weltweit weiter steigt, bricht die deutsche Entwicklungshilfe ein. Fast 40 Millionen Euro sind aus dem aktuellen Haushalt gestrichen und das soll 2027 nicht besser werden. Ganz im Gegenteil. Was das für die humanitäre Arbeit der Kirche bedeutet, unser Hauptstadtkorrespondent Oliver Jeske hat unter anderem mit Prälat Dr. Karl Jüsten gesprochen, dem Leiter der katholischen Zentralstelle für globale Entwicklung.
2: Im Vergleich zum Vorjahr ist das Bewilligungsvolumen um 24,63% gesunken. Das ist brutal. Das ist ein radikaler Einschnitt für unsere Arbeit.
3: Die Kritik von Prälat Karl Jüsten richtet sich direkt an die Bundesregierung. Die hat im Jahr 2025 der internationalen Entwicklungshilfearbeit der katholischen Kirche fast 40 Millionen Euro an Zuschüssen gestrichen. Die Planungen für 2027 sehen noch düsterer aus. Mit dem Willen der Wähler hat das nichts zu tun, meint Jüsten.
2: In einer Forsa-Umfrage etwa aus dem vergangenen Jahr sprachen sich 77% der Befragten dafür aus, dass sich die Bundesregierung für die Bekämpfung des Hungers in der Welt engagiert. Wir sehen eindeutig, die Bevölkerung sieht die Notwendigkeit für Entwicklung und humanitäre Hilfe und will diese Kürzungen nicht.
3: Entwicklungshilfe aus Deutschland ist dabei wichtiger denn je. Monsignore Andreas Frick leitet das katholische Hilfswerk Miserior. Er fasst das zusammen, was täglich auf den Nachrichtenkanälen zu sehen ist.
4: Kriege, geopolitische Machtinteressen und die Erosion des Völkerrechts prägen die internationale Politik zunehmend. Ob in der Ukraine, im Sudan, im Nahen Osten oder in anderen Konfliktregionen, wir erleben eine gefährliche Verschiebung. Weg vom Völkerrecht hin zu gewaltsamer Machtausübung. Zu oft setzt sich das Recht des Stärkeren gegen die Stärke des Rechts durch.
3: Und das hat fatale Folgen.
4: 260 Millionen Menschen waren 2025 vom akuten Hunger bedroht. 673 Millionen Menschen leiden unter chronischer Mangelernährung. Und die Zahl der Menschen, die durch bewaffnete Konflikte in den Hunger getrieben werden, hat sich zwischen 2017 und 2024 von 74 auf 140 Millionen nahezu verdoppelt. In zwei Wochen veröffentlicht die Welternährungsorganisation neue Zahlen und wir haben kaum Hoffnung auf Besserung.
3: Miserior arbeitet mit verschiedenen Partnern vor Ort in den Krisenregionen zusammen. In erster Linie geht es um Hilfe zur Selbsthilfe. Und das nicht nur bei der Ernährung, sondern auch im Ringen um ein friedliches Miteinander.
4: Das Projekt Faithful Future in Israel bringt jüdische, muslimische und christliche Führungskräfte zusammen und sensibilisiert sie für den Zusammenhang zwischen religiösen Werten, dem humanitären Völkerrecht und allgemeinen Menschenrechten. Diese Beispiele mögen in der Kürze zeigen, Religion kann sehr wohl Brücken bauen. Aus Hass entsteht dann Verständigung, ein Zeichen der Hoffnung.
3: Doch ist die Hilfe, die von katholischer Seite in Deutschland in die Welt strömt, nicht ein Tropfen auf den heißen Stein? Unter Donald Trump ist im Jahr 2025 die US-Auslandshilfe nach offiziellen Angaben um sage und schreibe 36 Milliarden Dollar gesunken. Prälat Karl Jüsten will sich dennoch auf die eigenen Bemühungen konzentrieren.
2: Unsere Stärke ist, dass wir in der Regel in Projekten engagiert sind, die nicht sehr groß sind, die sehr nah an der Basis sind und die unmittelbar Auswirkungen haben auf die Lebenswirklichkeit konkreter Menschen, etwa im ländlichen Bereich oder im Handwerksbetrieben oder eben vor Ort einzutreten für Gerechtigkeit, wenn etwa sklaverische Menschenrechtsausbeutung und anderes stattfindet. Da sind wir vielleicht manchmal eher wie David und Goliath. Da sind wir der kleine David, aber der David war ja auch recht erfolgreich.
1: Der Leiter der katholischen Zentralstelle für globale Entwicklung setzt weiter auf den Erfolg von Entwicklungshilfearbeit trotz widriger Bedingungen. Aus Berlin berichtete Oliver Jeske. 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
1: Manchmal finde ich unser Strafrecht in Deutschland richtig lasch. Wenn jemand einen anderen Menschen umbringt oder ihm andere schlimmste Qualen zufügt, warum soll dann lebenslange Freiheitsstrafe nicht wirklich Haft bis an das Lebensende bedeuten? Vielleicht kennen Sie auch diesen ersten Impuls, wenn mal wieder die Verurteilung eines Kapitalverbrechers in den Medien zu sehen ist. Doch halt! Vielleicht ist unser Rechtssystem, das auch dem schlimmsten Übeltäter noch eine Chance einräumt, näher dran an Gottes Plänen mit uns, als es scheint. Im Buch Jesaja zum Beispiel findet sich der folgende erhellende Abschnitt. Such den Herrn, jetzt ist er zu finden. Ruf zu ihm, jetzt ist er nahe. Der Frevler soll seinen Lebensweg ändern. Wer Böses im Sinn hat, soll seine Pläne ändern und zum Herrn, unserem Gott, zurückkehren. Der wird Erbarmen mit ihm haben und ihm reichlich Vergebung schenken. Dieser Aufruf ist so zu verstehen. Gott gibt auch diejenigen nicht auf, die buchstäblich über Leichen gehen. Es gibt für jeden einen Weg heraus aus der Schuldverstrickung. Und ein bisschen etwas davon spiegelt sich auch im deutschen Rechtssystem wider. Auch wenn das meinem Gerechtigkeitsempfinden manchmal widersprechen mag.
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1: Zum Abschluss des Tages laden wir Sie ein, das Gebet Martin Luthers aus seinem Abendsegen mitzubeten.
2: Das walte Gott, Vater, Sohn und Heiliger Geist. Amen. Ich danke dir, mein himmlischer Vater, durch Jesus Christus, deinen lieben Sohn, dass du mich diesen Tag gnädiglich behütet hast. Und bitte dich, du wollest mir vergeben alle meine Sünde, wo ich Unrecht getan habe, und mich diese Nacht auch gnädiglich behüten. Denn ich befehle mich, meinen Leib und Seele und alles in deine Hände. Dein heiliger Engel sei mit mir, dass der böse Feind keine Macht an mir finde. Amen.
1: Und nun flugs und fröhlich geschlafen, so wie Martin Luther es empfiehlt. Wir wünschen Ihnen eine gute und gesegnete Nacht unter dem Schutz Gottes.

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2: Glauben, eine Frage des Vertrauens. So heißt diese Sendereihe über das Markus-Evangelium. Sie endet heute mit den letzten Versen des 16. Kapitels und mit einem Rückblick und Ausblick auf das Wesentliche. Herzlich willkommen. Am Mikrofon begleitet Sie Kai-Uwe Wojcak.

0: Die letzten 6 Verse des Markus-Evangeliums haben es nochmal wirklich in sich und verdienen unsere Aufmerksamkeit. Denn es sind die letzten Worte, die Jesus an seine 12 Schüler, seine Jünger richtet. Und wir können davon ausgehen, dass Jesus hier alles Wichtige nochmal reingepackt hat. Ich lese aus Markus 16 die Verse 15 bis 20 aus der neuen Genfer Übersetzung. In den Versen davor wurde geschildert, wie Jesus nach seiner Auferstehung seinen Jüngern erschienen war. Nun also weiter ab Vers 15. Danach sagte Jesus zu seinen Jüngern: Geht in die ganze Welt und verkündet der ganzen Schöpfung das Evangelium. Wer glaubt und sich taufen lässt, wird gerettet werden. Wer aber nicht glaubt, wird verurteilt werden. Folgende Zeichen werden die begleiten, die glauben. In meinem Namen werden sie Dämonen austreiben. Sie werden in neuen Sprachen sprechen. Wenn sie Schlangen anfassen oder ein tödliches Gift trinken, wird ihnen das nicht schaden. Kranke, denen sie die Hände auflegen, werden gesund werden. Nachdem Jesus, der Herr, zu ihnen gesprochen hatte, wurde er in den Himmel aufgenommen und setzte sich an die rechte Seite Gottes. Sie aber gingen überall hin und verkündeten das Evangelium. Der Herr wirkte mit und bekräftigte das Wort durch die Zeichen, die die Verkündigung begleiteten. Soweit die letzten Verse des Markus-Evangeliums. Hören Sie nun dazu Erläuterungen von Detlef Kühlein.
1: Das sind sie also. Die letzten 6 Verse des Markus-Evangeliums. Ja, wir haben es geschafft. Das ganze Markus-Evangelium liegt jetzt fast hinter uns. Bevor ich jetzt in den letzten Text des Markus-Evangeliums inhaltlich einsteige, muss ich noch eine Vorbemerkung machen, denn dieser Markus-Schluss wird unter Theologen nämlich heiß diskutiert. Er gilt in manchen Fachkreisen als unecht. Die Verse 9 bis 20 in Kapitel 16 werden als unechter Markus-Schluss bezeichnet. Warum? Da gibt es verschiedene Argumente. Einmal sprachlich, die Verse 1 bis 8 in Kapitel 16 sind noch so richtig Markus-like, das Griechisch. Und ab Vers 9 wechselt der Stil auffällig. Das lässt sich auch nicht abstreiten. Und so kommt man dann dazu zu sagen, ja gut, war Markus vielleicht da gar nicht der Verfasser? Und dann jagt ein Argument das andere. Und zum Schluss hat man sogar Markus die Verfasserschaft dieses letzten Abschnittes abgesprochen und gesagt, irgendeiner hat das gefaked und hat das hier eingebaut. So die Sachlage. Jetzt muss man sagen, okay, das muss ja jetzt nicht unbedingt so gewesen sein. Es gibt auch Gegenstimmen, die sagen, ja gut, aber es kann ja sein, dass zum Beispiel Markus etwas zugestoßen ist. Er hat das Manuskript geschrieben bis Vers 8 und es wäre doch komisch, wenn er mit Vers 8, ja, zitternd vor Furcht und Entsetzen verließen die Frauen das Grab und liefen davon. Sie hatten solche Angst, dass sie niemand etwas von dem erzählten, was sie erlebt hatten. Dass er damit das Evangelium abschließt, das wäre komisch. Da muss was passiert sein. Vielleicht ist ihm was zugestoßen. Er war ja auch auf Reisen. Und ja, vielleicht ja, konnte er es nicht zu Ende schreiben. Und dann hat das jemand anders für ihn in seinem Stil oder auf Zuruf oder wie auch immer übernommen. Oder, und das ist auch noch eine interessante Variante oder ein interessanter Gedanke, Markus hat vorgehabt, wie Lukas, einen zweiten Teil zu schreiben, so eine Art Apostelgeschichte. Kann doch sein, weiß man nicht. Aber es gibt viele Gründe, die dafür sprechen, zu sagen, Markus hat das so geplant. Es kann also sehr gut sein, dass jemand anders als Markus diesen Markus-Schluss geschrieben hat. Und das wäre ja auch nicht verkehrt. Er hat es im Sinne oder im Geiste des Markus zu Ende geschrieben. Und deswegen muss man nicht sagen, dass dieser Schluss unecht ist. Also dieser Begriff ist etwas verwirrend an dieser Stelle. Der Kirchenvater Papias nennt sogar einen Namen, nämlich Ariston. Er kannte diesen Ariston und erwähnt ihn als möglichen Verfasser dieser letzten Verse. Und inhaltlich muss man sagen, Und jetzt kommen wir mal zu dem eigentlichen Text, um dieser letzten Verse. Und inhaltlich muss man sagen,

da wurde nicht einfach voneinander abgeschrieben, sondern das ist unique. Das ist sehr persönlich, mit einer persönlichen Note versehen, was aber an dieser Stelle alle anderen Evangelien auch wiederum ergänzt. Und das ist ja überhaupt das Bild, was wir haben, dass diese vier Evangelien die Geschichte von Jesus erzählen, Matthäus, Markus, Lukas, Johannes, und sie ergänzen einander und sorgen so für ein großes Gesamtbild von dieser wunderbaren Person Jesus Christus. Also, jetzt wenden wir uns mal dem echten Markus-Schluss zu, diese letzten sechs Verse. Sie lassen sich aufteilen in drei Abschnitte. Zunächst einmal dieser Auftrag. Geht in die ganze Welt, sagt Jesus zu seinen Jüngern. Verkündet der ganzen Schöpfung das Evangelium. Das ist ganz ähnlich wie in Matthäus 28, ganz am Ende, der Auftrag. Und die Jünger berichten davon, ja, wir sind Beauftragte. War das nicht so? Damals am See Genezareth hatte Jesus ja angefangen, seine Jünger zu berufen. Sie ließen ihre Netze fallen, weil Jesus ihnen gesagt hatte, ich will aus euch Menschenfischer machen. Wir hatten schon darüber gesprochen. Menschen, die andere Menschen einladen zu Gott, die andere Menschen zu Gott hinlieben und ihnen von Gottes Liebe erzählen. Jetzt seid ihr dran, geht hin. Wir haben bis jetzt nur hier in ein paar Orten von Israel gesprochen und die Menschen eingeladen. Jetzt geht hin. Und es ist bekannt aus der Kirchengeschichte, dass diese Jünger weltweit sozusagen unterwegs waren. Petrus blieb erstmal in Jerusalem mit Jakobus, aber später war er dann auch in Rom zu finden. Thomas ist nach Indien gegangen, das weiß man. Also, und auch von den anderen Jüngern gibt es ganz bekannte Geschichten, die sind wirklich losgegangen. Das lesen wir auch am Ende des Textes, jetzt hier noch im Markus-Evangelium. Jesus sagt, es geht weiter. Jetzt geht es erst richtig los. Die ganze Welt muss es hören. Die ganze Schöpfung. Das Evangelium, die gute Nachricht. Geht los. Und das ist ein Auftrag, der bis heute gilt. Erst wenn das erfüllt ist, dass wirklich alle Menschen, alle Nationen, alle Sprachen, alle Kulturen von Jesus gehört haben, ist Gottes Ziel mit dieser Welt erreicht. Denn sind wir uns einig, diese Geschichte, das muss jeder hören. Denn worum geht es? Wer glaubt, der wird gerettet werden. Wer nicht glaubt, der empfängt ein Urteil. Er wird verurteilt werden. Wer verurteilt hier? Gott. Es ist allein Gott überlassen, wie er urteilen wird. Nach den Taten der Menschen, nach dem, wie sie gelebt haben. Das ist Thema dann in der Offenbarung und an anderen Stellen im Neuen Testament. Aber es geht hier um sehr viel. Es geht hier um den wahren Glauben an den wahren und einzigen Gott. Und jeder Mensch soll die Möglichkeit haben, davon zu erfahren und auch die Möglichkeit haben, sich zu entscheiden für diesen Glauben, für diesen Gott. Interessant ist, dass Jesus hier den Glauben und die Taufe zusammen nennt. Das gehört zusammen, das ist eins. Wer glaubt, der lässt sich auch taufen auf den Namen des Vaters, des Sohnes und des Heiligen Geistes. Auch das finden wir so bei Matthäus, im Matthäusevangelium, Kapitel 28. Und dann Vers 17. Folgende Zeichen werden die begleiten, die glauben. Und das ist spannend. Das finden wir in den anderen Evangelien nicht so explizit. Also dieses, in meinem Namen werden sie Dämonen austreiben, sie werden in neuen Sprachen sprechen, tödliches Gift macht ihnen nichts aus, Kranke werden geheilt, wenn sie ihnen die Hände auflegen. Achtung, hier heißt es, in meinem Namen. Also es geht hier immer um Jesus. Jesus ist der diese Zeichen und Wunder tut. Und das ist ja keine Überraschung für uns. Das ist ja jetzt nichts Neues. Das ist die logische Zusammenfassung des Evangeliums. Denn Jesus hat das ja durch die Bank überall demonstriert. Seine Jünger haben es gesehen, durften üben, nachmachen. Und jetzt werden sie ausgesendet mit dieser Autorität des Heiligen Geistes. In meinem Namen dürft ihr und könnt ihr Wunder tun. Das heißt nicht, dass das automatisch immer passiert. Aber es heißt, es wird passieren. Folgende Zeichen werden sie begleiten. Immer.

wieder wird es auftauchen, immer wieder wird das passieren. Und immer wieder dürfen auch wir davon ausgehen, dass das bei uns passiert, dass das auch die Zeichen sind, die uns begleiten. Wir dürfen dafür beten. Wir dürfen auch Dämonen sagen, sie müssen gehen. Wir dürfen auch erleben, dass wir in Sprachen sprechen können. Ist ein spannendes Thema. Oder dass wir unter Gottes Schutz stehen, wenn wir für ihn unterwegs sind und einen übernatürlichen Schutz auch erleben. Und auch, dass Kranke geheilt werden. Gottes Reich ist angebrochen. Es ist noch nicht der Himmel auf Erden, aber es ist ein Stück Himmel. Und den erleben wir immer wieder. Nicht automatisch, aber doch immer mehr und immer öfter. Und in der Apostelgeschichte im Neuen Testament findet genau das hier ja auch seine Fortsetzung. Und wir lesen, dass die Apostel genau das ja auch erlebt haben. Jede Woche. Sie waren unterwegs und erlebten diese Zeichen. Auch Paulus schreibt davon in seinen Briefen. Ich kam nicht mit Rhetorik zu euch, ihr lieben Korinther, sondern in der Kraft des Heiligen Geistes. Da sind auch Zeichen und Wunder geschehen. Das sind Begleiterscheinungen. Nicht nur das nüchterne Wort des Evangeliums, sondern Gott tut etwas, verändert etwas, zeigt seine Größe und Macht. Und nachdem Jesus, der Herr, zu ihnen gesprochen hatte, wurde er in den Himmel aufgenommen. Das ist hier Apostelgeschichte 1, was Markus hier schon in sein Evangelium bringt, setzte sich an die rechte Seite Gottes. Das ist das Zeugnis der Apostel, dass das genauso passiert ist. Da gibt es ja Augenzeugen oder da gab es Augenzeugen und die berichten das hier. Markus gehört dazu als Berichterstatter. Sie aber, und das ist jetzt doch der richtig schöne Abschluss des Markus-Evangeliums. Sie gingen überall hin und verkündeten das Evangelium. Aber dann ist noch nicht zu Ende. Dann kommt noch ein Satz. Und der Herr, Gott selbst, wirkte mit und bekräftigte das Wort durch die Zeichen, die die Verkündigung begleiteten. Ist es nicht toll? Diesen letzten Satz möchte ich dir zurufen. Gott ist mit dir. Gott ist mit dir. Und wenn du noch letzte Fragen hast, Gott ist mit dir. Und Gott wirkt auch heute noch. Durch Zeichen, durch Worte, durch Wunder. Sag ihm, was du noch brauchst, um wirklich überzeugt zu sein, dass es diesen Gott gibt und dass er für dich ist. Sag ihm, was dir noch fehlt, um diese Botschaft anzunehmen. Hier im Markus-Evangelium hast du 16 Kapitel lang erlebt, wie Jesus das vorgelebt hat, wie er alles gegeben hat und wie Menschen von ihm begeistert waren. Und nicht nur das, sondern ihm auch nachgefolgt sind. Und genau das darfst du auch tun. Du bist herzlich eingeladen. Du darfst vertrauen und glauben.

0: Die Schlussworte zu dieser Bible-Tunes-Reihe über das Markus-Evangelium kommen von Jens Kaldewey. Zunächst blickt er noch einmal zurück auf das, was dieses Evangelium so besonders macht, was es von den anderen Evangelien im Neuen Testament unterscheidet. Danach folgen Danksagungen und ein kurzer Ausblick darauf, welche Bedeutung das Markus-Evangelium für die heutigen Christen hat.
1: Das Markus-Evangelium ist eines der vier sogenannten Evangelien. Eines der frohen Botschaften, so könnte man das Wort Evangelium übersetzen, die den Anfang des Neuen Testaments bilden. Doch eigentlich ist der häufig verwendete Ausdruck frohe Botschaft mittlerweile etwas abgegriffen. Er klingt etwas zu nett und kitschig. Damals hatte das Wort Evangelium, Euangelion im Griechischen, viel stärkeres Gewicht. Etwa in diese Richtung, zukunftsweisende und hoffnungweckende Sondermeldung höchster Bedeutung. Wir können das ein klein wenig vergleichen mit einem Staat, der schon jahrelang einen mühsamen Verteidigungskrieg gegen ein anderes Land führt. Die Bevölkerung ist erschöpft und entmutigt, es gibt kaum Hoffnung auf ein gutes Ende. Und dann bricht die gute Nachricht herein, der Krieg ist beendet, Friedensverhandlungen mit echten Chancen auf gute Bedingungen sind angesetzt. Wir haben das Evangelium von Matthäus, von Markus, von Lukas und von Johannes. Zwischen ihnen gibt es viele Überschneidungen, welche die Glaubwürdigkeit der dahinterliegenden realen Geschichte erhöhen. Vierfache Bezeugung der Wirksamkeit einer Person namens Jesus. Es gibt aber auch Verschiedenheiten. Jeder Verfasser setzt seine eigenen Akzente. Jeder berichtet andere Ausschnitte des Geschehens. Und das ist spannend. Markus zum Beispiel geht es mehr als den anderen um die Taten von Jesus. Im Verhältnis erzählt er viel mehr Geschichten und fokussiert weniger auf die Reden und auf die Lehre von Jesus, auch wenn diese ihren Platz bekommen. Er beschreibt Jesus als jemand, der einzigartige Macht hat und diese Macht auch erweist. Barack Obama rief seinen jubelnden Zuhörern zu, "Yes, we can!" Markus ruft uns zu, "Yes, he can!" Vertraue ihm, wähle ihn. Ich will aber an dieser Stelle nicht verschweigen, dass das Markus-Evangelium sowie auch die anderen Evangelien seit der sogenannten Aufklärung zum Spielball der Theologen und Bibelausleger geworden ist. Ich habe mich in wissenschaftliche Einleitungen zum Markus-Evangelium vertieft und war überrascht, wie weit die Meinungen zur historischen Glaubwürdigkeit auseinandergehen und wie viele Theorien zur Entstehung und Abfassung dieses Evangeliums kursieren. Es besteht keine Übereinstimmung. Ich habe aber auch deutlich gemerkt, wie sehr diese Forschungsergebnisse von der Voreinstellung der Theologen abhängen. Manche suchen geradezu nach Argumenten gegen die Glaubwürdigkeit von Markus, und zwar von Anfang an und werden dann auch fündig. Doch viele ihrer Argumente scheinen mir doch sehr künstlich und herbeigezogen, allzu sehr nach eigenem Ermessen. Wenn Markus einfach nur religiöse Literatur ist, wenn Markus lediglich ein Redaktor war, der subjektive religiöse Berichte zusammengestellt hat, wenn es keine Wunder geben darf und kein Gott, der tatsächlich mit Menschen und durch Menschen Geschichte schreibt, dann liest man das Markus-Evangelium entsprechend. Wie ich in den Wald rufe, so schallt es heraus. Man kann den Bericht von Markus aber auch anders lesen. Offen, neugierig und vorurteilslos oder milder gesprochen, vorurteilsarm. Und dann könnte es durchaus sein, dass wir diesen Jesus Christus entdecken. Dass er sich uns nähert, uns vielleicht auch auf den Schlips tritt, uns aber gleichzeitig auch seine Freundschaft anbietet. Ich möchte jetzt einige Argumente auflisten, welche mit der nachweislich hochentwickelten mündlichen Überlieferung der Zeit Jesu und ganz frühen Bezeugungen und Kommentaren antiker Literatur zum Markus-Evangelium ernst machen. Sie wurden in der letzten Zeit von einer neuen Generation von Theologen neu ausgewertet und sprechen für die Glaubwürdigkeit von Markus. Professor Rainer Riesner, Jahrgang 1950, also gleicher Jahrgang wie ich, hat lange im Institut für evangelische Theologie in Dortmund gelehrt und im Rahmen seiner Forschung stark herausgearbeitet, wie zuverlässig die mündliche Überlieferung durch Augenzeugen in der Antike funktioniert hat. Sein bemerkenswerter Artikel »Die Rückkehr der Augenzeugen« ist im Internet abrufbar. Einen wichtigen Hinweis bietet uns das Matthäusevangelium. Matthäus überliefert folgenden Spruch von Jesus: Ihr aber lasst euch nicht Rabbi nennen, denn einer ist euer Lehrer, ihr alle aber seid Brüder. Rabbis waren jüdische Schriftgelehrte, die eine eigene Schule mit einer Anzahl ausgewählter Schüler begründeten. Sie waren verantwortlich und wurden geradezu dazu gedrillt, die Erkenntnisse und Erklärung und Auslegung ihres Rabbis in hohem Maß auswendig zu lernen und mündlich und schriftlich zuverlässig weiterzugeben. Man durfte aber auch von anderen Rabbis lernen, nur musste ganz klar sein, was von wem stammt. Heute würde man sagen, die Quellenangaben mussten sorgfältig sein. Und so entstanden die berühmten Lehrgespräche des jüdischen Talmud. Rabbi so und so sagt so und so und Rabbi so und so sagt so und so. Die einzelnen Lehraussagen wurden genau memoriert und früher oder später aufgeschrieben. Einiges aber auch sofort auf dem damaligen Schreibmaterial in Notizen festgehalten. Jesus verschärft das aber jetzt. Einer ist euer Lehrer. Das heißt, überliefert das, was ich sage, und vermischt es nicht mit anderen Aussagen. Um den, der das sagte, gab es 12 Jünger, die mehrere Jahre eng mit Jesus zusammenlebten, dazu eine Menge anderer, die ihn zwischendurch begleiteten, darunter auch viele Frauen. Sie alle waren Augenzeugen und Ohrenzeugen. Sie sahen, was Jesus tat, und hörten, was er sagte. Zu dieser Tatsache gehört, dass es schon damals bewährte Erinnerungstechniken gab, Memotechniken, die weit verbreitet waren. Man spricht dabei auch von poetischer Formung. Bereits beim Reden, aber auch beim Auswendiglernen und Aufschreiben wurden die gehörten Aussagen und die gesehenen Taten so geformt, dass sie leichter gelernt und behalten werden konnten, ohne dass der Inhalt dabei verfälscht wurde, allenfalls gefärbt. Und nun kommt Markus ins Spiel, der Verfasser unseres Evangeliums. Wie nah war er den Ereignissen? Wer war er? Papias, Bischof von Hierapolis, erzählt in seinem Kommentar zum Markus-Evangelium um 130 nach Christus, dass Markus selbst kein Augenzeuge war. Mindestens gehörte er nicht zum engen Kreis der Jünger, die Jesus während seines irdischen Lebens vor den Tagen in Jerusalem erlebt hatten. Aber von Petrus, einem der stärksten Augenzeugen, erfuhr er später sehr viel über Jesus, und zwar in einer gemeinsamen Zeit in Rom. Er hörte Petrus oft über Jesus predigen und wurde auch in persönlichen Gesprächen mit Petrus genau instruiert. Nach dem Tod des Petrus in Rom hat Markus sein Evangelium veröffentlicht, etwa zwischen 67 und 70 nach Christus. Wir dürfen vermuten, dass er über Jahre bereits Notizen gemacht und Material gesammelt hatte. Dazu kommt, dass Markus auch Paulus eine Weile begleitet hatte, der ebenfalls in engem Kontakt mit den ursprünglichen Aposteln gestanden hatte, den 12 Jüngern, Ohren und Augenzeugen erster Güte. Weshalb erzähle ich euch das alles? Um euch zu ermutigen, dieses Evangelium nicht als Märchen zu lesen, nicht als historischen Roman mit einem kleinen wahren Kern, sondern im Großen und Ganzen in den Grundzügen als historisch zuverlässigen Bericht, auch wenn es tatsächlich außergewöhnliche Ereignisse sind, die beschrieben werden, so ungewohnt, dass man meinen könnte, das kann doch nicht sein. Es kann eben doch sein. Selbstverständlich hat Markus auch durch seine Brille und durch seine persönlichen Anliegen heraus sein Evangelium gestaltet, hat gewisse Reden und Handlungen nach eigenem Ermessen zusammengefügt, aber dadurch verlieren die einzelnen Passagen nicht ihre Glaubwürdigkeit.

Im Nachwort zum Markus-Evangelium möchte ich mich zuerst einmal herzlich bedanken. Echt und gerne bedanken, nicht nur aus Höflichkeit. Ich danke Jesus ganz herzlich für sein Leben und seine Taten, damals und heute. Er hat nicht aufgehört mit seinem Wirken bis zum heutigen Tag. Ich danke ihm herzlich, dass er sich auf den großen Auftrag seines Vaters im Himmel eingelassen hat, ihn auf der Erde zu verkörpern, für die Sünden der Menschen in grauenhafter Weise zu sterben und ihnen auf dieser Weise einen Zugang zu Gott zu verschaffen. Der schwere Vorhang zwischen uns und Gott wurde von oben her zerrissen, wie wir gehört haben. Jesus hat in ungeheurer Treue, Liebe und Loyalität diesen Auftrag durchgezogen bis ans bittere Ende, um dann zu sehen, dass aus dieser Bitterkeit sozusagen himmlische Süßigkeit wird. Jesus Christus, mein Herr, du bist großartig. Du bist es wert, über alles geliebt zu werden. Ich bedanke mich aber auch bei allen Hörerinnen und Hörern, die bis zur letzten Episode geblieben sind. Danke für eure Beharrlichkeit. Falls der eine oder andere von euch sich auch noch bei uns bedanken möchte, wir würden uns freuen über einige Rückmeldungen. Wie habt ihr die Episoden erlebt? Was waren Highlights? Was war eher schwierig? Und wie habt ihr es empfunden, dass ein ganzes Team die Episoden gestaltet hat? Und damit sind wir beim Team. Vielen Dank für die Originalität eurer Episoden. Vielen Dank für eure Verlässlichkeit. Vielen Dank für eure harte Arbeit. Vielen Dank Simon Evers, Melina Lörracher, Dave Brander, Ruben Sommer, Manuel Gresslin und Detlef Kühlein, der sich als Oberbonze von Bibletunes mit seinem typischen ermutigenden Wohlwollen uns alle begleitet hat und Raum geschaffen hat für das Projekt. Und nun würde ich aber doch noch gerne drei Schlussimpulse zum Markus-Evangelium vom Stapel lassen. Erster Impuls: Bei Jesus Christus ist der Scheck gedeckt. Zweiter Impuls: Nicht Fake, sondern Fakten begründen den christlichen Glauben. Dritter Impuls: Zeichen und Wunder sind kein Normalzustand. Ich wiederhole: Bei Jesus Christus ist der Scheck gedeckt. Nicht Fake, sondern Fakten begründen den christlichen Glauben. Zeichen und Wunder sind kein Normalzustand. Bei Jesus Christus ist der Scheck gedeckt. Markus hatte am Anfang seines Berichtes den Mund doch sehr voll genommen. Dies ist der Anfang des Evangeliums von Jesus Christus, dem Sohn Gottes. Ein wenig ausgedeutscht: Jetzt mit dieser Zeile beginnt die sensationell gute Nachricht des Lebens und Wirkens von Jesus Christus, dem Retter, Messias und Erlöser, der direkt von Gott kommt und in engster Verbindung zu ihm steht. Ein hoher Anspruch. Aber Markus begründet ihn, indem er nun anhand eigener Erfahrungen und der Berichte von Augenzeugen viele konkrete Beispiele erzählt, was dieser Jesus gesagt und vor allem getan hat. Es ist wie bei einem Mann, der einen unterschriebenen Scheck mit einer gewaltigen Summe in die Hand gedrückt erhält. Zunächst wundert er sich, ob dieser Scheck durch das angegebene Bankkonto gedeckt ist. Doch er geht zu der Bank. Die Frau hinter der Scheibe prüft den Scheck und stellt fest: Alles in Ordnung. Das Scheckbuch ist echt, die Unterschrift stimmt, das Konto weist die angegebene Summe und noch viel mehr auf. Die Summe wird ausgezahlt. Markus beschreibt, wie Jesus von einem Propheten aus der Wüste angekündigt wurde und dann tatsächlich aufkreuzte. Wie er von bösen Mächten total beherrschte Menschen befreite, von einem Augenblick zum anderen. Wie er die Schwiegermutter von Petrus durch das einfache Ergreifen ihrer Hand entfieberte. Und dann am Abend dieses selben Tages die unterschiedlichsten Krankheiten einer ganzen Volksmenge heilte. Wie er mit einem einzigen Befehlswort einen heulenden und lebensgefährlichen Sturm zum Schweigen brachte. Er legt aber auch dar, welche Kraft und Wirkung seine Reden und Worte hatten, wie sich die unterschiedlichsten Männer und Frauen sich ihm anvertrauten und ein neues Leben anfingen, weil ihnen durch die Beziehung zu diesem Rabbi ein neues Leben geschenkt wurde. Es schildert weiterhin die Entschlossenheit dieses Mannes, sich bis zum Tod am Kreuz den Menschen hinzugeben, ihre Schuld zu tragen
und damit zu zeigen, dass Gott den Menschen mit ihm versöhnen will. Er rapportiert, wie Frauen am dritten Tag sein Grab leer fanden und ihn dann als von den Toten Auferstandenen begegneten und, und. Diese Berichte sind keine zwingenden Beweise, aber klare Indizien. Indizien dafür, dass Jesus alle anderen Erlöserfiguren in den Schatten stellt, weil er tatsächlich göttliche Autorität und göttliche Macht hat. Und damit sind wir beim zweiten Impuls. Nicht Fake, sondern Fakten begründen den christlichen Glauben. Der christliche Glaube ist faktenbasiert. Er gründet sich nicht nur auf religiöse Erfahrungen oder Gefühle, obwohl diese durchaus den Anfangsschwung des Glaubens geben können. Er gründet sich auf reale, glaubwürdige Geschehnisse, die gut bezeugt sind und die wiederum etwas bezeugen, nämlich die Wirklichkeit, Echtheit, Wirksamkeit und Vertrauenswürdigkeit einer Person namens Jesus Christus. Es ist wichtig und ratsam, es bleibt wichtig und ratsam, dass wir in den Stürmen und Dunkelheiten unseres Lebens, wenn unsere Gefühle verrückt spielen, wenn sie laut schreien, alles fake, uns besinnen auf die Geschichten der Evangelien und unseren flackernden Glauben von ihnen neu entzünden lassen. Zeichen und Wunder sind aber kein Normalzustand. Jesus sagt beim Abschied zu seinen Jüngern, folgende Zeichen werden die begleiten, die glauben. Das ist etwas missverständlich übersetzt. Wörtlich heißt es einfach, die Zeichen werden folgen. Unter begleiten stellt man sich eben oft vor, sie sind ständig da, sie passieren ständig, Wunder und Zeichen als Alltagsbegleiter. Das stimmt so nicht. Und dieser Anspruch hat auch viele, viele Christen gestört und manche sogar vom Glauben abgebracht. Der Traum, dass man die einmalige Sondersituation des irdischen Lebens Jesu auf der Erde praktisch wiederholen könnte, erfüllt sich nicht oder nur in Momenten. Dann müsste Jesus ja auch gar nicht zurückkommen. Dann wäre er ja schon voll da, genau wie damals. Was aber stimmt, ist das letzte Wort des Markus-Evangeliums. Jene aber zogen aus und predigten überall, während der Herr mitwirkte und das Wort durch die darauf folgenden Zeichen bestätigte. So die Elberfelder Übersetzung. Immer wieder mal, besonders in der Verkündigung des Evangeliums unter Menschen, die Gott und Jesus noch gar nicht kennen, geschehen tatsächlich Wunder und Heilungen. Ich könnte hier seitenweise welche aufzählen, weil ich mit einer Missionsorganisation verbunden bin, die authentisch und frisch berichtet, was gerade so abgeht weltweit in der Mission. Aber auch hier im Westen können Christen immer wieder berichten, wie Jesus in ihrem Leben und in ihrem Umfeld wundersame Dinge tut. Aber nicht täglich, nicht dauernd. Es bleibt der Zeichencharakter. Wunder sind Zeichen, die hin und wieder als Glaubenshilfe und Ermutigung geschehen. Aber dann kommen wieder Perioden, durchaus auch mal längere, ohne Zeichen. Es sind Zeiten, in denen wir geprüft werden, wie fest und echt unser Glauben ist. Und da kommt wieder mein zweiter Impuls zum Zug. Nicht Fake, sondern Fakten begründen den christlichen Glauben. Die Fakten vergangener, aber realer Geschehnisse, die wir bei Markus nachlesen können. Lasst uns bereit sein für neue Wunder und Zeichen. Lasst uns genauso bereit sein für Zeiten ohne Wunder, ohne speziell spürbare tolle Erfahrungen. In jeder Zeit unseres Lebens wirkt Jesus, wenn wir seine Jünger geworden sind. Und eines Tages wird er wieder ganz nahe sein. Was wir dann erleben, wird die Erfahrung der Jünger damals noch weit übertreffen.

Glauben, eine Frage des Vertrauens. So war diese Sendereihe zum Markus-Evangelium überschrieben, die in Zusammenarbeit mit BibleTunes entstanden ist. Die Referenten waren diesmal der Theologe und Gründer von BibleTunes, Detlef Kühlein, und der Theologe und Seelsorger Jens Kaldewey. Wenn Sie diese Sendung noch einmal hören oder weiterempfehlen möchten, Sie finden sie 4 Wochen lang im Internet auf irfplus.de/BibleTunes. Ich bedanke mich bei Ihnen fürs Zuhören und freue mich, wenn Sie auch bei der nächsten Folge von BibleTunes mit dabei sind. Die führt uns ins Alte Testament, zu einem biblischen Buch, in dem Gott scheinbar keine Rolle spielt. Jedenfalls wird er nicht erwähnt. Vielleicht ahnen Sie ja schon, welches biblische Buch wir als nächstes in den Mittelpunkt rücken. Gottes Segen mit Ihnen wünscht Kai-Uwe Wojcak.

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1: Ein herzliches Willkommen zu unserer Sendereihe Durch die Bibel. Schon eine ganze Weile richten wir unsere Aufmerksamkeit auf das Hohelied Salomos, welches zur Weisheitsliteratur des Alten Testaments gezählt wird. Zu dieser Gattung gehören auch das Buch Hiob, einige Psalmen, die Sprüche Salomos und der Prediger Salomo. Die Reihenfolge dieser Bücher in der Bibel deutet zugleich eine zeitliche Abfolge an. Das Buch Hiob spielt zur Zeit der Erzväter. Ein Großteil der Psalmen wird David zugerechnet. Und Sprüche, Prediger und das Hohelied werden Salomo, dem Sohn Davids, zugeordnet. Aber auch inhaltlich lässt sich hier eine Entwicklung erkennen. Diese Reihe der 5 weisheitlichen Bücher beginnt mit dem Buch Hiob, einer Aufarbeitung über das Leid, und sie endet mit dem Hohelied, das voller Lebensfreude steckt. Um das Hohelied richtig verstehen zu können, ist es wichtig, seine Anordnung innerhalb der Heiligen Schrift zu beachten. Es gehört zur Weisheitsliteratur und zeichnet sich durch seine poetische und bildhafte Sprache aus. Und hinter vielen Aussagen scheinen tiefe geistliche Wahrheiten zu stecken, die man erst beim genaueren Hinsehen entdeckt.

Vieles deutet darauf hin, dass das Hohelied Salomos aus 5 in sich abgeschlossenen Liedern zusammengefügt wurde, die inhaltlich aufeinander aufbauen. Man spricht auch von 5 Zyklen. Die beiden ersten Zyklen liegen bereits hinter uns. Nun erreichen wir den 3. Zyklus, der die Kapitel 3 und 4 und den ersten Vers aus Kapitel 5 umfasst. In diesem 3. Zyklus geht es vor allem um die Hochzeit des Liebespaares, das wir in den letzten Sendungen intensiv kennengelernt haben. Hören Sie nun aus Kapitel 3 die Verse 1 bis 4. Die junge Frau spricht: Des Nachts auf meinem Lager suchte ich, den meine Seele liebt. Ich suchte, aber ich fand ihn nicht. Ich will aufstehen und in der Stadt umhergehen auf den Gassen und Straßen und suchen, den meine Seele liebt. Ich suchte, aber ich fand ihn nicht. Es fanden mich die Wächter, die in der Stadt umhergehen. Habt ihr nicht gesehen, den meine Seele liebt? Als ich ein wenig an ihnen vorüber war, da fand ich, den meine Seele liebt. Ich hielt ihn und ließ ihn nicht los, bis ich ihn brachte in meiner Mutter Haus, in die Kammer derer, die mich geboren hat. Soweit die Verse 1 bis 4. Dieser Abschnitt beginnt mit den Worten »Des Nachts auf meinem Lager«. Diese Worte machen deutlich, dass es bei dem, was dann folgt, nicht um etwas geht, was wirklich passiert ist, sondern dass es sich um etwas handelt, was die junge Frau nachts auf ihrem Lager erlebt hat. Also hat sie diese Dinge entweder im wachen Zustand erlebt oder es war ein richtiger Traum. Klar ist auf jeden Fall, dass diese ersten Verse die Sehnsucht der jungen Frau nach ihrem Geliebten zum Ausdruck bringen. Erinnern Sie sich vielleicht noch an den Vorabend Ihrer Hochzeit, falls Sie verheiratet sind? Oder an den Vorabend irgendeines anderen besonderen Tages? Meistens ist es doch so, dass man aufgeregt im Bett liegt und nicht schlafen kann, weil einem noch alle möglichen Gedanken durch den Kopf gehen. Man macht sich Sorgen, ob auch alles klappen wird, ob man an alles gedacht hat oder irgendein wichtiges Detail übersehen hat. So geht es hier der Braut. Sie ist anscheinend voller Unruhe. Wird ihr geliebter Bräutigam morgen zur Hochzeit auch rechtzeitig erscheinen? Oder überlegt er es sich nicht vielleicht doch noch einmal anders? Am liebsten würde sie ihn sofort abholen, ihn zu ihrem Haus bringen und festhalten, bis die Hochzeitsfeier beginnt, um ihre Unsicherheit loszuwerden. Wer von uns kann dies nicht nachvollziehen? Wenn etwas Großes bevorsteht, wünschen wir uns, dass es endlich beginnt, damit wir danach wieder ruhig schlafen können. Schauen wir uns die ersten 4 Verse aus Kapitel 3 einmal Stück für Stück an. Die ersten 3 Verse beschreiben insgesamt 3 Anläufe vergeblichen Suchens. Die Braut sagt: Ich suchte, aber ich fand ihn nicht. Ich will aufstehen und in der Stadt umhergehen, auf den Gassen und Straßen und suchen, den meine Seele liebt. Ich suchte, aber ich fand ihn nicht. Es fanden mich die Wächter, die in der Stadt umhergehen. Habt ihr nicht gesehen, den meine Seele liebt? Diese Worte spiegeln die innere Unruhe der jungen Frau wider. Sie sind sprachlich so formuliert, dass der nächste Vers immer die Handlung des Vorangegangenen aufgreift und weiterentwickelt. Es geht dabei nicht in erster Linie um eine logische Handlung, sondern hier werden Gefühle in Bilder übertragen. Der Geliebte ist nicht da. Er ist auf eine besorgniserregende Weise nicht greifbar. Ihr Suchen und Umherstreifen drückt aus, wie ruhelos, zerrissen und voller Ängste sie innerlich ist. Diese hier beschriebenen Gefühle sind sicher jedem von uns bekannt. Gerade nachts überfallen uns manchmal Ängste und Sorgen, die wir tagsüber gut wegschieben können. Darf ich Sie fragen, wie Sie mit solchen Ängsten nachts umgehen? Besonders, wenn sie nicht einmalig und aus einem bestimmten Anlass auftauchen, sondern vielleicht jede Nacht wiederkommen. Ich persönlich habe die Erfahrung gemacht, dass es gut tut, dann ganz bewusst alle Ängste vor Gott auszusprechen und sie ihm hinzulegen. Der Satz »Des Nachts auf meinem Lager suchte ich, den meine Seele liebt«, dieser Satz zeigt uns, wenn wir ihn auf Jesus beziehen, genau diesen Weg auf. Lassen Sie uns Jesus suchen, bis wir ihn finden und innerlich zur Ruhe kommen.
Dabei können uns natürlich auch Bibelverse oder Lieder helfen. Eines meiner persönlichen Lieblingslieder in solch einer Situation ist der alte Choral »Befiehl du deine Wege«. Dort heißt es: »Befiehl du deine Wege und, was dein Herze kränkt, der allertreusten Pflege des, der den Himmel lenkt. Der Wolken, Luft und Winden gibt Wege, Lauf und Bahn, der wird auch Wege finden, da dein Fuß gehen kann.« Dieses Lied und andere haben schon vielen Menschen in schweren Situationen geholfen, sich auf Jesus auszurichten. Ich möchte in diesem Zusammenhang noch einen weiteren Gedanken ausführen. Wenn wir einen großen Tag vor uns haben, dann ist es uns wichtig, dass wir gut schlafen in der Nacht vorher. Aber wenn uns der Schlaf wichtiger wird als Jesus Christus selbst, dann kommen wir vielleicht dazu, unsere 8 Stunden pro Nacht zu schlafen. Aber wir verlieren dafür Christus aus dem Blick, der viel bedeutsamer ist, als genügend Schlaf zu haben. Alexander Moody Stewart hat dies einmal so formuliert: Wenn Christus der Erste, der Beste und der Notwendigste ist, wenn er mehr für uns ist als Essen oder Schlaf, lässt er sich oft, aber nicht immer, schnell finden. Dadurch verlieren wir weder die Zeit noch den Schlaf, den wir bereit waren, ihm zu opfern. Unser Schlaf ist dann so tief und selig und erfrischend, denn der Herr selbst ruht in uns und wohnt in uns. Soweit dieses Zitat. Das bedeutet, dass es uns oft gar nicht hilft, zum Beispiel Schlaftabletten zu nehmen, um möglichst schnell einzuschlafen. Denn wenn wir nicht mit Jesus im Reinen sind oder wenn wir nicht mehr mit ihm verbunden sind, dann ist der Schlaf auch nicht erquicklich. Zurück zu unserem Text aus dem Hohelied Salomos. Der Traum der Braut geht weiter. Für die junge Braut löst sich die Situation so auf, dass sie ihren Geliebten tatsächlich findet. In Kapitel 3, Vers 4 heißt es: Als ich ein wenig an ihnen, den Wächtern in der Stadt, vorüber war, da fand ich, den meine Seele liebt. Ich hielt ihn und ließ ihn nicht los, bis ich ihn brachte in meiner Mutter Haus, in die Kammer derer, die mich geboren hat. Jetzt ist die verzweifelte Suche zum Abschluss gekommen. Die Braut stellt sich vor, wie sie ihren Geliebten festhält und nicht mehr loslässt. Ich finde, hier schwingen gewisse Verlustängste mit. Die Braut möchte nie mehr unsicher sein, ob ihr Geliebter wirklich zu ihr steht. Dies ist am Vor gewisse Verlustängste mit. Die Braut möchte nie mehr unsicher sein, ob ihr Geliebter wirklich zu ihr steht. Dies ist am Vorabend der

erst dann wäre es unumstößlich, dass er zu ihr steht. Das ist die Basis für eine von tiefem Vertrauen geprägte Beziehung. Dies gilt im Prinzip auch für jede Ehe heute. Steht erst einmal die Möglichkeit im Raum, dass einer der Partner die Ehe unter Umständen beenden könnte, dann fängt der andere an zu klammern. Die Verlustängste führen dazu, dass der eine Partner den anderen kontrollieren oder festhalten möchte, mit der Absicht, sich auf diese Weise seiner Liebe zu vergewissern. Dies führt in Beziehungen aber oft in einen negativen Kreislauf. Hier in unserem Text wünscht sich die junge Frau die Sicherheit, dass ihr Geliebter für immer zu ihr steht. Sie möchte ihn deshalb in das Haus ihrer Mutter führen. Eine interessante Frage ist, warum wird hier das Haus der Mutter und nicht das des Vaters genannt? Es ist auch in anderen biblischen Texten zu beobachten, dass der Mutter wohl eine besondere Rolle bei der Eheschließung der Kinder zukam. Bei der Hochzeit Isaaks wird zum Beispiel das Zelt der Mutter als Ort der Vermählung bezeichnet. Es lag wohl bei der Mutter, in Sachen Liebe die Kinder gut zu führen und zu begleiten. Die Aussage in Vers 4, da fand ich, den meine Seele liebt, ich hielt ihn und ließ ihn nicht los, wurde immer auch wieder geistlich gedeutet und auf Jesus bezogen. Alexander Moody Stewart hat dazu Folgendes geschrieben. Ich habe ihn gefunden. Ich, ein Mensch, habe den Herrn der Ehre gefunden. Ich, ein Sklave, habe den großen Erlöser gefunden. Ich, ein Kind der Dunkelheit, habe das Licht des Lebens gefunden. Ich, der Allerverlorenste, habe meinen Heiland und meinen Gott gefunden. Ich, verwitwet und einsam, habe meinen Freund, meinen Geliebten, meinen Ehemann gefunden. Geht und handelt genauso, Söhne und Töchter Zions, und er wird sich von euch finden lassen, denn er wird sich von denen finden lassen, die ihn von ganzem Herzen suchen. Welch ein Geschenk, wenn man diese Worte von Stewart auch für sich selbst so sprechen kann. Die Aussage der Braut, ich hielt ihn und ließ ihn nicht los, kann eine wichtige geistliche Botschaft für uns beinhalten. Dauerhafte, ungebrochene Gemeinschaft mit Christus erfordert von uns Einsatz. Sie passiert nicht einfach so von alleine. Es geschieht ja so schnell, dass andere Interessen sich in unser Leben drängen, sodass wir das Gefühl für seine Gegenwart, seine Liebe und Güte und Treue verlieren. Alexander Moody Stewart hat auch gesagt, haltet fest, der König wird sonst gehen. Er ist bereit, sich festhalten zu lassen, aber er ist nicht bereit zu bleiben, ohne dass er festgehalten wird. Dieses Weggehen bezieht sich nicht darauf, dass ein Christ sein Heil verliert, sondern nur darauf, dass er die Gemeinschaft mit Jesus Christus verlieren wird. Aber das ist schlimm genug. Wie sieht Ihre Beziehung zu Jesus Christus aus? Halten Sie ihn fest oder haben Sie ihn schon losgelassen, weil Ihre Hände damit beschäftigt sind, andere Dinge festzuhalten? Es gibt nichts Wichtigeres in unserem Leben, als diesen König festzuhalten. Kommen wir nun zu unserer Braut zurück. Sie ist nun aus ihrem Traum erwacht und wird sich ihrer Sehnsüchte und Wünsche, ihren Bräutigam auf der Stelle festhalten zu wollen, bewusst. Und in diese emotional aufgewühlte Situation hinein sagt sie einen bemerkenswerten Satz, der als Mottovers oder Schlüsselvers des ganzen Hohelieds zu verstehen ist. So als würde sie sich selbst zur Geduld ermahnen, sagt sie, Vers 5, ich beschwöre euch, ihr Töchter Jerusalems, bei den Gazellen oder bei den Hinden, also den Hirschkühen auf dem Felde, dass ihr die Liebe nicht aufweckt und nicht stört, bis es ihr selbst gefällt. Sie erinnern sich, auf diese Aussage sind wir bereits in Kapitel 2, Vers 7 gestoßen. Die Braut ist sich bewusst, dass ihre Wünsche nicht unbedingt dem Zeitplan der Liebe entsprechen. Es geht ihr nicht um sich selbst, sondern sie möchte sich dem unterordnen, was der Liebe gut tut. Dazu fordert sie auch ihre Freundinnen auf. Handelt nicht überstürzt, übereilt nichts. Diese Aufforderung, die auch noch einmal in Kapitel 8, Vers 4 auftaucht, diese Aufforderung macht deutlich, dass nicht die Gefühle den Zeitplan der Liebe diktieren, sondern dass alles zu seiner festgelegten Zeit geschehen soll. Diese Einstellung widerspricht teilweise der heutigen

Vorstellung vom Zusammensein zweier Menschen, die sich lieben. Denn heute ist ja alles erlaubt. Und auch in christlichen Gemeinden scheint es oft kein Problem mehr zu sein, wenn Liebespaare vor der Hochzeit zusammenziehen. Dies ist nach den Vorstellungen des Hohelieds nicht denkbar. Vielmehr befürwortet das Hohelied die Treue in der Beziehung von Mann und Frau. Es befürwortet Ganzheitlichkeit, Verbindlichkeit, Dauerhaftigkeit und Exklusivität. Ja, im Grunde vermittelt uns das Hohelied einen guten Eindruck von dem, was eine christliche Ehe ausmacht. Wurde in den Versen 1 bis 5 vermutlich der Vorabend der Hochzeit beschrieben, so ist in den Versen 6 bis 11 der Hochzeitstag schon angebrochen. Dieser letzte Teil des Kapitels ist ein kleines Juwel für sich. Er greift die Rückkehr des Bräutigams zu seiner Braut auf. Die junge Frau hatte lange Zeit auf die Rückkehr ihres Geliebten gewartet, dem sie ihr Herz geschenkt hatte. Eines Hirten, wie sie glaubte. Eines Tages, so stelle ich mir die Situation vor, ist sie draußen im Weinberg und erledigt dort ihre Arbeit. Von der Straße her zieht eine Staubwolke auf und ein Ruf des Erstaunens ist unter denen zu hören, die ebenfalls bei der Arbeit sind. König Salomo kommt, König Salomo kommt. Aber Sulamit, so heißt die junge Frau, deren Liebesgeschichte wir bis hierhin verfolgt haben, konzentriert sich weiter auf ihre Arbeit. Was interessiert es sie schon, wenn der König mit seinem Gefolge vorbeizieht? Doch dann kommt jemand ganz aufgeregt zu ihr gelaufen und sagt, König Salomo fragt nach dir. Völlig perplex antwortet sie, er fragt nach mir? Ich kenne König Salomo doch gar nicht. Aber als sie dann vor ihn geführt wird, erkennt sie, dass er ihr geliebter Hirte ist, der zu ihr zurückgekommen ist. Wie gesagt, so stelle ich mir diesen Teil der Liebesgeschichte vor. Vermutlich setzt er sie an seine Seite im königlichen Wagen und die Prozession zieht weiter. Das verblüffte Landvolk bleibt zurück, sprachlos über die Tatsache, dass eine von ihnen plötzlich so geehrt wird. Diese Szene erinnert mich daran, wie es wohl sein wird, wenn Jesus Christus eines Tages wiederkommen wird, um die Seinen zu sich zu holen. Im 1. Thessalonicher Brief, Kapitel 4, wird diese Szenerie beschrieben. Dort heißt es, denn er selbst, der Herr, wird, wenn der Befehl ertönt, wenn die Stimme des Erzengels und die Posaune Gottes erschallen, herabkommen vom Himmel, und zuerst werden die Toten, die in Christus gestorben sind, auferstehen. Danach werden wir, die wir leben und übrig bleiben, zugleich mit ihnen entrückt werden, auf den Wolken, in die Luft, dem Herrn entgegen. Und so werden wir bei dem Herrn sein alle Zeit. Und nun wieder zurück zum Hohelied Salomos. In Kapitel 3, Vers 6 lesen wir, »Was steigt da herauf aus der Wüste wie ein gerader Rauch, wie ein Duft von Myrrhe, Weihrauch und allerlei Gewürz des Krämers?« Ich bin der Meinung, dass hier beschrieben wird, wie Salomo mit seiner Braut in Jerusalem einreitet. Sulamit muss sich gefühlt haben wie in einem Märchen aus Tausend und eine Nacht. Gleich werden wir noch hören, wie Salomos Reichtum, seine Macht und seine Herrlichkeit beschrieben werden. Doch lassen Sie uns noch einen Moment bei Vers 6 verweilen. Da heißt es ja, was steigt da herauf aus der Wüste wie ein gerader Rauch? Gemeint ist wohl die Staubwolke, die aufgewirbelt wird, als König Salomo mit seiner Braut und dem ganzen Gefolge am Horizont auftaucht. Und dann wird diese Staubwolke, dieser Rauch, mit dem aufsteigenden Duft von Myrrhe, Weihrauch und anderen wohlriechenden Substanzen verglichen. Myrrhe und Weihrauch erinnern mich immer wieder an die Geburt unseres Herrn Jesus Christus. Denn Myrrhe und Weihrauch brachten die Weisen aus dem Morgenland als Geschenk mit, als sie kamen, um den neugeborenen König der Juden, so ihre Worte, anzubeten. Der Weihrauch, so meine Deutung, weist auf das Leben Jesu hier auf unserer Erde hin. Und die Myrrhe auf seinen Tod, denn unter anderem mit Myrrhe wurde er gesalbt nach seiner Grablegung. Bildlich gesprochen sollten wir als Christen den Duft von Weihrauch und Myrrhe an uns tragen, den Duft Christi.
Wie er sollten wir unser Leben gestalten und dabei immer wieder Zeugnis davon geben, dass er für die Sünden der Menschen gestorben ist. Und nun wieder zurück zu unserem Bibeltext. Wie schon angekündigt, bekommen wir nun einen Eindruck von Salomos Reichtum, seiner Macht und seiner Herrlichkeit. In Vers 7 lesen wir: Siehe, es ist die Sänfte Salomos. 60 Starke sind um sie her von den Starken in Israel. Eine Sänfte, die an zwei daran befestigten Stangen getragen werden kann, ist das standesgemäße Transportmittel eines Königs. 60 Starke sind um sie her von den Starken in Israel, heißt es weiter im Bibeltext. Diese 60 starken Männer sind die Leibwächter des Königs, denn ein Mann in seiner Position muss damit rechnen, von Feinden aus dem Hinterhalt überfallen zu werden. In gewisser Weise, und nun übertrage ich den Bibeltext wieder auf unsere Situation als Christen, in gewisser Weise sollen wir die Leibwächter der Person Jesu Christi sein. Und zwar, indem wir uns mutig vor Jesus stellen und ihn als den Herrn bekennen, der in Menschengestalt auf die Erde gekommen ist. Es geht nicht darum, ihn zu verteidigen und vor den Angriffen gottloser Menschen zu schützen. Aber wir sollten nicht von ihm abrücken, sondern uns mutig zu ihm stellen. Es ist wichtig, dass wir unsere Position als Christen vor anderen Menschen deutlich machen. Über die starken Männer an Salomos Seite heißt es in Vers 8 unseres Bibeltextes: Alle halten sie Schwerter und sind geübt im Kampf. Ein jeder hat sein Schwert an der Hüfte gegen die Schrecken der Nacht. Beachten Sie bitte, dass die Leibwächter Salomos alle Schwerter haben. Unser Schwert, in einem übertragenen Sinne, ist das Wort Gottes. So wie Salomos Männer geübt sind im Kampf, sollten wir wissen, wie wir das Wort Gottes anzuwenden haben. Und nun die Verse 9 bis 11 aus unserem Bibeltext. Der König Salomo ließ sich eine Sänfte machen aus Holz vom Libanon. Ihre Säulen machte er aus Silber, ihre Lehnen aus Gold, ihren Sitz mit Purpur bezogen, ihr Inneres mit Ebenholz eingelegt. Ihr Töchter Jerusalems, kommt heraus und seht, ihr Töchter Zions, den König Salomo mit der Krone, mit der ihn seine Mutter gekrönt hat am Tage seiner Hochzeit, am Tage der Freude seines Herzens. Soweit die Verse 9 bis 11. Die Sänfte Salomos muss für diejenigen, die sie zum ersten Mal erblickt haben, schon eine Sensation für sich gewesen sein. Lehnen aus Gold, der Sitz mit Purpur überzogen, also Luxus pur. Interessant ist die Tatsache, dass in Vers 11 die Krone erwähnt wird, mit der ihn seine Mutter gekrönt hat. Gemeint ist offenbar eine Hochzeitskrone, die ihn als Bräutigam schmückt. Aber auch im Hinblick auf seine Königskrone könnte man sagen, seine Mutter hat ihn gekrönt. Wie ist es dazu gekommen? Nun, wie Sie im ersten Buch der Könige Kapitel 1 nachlesen können, wollte David seinen Sohn Salomo eigentlich gar nicht zu seinem Nachfolger machen. Ein weiterer Sohn Davids, nämlich Adonija, hatte einige Strategien entwickelt, um selber auf den Thron zu gelangen. David war ein alter Mann geworden und er hatte sich überhaupt nicht um die Situation gekümmert. Sein Lieblingssohn Absalom war getötet worden und für seinen Sohn Salomo hatte David anscheinend sowieso nicht viel übrig. Deswegen ging der Prophet Nathan eines Tages zu Batseba, der Mutter Salomos, und sagte zu ihr: Wir sollten uns beeilen, sonst wird noch Adonija der neue König. Und so gingen Batseba und Nathan zum König David, und dieser sagte: Nun gut, so bringt Salomo herein, wir werden ihn zum König machen. Auf diese Weise ist Salomo König von Israel geworden. Ich finde es gut, dass in unserem Bibeltext steht, seine Mutter hat ihn gekrönt, denn seine Mutter hatte ein wirkliches Interesse an ihm. In Vers 11 unseres Bibeltextes finden wir den Ausruf: Seht den König Salomo. Das ist für mich wiederum ein Bild für Jesus Christus. Seht ihn an. Seht ihn bei seiner Geburt. Seht ihn in seinem Leben. Seht ihn in seinem Tod. Seht ihn bei seiner Auferstehung. Seht ihn in seiner Herrlichkeit heute. Und seht ihn, den einen, der wiederkommen wird, um seine Braut, nämlich die christliche Gemeinde, zu holen.
Ich möchte an dieser Stelle einige persönliche Anmerkungen hinzufügen. Eine Hochzeit ist etwas Wunderschönes, aber sie ist nur ein Anfang. Nach der Hochzeit kommt die Ehe. Ein schönes Hochzeitsfest ist zwar ein guter Einstieg für ein Paar, doch allzu oft müssen die beiden Eheleute feststellen, dass sie die fröhliche Festtagsstimmung nicht in ihren Alltag mitnehmen können. Was hilft es, ein rauschendes Hochzeitsfest zu feiern, wenn die Ehe hinterher eine reine Tragödie ist? Bitte lassen Sie es nicht zu, dass so etwas auch bei Ihnen geschieht. Ich möchte Ihnen gern zwei Verse mit auf den Weg geben, die Sie ganz neu herausfordern können, egal welche Gefühle Sie momentan für Ihren Partner oder Ihre Partnerin hegen. Wenn Sie diese Verse beherzigen, werden Sie Ihre Ehe und Ihr ganzes Leben zum Positiven verändern. Ich lese aus dem 1. Petrusbrief, Kapitel 3, zunächst den Vers 1 und gleich anschließend Vers 7. Petrus schreibt: Desgleichen sollt ihr Frauen euch euren Männern unterordnen, damit auch die, die nicht an das Wort glauben, durch das Leben ihrer Frauen ohne Worte gewonnen werden. Desgleichen ihr Männer wohnt vernünftig mit ihnen zusammen und gebt dem weiblichen Geschlecht als dem Schwächeren seine Ehre. Denn auch die Frauen sind Miterben der Gnade des Lebens und euer gemeinsames Gebet soll nicht behindert werden. Wenn Sie ein Mann sind, fangen Sie doch an zu überlegen, wie Sie Ihre Frau ehren können. Nicht nur einmal im Monat oder einmal in der Woche, sondern jeden einzelnen Tag, in jedem einzelnen Gespräch und bei jeder Aufgabe, die Sie gemeinsam anpacken. Und wenn Sie eine Frau sind, bitte überlegen Sie, wie Sie Ihren Mann liebevoll unterstützen können.

Im Mittelpunkt dieser Sendung stand das dritte Kapitel aus dem Hohelied Salomos. Wir konnten gewissermaßen miterleben, wie die Braut den Vorabend ihrer Hochzeit erlebt und voller Unruhe ist. Sich dann aber selbst ermahnt, nicht zu überstürzen, sondern den Zeitplan der Liebe einzuhalten. Und dann die große Überraschung. Ihr Geliebter, ein vermeintlicher Hirte, entpuppt sich als der berühmte König Salomo. Diese Geschichte kann für uns heute eine Ermutigung sein, uns auf die Wiederkunft Jesu zu freuen. Wir wissen zwar nicht, wann er kommt, aber die Bibel sagt uns, dass er sicher kommen wird. Ich bedanke mich nun bei Ihnen fürs Zuhören und für Ihre Aufmerksamkeit. Auf Wiederhören, bis zum nächsten Mal und Gottes Segen mit Ihnen.

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1: Heute lade ich Sie wieder zu einer Zeitreise ein in das Jahr 1945. Wir befinden uns in Dresden. Der Zweite Weltkrieg ist vorbei. Mit aller Kraft versuchen die Menschen, das Geschehene zu verarbeiten und sich eine neue Existenz aufzubauen. Genau davon handelt der Roman »Uns trägt die Hoffnung« von Sylvia Baron, der im Brunnen Verlag erschienen ist. Heute lesen wir erneut daraus vor. Herzlich willkommen dazu, sagt Sabine Bohn.

0: In Dresden hat Otto Kaiser eine gut gehende Fabrik für Schokoladenformen aufgebaut. Doch im Februar 1945 wird die Stadt Dresden heftig bombardiert. Weite Teile der Stadt werden völlig zerstört. Auch die Fabrik von Otto Kaiser wird zum größten Teil ein Opfer der Bomben. Aber der Firmenchef lässt sich nicht unterkriegen. Mit Hilfe einiger Mitarbeiter versucht er, die Firma wieder ans Laufen zu bringen. Auch Lotte, die Enkelin von Otto Kaiser, packt mit an. Sie ist ein handwerkliches Genie und tut nichts lieber, als in der Fabrik ihres Opas zu arbeiten. Ursel, eine Schulfreundin von Lotte, packt ebenfalls mit an. Sie hat bei dem Bombenangriff im Februar ihre gesamte Familie verloren und wohnt seitdem bei den Kaisers. Saskia Klingelhöfer liest nun weiter aus dem Roman »Uns trägt die Hoffnung« von Sylvia Baron.
1: »Komm schon, wir wollen los«, rief Ursel ungeduldig aus dem Flur. »Ja, ja«, antwortete Lotte und schloss das Einwegglas, das ursprünglich mal eine der gefürchteten Glasminen gewesen war. Als Deckel nutzte sie eines der Gasmaskenteile, die sie im Krieg in der Otto Kaiser AG hergestellt hatten. »Du hast dir dein Russenbrot aber dick beschmiert«, wetterte Oma Winkler. Lotte seufzte und beschloss, nicht zu antworten. Erstens schmierte sie sich nicht den reinen Butterersatz aufs Brot, sondern eine Mischung, die mit Haferflocken und Gewürzen gestreckt war, Stalinschmiere, wie man es nannte. Und zweitens teilten sie die Vorräte überhaupt nicht mit den Winklers. »Kommst du? Die Straßenbahn fährt bald!« Lotte biss vom Brot ab und eilte Ursel hinterher die Treppe hinab. Die warme Augustsonne empfing sie und Lotte wünschte sich eines ihrer leichten Sommerkleider herbei, die in Flammen aufgegangen waren. Stattdessen trug sie eine schwere Latzhose aus Uniformstoff, die Mutter ihr genäht hatte, und eine alte, zu große Bluse von Tante Ilse, die ein paar kleine Löcher in den Ärmeln aufwies. Die schokoladenbraunen Haare hatte sie sich zu praktischen Zöpfen geflochten. Ursel hatte sich Fallschirmseide organisiert und sich daraus ein Kleid geschneidert. Sie sah elegant darin aus, mit ihren blonden Haaren, die sie sich hinter den Ohren zusammengesteckt hatte und ihr sonst glatt über den Rücken fielen. Trotzdem jammerte sie jeden Morgen darüber, wie gerne sie eine Brennschere hätte, um die Haare zu locken. Großvater war schon ein Stück vorausgegangen und hatte sich eine Zeitung besorgt. Die Tageszeitung für die deutsche Bevölkerung. Auf der letzten Seite standen kyrillische Zeichen, die keiner von ihnen zu deuten mochte. »Und, interessant?«, fragte Lotte. »Die Zeitung wird wieder eingestellt. Stattdessen wird es nun eine tägliche Rundschau geben, herausgegeben von der Sowjetarmee.« »Puh«, seufzte sie. Alles war ständig im Fluss und veränderte sich schneller, als man mitkam. Immerhin heute nichts über die Konzentrationslager, wie es schien. Sie wusste nicht, ob sie erleichtert oder enttäuscht sein sollte. Schockiert hatte sie in der Zeitung von einer Mutter von 7 Kindern gelesen, die in einer Zelle getrennt von ihrem 15 Wochen alten Baby mit Milchstau zu kämpfen gehabt hatte. Dann hatte sie unter erbärmlichster Ernährung Schwerstarbeit im KZ leisten müssen. Und wer beim Appell einmal ein Wort zum Nachbarn sagte, wurde in eine lichtlose Zelle gesperrt, die so klein war, dass man weder sitzen noch liegen konnte und bekam nur alle 3 Tage etwas zu essen. Oder im Wasserbunker, wo man seine Strafe bis zur Brust im Wasser stehend hatte absitzen müssen. Lotte erschauderte, wann immer sie an den Bericht dachte. Durch den Kamin entlassen, hatten sie es genannt, wenn... Ursel riss sie aus ihren Gedanken. »Schaffen wir die Straßenbahn?« »Ich hoffe es. Vorhin hieß es 7.45 Uhr im Radio. Immerhin weiß man inzwischen wieder, dass das auch 7.45 Uhr bei uns ist.« Vor einigen Wochen hatten noch unterschiedliche Zeitzonen in den verschiedenen Besatzungszonen geherrscht. Sommerzeit in Dresden, Moskauer Zeit in Berlin, mitteleuropäische Zeit in der englischen Zone und die Amerikaner hatten die Zeit um 2 Stunden verschoben. Erst als mit der Berliner Deklaration die 4 Besatzungsmächte hochoffiziell das Ruder übernahmen, zog wieder Ordnung in die Zeit ein. Um sicher zu gehen, wandte sich Ursel an einen Passanten. »Entschuldigung, wissen Sie, wie spät es ist?« »Nein, hab auch keine Uhr mehr.« Der Mann wedelte mit dem leeren Handgelenk. Ihnen waren im Lager alle Armbanduhren abgenommen worden. So richtig verstand Lotte es nicht, aber die Russen liebten diese Teile. So manch einer trug bis zu 10 Stück am Arm. Vielleicht schickten sie auch welche davon in die Heimat? Jedenfalls waren die sonst so durchgeplanten Deutschen nun auf ihre Intuition angewiesen. Die Linie 6, die seit heute wieder nach Koschitz fuhr und praktischerweise nahe an der Otto-Kaiser AG vorbeikam, schien noch nicht da gewesen zu sein. Es standen einige Wartende an der Haltestelle. Es war die letzten Wochen eine wirkliche Odyssee gewesen, von Trachau hinunter nach Plauen zu kommen. Aber über die provisorisch reparierte Augustusbrücke würde es heute wesentlich einfacher sein. Die 6 tuckerte an, sie stiegen ein und nahmen neben einem evangelischen Geistlichen Platz. Als die Tram anfuhr, kam ein anderer Mann und wandte sich an den Pfarrer. »Sagen Sie, sind Sie nicht Pfarrer Kaiser? Aus der Himmelfahrtskirche in Leuben?« »Ja, genau, der bin ich.« »Waren Sie nicht in Dachau? Sagen Sie, ist es wirklich wahr, was man im Rundfunk über die Konzentrationslager sagt?« Gespannt richtete sich Lotte auf ihrem Sitz auf. Sie hatte bisher noch niemanden getroffen, der in einem KZ gewesen war. Stimmte es also wirklich? Oder übertrieben die Sowjets mit ihrer Propaganda ein bisschen? Der Pfarrer stieß einen Seufzer aus, dann nickte er. 4 Jahre lang war ich dort, glauben Sie mir, es stimmt alles, was Sie gehört haben. Und sicher haben Sie immer noch keine Vorstellung von den Ausmaßen des Bösen. Er begann zu erzählen und Lotte fiel es schwer, ihm zuzuhören. Es klang wie ein Auszug aus der Hölle. Wie konnten Menschen nur so grausam sein? Und wie der Mann so sprach, mit schwacher Stimme, ausgemergelt und mit hohlen Wangen, da zweifelte sie keinen Augenblick daran, dass er das wirklich alles gesehen und erlebt hatte. »Wie haben Sie das nur überstanden?« fragte der andere ihn. »Sind Sie nicht jetzt zu Ihrer Pfarrstelle zurückgekehrt?« Der Geistliche nickte. »Wissen Sie, ich habe in der Zeit dort immer wieder über Kapitel 8 aus dem Römerbrief nachgedacht, wo steht, dass Gott sogar seinen einzigen Sohn nicht vor dem Kreuzestod bewahrt hat. Er hat unter all den falschen Anschuldigungen geschwiegen und genauso habe ich es auch getan. Irgendetwas soll die Menschheit durch diese Bestialität erkennen. Vielleicht, dass wir Menschen doch nicht so gut sind, für wie wir uns immer halten? Zu Beginn war ich tatsächlich Teil der deutschen Christen. Ich habe selbst mehr an das Volk geglaubt als an Christus.« Der Gesprächspartner schien nicht mehr zu wissen, was er noch antworten sollte, und sah den Pfarrer mit großen Augen an. »Aber am Ende, wenn ich wirklich am Boden war, hatte immer nur eines Bestand. Wer will uns scheiden von der Liebe Gottes? Trübsal oder Angst oder Verfolgung oder Hunger oder Blöße oder Fährlichkeit oder Schwert? Wie meinen Sie das? Diese Verbrecher konnten mir antun, was sie wollten, aber sie konnten mir niemals meine Hoffnung stehlen. Meine Hoffnung auf die Ewigkeit. Meine Hoffnung, dass ein gerechter Gott am Ende sein Urteil fällen wird über alles, was ich erleben musste. Meine Hoffnung, dass man mir nur alles auf dieser Erde nehmen kann, aber keinen einzigen meiner Schätze im Himmel. Diese Hoffnung auf Jesus Christus hat mich durch die dunkelste Nacht getragen.« Tief beeindruckt sah Lotte aus dem Fenster hinaus. Sie überquerten gerade die Elbe, die sich blau schimmernd ihren breiten Weg durch die Stadt bahnte. Alles Äußere war egal, solange ihr Herz im Reinen war. An Opa Otto sah sie es leibhaftig, und jetzt sagte auch Pfarrer Kaiser dasselbe. Gab es nicht sogar diese eine Bibelstelle, wo 2 im Gefängnis beteten und Lieder zu Ehre Gottes sangen? Im Lager hatte der Vikar die Stelle vorgelesen. Während sie sich Sorgen um die Zukunft machte, machten sich andere einfach keine Sorgen. Sie wusste, dass auch ihre Sorgen ihr Leben keinen Tag verlängern konnten. Doch es half nichts. Wenn die klamme Kälte der Angst sie einmal gepackt hatte, saß sie fest wie in einem Schraubstock, den sie nicht so leicht lösen konnte. Würde es helfen, wenn sie sich mehr in die Bibel vertiefte und betete, wie die zwei es im Gefängnis getan hatten? Den Frieden, den dieser Pfarrer verspürte, wollte sie ebenfalls finden. Sie wollte an Gott glauben und ihm ihr Leben wie ein überladenes Getriebe anvertrauen, das dringend neu eingestellt werden musste. Sie fühlte sich wie in einer Nussschale auf offener See und wünschte sich einen festen Anker, etwas, an dem sie sich festhalten konnte. Der Pfarrer stieg aus und zog freundlich grüßend seinen Hut. Opa Otto nickte ihm zu.

Sie gingen das letzte Stück von der Haltestelle in die Bamberger Straße 1 bis 9. Langsam, denn Großvater konnte nicht so schnell. Eine dicke Ratte rannte über ihren Weg und verkroch sich irgendwo in den Trümmern. Die Sommerhitze der Ruinenstadt war zum Paradies für Mücken, Käfer und Nager geworden. Was sollten die Bewohner, die teilweise noch mitten in den zugigen Ruinen hausten, auch tun mit ihrem Müll? Eine Abfuhr existierte nicht mehr und man warf den Abfall auf den nächsten Schutthaufen. Die Notdurft wurde ebenfalls viel im Freien verrichtet. In der Bamberger Straße 1 bis 9 hatten sie dafür zwei Donnerbalken zwischen Mauerresten eingerichtet, einen für Damen, einen für Herren. Das Wasserklosett war nicht mehr funktional. Lotte kannte das einfache Leben von ihrer Zeit beim BDM, aber dort hatte es Spaß gemacht, eine Woche mal auf Luxus zu verzichten. Jetzt war dies das neue Normal. Und sie wunderte sich, wie schnell sich Menschen an alles gewöhnen konnten. In der Fabrik ging Opa Otto zu den behelfsmäßig eingerichteten Büros, Ursel begab sich zwischen die Trümmer und Lotte in die Werkstatt zu David. Er hatte entschieden, seine Arbeitsstelle freiwillig weiterzuführen und kämpfte aktuell mit den Behörden als ODF, Opfer des Faschismus, anerkannt zu werden, dem finanzielle Hilfen und eine Schwerarbeiter-Lebensmittelkarte zustanden. Flocki begrüßte Lotte freudig. Er hatte sein Körbchen inzwischen fest in Davids Werkstatt und wurde dort gut von dem älteren Herrn umsorgt, der den Korb extra für den Hund organisiert hatte. Die beiden waren gute Freunde geworden. Gemeinsam überlegten Lotte und David jeden Tag, welche neuen Produkte sie in den improvisierten Werkshallen herstellen könnten. Sie kauften Kriegsprodukte ein, die niemand mehr brauchte, und wandelten sie dann zu Haushaltsgegenständen um. Schwerter zu Pflugscharen, wie es in der Bibel stand, im wahrsten Sinne des Wortes. Gasmaskentornister wurden zu Milchkannen. Aus Patronenhülsen ließen sich Topfuntersetzer und Schraubenziehergriffe herstellen. Dann nahmen sie Kochtöpfe an und reparierten sie, formten Ofenbleche, Benzinkocherteile, Heckenscherenmesser und Antennenbuchsen. Auch Uniformknöpfe für die russischen Soldaten hatten sie schon testweise hergestellt. Dafür gab es noch Bedarf. Ob sie wohl irgendwann wieder zu Schokoladenformen übergehen würden, die die zart schmelzende Köstlichkeit zu Osterhasen und Nikoläusen formte? Heute hatte Lotte eine besonders gute Idee mitgebracht, wie sie fand. Die Inspiration hatte sie gestern in der Küche getroffen, als sie sich beim Abschütten der Kartoffeln am Kochwasser verbrüht hatte. »Schau her, David!« Sie winkte ihn herüber zur Standbohrmaschine. Mit geübten Fingern spannte sie einen Bohrer ein. Dann platzierte sie einen Stahlhelm als Werkstück, von dem sie vorher die Polsterungen und Riemen entfernt hatte. »Wenn wir hier einfach ein paar Löcher hineinbohren.« Langsam senkte sie den Bohrer in den Helm. Ein langer, gezwirbelter Stahlkorkenzieher schob sich in die Höhe, den sie mit kurzem Ab- und wieder Ansetzen abtrennte. Der Korkenzieher wurde beiseite geschleudert und landete auf dem Boden. Nach ein paar Löchern hielt sie ihm den Helm hin. »Sehen Sie? Dann haben wir ein wunderbares Nudelsieb.« Kritisch beäugte David das Ergebnis. »Nun ja, die Lochgröße finde ich noch nicht optimal. Aber da könnten wir möglicherweise keine einzelnen Löcher bohren, sondern immer sieben auf einmal, blumenförmig. Und man sollte sie etwas flacher klopfen, damit man die Nudeln auch abstellen kann. Und einmal in die Drehmaschine und den Absatz abtrennen. Aus den übrigen Teilen könnte man Griffe biegen.« »Emaillieren wäre vielleicht nicht schlecht.« Die beiden grinsten sich an. »Probieren wir es aus?« Während sie am Prototyp werkelten, kamen ihnen noch weitere Ideen, was man aus den Helmen produzieren könnte. Koch- und Nachttöpfe zum Beispiel. Aus den Filtergehäusen für Gasmasken, die sie zu Hunderten unverkauft aus dem Krieg herumstehen hatten, überlegten sie, Dosen, Lampenständer oder Räder für Spielzeugautos zu fertigen. Nach 2 Stunden war der Nudelsieb-Prototyp fertig. »Das nehme ich heute Abend mit heim, damit Mama es testen kann«, verkündete sie David. »Apropos Essen, was gibt es denn zum Mittag? Wieder Kartoffeln mit Gabeln?«
Er lachte über seinen kleinen Scherz. Vielleicht haben wir ja Glück und es gibt Graupensuppe. Sie deutete einen Würgereiz an. Tante Ilse hat ihrer Tochter neulich einmal Brot mit Bonbons vorgesetzt, nachdem wir absolut kein Fett mehr hatten. Keine Ahnung, wo sie die her hatte, aber Christina hat es geschmeckt. Sie machten sich auf den Weg durch die Eingangshalle hinüber zur Kantine, die sie notdürftig mit Gaskochern eingerichtet hatten. Gerade als sie an der Tür vorbeigingen, schlug diese mit einem Ruck auf und drei russische Soldaten traten ein. Den Leutnant erkannte Lotte sofort wieder und ihr Herz begann heftig zu klopfen. Es war der mit der tiefen Stimme, der sie in der Kiste gefunden hatte. »Hallo? Wie können wir Ihnen helfen?«, fragte sie vorsichtig. »Inspektion«, verkündete der Offizier. »Was soll inspiziert werden?« »Das Fabrik hier. Warten Sie, ich hole meinen Großvater.« Sie spurtete hinüber in das Büro. Das konnte nichts Gutes bedeuten, gar nichts Gutes. Sie hatte gehört, dass ein Kunde von ihnen, der immer viele Schokoladenformen gekauft hatte, erst vor kurzem enteignet worden war. Franz von Altrocks Schokoladenfabrik gehörte nun den Sowjets. Stand ihnen dasselbe bevor? Enteignung? Oder plante man sogar, alles hier abzubauen und im Osten wieder aufzubauen, wie das Elektrizitätswerk? Oder wurde nur ihre Arbeit inspiziert? Opa Ottos besorgtes Gesicht machte ihr auch keinen Mut. Sozialismus bedeutete nichts Gutes für Fabrikbesitzer wie sie, schon gar nicht für PGs. Sie kehrten gemeinsam zu dem Leutnant mit seinen Soldaten zurück, wo David sich mit dem Offizier unterhielt. Der schüttelte Otto Kaiser freundlich die Hand. »Leutnant Petrov, Demontagebrigade.« Demontage, also doch. Sie versteckte sich halb hinter ihrem Großvater, aber der Offizier fing ihren Blick auf. Er hatte sie wiedererkannt, das spürte sie sofort. Unter all den Dresdner Mädchen erinnerte er sich noch an sie. Hübsch hatte er sie genannt. In ihrer zu weiten Kleidung von Tante Ilse und heute in Latzhose aus Uniformstoff? Inspektion, sagten sie, fragte Opa Otto. Da, ja. Wir entscheiden, was mit der Fabrik passiert. Otto Kaiser nickte. Lotte konnte förmlich spüren, welche Last auf seinen Schultern lag. Wie hatte er um all das hier gekämpft? Wie viel diesem Familienunternehmen geopfert? Dann hatten die Bomben das meiste davon ruiniert. Und jetzt sollte ihm noch das letzte bisschen weggenommen werden? Wir sind ein Traditionsunternehmen, das Formen für Schokolade herstellt. Mein Vater Otto Kaiser Senior hat es gegründet. Ursprünglich Hunderttausende von verschiedenen Modellen für jeden Anlass, den Sie sich vorstellen können. Das Weißblechverfahren stammt von uns. Wir hatten Künstler, Modelleure und bis zu 2000 Angestellte. Daneben andere Geschäftszweige wie Konserven- und Emailleschilder. Und dann Krieg? Im Krieg haben wir natürlich umschwenken müssen. Wir haben aber keine Waffen produziert, sondern nur Dinge, um die Bevölkerung zu schützen. Sehen Sie, ich sage es Ihnen doch, Herr Kaiser ist ein guter Mann, kein Kapitalistenschwein, versuchte David sein Glück. Ihm liegt immer das Wohl seiner Arbeiter am Herzen, mehr als alles andere. Leutnant Petrov nickte abwägend. Opa Otto fuhr fort. Jetzt versuchen wir, Dinge herzustellen, die Bevölkerung dringend braucht. Was? Nudelsiebe zum Beispiel, warf Lotte ein und erntete einen intensiven Seitenblick des Offiziers. Sie führten die Russen herum und zeigten ihnen die verbliebenen Geräte und was sie damit herstellten. Einer der Soldaten sagte etwas und die anderen beiden begannen laut zu lachen. Lotte lächelte unsicher. War das ein gutes oder schlechtes Zeichen? Leutnant Petrov wandte sich ihr zu. Er sagt, Deutsche aus Scheiße Kanonen bauen. Einen Wimpernschlag lang starrte sie ihn nur mit großen Augen an. Doch dann musste auch sie lachen. In ihrer Reparaturwut versuchte sie tatsächlich, aus jedem Abfall noch etwas Sinnvolles zu erschaffen. Für einen Moment hatte sie das Gefühl, einfach nur anderen Menschen gegenüberzustehen und keinen Feinden. Oder gar Untermenschen, wie die Nazis gerne alle betitelt hatten, die ihnen nicht in den Kram passten.
Leutnant Petrov lächelte überrascht. Anscheinend hatte er nicht erwartet, dass sie das auch lustig fand. Konnte sie in seinen Augen gar etwas wie Bewunderung lesen? Doch dann wurde er schlagartig wieder ernst. »Schön, schön, Herr Kaiser. Sie machen gut. Ich werde Vorgesetzter melden.« »Ja, danke schön«, murmelte dieser. David beugte sich ein Stück zu dem Offizier. »Herr Kaiser wird doch nicht enteignet, oder?« Leutnant Petrov zuckte mit den Schultern. »Ich werde empfehlen, nicht enteignen, aber ich weiß nicht.« Er wusste also nicht, was seine Vorgesetzten tun würden. Trotzdem war Lotte erleichtert, dass ihnen zumindest für heute nichts passiert war. Die drei Männer verabschiedeten sich recht freundlich und verschwanden wieder. »Puh!« Sie stemmte ihre Arme in die Hüften. »Das ist ja nochmal gut gegangen. Sicher auch dank dir, David.« Der Alte grinste zufrieden.

Saskia Klingelhöfer las aus dem Roman Uns trägt die Hoffnung von Sylvia Baron. Das Buch ist im Brunnen Verlag erschienen, hat 350 Seiten und kostet 18 Euro. 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Auf jeden Fall empfehle ich Ihnen zunächst den ersten Band zu lesen, Uns führt der Mut. Dieses Buch spielt in den Jahren 1932 und 1933. Ein dritter Band wird im Herbst dieses Jahres erscheinen. Auch den werden wir natürlich hier im Lesezeichen vorstellen. Wieder hat Lotte den jungen russischen Leutnant getroffen. Der Mann hat etwas an sich, das sie fasziniert. Und ich kann Ihnen schon mal verraten, die beiden werden sich wiedersehen. Wenn Sie Näheres wissen möchten, dann schalten Sie morgen wieder ein. Da können Sie hören, wie die Geschichte weitergeht. Bis dann, wenn Sie mögen, Ihre Sabine Bohn.